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1: Um 3 Uhr mit Ronald Lessig. In den Brandgebieten in Frankreich und Spanien bleibt die Lage sehr angespannt. Die Einsatzkräfte haben die Feuer weiter nicht unter Kontrolle. In Spanien gilt in 2 Regionen der Notstand. In Frankreich hat Präsident Macron die Armee angewiesen, die Löscharbeiten zu unterstützen. Aus Paris, Caroline Diller.
2: Temperaturen von fast 40 Grad, starker Wind, der ständig die Richtung wechselt, die extreme Trockenheit der Böden und Kiefernwälder. Das alles macht die Arbeit der Einsatzkräfte zu einer Herkulesaufgabe. Die Lage bleibt weiter kritisch, zumal sich das Feuer nun auch auf den Großraum Bordeaux zubewegt. Frankreichs Innenminister Laurent Nunez sprach am Abend im Sender TF1 wörtlich von einer noch nie dagewesenen Situation. Präsident Emmanuel Macron rief die Armee auf, den Zivilschutz, Zitat, maximal zu verstärken.
1: Mehrere Sozialverbände haben kurz nach der Nominierung erste Forderungen an den designierten Gesundheitsminister Linnemann gestellt. Erster Akt müsse sein, die Gesundheitsreform zu überdenken, sagte die Vorsitzende des Sozialverbands Deutschland Engelmeier den Zeitungen der Funke Mediengruppe. Sie kritisiert geplante Leistungskürzungen und Mehrbelastungen für die Versicherten. Auch der Sozialverband VDK fordert mehr Solidarität bei der Gesundheits- und Pflegereform. US-Präsident Trump hat der Europäischen Union erneut mit höheren Zöllen gedroht. Hintergrund ist das von der EU-Kommission verhängte Bußgeld von 890 Millionen Euro gegen den Google-Konzern. Aus der Nachrichtenredaktion Franziska Hans.
3: Trump schrieb auf seiner Online-Plattform, Brüssel werde für das, so wörtlich, Ausrauben amerikanischer Unternehmen einen sehr hohen Preis zahlen. Er schrieb weiter, den Europäern werde so bald wie möglich ein erheblicher Zoll auferlegt. Die EU-Kommission hatte die Strafe gegen Google am Donnerstag verhängt. Die Brüsseler Wettbewerbshüter werfen dem US-Konzern unter anderem unfaire Geschäftspraktiken vor. Der Konzern soll etwa bei der Anzeige von Google-Suchergebnissen eigene Dienste bevorzugt und damit Konkurrenten benachteiligt haben.
1: Nach mehreren Wettbewerbsklagen hat der Hollywood-Konzern Paramount den geplanten Kauf des Konkurrenten Warner Bros. Vorerst gestoppt. Die Übernahme soll erst nach einer Entscheidung oder spätestens am 1. Juni 2027 vorangetrieben werden, wie aus Gerichtsunterlagen hervorgeht. 12 demokratisch regierte US-Bundesstaaten und die Gewerkschaft der Drehbuchautoren haben gegen das umstrittene Kaufvorhaben in Höhe von mehr als 100 Milliarden Dollar geklagt. Kritiker der Trump-Regierung befürchten, dass der zu Warner gehörende Nachrichtensender CNN unter Paramount seine redaktionelle Unabhängigkeit verliert. Das waren die Nachrichten. Das Wetter in Deutschland heiter bis 33 Grad. Es ist 3.03 Uhr.
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1: Um 4 Uhr mit Ronald Lessig. In den Brandgebieten in Frankreich und Spanien bleibt die Lage sehr angespannt. Die Einsatzkräfte haben die Feuer weiter nicht unter Kontrolle. In Spanien gilt in 2 Regionen der Notstand. In Frankreich hat Präsident Macron die Armee angewiesen, die Löscharbeiten zu unterstützen. Aus Paris, Caroline Diller.
2: Temperaturen von fast 40 Grad. Starker Wind, der ständig die Richtung wechselt. Die extreme Trockenheit der Böden und Kiefernwälder. Das alles macht die Arbeit der Einsatzkräfte zu einer Herkulesaufgabe. Die Lage bleibt weiter kritisch, zumal sich das Feuer nun auch auf den Großraum Bordeaux zubewegt. Frankreichs Innenminister Laurent Nunez sprach am Abend im Sender TF1 wörtlich von einer noch nie dagewesenen Situation. Präsident Emmanuel Macron rief die Armee auf, den Zivilschutz, Zitat, maximal zu verstärken.
1: Mehrere Sozialverbände haben kurz nach der Nominierung erste Forderungen an den designierten Gesundheitsminister Linnemann gestellt. Erster Akt müsse es sein, die Gesundheitsreform zu überdenken, sagte die Vorsitzende des Sozialverbands Deutschland Engelmeier den Zeitungen der Funke Mediengruppe. Sie kritisiert geplante Leistungskürzungen und mehr Belastungen für die Versicherten. Auch der Sozialverband VDK fordert mehr Solidarität bei der Gesundheits- und Pflegereform. Eine Militärkoalition unter Führung Saudi-Arabiens hat Ziele der Houthi-Miliz im Jemen angegriffen. Es ist der erste Angriff dort seit Inkrafttreten einer Waffenruhe vor 4 Jahren. Aus der Nachrichtenredaktion Miriam Ernst.
3: Die Houthi-Miliz, die mit dem Iran verbündet ist, blockiert vom Jemen aus den Schiffsverkehr im Roten Meer. Insbesondere Handelsschiffe aus Saudi-Arabien sind im Visier. Denn das Land unterstützt wiederum die jemenitische Regierung im Bürgerkrieg gegen die Houthis. Wegen der Sperrung der Straße von Hormus leitet das saudische Königreich seine Ölexporte über das Rote Meer durch die Meerenge Bab al-Mandab um. Ein saudisches Handelsschiff ist dort von den Houthis angegriffen und leicht beschädigt worden. Vor 2 Tagen war ein Öltanker attackiert worden. Das Regime in Riad spricht von maritimem Terrorismus.
1: Nach mehreren Wettbewerbsklagen hat der Hollywood-Konzern Paramount den geplanten Kauf des Konkurrenten Warner Bros. Vorerst gestoppt. Die Übernahme soll erst nach einer Entscheidung oder spätestens am 1. Juni 2027 vorangetrieben werden, wie aus Gerichtsunterlagen hervorgeht. 12 demokratisch regierte US-Bundesstaaten und die Gewerkschaft der Drehbuchautoren haben gegen das umstrittene Kaufvorhaben in Höhe von mehr als 100 Milliarden Dollar geklagt. Das waren die Nachrichten. Das Wetter in Deutschland. Tagsüber heiter und trocken, im Norden und Nordwesten bewölkt, in der Nordhälfte 21 bis 29 Grad, in der Südhälfte 28 bis 33 Grad. Am Sonntag örtlich Regen, stellenweise Gewitter, 19 bis 31 Grad. Es ist 4.03 Uhr.
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1: Um 5 Uhr mit Ronald Lessig. In den Brandgebieten in Frankreich und Spanien bleibt die Lage sehr angespannt. Die Einsatzkräfte haben die Feuer weiter nicht unter Kontrolle. In Spanien gilt in 2 Regionen der Notstand. In Frankreich hat Präsident Macron die Armee angewiesen, die Löscharbeiten zu unterstützen. Aus Paris Caroline Diller.
2: Temperaturen von fast 40 Grad. Starker Wind, der ständig die Richtung wechselt. Die extreme Trockenheit der Böden und Kiefernwälder. Das alles macht die Arbeit der Einsatzkräfte zu einer Herkulesaufgabe. Die Lage bleibt weiter kritisch, zumal sich das Feuer nun auch auf den Großraum Bordeaux zubewegt. Frankreichs Innenminister Laurent Nunez sprach am Abend im Sender TF1 wörtlich von einer noch nie dagewesenen Situation. Präsident Emmanuel Macron rief die Armee auf, den Zivilschutz, Zitat, maximal zu verstärken.
1: Der Krieg zwischen den USA und dem Iran weitet sich immer mehr auf die ganze Region aus. Eine Militärkoalition unter Führung Saudi-Arabiens hat jetzt Ziele der Houthi-Miliz im Jemen angegriffen. Hintergrund ist, dass die mit dem Iran verbündete Miliz den Schiffsverkehr im Roten Meer blockiert. Vor allem Handelsschiffe aus Saudi-Arabien sind im Visier. Wegen der Sperrung der Straße von Hormuz leitet das Königreich seine Ölexporte durch eine Meerenge im Roten Meer um. US-Präsident Trump hat der Europäischen Union erneut mit höheren Zöllen gedroht. Hintergrund ist das von der EU-Kommission verhängte Bußgeld von 890 Millionen Euro gegen den Google-Konzern. Aus der Nachrichtenredaktion Franziska Hans.
3: Trump schrieb auf seiner Online-Plattform, Brüssel werde für das, so wörtlich, Ausrauben amerikanischer Unternehmen einen sehr hohen Preis zahlen. Er schrieb weiter, den Europäern werde so bald wie möglich ein erheblicher Zoll auferlegt. Die EU-Kommission hatte die Strafe gegen Google am Donnerstag verhängt. Die Brüsseler Wettbewerbshüter werfen dem US-Konzern unter anderem unfaire Geschäftspraktiken vor. Der Konzern soll etwa bei der Anzeige von Google-Suchergebnissen eigene Dienste bevorzugt und damit Konkurrenten benachteiligt haben.
1: Unter dem Motto Haltung ist hot wird heute in Berlin der Christopher Street Day gefeiert. Nach der Parade für Vielfalt und Menschenrechte ist eine große Feier am Brandenburger Tor vorgesehen. Mehrere hunderttausend Menschen werden erwartet. Damit gehört der Berliner CSD zu den größten in Europa. Das waren die Nachrichten. Das Wetter in Deutschland. Tagsüber heiter und trocken, im Norden und Nordwesten hin und wieder bewölkt, in der Nordhälfte 21 bis 29 Grad, in der Südhälfte 28 bis 33 Grad. Am Sonntag örtlich Regen, stellenweise Gewitter, 19 bis 31 Grad und am Montag letzte Schauer, später freundlicher, die Höchstwerte dann 19 bis 28 Grad. Die Zeit, es ist 5.03 Uhr.
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1: Mit Irene Lottes, guten Morgen. Waldbrände in Südeuropa sind weiter außer Kontrolle. Saudi-Arabien greift Houthis im Jemen an. Dänischer Windkraftzulieferer investiert Millionen in Cuxhaven. Das Wetter, Sonne und Quellwolken bei bis zu 28 Grad. In Frankreich und Spanien greifen die Waldbrände immer weiter um sich. Insgesamt wurden in beiden Ländern inzwischen rund 200.000 Menschen vorsorglich in Sicherheit gebracht. Starker Wind und die Trockenheit nach drei Hitzewellen führen dazu, dass sich die Brände schnell ausbreiten. Zum aktuellen Stand in den Brandgebieten Henning Knipp aus der Nachrichtenredaktion.
2: In Frankreich wüten die Flammen südlich von Bordeaux. Da der Wind gedreht hat, bewegen sie sich inzwischen in Richtung der Stadt. Sie ist laut dem Innenminister zurzeit aber nicht unmittelbar bedroht. Der Flughafen Bordeaux wurde aber wegen starker Rauchentwicklung geschlossen. Präsident Macron hat angekündigt, dass die Armee die Löscharbeiten unterstützen soll. Auch in Spanien sind zehntausende Menschen von Evakuierungen betroffen. Wegen heftiger Feuer hat die Regierung für zwei Regionen den Notstand ausgerufen. Das Militär hat die Einsatzleitung übernommen. Starker Wind erschwert die Löscharbeiten.
1: Der Krieg zwischen den USA und dem Iran weitet sich immer mehr auf die gesamte Region aus. Eine Militärkoalition unter Führung Saudi-Arabiens hat jetzt Ziele im Jemen angegriffen. Ziel war die Houthi-Miliz. Zu den Gründen Miriam Ernst.
3: Die Houthi-Miliz, die mit dem Iran verbündet ist, blockiert vom Jemen aus den Schiffsverkehr im Roten Meer. Insbesondere Handelsschiffe aus Saudi-Arabien sind im Visier. Denn das Land unterstützt wiederum die jemenitische Regierung im Bürgerkrieg gegen die Houthis. Wegen der Sperrung der Straße von Hormus leitet das saudische Königreich seine Ölexporte über das Rote Meer durch die Meerenge Bab al-Mandab um. Ein saudisches Handelsschiff ist dort von den Houthis angegriffen und leicht beschädigt worden. Vor zwei Tagen war ein Öltanker attackiert worden. Das Regime in Riad spricht von maritimem Terrorismus.
1: Der Hollywood-Konzern Paramount setzt den umstrittenen Kauf des Konkurrenten Warner Brothers vorerst aus. 12 US-Bundesstaaten und die Drehbuchautorengewerkschaft hatten gegen die Fusion geklagt. Sie fürchten, dass der Wettbewerb dadurch eingeschränkt wird. Jetzt soll die mehr als 100 Milliarden Dollar schwere Übernahme erst nach einer Entscheidung zu den Klagen weiter vorangetrieben werden, spätestens aber in einem Jahr. Der dänische Zulieferer für Windkraftanlagen Jupiter Buck investiert 4,5 Millionen Euro in seinen neuen Standort in Cuxhaven. Das Unternehmen will dort eine rund 1000 Quadratmeter große Halle bauen. Zu den Reaktionen in der Region Jörn Pietschke.
4: Ein klares Signal. Cuxhaven ist der Windkraftanlagenstandort an der deutschen Nordseeküste. So sieht es die Cuxhavener Wirtschaftsförderung klar. Aber auch der Vorsitzende der Cuxhavener Hafenwirtschaftsgemeinschaft Arne Ehlers sagt, eine super Entscheidung für den Standort, weil in Cuxhaven allmählich ein internationales Cluster von Firmen im Bereich der Windenergieanlagenproduktion entsteht. Geplante Investitionen in Cuxhaven 4,5 Millionen Euro. Das Land Niedersachsen fördert diese Ansiedlung laut Wirtschaftsministerium mit 650.000 Euro.
1: In Friseute im Kreis Kloppenburg hat es in der Nacht ein größeres Feuer auf einem Schrottplatz gegeben. Laut Polizei brannte ein 10 Meter hoher Schrotthaufen mit gemischten Abfällen. Die Flammen waren kilometerweit zu sehen. Zeitweise waren bis zu 200 Feuerwehrleute im Einsatz. Sie konnten verhindern, dass die Flammen auf ein benachbartes Reifenlager übergreifen. Die Nachlöscharbeiten dauern voraussichtlich noch bis in den Mittag hinein. Das waren die Nachrichten mit Irene Lottes.
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1: Das Wochenende startet heute sonnig bis locker bewölkt. Ab Mittag werden es etwas mehr Quellwolken, aber es bleibt trocken. Es wird wärmer als zuletzt. Die Temperaturen steigen auf bis zu 28 Grad. Dazu weht meist schwacher Wind aus südlichen Richtungen. Im Tagesverlauf lebt der Wind mäßig an der See teils frisch auf und dreht auf West. Morgen gibt es dann wieder mehr Wolken und auch Schauer. Und es wird auch wieder kühler bei nur noch 22 Grad maximal. Es ist 6 Uhr und 4 Minuten.
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1: Möge die Macht mit dir sein. Dieser Satz stammt aus einem berühmten Science-Fiction-Film aus der Reihe Star Wars. Dort ist die Macht eine geheimnisvolle Kraft. Man kann sie zum Guten einsetzen, aber auch missbrauchen. Entscheidend ist nicht, dass jemand Macht hat, sondern wie er mit ihr umgeht. Auch in unserem Alltag spielt Macht eine Rolle. Wir denken dabei zuerst an Politikerinnen und Politiker oder an Menschen in Führungspositionen. Aber eigentlich hat jeder von uns Macht. Eltern haben Einfluss auf ihre Kinder, Lehrerinnen und Lehrer auf ihre Schülerinnen und Schüler, Vorgesetzte auf ihre Mitarbeitenden. Aber auch Freundlichkeit, Worte oder Entscheidungen können etwas bewegen. Wir alle haben die Macht, einen Menschen aufzubauen oder ihn zu verletzen. In Deutschland ist die Macht demokratisch legitimiert und sie wird auch genauso kontrolliert. Die Bibel zeigt uns ein anderes Verständnis von Macht als das, was wir oft in der Welt erleben. Jesus sagt einmal: Wer unter euch der Erste sein will, soll der Diener aller sein. Für ihn zeigt sich die wahre Größe nicht darin, andere zu beherrschen, sondern ihnen zu dienen. Seine Macht bestand nicht darin, die Menschen klein zu machen, sondern sie aufzurichten. Er heilte Kranke, vergab Schuld, schenkte Hoffnung und gab denen eine Stimme, die übersehen wurden. Es könnte die wichtigste Frage für diesen Tag sein: Wie nutze ich den Einfluss, den ich habe? Brauche ich ihn, um mich durchzusetzen? Oder setze ich ihn ein, damit andere wachsen können? Schon ein aufmunterndes Wort, ein ehrliches Lob oder ein Moment des Zuhörens können mehr bewirken, als wir ahnen. Möge die Macht mit dir sein. Dieser Satz bekommt aus christlicher Sicht eine neue Bedeutung. Wir könnten sagen: Möge Gottes Kraft mit dir sein. Eine Kraft, die nicht beherrscht, sondern trägt. Nicht Angst macht, sondern Mut. Nicht trennt, sondern verbindet. Bitten wir Gott heute darum, dass er uns diese Kraft schenkt, damit wir unsere Möglichkeiten nicht für uns selbst nutzen, sondern zum Wohl der Menschen, die uns begegnen.
0: Das war ein Beitrag der katholischen Kirche.

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1: Mit Nico Wodrich, guten Morgen. Zehntausende Menschen flüchten vor Waldbränden in Frankreich und Spanien. Opposition kritisiert Regierungsumbau von Kanzler Merz. Mieten in Niedersachsen steigen teilweise um über 40%. Das Wetter: Sonne und Wolken, bis 28 Grad. Rund 200.000 Menschen sind schon vor den Waldbränden in Frankreich und Spanien geflüchtet. In der Nähe von Bordeaux und im Raum Madrid mussten vorsorglich tausende Touristen in Sicherheit gebracht werden. Aus der Nachrichtenredaktion Laura Kreuzhage.
2: In Frankreich haben die Brände in den Departements Gironde und Landes mittlerweile fast 22.000 Hektar Fläche verwüstet. Die Behörden warnen, dass sich das Feuer auf das östlich gelegene Bordeaux zubewegt. Die französische Regierung setzt inzwischen auch 1.000 Militärangehörige ein, um den Kampf gegen die Flammen zu unterstützen. In Spanien hat sich die Lage rund um Madrid verschärft. Nach Angaben der dortigen Behörden ist das Feuer dort gerade nicht zu löschen. Zwei der drei Großbrände westlich der Hauptstadt drohen sich demnach zu verbinden. Im Zusammenhang mit einem der Feuer hat die spanische Guardia Civil einen Mann festgenommen. Er soll eine landwirtschaftliche Maschine eingesetzt haben, obwohl es wegen der extremen Trockenheit streng verboten war.
1: Der geplante Personalumbau im Bundeskabinett sorgt für Diskussionen. Teilweise werden sogar Neuwahlen gefordert. Aus Berlin berichtet Philipp Eckstein.
3: Carsten Linnemann soll Gesundheitsminister werden, Nina Wagen das Kanzleramt leiten, Thorsten Frey die Führung der CDU-CSU-Fraktion übernehmen. Vom SPD-Generalsekretär Tim Klüssendorf heißt es dazu:
4: Wir sind der verlässliche Partner, der in der Koalition weiter auch an der Seite der Union hier in diesem Land Verantwortung übernimmt, auch gute Politik machen will.
3: Ganz anders die Opposition. Die AfD fordert Neuwahlen, die Grünen werfen Kanzler Merz chaotische Zustände vor und die Linke fordert, es brauche kein durchgewürfeltes Kabinett, sondern eine Politik, die Probleme löse. Offen ist weiter, ob auch Verkehrsminister Patrick Schnieder gehen muss. In einer SMS hatte er einigen Politikern bereits von seiner Entlassung berichtet. Diese wurde dann aber von Kanzler Merz nicht verkündet. Offenbar, weil ihm der Politiker, dem er das Amt angeboten hatte, kurzfristig abgesagt hatte.
1: US-Präsident Donald Trump hat der Europäischen Union mit höheren Zöllen gedroht. Grund ist das von der EU-Kommission verhängte Rekordbußgeld in Höhe von 890 Millionen Euro gegen Google wegen Wettbewerbsverstößen. Franziska Hans berichtet.
5: Trump schrieb auf seiner Online-Plattform, Brüssel werde für das, so wörtlich, Ausrauben amerikanischer Unternehmen einen sehr hohen Preis zahlen. Er schrieb weiter, den Europäern werde so bald wie möglich ein erheblicher Zoll auferlegt. Trump dürfte sich mit seinem Vorstoß auf den Paragraphen 301 des US-Handelsgesetzes von 1974 berufen. Dieser räumt der US-Regierung die Möglichkeit ein, bei nachweislich zum Beispiel ungerechtfertigten oder diskriminierenden Handelspraktiken aktiv zu werden und etwa Zölle zu erheben. Die EU-Kommission hatte die Strafe gegen Google am Donnerstag verhängt. Die Brüsseler Wettbewerbshüter werfen dem US-Konzern unter anderem unfaire Geschäftspraktiken vor.
1: Die milliardenschwere Fusion der beiden Hollywood-Studios Paramount und Warner wird sich deutlich verzögern. Hintergrund sind laufende Kartellverfahren. Reinhard Spiegelhauer.
6: Paramount und Warner haben bekannt gegeben, dass sie den Zusammenschluss auf Eis legen, solange das Gericht in der Hauptsache noch nicht entschieden hat, allerdings höchstens bis 1. Juni 2027. Geklagt haben 12 US-Bundesstaaten und die Gewerkschaft der Drehbuchautoren. Sie argumentieren, durch die Fusion werde der Wettbewerb eingeschränkt. Drohende Folgen: weniger Aufträge, weniger Verhandlungsmacht und weniger Jobs für Filmschaffende. Nach früheren Megafusionen in Hollywood sind jeweils tausende Arbeitsplätze weggefallen. Paramount kostet die Verzögerung viel Geld. Ab Oktober werden nach den Vertragsbedingungen aus dem Übernahmeangebot Entschädigungen an die Warner-Aktionäre fällig. Pro Vierteljahr rund 650 Millionen Dollar.
1: In Niedersachsen sind die Mieten für Wohnungen und Häuser in den letzten Jahren deutlich gestiegen. Das teilte die Bundesregierung mit. Die Linken hatten nachgefragt. Dabei gibt es regionale Unterschiede. In Oldenburg zum Beispiel gingen die Preise in den letzten 5 Jahren um über 30% nach oben. Im Kreis Cuxhaven sogar um durchschnittlich 45%. Gleichzeitig gibt es in Niedersachsen im Vergleich zum Jahr 2015 fast 40.000 weniger Sozialwohnungen. Nach einem Farbanschlag auf ein Gebäude des Bremer Raumfahrt- und Technologiekonzerns OHB ist nun ein Bekennerschreiben aufgetaucht. Das Schreiben wurde auf einer Online-Plattform veröffentlicht, die laut Verfassungsschutz von Linksextremisten genutzt wird. Laut Polizei ermittelt der Staatsschutz. Bei dem Farbanschlag vor etwa 2 Wochen hatten Unbekannte Farbe auf Fassade und Fenster gespritzt. In Friseute im Kreis Cloppenburg hat es in der Nacht ein größeres Feuer auf einem Schrottplatz gegeben. Laut Polizei brannte ein 10 Meter hoher Müllhaufen. Die Flammen waren kilometerweit zu sehen. Zeitweise waren bis zu 200 Feuerwehrleute im Einsatz. Die Nachlöscharbeiten dauern wohl noch länger. Das waren die Nachrichten mit Nico Wodrich.
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7: Am Dom zu Bremen 13 Grad, Cuxhaven an der Alten Liebe 17 Grad und an der Lambertikirche in Oldenburg 13 Grad. Und dieser Tag startet sonnig, später wird es sich dann bewölken, aber es wird weitgehend trocken und sommerlich bleiben. Die Temperaturen steigen nämlich auf 25 Grad an der Küste, ansonsten sogar bis 28 Grad. Dazu wird der Wind im Tagesverlauf stärker, es weht mäßig an der See, eben auch frisch aus Südwest bis West. In der Nacht kann es schon erste Schauer geben bei Temperaturen von 17 Grad auf den Inseln, ansonsten bis 15 im Binnenland. Morgen dann immer wieder Regenschauer, Höchstwerte 19 bis 22 Grad.
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7: Wir haben keine Störungsmeldung und wünschen Ihnen einen guten Start in diesen Tag.
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7: Ja, moin, auch kein Samstag wie jeder andere. Es ist nämlich schon wieder das letzte Juli-Wochenende. Das heißt, der Hochsommer, der hat schon wieder so eine kleine Schlagseite Richtung Spätsommer. Und dazu passt doch auch die Meldung, dass der evangelische Kirchenkreis Hannover neue Advents

Der Samstagmorgen auf Bremen 2, 7:10. Ja, Möwen gehören natürlich zur perfekten Kulisse eines Tages an der Nordsee oder an der Weser. Aber wir wissen auch alle, wie die Vögel nerven. Ich muss nur das Studiofenster öffnen, dann wissen Sie, wovon ich rede. Wobei, gerade heute Morgen sind die kleinen Racker doch relativ ruhig. Aber normalerweise schreien die hier ganz schön im Innenhof des Funkhauses. Außerdem klauen sie einem ja gerne das Fischbrötchen aus der Hand. Also jetzt nicht im Innenhof des Funkhauses, aber sonst. Und vielen Dänen gehen sie in diesem Jahr wohl besonders auf den Butterkeks. Der dänische Verband der Schädlingsbekämpfungsunternehmen hat sich schon zu Wort gemeldet, weil die Tiere so aggressiv seien. Also viele Cafés und Restaurants geben ihren Kunden auf den Außenplätzen schon eine Wasserpistole mit. Und Privatleute versuchen es mit Musik. Heavy Metal gegen Möwenschreie. Ich weiß jetzt nicht, was schlimmer ist. Gegen eine KI, die sich selbstständig macht, indem sie ausbüchst. Dagegen hilft natürlich keine Musik, aber was? Das fragen wir einen Experten gegen 9:20. Außerdem beschäftigt uns ein weißes Kaninchen und der Kabinettsumbau von Kanzler Merz.

0: Joel Javier, Make Me Believe am Samstagmorgen auf Bremen 2. Es wird 18 Minuten nach 7. Der Rücktritt von Unionsfraktionschef Jens Spahn ist nicht gerade geräuschlos über die Bühne gegangen. Einerseits wegen Spahns Umgang mit seiner Entscheidung, mit seinem Mann per Leihmutterschaft ein Kind zu sich geholt zu haben. Das gab ja erstmal eine saftige Glaubwürdigkeitsklatsche für die CDU. Andererseits sorgt Spahns Abtritt für Veränderungen im Kabinett. Friedrich Merz baut nämlich seine Regierung gerade häppchenweise um. Nina Wagen wechselt vom Gesundheitsressort ins Kanzleramt. Carsten Linnemann folgt ihr nach als Gesundheitsminister und offen bleibt, was mit Verkehrsminister Patrick Schnieder passiert. Das heißt, was mit ihm passiert, ist klar, aber die Nachfolge eben nicht. Und Merz hat weitere Veränderungen im Bundeskabinett angekündigt. Nur wann und in welchem Umfang, das alles bleibt unklar. Aber soweit möglich, klärt Dietrich Karl-Meurer aus dem ARD-Hauptstadtstudio uns nun auf.
1: Mitten im Ringen um die großen Reformvorhaben der Koalition eröffnet der Rücktritt von Jens Spahn Friedrich Merz die Chance, nicht nur Partei und Fraktion, sondern vor allem die Regierung neu zu ordnen.
2: Wir wollen eine Regierung, die inhaltlich mit größtem Elan und mit Freude arbeitet und dabei die personelle Vielfalt unserer Gesellschaft und der Politik auch repräsentiert.
1: Personelle Vielfalt? Gemeint ist eine Debatte, die die CDU seit Jahren begleitet. Frauen sind in Führungspositionen der Partei unterrepräsentiert. Ein Schritt dagegen, der Wechsel von Nina Wagen aus dem Gesundheitsministerium ins Kanzleramt. Als erste Frau in der Geschichte der Bundesrepublik soll sie dort künftig die Arbeit der Ministerien koordinieren. Merz lobt sie als harte Verhandlerin.
2: Nina Wagen hat in den vergangenen Monaten in der Bundesregierung als Gesundheitsministerin gezeigt, dass sie ein Ministerium führen, dass sie Reformen auch gegen Widerstände durchsetzen kann.
1: Genau diese Eigenschaft scheint für Merz derzeit wichtig. Wagen selbst blickt mit Respekt auf die neue Aufgabe.
3: Ich werde sie mit voller Kraft, aber auch mit der nötigen Demut angehen.
1: Im Gesundheitsministerium soll ihr CDU-Generalsekretär Carsten Linnemann folgen. Dort warten mit der Pflege- und Gesundheitsreform zentrale, heftig umstrittene Vorhaben der Koalition. Merz spricht vom Gegenwind, der ihn erwarten dürfte. Der künftige Gesundheitsminister fasst sich auffallend kurz.
4: Mir ist bewusst, dass es eine große Aufgabe ist.
1: Überschattet wird der Kabinettsumbau allerdings von den ungeklärten Personalfragen. Denn Merz kündigt an,
2: es wird weitere Veränderungen im Bundeskabinett geben.
1: Namen aber bleibt er schuldig. Besonders heikel, die mögliche Ablösung von Verkehrsminister Schnieder wurde bekannt, bevor Merz selbst Klarheit schuf. Gleichzeitig platzte offenbar der Plan für seine Ablösung, weil der vorgesehene Kandidat kurzfristig absagte. Für einen Kanzler, der Handlungsfähigkeit demonstrieren will, ist das sehr ungünstig. Für die Opposition dagegen eine Steilvorlage. Grünen-Fraktionschefin Britta Hasselmann kritisiert vor allem das Management des Umbaus, spricht von einer Kabinettsumbildung in Salamitaktik.
5: Das alles so chaotisch und handwerklich so schlecht.
1: Auch die AfD sieht sich in ihrer Kritik bestätigt. Fraktionschef Bernd Baumann.
6: Also diese Regierung demontiert sich auf offener Bühne selbst.
1: Linken-Fraktionschef Sören Pellmann bemängelt, Merz treibe den Kabinettsumbau mit größerem Nachdruck voran als die Lösung zentraler politischer Probleme. Und FDP-Chef Wolfgang Kubicki ätzt von der Seitenlinie.
7: Es ist ein typischer Friedrich Merz. Dilettantisch, unprofessionell.
1: Dagegen vermeidet der Koalitionspartner SPD jede Kritik am Kabinettsumbau. Generalsekretär Tim Klüssendorf.
8: Wir freuen uns über jeden, der da jetzt mitzieht in den neuen Aufgabenbereichen und danken natürlich auch denjenigen, die bisher Verantwortung getragen haben.
1: Die Frage lautet nun, ob die neuen Personalien den Reformkurs tatsächlich beschleunigen oder nur die Debatte über die Regierungsmannschaft verändern. Merz formuliert den Anspruch selbst.
2: Wir sind eine Reformregierung und wir wollen das auch weiter zeigen.
1: Der Kanzler weiß allerdings auch, Personalrochaden schaffen Aufmerksamkeit. Einen Befreiungsschlag werden sie nur, wenn sie gelingen.
0: 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Hier folgt jetzt Musik von Train und Ashley Monroe. 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
8: Mit Nico Wodrich, guten Morgen. Rund 200.000 Menschen sind schon vor den Waldbränden in Frankreich und Spanien geflüchtet. In der Nähe von Bordeaux und im Raum Madrid mussten vorsorglich tausende Touristen in Sicherheit gebracht werden. Teilweise haben sich mehrere kleine Feuer zu einem großen verbunden. US-Präsident Donald Trump hat der Europäischen Union mit höheren Zöllen gedroht. Grund ist das von der EU-Kommission verhängte Rekordbußgeld in Höhe von 890 Millionen Euro gegen Google wegen Wettbewerbsverstößen. Die EU werde für ihr Verhalten einen sehr hohen Preis zahlen, sagte Trump. In Niedersachsen sind die Mieten für Wohnungen und Häuser in den letzten Jahren deutlich gestiegen. Das teilte die Bundesregierung mit. Die Linken hatten nachgefragt. In Oldenburg zum Beispiel gingen die Preise in den letzten 5 Jahren um über 30% nach oben. Im Kreis Cuxhaven sogar um durchschnittlich 45%. Nach einem Farbanschlag auf ein Gebäude des Bremer Raumfahrt- und Technologiekonzerns OHB ist nun ein Bekennerschreiben aufgetaucht. Das Schreiben wurde auf einer Online-Plattform veröffentlicht, die laut Verfassungsschutz von Linksextremisten genutzt wird. Laut Polizei ermittelt der Staatsschutz. Bei dem Farbanschlag vor etwa 2 Wochen hat eine unbekannte Farbe auf Fassade und Fenster gespritzt. In Friseute im Kreis Kloppenburg hat es in der Nacht ein größeres Feuer auf einem Schrottplatz gegeben. Laut Polizei brannte ein 10 Meter hoher Müllhaufen. Die Flammen waren kilometerweit zu sehen. Zeitweise waren bis zu 200 Feuerwehrleute im Einsatz. Die Nachlöscharbeiten dauern wohl noch länger. Das waren die Nachrichten mit Nico Wodrich.
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9: Ja, bei den aktuellen Werten können wir jetzt wenig Abwechslung bieten. Am Pingelturm in Bremerhaven 15 Grad, am Bahnhof Hude 15 und am Rathaus Sieke 15 Grad. Wir haben jetzt viel Sonne, später kommen die Wolken dazu. Temperaturen heute sommerlich warm, 25 bis 28 Grad auf den Inseln um 22. Es wird etwas windiger, der Wind kommt dann an der See auch frisch aus Südwest bis West und in der Nacht kann es schon ein bisschen Regen geben bei Werten von 17 bis 15 Grad und morgen dann doch eine rege Schauertätigkeit, Höchstwerte dann nur noch 19 Grad auf den Inseln und bis höchstens 22 Grad im Binnenland.
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9: Da haben wir nach wie vor keine Störungsmeldung für Sie und wünschen Ihnen gute Wege.
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9: Ja, schönen guten Morgen, herzlich willkommen bei uns. Unsere Serientipps zum Wochenende sind heute wirklich mal Serientipps, denn es geht tatsächlich in einer neuen Serie um einen See und ein dunkles Geheimnis.

0: James Blunt hier auf Bremen 2, 20 Minuten vor 8 haben wir es. Morgen um 21.45 Uhr zeigt das erste eine Serie, in der ein See eine Hauptrolle spielt. So weit, so nett, mitten im Hochsommer. Aber dieser Stausee hat vor 20 Jahren, das ist so der Kern der Geschichte, ein ganzes Dorf verschwinden lassen. Surface, das versunkene Dorf, ist eigentlich eine französische Serie, aber kommt wie gesagt nun auch zu uns ins Fernsehen. Steht auch schon in der ARD-Mediathek bereit. Klar, dass unsere Bremen 2 Serienkritikerin Anna Wollner sie auch schon gesehen hat. Guten Morgen, Anna.
1: Guten Morgen.
0: Der Schauplatz, ein Stausee, in dem ein Dorf versunken ist. Das klingt zunächst doch außergewöhnlich. War das für dich jetzt auch Anlass, Surface zu gucken?
1: Ja, tatsächlich dachte ich mir so, das muss ich gucken, weil diese Ausgangssituation also so spannend ist. Die Serie spielt in den Pyrenäen, in einer Region, in der tatsächlich ganze Dörfer für Stauseen aufgegeben worden sind. Und als nach Jahren hier in diesem Dorf der Wasserstand sinkt, da finden zwei Angler auf dem Grund des Sees ein Fass mit den Knochen eines Kindes. Und plötzlich wird ein Vermisstenfall neu aufgerollt, der wirklich mehr als 20 Jahre zurückliegt.
2: Vor über 20 Jahren sind 3 Kinder verschwunden. Der Fall wurde nie aufgeklärt. Vielleicht kommt das Fass aus deinem alten Dorf, oder?
3: Was für ein altes Dorf?
4: Vom Dorf, das vor 23 Jahren überflutet wurde.
1: Ja, das ist wirklich ein spannender Ausgangspunkt, weil die Serie aus diesem Ort, diesem versunkenen Ort viel macht. Der See ist hier eben nicht nur Kulisse, sondern Sinnbild dafür, dass sich Vergangenheit eben nie dauerhaft versenken lässt und Surface versucht gar nicht erst, da jetzt so einen Hochgeschwindigkeits-Thriller draus zu machen. Stattdessen lebt die Serie wirklich von Nebel, Wasser, Stille und dieser permanenten Frage, was dort unten eigentlich noch verborgen liegt.
0: Also es klingt für mich jetzt nach einer erstmal sehr atmosphärischen Geschichte, mehr vielleicht als nach so einem klassischen Whodunit oder wie ordnest du die Story ein?
1: Also es gibt natürlich diese vertrauten Krimi-Elemente. Eine Kommissarin aus Paris wird nach einem traumatischen Einsatz in dieses kleine Dorf versetzt. Sie hat eine große Narbe im Gesicht, trägt selbst Verletzungen mit sich herum, trifft natürlich auf eine verschlossene Dorfgemeinschaft und stößt überall auf Menschen, die lieber schweigen als reden. Aber Surface interessiert sich sehr auch für die Stimmungen. Also mich hat das teilweise an so skandinavische Noir-Serien erinnert. Lange Einstellungen, wenig Musik, viel Natur. Die Kamera bleibt oft auf dem Wasser, statt wirklich hektisch von Hinweis zu springen. Und dadurch entsteht so eine melancholische Grundstimmung, die ich ziemlich eindrucksvoll fand. Man muss sich allerdings ein Stück weit drauf einlassen.
0: Mhm. Wenn wir so über diese atmosphärische Mischung sprechen aus Nebel, Wasser, Stille und Geheimnissen in den Tiefen des Sees, die dich da auch gepackt hat. Findest du, dass die Serie das so auf der ganzen Strecke einlösen konnte? Oder gab es auch mal Momente, in denen die Ausgangsidee eigentlich nicht wirklich funktioniert hat?
1: Also die Ausgangsidee hat eigentlich schon funktioniert. Das ist fantastisch, dieses versunkene Dorf, das nach Jahrzehnten seine Geheimnisse preisgibt. Das ist ja wirklich fast ein Mystery-Thriller. Aber die Serie hat sich dann bewusst dagegen entschieden und ist dann doch so ein klassischer Krimi geworden. Das funktioniert über weite Strecken gut, weil sie sehr geduldig erzählt. Gleichzeitig, das war mir dann ein bisschen too much, dass diese Figuren sehr reißbrettartig waren. Also diese Ermittlerin, die das Trauma hat. Im Dorf scheint jeder was zu verbergen. Manche Enthüllungen kommen dann wirklich nicht überraschend. Ich hätte mir ein bisschen gewünscht, dass die Serie ihre eigenen Ausgangsideen ein bisschen mehr vertraut und häufiger in eine ungewöhnliche Richtung einschlägt. Aber trotzdem hatte ich nie das Gefühl, dass sie Leerlauf produziert. Dafür ist dieser Ort einfach zu faszinierend und die Frage, was dort damals wirklich passiert ist, das bleibt wirklich bis zum Schluss spannend.
0: Also ist Surface mehr als nur der erwartbare nächste europäische Krimi?
1: Ja, gerade weil die Serie was versucht, was im Fernsehen gar nicht mehr so häufig vorkommt, dass sie sich Zeit nimmt. Also sie vertraut darauf, dass Landschaften erzählen können, dass Spannung nicht immer laut sein muss. Das ist kein Meisterwerk und auch kein Krimi, der das Genre neu erfindet. Basiert auf einem Roman, den ein ehemaliger Kriminalist geschrieben hat. Und es geht schon so ein bisschen in die Richtung Cozy Crime. Also wer ruhige, atmosphärische Krimis mag, die mehr über Erinnerungen und Schuld erzählen, als über spektakuläre Verfolgungsjagden, der bekommt hier wirklich 6 sehenswerte Folgen. Und am Ende bleibt tatsächlich weniger der Mordfall im Gedächtnis als dieses Bild eines Dorfes, das jahrzehntelang unter Wasser lag und dessen Vergangenheit trotzdem nie verschwunden war.
0: Surface, das versunkene Dorf, ist unser Serientipp zum Wochenende. Alle 6 Folgen sind in der ARD-Mediathek schon abrufbar und wer es linear mag, die ersten beiden Folgen laufen morgen Abend um 21.45 Uhr im ersten, dann gibt es wöchentlich 2 neue. Anna Wollner war das. Vielen Dank.
1: Sehr gerne.

Der Highway als Geheimnisträger und Mitwisser. The Highway Knows war das. Und die da unterwegs war, Molly Tuttle, unter anderem Gitarre und Banjo sind ihre Instrumente und natürlich ihre Stimme. Die kalifornische Musikerin kommt aus einer sehr musikalischen Familie, auch ihr Vater Jack und ihr Großvater spielten schon vorzugsweise Bluegrass-Musik. Zusammen mit ihren Geschwistern bildete Molly die Band The Tuttles und in The Highway Knows war Molly solo, also mal ohne familiären Anhang unterwegs. 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

0: Dominik Feig. 3 Nights um 8:05.
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0: Ja, nur mal so andeutungsweise ein Wochenende am Jadebusen zu verbringen, so am Wasser und dann ein Kulturausflug nach Wilhelmshaven. Das klingt nach einem recht guten Tipp. Florian Bentsch kann uns das alles besser erklären. Er sagt uns, was sie in der Stadt alles erwartet.
2: Ungefähr 1000 Straßen gibt es in Wilhelmshaven. Infrastruktur für die einen, Leinwand für die anderen. In den kreidestaubigen Händen großer Straßenkünstlerinnen und Künstler werden Asphalt und Fassaden zu Erlebnissen.
3: Bars, Clubs, Hotels, Schulen, Cafeterias, Kindergärten, Firmenfassaden, drinnen, draußen, da kommt man viel rum.
2: 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Kategorien wie freie Kunst, Kopie oder 3D auf 3 Arealen zum Bewundern, Bewerten und selbst probieren. 3D-Straßenkünstlerin Marion Ruthardt fasst zusammen, was einen erwartet.
4: Gute Atmosphäre, ein Mais Festival.
2: Gute Atmosphäre, gute Laune, warme Farben, alte Freunde, neue Freunde. Das internationale Street Art Festival Wilhelmshaven. Vom 31. Juli bis zum 2. August in der Wilhelmshavener Innenstadt.

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1: Mit Nico Wotrich, guten Morgen. Zehntausende Menschen flüchten vor Waldbränden in Frankreich und Spanien. US-Präsident Trump droht EU mit neuen Zöllen. Mieten in Niedersachsen steigen teilweise um über 40%. Das Wetter: Sonne und Wolken bis 27 Grad. Rund 200.000 Menschen sind schon vor den Waldbränden in Frankreich und Spanien geflüchtet. In der Nähe von Bordeaux und im Raum Madrid mussten vorsorglich auch tausende Touristen in Sicherheit gebracht werden. Aus der Nachrichtenredaktion Laura Kreuzhage.
2: In Frankreich haben die Brände in den Departements Gironde und Landes mittlerweile fast 22.000 Hektar Fläche verwüstet. Die Behörden warnen, dass sich das Feuer auf das östlich gelegene Bordeaux zubewegt. Die französische Regierung setzt inzwischen auch 1.000 Militärangehörige ein, um den Kampf gegen die Flammen zu unterstützen. In Spanien hat sich die Lage rund um Madrid verschärft. Nach Angaben der dortigen Behörden ist das Feuer dort gerade nicht zu löschen. Zwei der drei Großbrände westlich der Hauptstadt drohen sich demnach zu verbinden. Im Zusammenhang mit einem der Feuer hat die spanische Guardia Civil einen Mann festgenommen. Er soll eine landwirtschaftliche Maschine eingesetzt haben, obwohl es wegen der extremen Trockenheit streng verboten war.
1: US-Präsident Donald Trump hat der Europäischen Union mit höheren Zöllen gedroht. Grund ist das von der EU-Kommission verhängte Rekordbußgeld in Höhe von 890 Millionen Euro gegen Google wegen Wettbewerbsverstößen. Franziska Hans berichtet.
3: Trump schrieb auf seiner Online-Plattform, Brüssel werde für das, so wörtlich, Ausrauben amerikanischer Unternehmen einen sehr hohen Preis zahlen. Er schrieb weiter, den Europäern werde so bald wie möglich ein erheblicher Zoll auferlegt. Trump dürfte sich mit seinem Vorstoß auf den Paragraphen 301 des US-Handelsgesetzes von 1974 berufen. Dieser räumt der US-Regierung die Möglichkeit ein, bei nachweislich zum Beispiel ungerechtfertigt oder diskriminierenden Handelspraktiken aktiv zu werden und etwa Zölle zu erheben. Die EU-Kommission hatte die Strafe gegen Google am Donnerstag verhängt. Die Brüsseler Wettbewerbshüter werfen dem US-Konzern unter anderem unfaire Geschäftspraktiken vor.
1: Die milliardenschwere Fusion der beiden Hollywood-Studios Paramount und Warner wird sich deutlich verzögern. Hintergrund sind laufende Kartellverfahren. Reinhard Spiegelhauer mit den Einzelheiten.
4: Paramount und Warner haben bekannt gegeben, dass sie den Zusammenschluss auf Eis legen, solange das Gericht in der Hauptsache noch nicht entschieden hat, allerdings höchstens bis 1. Juni 2027. Geklagt haben 12 US-Bundesstaaten und die Gewerkschaft der Drehbuchautoren. Sie argumentieren, durch die Fusion werde der Wettbewerb eingeschränkt. Drohende Folgen: weniger Aufträge, weniger Verhandlungsmacht und weniger Jobs für Filmschaffende. Nach früheren Megafusionen in Hollywood sind jeweils tausende Arbeitsplätze weggefallen. Paramount kostet die Verzögerung viel Geld. Ab Oktober werden nach den Vertragsbedingungen aus dem Übernahmeangebot Entschädigungen an die Warner-Aktionäre fällig. Pro Vierteljahr rund 650 Millionen Dollar.
1: In Niedersachsen sind die Mieten für Wohnungen und Häuser in den letzten Jahren deutlich gestiegen. Das teilte die Bundesregierung mit. Die Linken hatten nachgefragt. Dabei gibt es regionale Unterschiede. In Oldenburg zum Beispiel gingen die Preise in den letzten 5 Jahren um über 30% nach oben. Im Kreis Cuxhaven sogar um durchschnittlich 45%. Gleichzeitig gibt es in Niedersachsen im Vergleich zum Jahr 2015 fast 40.000 weniger Sozialwohnungen. Nach einem Farbanschlag auf ein Gebäude des Bremer Raumfahrt- und Technologiekonzerns OHB ist nun ein Bekennerschreiben aufgetaucht. Das Schreiben wurde auf einer Online-Plattform veröffentlicht, die laut Verfassungsschutz von Linksextremisten genutzt wird. Laut Polizei ermittelt der Staatsschutz. Bei dem Farbanschlag vor etwa 2 Wochen hatten Unbekannte Farbe auf Fassade und Fenster gespritzt. In Friseute im Kreis Kloppenburg hat es in der Nacht ein größeres Feuer auf einem Schrottplatz gegeben. Laut Polizei brannte ein 10 Meter hoher Müllhaufen. Die Flammen waren kilometerweit zu sehen. Zeitweise waren bis zu 200 Feuerwehrleute im Einsatz. Die Nachlöscharbeiten dauern wohl noch länger. Das waren die Nachrichten mit Nico Wotrich.
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5: Da haben wir die aktuellen Werte fürs Sendegebiet, und zwar in Bremen an der Kunsthalle 17 Grad, Küstenmuseum Wilhelmshaven 17 Grad und am Pferdemuseum in Pferden 16 Grad. Es wird heute sommerlich warm, bis zu 28 Grad im Binnenland, 22 Grad auf den Inseln. Es wird sich noch ein bisschen bewölken, es bleibt aber trocken und in der Nacht wird es wohl erste Schauer geben bei Werten von 17 bis 15 Grad und morgen bleibt der Regen uns auch erhalten. Wir haben dann immer wieder Schauer, wahrscheinlich auch mal Gewitter und Höchstwerte von 19 Grad auf den Inseln und bis 22 Grad dann in und um Bremen.
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5: Wir haben keine Meldung. Kommen Sie gut in diesen Tag.
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5: Herzlich willkommen bei uns. Einen schönen Samstagmorgen. Wir wollen gleich mal die Überlegungen des Bundeskanzlers ein bisschen besser einordnen. Es geht um seine Ankündigungen, das Kabinett umzubauen.

0: Bremen 2 am Samstagmorgen gleich 7:45. Der Rücktritt des Union-Fraktionschefs des Deutschen Bundestags war ja nicht nur einfach ein Rücktritt, in dessen Folge er dann einen Nachfolger bekommt, sondern Jens Spahns Rücktritt wird jetzt für Friedrich Merz zum Anlass, eine Personalrochade vorzunehmen. In Folge wird er einige Ministerposten neu besetzen. Weil der bisherige Kanzleramtsminister Frei auf Spahn folgen soll, wechselt die Gesundheitsministerin Waken auf Freis Posten. Carsten Linnemann über dem Wakens Aufgabe wird also der neue Gesundheitsminister. Und da ist er dann auch noch die ziemlich unglücklich verlaufene Sache mit dem Verkehrsminister. Über diesen Regierungsumbau spreche ich nun mit Stefan Marschall. Er ist Politologe an der Universität Düsseldorf. Guten Morgen, Herr Marschall.
1: Guten Morgen, Frau Krämer.
0: Für Thorsten Frey wurde mit Nina Waken ja schnell Ersatz gefunden, aber noch ist vieles im Schwange. Was verspricht sich der Kanzler denn eigentlich von diesem generellen Umbau?
1: Also sein Umbau kann eine Chance sein. Man kann neue Personen installieren, man kann neue Schwerpunkte setzen, man kann beispielsweise auch Frauen stärker berücksichtigen und man kann vielleicht einige Schwachstellen ausbügeln, die es im Kabinett oder überhaupt in der Regierungsmannschaft generell gegeben hat. Und von daher ist das auch eine Chance, ein Momentum, aber dieser Momentum wurde so ein wenig verbaselt. Es gibt also doch so einen Stolpermoment auch in dieser ganzen Geschichte.
0: Ja, das ist natürlich vor allem Patrick Schnieder als Verkehrsminister, der entlassen wurde. Und das ist ja schon ein drastischer Schritt gewesen. Das heißt, Merz nutzt diesen Umbau schon auch für wirklich strategische Einschnitte.
1: Ja, also dass er einen amtierenden Minister auswechselt, das wäre jetzt ja durch den Rücktritt von Spahn nicht nötig gewesen. Aber das macht er trotzdem. Das heißt, er nutzt diese Situation, um insgesamt eine Umstellung vorzunehmen und nochmal das Kabinett durchzugehen, zu schauen, wo sind dort Schwächen, wo sind Stärken. Und deswegen hat er sich auch entschieden, das zu nutzen, um etwas

0: weiter personell jetzt neu aufzustellen. Und das ist ja von der Idee nicht schlecht. Also wie gesagt, man kann ja sowas nutzen. Das ist ein Momentum, das zeigt ja auch Entscheidungskraft, es zeigt auch Handlungsfähigkeit, wenn man dann jetzt in der Lage gewesen wäre, jemanden zu finden, der diesen Job haben möchte.
1: Ja, und das ging schief. Die Entscheidung wurde nämlich zu etwas peinlichen Hängepartie, weil der für Schnieder vorgesehene Ersatz Fritz Günzler abwinkt, nicht als neuer Verkehrsminister zur Verfügung stehe, teilte er mit. Was für ein Licht wirft das jetzt auf eine Regierung, die ja wirklich auch um ihr Ansehen ringt?
0: Ja, es wirkt nicht ganz professionell, wie das abgelaufen ist, denn normalerweise muss das schon funktionieren. Man kann also jetzt niemanden aufstellen, der dann wieder absagt, oder man muss einen Reservekandidaten haben. Da muss es irgendwie eine Lösung geben. Das wirkt also nicht ganz geschmeidig und so, wie man es erwarten würde. Und das bestätigt wieder das Bild, was viele von der Regierung Merz haben, nämlich, dass hier Kommunikation nicht optimal läuft und auch die Koordination nicht rund läuft. Und das ist etwas, was immer wieder hängen bleibt dann und was dieses Image verstärkt und vielleicht auch die Unzufriedenheit, die es mit der Regierung Merz gibt.
1: Da gibt es ja dann auch noch den Koalitionspartner, der alles mittragen muss. Also die neuen Linnemann, Wagen, auch Philipp Amthor als Staatsminister im Bundeskanzleramt. Das sind in erster Linie schon enge Merzianer. Bedeutet das denn für die künftige Koalitionsarbeit mehr Geschlossenheit in der Union oder was für ein Signal ist das?
0: Ja, mehr Geschlossenheit rund um den Kanzler, das ist das eine, aber das kann dazu führen, dass es dann zu Konflikten kommt, eventuell mit dem Koalitionspartner, wenn man sich insbesondere den Fall Lindemann anschaut, der ja nur eher als Wirtschaftsliberal eingestuft wird, der im Herbst jetzt eine Pflegereform auf den Weg bringen muss, in der er wahrscheinlich dann doch Position beziehen wird, die nicht immer dann in Einklang mit der SPD stehen werden, weil er einfach aus einer anderen ideologischen Ecke kommt. Und das könnte zu weiteren Konflikten führen, das könnte zu Sollbruchstellen führen.
1: Die Personalrochade der Bundesregierung, wie Friedrich Merz sein Kabinett umbaut, darüber habe ich mit Stefan Marschall gesprochen, Politologe an der Universität Düsseldorf. Herr Marschall, ganz herzlichen Dank für diese Erläuterung hier auf Bremen 2.
0: Sehr gerne.

Charlie Winston war das, der sich da im Kreise dreht, hier auf Bremen 2 am Samstagmorgen um 8:30. Und wir hören gleich Musik von Brooke Allen Decker, der sich eigentlich wirklich nicht verstecken muss, aber er zeigt sich nun mal gerne mit großem Strohhut auf dem Kopf. Also er zeigt sich daher eben nicht, sondern verbirgt sein Gesicht darunter. However, der amerikanische Musiker lebt mit seiner Frau in Nottingham in England, ist Bandbetreiber der Royals, in der er mit seiner Frau Ruth spielt. Und die beiden haben tatsächlich vor 20 Jahren begonnen, Musik zu machen und in einer Folge des ARD-Krimis Polizeiruf 110 mal einen Song gebracht. Da sind sie aufgetreten mit einer Akustikversion, haben da gespielt. Und als Solomusiker, da nennt sich Brooke Allen Decker einfach Decker, groß geschrieben mit Doppel-K, wird im September ein Konzert geben in Brandenburg. Im letzten Jahr war in Berlin und das war sehr erfolgreich. Also jetzt in Brandenburg dann im September und ja, wahrscheinlich, aber das weiß ich natürlich nicht genau, ohne Straw Hat. But however, hier ist er.

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3: Mit Nico Wotrich, guten Morgen. Rund 200.000 Menschen sind schon vor den Waldbränden in Frankreich und Spanien geflüchtet. In der Nähe von Bordeaux und im Raum Madrid mussten vorsorglich tausende Touristen in Sicherheit gebracht werden. Teilweise haben sich mehrere kleine Feuer zu einem großen verbunden. US-Präsident Donald Trump hat der Europäischen Union mit höheren Zöllen gedroht. Grund ist das von der EU-Kommission verhängte Bußgeld gegen Google. Der Konzern soll wegen Wettbewerbsverstößen 890 Millionen Euro zahlen. Die EU werde für ihr Verhalten einen sehr hohen Preis zahlen, sagte Trump. In Niedersachsen sind die Mieten für Wohnungen und Häuser in den letzten Jahren deutlich gestiegen. Das teilte die Bundesregierung mit. Die Linken hatten nachgefragt. In Oldenburg zum Beispiel gingen die Preise in den letzten 5 Jahren um über 30% nach oben. Im Kreis Cuxhaven sogar um durchschnittlich 45%. Nach einem Farbanschlag auf ein Gebäude des Bremer Raumfahrtunternehmens OHB ist nun ein Bekennerschreiben aufgetaucht. Das Schreiben wurde auf einer Online-Plattform veröffentlicht, die laut Verfassungsschutz von Linksextremisten genutzt wird. Laut Polizei ermittelt der Staatsschutz. Bei dem Farbanschlag vor etwa 2 Wochen hat eine unbekannte Farbe auf Fassade und Fenster gespritzt. In Frieseute im Kreis Olden-Kloppenburg hat es in der Nacht ein größeres Feuer auf einem Schrottplatz gegeben. Laut Polizei brannte ein 10 Meter hoher Müllhaufen. Die Flammen waren kilometerweit zu sehen. Zeitweise waren bis zu 200 Feuerwehrleute im Einsatz. Die Nachlöscharbeiten dauern wohl noch länger. Das waren die Nachrichten mit Nico Wotrich.
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4: Am Auswandererhaus Bremerhaven 17 Grad, am Weiher Bergwobbswede 18 und am Hooksieler Strand 18 Grad. Heute viel Sonne, später aber auch Wolken, bis 28 Grad die Temperaturen. In der Nacht kann es dann schon anfangen zu regnen und morgen begleiten uns die Regenschauer über den Tag bei Höchstwerten von dann nur noch 19 bis 22 Grad.
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4: Und da haben wir gleich eine wichtige Meldung für die A29 Wilhelmshaven-Oldenburg. Achtung, hier ist ein Falschfahrer unterwegs. Falschfahrer auf der A29 Wilhelmshaven-Oldenburg zwischen dem Kreisverkehr Jade-Weserport und Wilhelmshavener Kreuz. Kommt Ihnen ein Falschfahrer entgegen, fahren Sie bitte äußerst rechts und überholen Sie nicht. Nochmal auf der A29 Wilhelmshaven-Oldenburg zwischen dem Kreisverkehr Jade-Weserport und Wilhelmshavener Kreuz ist ein Falschfahrer unterwegs. Bitte fahren Sie vorsichtig in beiden Richtungen. Und noch eine Meldung für die A1 Hamburg Richtung Bremen zwischen Harburg und Maschener Kreuz. 3 Kilometer stockender Verkehr.
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4: Schönen guten Morgen, herzlich willkommen bei uns. Politikprominenz wie Merz und Merkel kommen, aber es geht auf dem grünen Hügel natürlich vor allem um die Musik von Richard Wagner. Um den Auftakt der Bayreuther Festspiele wird es gleich bei uns gehen.

0: Deacon Blue war das, You Can't Know Everything. Sie hören Bremen 2, 9:09 wird es. Heute startet das Bayreuther Wagner-Spektakel in eine Neuauflage mit rotem Teppich für die Prominenz im Publikum, Bühnenüberraschungen und einem Skandal im Vorfeld, der irgendwie auch immer dazugehört. In diesem Jahr ging es wegen der 150. Jubiläumsausgabe des Festivals auf dem Grünen Hügel um die Gedenkveranstaltung mit Michel Friedmann zu Ehren der verfolgten und ermordeten jüdischen Musiker während der NS-Zeit. Der Einladung folgte die Absage und dann die Absage der Absage mit Wiedereinladung. Aber heute um 18 Uhr erstmal der offizielle Festakt mit Fanfare.
1: Groß und freudig.
2: Ja, eine gewisse Art von Demut, dass man dabei sein darf.
1: Die Bayreuther Richard-Wagner-Festspiele feiern ihr 150-jähriges Bestehen. Und das zum Auftakt am Abend mit einem Festakt. Über den roten Teppich wird überwiegend Prominenz aus Bundes- und Landespolitik schreiten, angeführt von Bundeskanzler Friedrich Merz. Es wird für die Gäste diesmal aber kein, wie für Bayreuth eigentlich üblich, langer Opernabend. Denn zu hören sein wird das einzige Nicht-Wagner-Werk, das jemals im Festspielhaus gespielt wurde. Es hat den Komponisten wie kein anderes geprägt und inspiriert: Beethovens 9. Sinfonie. Grundsteinlegung seines Festspielhauses 1872 dirigierte Wagner das Werk selbst, damals noch im markgräflichen Opernhaus. Zum Jubiläum übernimmt das Dirigat Christian Thielemann.
2: Eine 9. Sinfonie wird ja auch nicht alle Tage gespielt. Die letzte habe ich ja auch schon hier gemacht, vor 25 Jahren. Dieses Mal trifft es mich sozusagen wieder. Das ist auch etwas ungewöhnlich.
1: Festspielchefin, Bundeskanzler und der bayerische Ministerpräsident werden Grußworte sprechen. Die Festrede hält Wagners Urenkelin, die Kulturwissenschaftlerin Nike Wagner.
3: Frieda Leider.
4: Paul Rempt.
5: Karl August Neumann.
6: Hugo Löwenthal. Tod KZ Majdanek. Orchester Violine.
1: Es wird nicht nur gefeiert in Bayreuth, auch der kritische Blick und die Auseinandersetzung mit der eigenen Geschichte gehören zum Jubiläum dazu. Wagner selbst äußerte sich immer wieder antisemitisch, später waren die Festspiele eng verflochten mit dem Nationalsozialismus. Bei einer Gedenkveranstaltung mit dem jüdischen Publizisten Michel Friedmann als Redner am Sonntag und mit der Ausstellung Verstummte Stimmen, für die die Stadt Bayreuth die Trägerschaft übernommen hat, will man an jüdische Künstler und Künstlerinnen erinnern, die durch das NS-Regime an deutschen Opernhäusern verfolgt wurden. Dazu der Oberbürgermeister der Stadt, Andreas Zippel.
7: Hier in Bayreuth müssen wir uns ja mit der Vergangenheit auf jeden Fall auseinandersetzen, das immer wieder aufarbeiten, das auch in Erinnerung halten und Konsequenzen für die Zukunft zu ziehen. Gerade in der heutigen Zeit ist es ja umso wichtiger, nicht zu vergessen, was damals passiert ist.
1: Die Ausstellung wurde in den vergangenen Jahren digital erweitert. Insgesamt 6 Opernhäuser bundesweit sind daran beteiligt.
8: Natürlich ist für uns aus künstlerischer Sicht natürlich auch der Rienzi die Premiere des Jahres,
1: sagt Festspielleiterin Katharina Wagner. Es ist das Frühwerk des Komponisten und wird nur in dieser Saison in Bayreuth zu sehen sein. Rienzi eröffnet morgen die Festspielzeit und beendet sie auch wieder am 26. August.
0: Der Blick auf die Jubiläumsfestspiele in Bayreuth von Christina Kreuzer. Und wir wechseln mal das Musikgenre. Hier kommt französischer Folkpop von Christophe Maé.

0: 10 Minuten vor 9 haben wir es. Und die Meldung, dass kein Falschfahrer mehr unterwegs ist auf der A29 Wilhelmshaven-Oldenburg. Zwischen dem Kreisverkehr Jade-Weserport und Wilhelmshavener Kreuz kommt Ihnen ab sofort erstmal kein Falschfahrer mehr entgegen. Ja, die vergangene Woche war auch eine der Personalien. In Politik haben wir schon drüber gesprochen und im Sport. Auf dem Wunschzettel vieler Fußballfans stand ja als neuer Bundestrainer der Nationalmannschaft Jürgen Klopp. Seit gestern ist es offiziell, Klopp hat den Job. Und nicht nur, weil es sich so hübsch reimt. Kloppo ist ja nicht gerade für seine Bescheidenheit bekannt. Aber immerhin die angemessenen Worte hat auf dem Pressetermin dann wohl gewählt.
1: Eine große Ehre, hier heute zu sitzen. Bin 59, bin kein unbeschriebenes Blatt. Mir geht es auch nicht nur um die A-Nationalmannschaft. Aber das ist der erste Job, darum geht es natürlich, um es klar zu machen. Jürgen Klopp hat keine Karriere nach der Nationalmannschaft. Also ist nicht so, das ist der Höhepunkt. Das ist idealerweise der Höhepunkt meiner Karriere, meines Lebens, meines beruflichen Lebens.
0: Ja, er hat aber auch gleich Tacheles geredet. Also wenn seine Familie von der Presse belästigt werde, dann sei er weg. Und wenn er gleich kritisiert würde, dann sei er auch weg. Aber nun ist er erstmal da. Wo er hingehört, findet nicht nur der gebürtige Stuttgarter, der ja bis 2024 Cheftrainer des FC Liverpool war und die Mannschaft in höchste fußballerische Erfolgshöhen trieb. Wer dem Fußball nicht ganz so viel abgewinnen kann, der kann sich vielleicht wenigstens auf spruchreife, gute Unterhaltung freuen. Jürgen Klopp ist nämlich nicht auf den Mund gefallen. Hier ein kleines Klopps Best of.
2: Wenn ich das jetzt alles sagen würde, was ich gerade über dich denke, dann wäre, glaube ich, Bushidos Liedtext ein feuchter Furz dagegen.
3: Es ist wie so oft im Leben. Wenn die Waschmaschine kaputt geht, ist am nächsten Tag der Trockner auch am Arsch.
2: Also ich, Matthias Sammerstelle, würde jeden Morgen, bevor ich das Bayern-Trainingsgelände betrete, Gott danken, dass irgendjemand auf die Idee kommt, mich da dazu zu nehmen.
4: Wie sagt man eigentlich in Ihrem Fall, Kopf hoch oder Klopp hoch?
5: Finde, ich habe die Probleme, Sie offensichtlich nicht, weil Sie können schon wieder Scherze machen.
6: Jürgen, was machst du hauptberuflich?
7: Ich bin Fußballprofi, zweite Liga. Und wir wollen in die erste Liga, so wie du, ins Samstagabendprogramm.
8: Ich hatte den Eindruck, dass Sie gegen Spielende zweimal das Gefühl hatten, Lewandowski sei elfmeterreif gefault worden.
9: Bela, nicht so Zeug fragen und nicht auf die Art.
10: Rubbel die Katz, am Vorsichtplatz.
11: So, I'm a totally normal guy. I'm the normal one.
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1: Mit Nico Wotrich, guten Morgen. Waldbrände in Frankreich und Spanien breiten sich aus. Saudi-Arabien attackiert Houthi im Jemen. Kassenärzte fordern Tempo bei Entlastung des Gesundheitssystems. Das Wetter: Sonne und Wolken, bis 28 Grad. Die Waldbrände in Spanien und Frankreich breiten sich immer weiter aus. Allein im Südwesten Frankreichs wurden inzwischen über 141.000 Menschen in Sicherheit gebracht. Aus der Nachrichtenredaktion Katrin Kalke.
2: Nie zuvor habe das Land Waldbrände von diesem Ausmaß erlebt, betonte Innenminister Núñez. Er versprach, alles zu tun, um die Stadt Bordeaux zu schützen. Dorthin bewegt sich das Feuer. 1.000 Militärangehörige helfen bei der Bekämpfung. Löschflugzeuge und Hubschrauber auch aus der EU sind im Dauereinsatz. Die bei Urlaubern beliebte Halbinsel Cap Ferret wurde vollständig evakuiert. 45.000 Menschen mussten das Gebiet verlassen. Auch in Spanien verschärft sich die Lage. Westlich von Madrid sind 2 von 3 Bränden zu einem Großfeuer verschmolzen. Dies ist laut Katastrophenschutz derzeit nicht zu löschen und droht sich wegen starken Windes weiter auszubreiten. Die Regionalpräsidentin spricht vom schlimmsten Brand in der Geschichte der Region und einer Katastrophe.
1: Der Krieg zwischen den USA und dem Iran weitet sich inzwischen auf die ganze Region aus. Eine Militärkoalition unter Führung Saudi-Arabiens hat jetzt Ziele der Houthi-Miliz im Jemen angegriffen. Miriam Ernst mit den Einzelheiten.
3: Die Houthi-Miliz, die mit dem Iran verbündet ist, blockiert vom Jemen aus den Schiffsverkehr im Roten Meer. Insbesondere Handelsschiffe aus Saudi-Arabien sind im Visier. Denn das Land unterstützt wiederum die jemenitische Regierung im Bürgerkrieg gegen die Houthis. Wegen der Sperrung der Straße von Hormus leitet das saudische Königreich seine Ölexporte über das Rote Meer durch die Meerenge Bab al-Mandab um. Ein saudisches Handelsschiff ist dort von den Houthis angegriffen und leicht beschädigt worden. Vor 2 Tagen war ein Öltanker attackiert worden. Das Regime in Riad spricht von maritimem Terrorismus.
1: Die Kassenärzte fordern mehr Tempo bei der geplanten Entlastung des Gesundheitssystems. Die Pläne von noch Gesundheitsministerin Nina Wagen kämen nicht voran, sagte Ärztechef Andreas Gassen. Konkret geht es um die sogenannte Patientensteuerung. Aus der Nachrichtenredaktion Andreas Hein.
4: Patientensteuerung heißt, für Menschen mit Gesundheitsproblemen schneller einen geeigneten Arzt zu finden und damit das Gesundheitssystem zu entlasten. Kassenärztechef Gassen kritisiert in der Neuen Osnabrücker Zeitung den aktuellen Zustand. Alles für jeden beliebig oft und umsonst. Das gehe nicht. Gassen ist dafür, Patienten zweigleisig zu steuern. Über Hausärzte oder über eine telefonische oder digitale Ersteinschätzung. Eine Termingarantie könne es danach nur für eine Facharztgruppe geben, nicht aber für einen bestimmten Arzt. Und Facharztbesuche ohne Überweisung sollten künftig eine Gebühr kosten, so Gassen.
1: US-Präsident Donald Trump hat der Europäischen Union mit höheren Zöllen gedroht. Grund ist das von der EU-Kommission verhängte Bußgeld gegen Google. Der Konzern soll wegen Wettbewerbsverstößen 890 Millionen Euro zahlen. Die EU werde für ihr Verhalten einen sehr hohen Preis zahlen, sagte Trump. Der dänische Zulieferer für Windkraftanlagen Jupiter Bach investiert 4,5 Millionen Euro in seinen neuen Standort in Cuxhaven. Das Unternehmen will dort eine rund 1.000 Quadratmeter große Halle bauen. Jörn Pietschke berichtet.
5: Ein klares Signal. Cuxhaven ist der Windkraftanlagenstandort an der deutschen Nordseeküste. So sieht es die Cuxhavener Wirtschaftsförderung, klar. Aber auch der Vorsitzende der Cuxhavener Hafenwirtschaftsgemeinschaft, Arne Ehlers, sagt, eine super Entscheidung für den Standort, weil in Cuxhaven allmählich ein internationales Cluster von Firmen im Bereich der Windenergieanlagenproduktion entsteht. Geplante Investitionen in Cuxhaven 4,5 Millionen Euro. Das Land Niedersachsen fördert diese Ansiedlung laut Wirtschaftsministerium mit 650.000 Euro.
1: In Niedersachsen sind die Mieten für Wohnungen und Häuser in den letzten Jahren deutlich gestiegen. Das teilte die Bundesregierung mit. Die Linken hatten nachgefragt. Dabei gibt es regionale Unterschiede. In Oldenburg zum Beispiel gingen die Preise in den letzten 5 Jahren um über 30% nach oben. Im Kreis Cuxhaven sogar um durchschnittlich 45%. Gleichzeitig gibt es in Niedersachsen im Vergleich zum Jahr 2015 fast 40.000 weniger Sozialwohnungen. Das waren die Nachrichten mit Nico Wotrich.
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6: Da haben wir es am Bremer Unisee zurzeit 19 Grad, am Zwischenahner Meer sind es 19 und am Diepholzer Schloss ebenfalls 19 Grad bis 28 Grad heute. Die Höchsttemperaturen südlich von Bremen auf den Inseln um 22 Grad. Wir haben einen weitgehend sommerlichen Tag mit paar Wolken, ein bisschen Wind aus Südwest bis West, der an der See auch frisch auflebt. In der Nacht kann es dann schon mal anfangen zu regnen. Die Werte gehen zurück auf 17 bis 15 Grad und morgen die Temperaturen dann wieder sehr verhalten, 19 bis 22 Grad und es wird immer wieder Regenschauer geben.
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6: Nochmal die Meldung für alle, die es vielleicht versäumt haben und seit einer halben Stunde die A29 Wilhelmshaven-Oldenburg meiden. Es ist jetzt kein Falschfahrer mehr unterwegs. Den hatten wir vorhin gemeldet. Zwischen Kreisverkehr Jade-Weserport und Wilhelmshavener Kreuz kommt Ihnen kein Falschfahrer mehr entgegen. A1 Hamburg Richtung Bremen. Diese Meldung schließen wir jetzt gleich an. A1 Hamburg Richtung Bremen zwischen Harburg und Maschner Kreuz. 3 Kilometer Stau. Nochmal A1 Osnabrück Richtung Bremen zwischen Bremen, Brinkum und Arsten. 3 Kilometer stockender Verkehr. B75 Bremer Straße stadtauswärts zwischen Sunderweg in Hamburg und der A7 Marmsdorf stockender Verkehr.
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6: Schönen guten Morgen. Wie verstolpert ist dieser Kabinettsumbau von Friedrich Merz? Dazu gleich unser Kommentar.

0: Bright Eyes war das First Day of My Life. Sie hören Bremen 2 am Samstagmorgen um gleich 9:12. Ja, beim Fußball ist das Einwechseln von Spielern ja wirklich eine hochstrategische Angelegenheit. Da müssen Trainer und Team jeden Schachzug genauestens überlegen. Aber auch der Bundeskanzler muss gerade scharf kalkulieren bei seinen Überlegungen, wen er nach Spahns Rücktritt auf welches Spielfeld schickt. Gerade tauscht er ja einen Gutteil seiner Regierung aus. Was ist eigentlich von Merz Aktionismus zu halten?
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0: von Sabine Henkel.
2: Eines muss man festhalten: Merz hat Führung bewiesen. Er ist der Kanzler, der oberste Personalchef der Regierung. Führungsstärke allerdings hat er nicht gezeigt. Dazu gehören nämlich Sozial- und Personalkompetenz. Und Merz, er lässt genau das vermissen. Zieht die Gesundheitsministerin ab und ersetzt sie durch Carsten Linnemann, der sich mit Gesundheitspolitik bisher nur am Rande beschäftigt hat. Und der soll jetzt die Pflege reformieren und die nächste große Gesundheitsreform umsetzen. Einfach mal machen? Das funktioniert im Gesundheitsministerium nicht. Noch dazu hat Linnemann im letzten Jahr selber gesagt: Gesundheitsminister, da bin ich nicht kompetent. Merz verteilt Posten an seine Getreuen. Loyalität ist ihm wichtig, was ja auch nicht falsch ist. Aber gute, überzeugende Regierungsarbeit gelingt nur mit gutem Personal. Mit Ministern und Ministerinnen, die entweder solide Fachpolitiker sind oder aber gute Verkäufer, also kommunizieren und vermitteln können. Ob das Team loyal gute Politik an Wähler und Wählerinnen bringt? Offen. Der Bundeskanzler jedenfalls hat einen bemerkenswerten Auftritt hingelegt. Olaf Scholz würde vielleicht sagen, er hat sich verklempnet.

0: Merz hat weitere Personalwechsel für die nächsten Tage angekündigt. Holla. Hoffentlich wissen schon alle in seinem Kabinett, ob sie gemeint sind. Einer soll Patrick Schnieder sein, der Verkehrsminister. Der muss aber offensichtlich noch so lange auf seine Entlassung warten, bis sich jemand bereit erklärt, für ihn ins Kabinett Merz zu wechseln. Ein potenzieller Nachfolger hat auf den letzten Drücker abgesagt. Da kann Merz nichts dafür, aber er hätte dazu besser ganz geschwiegen oder Schnieder ehrenhaft entlassen und die Nachfolge später geklärt. Stichwort Sozialkompetenz. Und warum überhaupt diese Eile? Die Fraktion hat Thorsten Frey ja noch gar nicht gewählt. Hätte Merz das respektvoll abgewartet, hätte er auch in Ruhe sein Kabinett umbauen können. So entsteht der Eindruck von zu viel Impulsivität. Mal wieder.
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0: Die Indigo Girls waren das hier auf Bremen 2, 9:09 haben wir es. Ihnen ging es wahrscheinlich wie mir und Millionen anderen, als wir erfahren haben, dass ein KI-Modell sich selbstständig gemacht hat, sozusagen seine dienende Funktion vergessen und eigenmächtig gehandelt hat. Zur Auffrischung, OpenAI, das AI, das ist das Softwareunternehmen, das ChatGPT erfunden hat, hat einen Testlauf gemacht, aber gelang es der KI, sich autonom herauszuhacken, ins Internet einzudringen und ein anderes System anzugreifen. Ein Cybervorfall, den es so noch nicht gegeben hat. Und darüber spreche ich jetzt mit Dennis Kenji-Kipka. Er ist Professor an der Hochschule in Bremen für Sicherheitsrecht und Datenschutz. Schönen guten Morgen, Herr Kipka.
1: Guten Morgen.
0: Als Sie davon gehört haben, dachten Sie, okay, nun ist es also passiert, wovor wir immer Angst hatten, und bricht ein neues Zeitalter an, oder haben Sie es eher gelassen genommen?
1: Also mich hat es ehrlicherweise nicht überrascht. Als Sicherheitsexperten haben wir uns sowieso schon länger damit beschäftigt, welche Risiken eigentlich für die KI entstehen. Und da die KI gerade in den letzten Wochen, Monaten immer leistungsfähiger geworden ist, man auch gesehen hat, wie sie eben selbsttätig auch Systeme angreifen kann, also autonome Agenten nennt man das, war es letzten Endes nur eine Frage der Zeit, bis sich so ein Vorfall irgendwo ereignen würde.
0: Es ist ja praktisch die alte Geschichte von Frankensteins Monster, wie Mary Shelley ihn in ihrem Schauerroman beschreibt, dass er auch plötzlich nicht mehr den Befehlen des Schöpfers folgt und loszieht, um dann Menschen zu töten. Was ist eigentlich genau das Bedrohliche an dem Szenario einer ausbrechenden KI, wie es immer wieder heißt?
1: Also es ist tatsächlich nicht nur die Technik selbst, über die wir sprechen möchten, sondern auch den Mensch, der ja natürlich die Anweisungen gibt. Und hier waren die Anweisungen für diesen konkreten Fall so weit gefasst, dass einfach nur die KI ihr Ziel erreichen sollte und egal auf welchem Wege. Und so gesehen hat für die KI für sich genommen gar nichts ethisch oder moralisches oder technisch Verwerfliches getan, sondern einfach nur versucht, ihren Auftrag zu erfüllen. Das heißt, wenn wir KI einsetzen, und das gilt natürlich nicht nur für diesen Bereich der Cybersicherheit, dann müssen wir uns ganz genau überlegen, auch welche Daten wir da eingeben, wie wir mit den Ergebnissen umgehen und was wir einer KI letzten Endes zutrauen können und was auch nicht.
0: Also sitzt das Problem am anderen Ende des Rechners? War es also dann doch der Programmierer, der eben genau das als Zieleingabe vorformuliert hat und nicht eine Technik, die sich dann selbstständig gemacht hat?
1: Also für diesen Fall, den wir diese Woche hatten, muss man es wirklich als isolierten Einzelfall auch sehen. Also einerseits ist es ja so gewesen, dass die Sicherheitsumgebung nicht sicher genug gewesen ist. Andererseits ist es so gewesen, dass man eben der KI auch keine Grenzen gesetzt hat bei dem, was sie machen sollte. Ganz im Gegenteil, man hat eigentlich interne Sicherheitsmechanismen, also gerade diese ethischen, technisch-organisatorischen Schutzvorkehrungen abgeschaltet, damit quasi die KI tun und lassen kann, was sie wollte. Das ist natürlich jetzt kein Vorfall, wo wir davon ausgehen müssen, dass wir jetzt in den nächsten Monaten mit globalen KI-Massen-Cyberangriffen oder Ähnliches überschwemmt werden, das wird natürlich nicht zutreffen.
0: Ich höre raus, nicht in den nächsten Monaten, aber vielleicht doch auf absehbare Zeit. Würden Sie denn sagen, dass wir so ein grundlegendes Defizit haben im Umgang mit künstlicher Intelligenz?
1: Ja, definitiv. Also wir wurden da auch alle so ein bisschen überschwemmt von der künstlichen Intelligenz und man misst das immer daran, wie schnell eben eine Technologie weltweit 100 Millionen Nutzer erreicht. Und bei ChatGPT ist es so gewesen, dass es der schnellste technologische disruptive Umbruch gewesen ist, den wir überhaupt gesehen haben. Also man hat 60 Tage, also 2 Monate gebraucht, um eben diese 100 Millionen Nutzer weltweit zu erreichen. Und da es natürlich eine Dual-Use-Technologie ist, also man kann sie zu Gutem wie auch zu Schlechtem einsetzen, hat es bislang überhaupt gar keine Zeit gegeben, um überhaupt die Risiken und Technologiefolgenabschätzung bewerten zu können und dementsprechend natürlich auch Gegenmaßnahmen ergreifen zu können. Ich sehe das sowohl im wissenschaftlichen Bereich, wie aber auch, wenn mittelständische Unternehmen KI einsetzen, bis hin zu Privatpersonen, die dann die Ergebnisse nicht angemessen überprüfen, wo dann natürlich Desinformation sich verbreiten kann.
0: Da muss also nachgearbeitet werden. Über den Vorfall des Cyberangriffs einer künstlichen Intelligenz habe ich mit Dennis Kenji-Kipka gesprochen. Er ist Professor an der Hochschule in Bremen für Sicherheitsrecht und Datenschutz. Ganz herzlichen Dank für diese Analyse hier bei uns auf Bremen 2, Herr Kipka.
1: Danke für die Einladung.

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2: 9:30 haben wir es.
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2: Dann wär's am Bürgerpark in Bremerhaven. 19 Grad am Natur- und Erlebnispark Bremervörde 20 und am Gut Moorbeck in Großenkneten auch 20 Grad. Bis 28 können es heute noch werden. Südlich von Bremen wird das der Fall sein. 25 in Wilhelmshaven, auf den Inseln 22 Grad. Dazu viel Sonne, aber auch Wolken. In der Nacht kann es dann anfangen zu regnen. Die Temperaturen 17 Grad auf den Inseln bis 15 im Binnenland. Und morgen erwartet uns ein regnerischer Sonntag bei Höchstwerten von 19 bis 22 Grad.
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2: Da war eine Meldung für die A1 Hamburg Richtung Bremen zwischen Harburg und Maschener Kreuz. 4 Kilometer Stau, hier ist nur eine Spur frei. A1 Osnabrück Richtung Bremen zwischen Bremen-Brinkum und Arsten. 3 Kilometer stockender Verkehr. 3 Kilometer stockender Verkehr sind es auch auf der A7 Hannover Richtung Hamburg zwischen dem Rastplatz Dorfmark und Soltau Süd und B75 Bremer Straße stadtauswärts zwischen Sunderweg in Hamburg und der A7 Marmsdorf stockender Verkehr.
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2: Guten Morgen, herzlich willkommen bei uns. Warum wir einem weißen Kaninchen folgen, das erfahren Sie so gegen 9:45 bei uns.

Christopher Henry Difford wurde 1954 in Greenwich geboren. Seine schwierige Kindheit und Jugend sieht man ihm heute nicht mehr an. Und man hört es Chris Difford nicht mehr an, dass er als Kind gestottert hat und dann als Skinhead auf den Straßen landete, die Schule mit 16 abbrach und eigentlich auf dem schlechtesten Weg ins Leben war. Aber die Musik hat ihn gehalten und ihm Ruhm und Erfolg gebracht. Er wurde Gründungsmitglied und Songwriter der Rockgruppe Squeeze zusammen mit Glenn Tilbrook. Die beiden veröffentlichten 15 Studioalben. 1984 ein Album als Difford & Tilbrook und hier war Squeeze mit You Get the Feeling aus dem vergangenen Jahr zu hören.

0: Der Samstagmorgen auf Bremen 2. 9:45 haben wir es. Der gebürtige Hannoveraner Philipp Hübel hat Philosophie und Sprachwissenschaft in Berlin, in Berkeley, New York und Oxford studiert und gerade auch einen wichtigen Preis für philosophische Essayistik bekommen. Er lehrt und er schreibt und schon 2012 erschien sein erstes Buch Folge dem weißen Kaninchen in die Welt der Philosophie. Wir folgen hier zunächst mal Florian Bentsch, der das Philosophie-Einstiegswerk zum Hören, also vorgelesen auf CD für uns entdeckt hat. Und naja, wer beim weißen Kaninchen sofort an Alice in Wonderland denkt, der denkt ganz richtig.
1: Alice hätte das weiße Kaninchen auch einfach ignorieren können. Dann wäre ihr einiges Leid erspart geblieben. Aber auch all die Wunder.
2: Die besten Entdeckungsreisen sind nicht die, bei denen man fremde Länder bereist, sondern die, bei denen man die Welt mit anderen Augen sieht. Es ist eine Jagd mit reicher Beute.
1: Philosoph Philipp Hübel zieht sich das Kaninchenkostüm an, hüpft Richtung Wunderland und lädt ein, mitzukommen. Es ist auch nicht weit.
2: Tatsächlich ist da keine verborgene zweite Welt. Die Wirklichkeit ist das eigentliche Wunderland.
1: Manch ein Philosophieband für Einsteiger setzt eine Art naturgegebene Faszination für das reine Denken voraus. Nicht so dieser Hübel. In den Kaninchenkapiteln geht es um Sprachwissenschaft, Theologie, Traumforschung, Neurophysiologie, Politik oder Popkultur. Um konkret Erlebtes, mit konkreten Fragen, auf die Hübel konkrete Antworten liefert. Christian Baumann liest das Hörbuch treffsicher und mit willkommenem Tempo.
2: In der Theorie des Wissens geht es um den Inhalt von Aussagen und Überzeugungen. Elektronen beispielsweise sind negativ geladen, ganz gleich, ob wir sie nun sehen oder nicht. Ein Farbenblinder sieht die Welt anders als ich. Aber wir können beide denken, dass es regnet.
1: Ja, aber Moment, rufen jetzt die Philosophinnen und Philosophen. Dann ist das Ganze doch nicht Philosophie. Die fängt schließlich da an, wo es eben keine eindeutig richtigen Antworten mehr gibt.
2: Auch wenn man über Jahrhunderte glaubte, es gäbe primitive und elaborierte Sprachen, spricht vieles dagegen. Durch jahrelange Feldforschung in Regenwäldern, Bergdörfern, Trockensteppen sowie in Niederbayern haben Linguisten nahegelegt, dass alle Sprachen gleich ausdrucksstark sind.
1: Klingt so Philosophie, das ist doch Linguistik. Stimmt auch. Wenn Hübel erklärt, wo im Gehirn ein Traumbild entsteht oder warum sich Linguisten für Niederbayerisch interessieren, dann sind wir in anderen Disziplinen. Der Autor zeigt in der Rolle des Kaninchens nur den Weg auf. Wir sollen durch Wissenswertes aus den Wissenschaften selber auf die großen Überbegriffe kommen. Und das sind, ich gebe Hübels Liste weiter, Raum und Zeit, Sprache, Vernunft, Bedeutung, Wahrheit, Wissen, Verursachung, Objekt, Ereignis, Bewusstsein, Gut und Böse, Handlung, Gefühl, Gerechtigkeit und Schönheit.
2: Der Weg hinauf ist manchmal mühsam, aber von oben hat man einen fast unbeschreiblichen Ausblick.
1: Mensch sein lernen wir hier ist die Freiheit, sich aus allem herauszureden. Und die freiesten Menschen in diesem Sinne sind die Philosophen.
2: Als der polnisch-amerikanische Literaturnobelpreisträger Isaac Bashevis Singer gefragt wurde, glauben Sie an die Willensfreiheit? Antwortete er, ich muss. Ich habe keine Wahl.
1: Philipp Hübels Folge dem weißen Kaninchen ist kein Hörbuch über die Grundlagen der modernen Philosophie mit all ihren Begrifflichkeiten und Gedankensträngen, sondern ein etwas provokanter Aufruf, die Antworten in sich selbst zu entdecken und zu prüfen, ob das Philosophieren einem überhaupt gefällt. Was können wir wissen? Was gibt Worten ihre Bedeutung? Wie frei sind unsere Entscheidungen? Was heißt Schönheit? Was ist Gott? Was bedeutet der Tod? Hübel hat Antworten auf all diese Fragen. Und die kann man jetzt hören und gerne auch ablehnen und sagen, nein, es ist doch ganz anders. Und zwar so oder noch wieder ganz anders. Und das ist der erste Schritt zum Philosophieren.
0: Ja, Sophies Welt von Justin Gorder war einmal. Florian Bentsch empfiehlt das Hörbuch von Philipp Hübel, Folge dem weißen Kaninchen in die Welt der Philosophie. Das läuft 11¼ Stunden, ist bei DAV erschienen und kostet 29,95 €. Und hier kommt jetzt Ben Folds 5. Da müssen wir auch sagen, es waren einmal 3 Männer aus North Carolina, viel Klavier dazu. Und dann kam der Song raus, den wir jetzt hören, On Being Frank. Die Band hat sich ja inzwischen aufgelöst, das Klavier wohl nicht und auch der Song ist geblieben.

0: 6 Minuten vor 10.
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2: Mit Nico Wotrich. Waldbrände in Frankreich und Spanien breiten sich aus. Saudi-Arabien attackiert Houthi im Jemen. Kassenärzte fordern Tempo bei Entlastung des Gesundheitssystems. Das Wetter Sonne und Wolken bis 28 Grad. Die Waldbrände in Spanien und Frankreich breiten sich immer weiter aus. Allein im Südwesten Frankreichs wurden inzwischen über 140.000 Menschen in Sicherheit gebracht. Aus der Nachrichtenredaktion Katrin Kalke.
3: Nicht zuvor habe das Land Waldbrände von diesem Ausmaß erlebt, betonte Innenminister Núñez. Er versprach, alles zu tun, um die Stadt Bordeaux zu schützen. Dorthin bewegt sich das Feuer. 1.000 Militärangehörige helfen bei der Bekämpfung. Löschflugzeuge und Hubschrauber auch aus der EU sind im Dauereinsatz. Die bei Urlaubern beliebte Halbinsel Cap Ferret wurde vollständig evakuiert. 45.000 Menschen mussten das Gebiet verlassen. Auch in Spanien verschärft sich die Lage. Westlich von Madrid sind 2 von 3 Bränden zu einem Großfeuer verschmolzen. Dies ist laut Katastrophenschutz derzeit nicht zu löschen und droht sich wegen starken Windes weiter auszubreiten. Die Regionalpräsidentin spricht vom schlimmsten Brand in der Geschichte der Region und einer Katastrophe.
2: Der Krieg zwischen den USA und dem Iran weitet sich inzwischen auf die ganze Region aus. Eine Militärkoalition unter Führung Saudi-Arabiens hat jetzt Ziele der Houthi-Miliz im Jemen angegriffen. Miriam Ernst berichtet.
4: Die Houthi-Miliz, die mit dem Iran verbündet ist, blockiert vom Jemen aus den Schiffsverkehr im Roten Meer. Insbesondere Handelsschiffe aus Saudi-Arabien sind im Visier. Denn das Land unterstützt wiederum die jemenitische Regierung im Bürgerkrieg gegen die Houthis. Wegen der Sperrung der Straße von Hormus leitet das saudische Königreich seine Ölexporte über das Rote Meer durch die Meerenge Bab al-Mandab um. Ein saudisches Handelsschiff ist dort von den Houthis angegriffen und leicht beschädigt worden. Vor 2 Tagen war ein Öltanker attackiert worden. Das Regime in Riad spricht von maritimem Terrorismus.
2: Die Kassenärzte fordern mehr Tempo bei der geplanten Entlastung des Gesundheitssystems. Die Pläne von noch Gesundheitsministerin Nina Wagen kämen nicht voran, sagte Ärztechef Andreas Gassen. Konkret geht es um die sogenannte Patientensteuerung. Aus der Nachrichtenredaktion Andreas Hein.
5: Patientensteuerung heißt, für Menschen mit Gesundheitsproblemen schneller einen geeigneten Arzt zu finden und damit das Gesundheitssystem zu entlasten. Kassenärztechef Gassen kritisiert in der Neuen Osnabrücker Zeitung den aktuellen Zustand. Alles für jeden beliebig oft und umsonst, das gehe nicht. Gassen ist dafür, Patienten zweigleisig zu steuern. Über Hausärzte oder über eine telefonische oder digitale Ersteinschätzung. Eine Termingarantie könne es danach nur für eine Facharztgruppe geben, nicht aber für einen bestimmten Arzt. Und Facharztbesuche ohne Überweisung sollten künftig eine Gebühr kosten, so Gassen.
2: US-Präsident Donald Trump hat der Europäischen Union mit höheren Zöllen gedroht. Grund ist das von der EU-Kommission verhängte Bußgeld gegen Google. Der Konzern soll wegen Wettbewerbsverstößen 890 Millionen Euro zahlen. Die EU werde für ihr Verhalten einen sehr hohen Preis zahlen, sagte Trump. Der dänische Zulieferer für Windkraftanlagen Jupiter Bach investiert 4,5 Millionen Euro in seinen Standort in Cuxhaven. Das Unternehmen will dort eine rund 1000 Quadratmeter große Halle bauen. Jörn Pietschke.
6: Ein klares Signal. Cuxhaven ist der Windkraftanlagenstandort an der deutschen Nordseeküste. So sieht es die Cuxhavener Wirtschaftsförderung klar. Aber auch der Vorsitzende der Cuxhavener Hafenwirtschaftsgemeinschaft, Arne Ehlers, sagt, eine super Entscheidung für den Standort, weil in Cuxhaven allmählich ein internationales Cluster von Firmen im Bereich der Windenergieanlagenproduktion entsteht. Geplante Investitionen in Cuxhaven 4,5 Millionen Euro. Das Land Niedersachsen fördert diese Ansiedlung laut Wirtschaftsministerium mit 650.000 Euro.
2: In Niedersachsen sind die Mieten für Wohnungen und Häuser in den letzten Jahren deutlich gestiegen. Das teilte die Bundesregierung mit. Die Linken hatten nachgefragt. Dabei gibt es regionale Unterschiede. In Oldenburg zum Beispiel gingen die Preise in den letzten 5 Jahren um über 30% nach oben. Im Kreis Cuxhaven sogar um durchschnittlich 45%. Gleichzeitig gibt es in Niedersachsen im Vergleich zum Jahr 2015 fast 40.000 weniger Sozialwohnungen. Das waren die Nachrichten mit Nico Wodrich.
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7: Das habe ich eben schnell noch nachgeguckt und Folgendes rausgefunden. Es sind in Bremen am Bürgerpark 21 Grad mittlerweile. Das sind dann auch schon 8 mehr als vor 4 Stunden. Man merkt also, es geht heute aufwärts mit dem Thermometer. An der Kugelbarke in Cuxhaven 19 Grad und Bremen am Leuchtturm Kleiner Preuße 21 Grad. Der Tag bringt jetzt zunächst noch viel Sonne, dann gesellen sich doch dickere Wolken dazu. Es wird aber trocken bleiben. Die Werte heute sehr sommerlich, 25 bis 28 Grad, auf den Inseln um 22 Grad. Es wird windig, der Wind weht bei uns im Binnenland mäßig an der See, aber auch frisch aus Südwest bis West. In der Nacht kann es dann erste Schauer geben. Die Temperaturen gehen zurück auf 17 bis 15 Grad. Und morgen wird es ein regnerischer Sonntag mit Höchstwerten von nur noch 19 bis 22 Grad.
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7: Vorsichtig bitte auf der A27 Bremerhaven Richtung Bremen. Zwischen Bremen-Fahr und Bremen-Sebertsbrück hier liegen Gegenstände. Vorsichtig bitte auch auf der A27 Bremen Richtung Bremerhaven zwischen Schwanewede und Utlede. Hier liegen Fahrradteile. A1 Hamburg Richtung Bremen zwischen Harburg und Maschner Kreuz. 4 Kilometer stockender Verkehr und 4 Kilometer Stau sind auf der A1 Osnabrück Richtung Bremen zwischen Bremen-Brinkum und Arsten. Und A7 Hannover Richtung Hamburg zwischen Rastplatz Dorfmark und Soltau Süd meldet 3 Kilometer stockender Verkehr. Noch ein Blick auf die B75 Bremer Straße stadtauswärts zwischen Sunderweg in Hamburg und der A7 Marmsdorf stockender Verkehr.
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7: Ja, herzlich willkommen bei uns. Einen schönen Samstag wünschen wir hier aus der Bremen 2 Redaktion. Und wir schauen nochmal nach Berlin und fragen uns, macht Merz da gerade Fehler beim Kabinettsumbau? Läuft das alles wirklich rund? Ein Gespräch mit dem Politologen Stefan Marschall hören Sie gleich bei uns.

0: Dreams um 14 Minuten nach 10. Sie hören den Samstagmorgen auf Bremen 2. Der Rücktritt des Union-Fraktionschefs des Deutschen Bundestags Jens Spahn hat Folgen. Friedrich Merz baut nun das Kabinett um. Kanzlerminister Frei rückt ja nun für Spahn nach. Daher wechselt die Gesundheitsministerin Nina Wagen auf Freis Posten. Carsten Linnemann übernimmt Wagens Aufgaben, wird also der neue Gesundheitsminister. Und dann ist da auch noch diese unglücklich verlaufene Sache mit dem Verkehrsminister. Ich habe über diesen Regierungsumbau heute früh mit Stefan Marschall gesprochen. Er ist Politologe an der Uni Düsseldorf und ihn zunächst gefragt, was sich der Kanzler eigentlich oder von ihm zunächst wissen wollen, was sich eigentlich der Kanzler von diesem Umbau verspricht.
1: Also ein Umbau kann eine Chance sein, man kann neue Personen installieren, man kann neue Schwerpunkte setzen, man kann beispielsweise auch Frauen stärker berücksichtigen und man kann vielleicht einige Schwachstellen ausbügeln, die es im Kabinett oder überhaupt in der Regierungsmannschaft generell gegeben hat. Und von daher ist das auch eine Chance, ein Momentum, aber dieser Momentum wurde so ein wenig verbaselt. Es gibt also doch so einen Stolpermoment auch in dieser ganzen Geschichte.
0: Ja, das ist natürlich vor allem Patrick Schnieder als Verkehrsminister, der entlassen wurde. Und das ist ja schon ein drastischer Schritt gewesen. Das heißt, Merz nutzt diesen Umbau schon auch für wirklich strategische Einschnitte.
1: Ja, also dass er einen amtierenden Minister auswechselt, das wäre jetzt ja durch den Rücktritt von Spahn nicht nötig gewesen. Aber das macht er trotzdem. Das heißt, er nutzt diese Situation, um insgesamt eine Umstellung vorzunehmen und nochmal das Kabinett durchzugehen, zu schauen, wo sind dort Schwächen, wo sind Stärken. Und deswegen hat er sich auch entschieden, das zu nutzen, um etwas breiter personell jetzt neu aufzustellen. Und das ist ja von der Idee nicht schlecht. Also wie gesagt, man kann ja sowas nutzen. Das ist ein Momentum, das zeigt ja auch Entscheidungskraft, es zeigt auch Handlungsfähigkeit, wenn man dann jetzt in der Lage gewesen wäre, jemanden zu finden, der diesen Job haben möchte.
0: Ja, und das ging schief. Die Entscheidung wurde nämlich zu etwas peinlichen Hängepartie, weil der für Schnieder vorgesehene Ersatz Fritz Günzler abwinkt, nicht als neuer Verkehrsminister zur Verfügung stehe, teilte er mit. Was für ein Licht wirft das jetzt auf eine Regierung, die ja wirklich auch um ihr Ansehen ringt?
1: Ja, es wirkt nicht ganz professionell, wie das abgelaufen ist, denn normalerweise muss das schon funktionieren. Man kann also jetzt niemanden aufstellen, der dann wieder absagt, oder man muss einen Reservekandidaten haben. Da muss es irgendwie eine Lösung geben. Das wirkt also nicht ganz geschmeidig und so, wie man es erwarten würde. Und das bestätigt wieder das Bild, was viele von der Regierung Merz haben, nämlich, dass hier Kommunikation nicht optimal läuft und auch die Koordination nicht rund läuft. Und das ist etwas, was immer wieder hängen bleibt dann und was dieses Image verstärkt und vielleicht auch die Unzufriedenheit, die es mit der Regierung Merz gibt.
0: Da gibt es ja dann auch noch den Koalitionspartner, der alles mittragen muss. Also die Neuen, Linnemann, Wagen, auch Philipp Amthor als Staatsminister im Bundeskanzleramt. Das sind in erster Linie schon enge Merzianer. Bedeutet das denn für die künftige Koalitionsarbeit mehr Geschlossenheit in der Union oder was für ein Signal ist das?
1: Ja, mehr Geschlossenheit rund um den Kanzler, das ist das eine, aber das kann dazu führen, dass es dann zu Konflikten kommt, eventuell mit dem Koalitionspartner, wenn man sich insbesondere den Fall Lindemann anschaut, der ja nur eher als Wirtschaftsliberal eingestuft wird, der im Herbst jetzt eine Pflegereform auf den Weg bringen muss, in der er wahrscheinlich dann doch Positionen beziehen wird, die nicht immer dann in Einklang mit der SPD stehen werden, weil er einfach aus einer anderen ideologischen Ecke kommt. Und das könnte zu weiteren Konflikten führen, das könnte zu Sollbruchstellen führen.
0: Die Personalrochade der Bundesregierung, wie Friedrich Merz sein Kabinett umbaut, darüber habe ich mit Stefan Marschall gesprochen, Politologe an der Universität Düsseldorf. Herr Marschall, ganz herzlichen Dank für diese Erläuterung hier auf Bremen 2.
1: Sehr gerne.

Onkel Lukas sollen seine Mitschüler ihn gerufen haben, so hat es der Musiker Lukas Weiser erzählt, den wir hier gerade gehört haben, der mit seinen drei Geschwistern in Niederösterreich aufgewachsen ist. Und der ältere Bruder Konstantin war es, heute selbst Musikproduzent, der Lukas zum Musizieren brachte. 9 war der kleine Lukas, als er ersten Gitarrenunterricht bekam. Und heute mit 35 steht er als Onkel Lu auf Konzertbühnen und in Musikstudios.

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3: 10:30.
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3: Am Zoo am Meer in Bremerhaven 22 Grad, 22 Grad auch an Planetenlehrpfad in Hude und am Rathaus Sieke viel Sonne. Dazu kommen aber später ein paar Wolken, trocken soll es aber bleiben bei Werten von bis zu 28 Grad. In der Nacht wird es wohl schon regnen, die Werte dann 17 bis 15 Grad und morgen schauert es sich so durch den Sonntag. Das Thermometer zeigt dann auch nur noch 19 bis 22 Grad.
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3: Vorsichtig bitte auf der A27 Bremen Richtung Bremerhaven. Zwischen Schwanewede und Utlede liegen Fahrradteile. A1 Hamburg Richtung Bremen. Zwischen Harburg und Maschener Kreuz. 4 Kilometer stockender Verkehr. A1 Osnabrück Richtung Bremen. Zwischen Bremen-Brinkum und Arsten. 5 Kilometer Stau. Und A7 Hannover Richtung Hamburg. Zwischen Dreieck-Walsrode und Rastplatz Dorfmark. 6 Kilometer stockender Verkehr. Stockender Verkehr auch auf der B75 Bremer Straße stadtauswärts zwischen Sunderweg in Hamburg und der A7 Marmsdorf.
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3: Herzlich willkommen bei uns, schönen guten Morgen. Unser Samstagskolumnist Winfried Hammelmann ist gleich wieder bei uns am Start.

0: Walter Hamel war das und vom Hamel nun zum Hammelmann, zum Winfried Hammelmann. Was der getan hat, bevor er bei Radio Bremen angefangen hat, das weiß ich gar nicht, aber was er als arrivierter Bremen 2 samstags 100 Sekunden Kolumnist so macht, das weiß ich wohl. Passanten das Mikrofon anzubieten, in diesem Fall, damit sie wenige Tage vor dem Start ins neue Ausbildungsjahr mal von ihrem ersten Job erzählen.
1: Erste Frage mit der Bitte um eine kurze Antwort. Was war Ihr erster Job?
2: Altenpflegehelfer.
3: Ich habe im Tanklager gearbeitet.
1: Was machen Sie heute?
2: Ich bin Sozialwissenschaftler.
3: Genau das Gleiche.
4: Meine erste Beschäftigung? Einzelhandelskauffrau habe ich gelernt.
1: Und was machen Sie heute?
4: Nichts mehr.
1: Was haben Sie gelernt aus Ihrem ersten Job?
4: Menschenkenntnis.
5: Handwerkliches Geschick, mit Handwerkern auch zu agieren, wie viel Bier die trinken pro Tag.
4: Den ersten Job, da habe ich als junges Mädchen Kartoffeln aufgesammelt.
1: Kartoffeln, haben Sie das gemacht für einen Apfel und ein Ei?
4: 50 Pfennig haben wir bekommen für den Nachmittag.
1: Der letzte Job sollte der erste Job sein. Was meint dieser idiotische Spruch?
6: Wahrscheinlich, dass man gleich den richtigen Job erlernt und den immer betreibt.
1: Wie sind Sie in Ihrem ersten Job veräppelt worden?
6: Ich bin veräppelt worden, dass ich die Kanalfrachtbriefe holen sollte in der Spedition. Und das war natürlich das Toilettenpapier. Da ist man natürlich nicht gleich drauf gekommen.
1: So viel zum Veräppeln. Apropos App. Was halten Sie von verändernden Veräppel-Apps?
7: Ich finde das nicht gut. Ich finde es wirklich nicht gut. Ich finde es nicht gut. Ich finde es nicht gut.
1: Ich habe den Eindruck, dass Sie das nicht gut finden.
7: Ich finde es nicht gut.
1: Was war Ihr erster Job?
8: Ich habe in einer Herrenboutique gearbeitet.
1: Das klingt ein bisschen wie ein Loriot-Sketch.
8: Ja, so ähnlich war es auch.
1: Argentinische Arbeitsanalytiker sagen, es wäre besser, nicht mit dem ersten Job anzufangen, sondern mit dem dritten.
6: Ich kann das nachvollziehen, weil man beim dritten Job schlauer ist als beim ersten Job.
1: Letzte Frage mit der Bitte um eine, wenn es geht, um eine, also wegen der Zeit, um eine lange Antwort. Was sollte man beim ersten Job unbedingt vermeiden?
9: Man sollte zumindest vermeiden, unpünktlich zu sein. Das ist so immer etwas gewesen, wo ich sehr drauf geachtet habe. Weil es macht immer Eindruck, wenn der Chef später kommt als der Angestellte. Das ist erstmal ganz wichtig gewesen. Ansonsten, man sollte nicht gleich am Anfang Widerworte gegen den Chef haben, auch wenn man weiß, man hat vielleicht recht. Aber es ist besser, da den Mund zu halten und erstmal auszuloten, wie weit kann ich gehen.
0: Ja, also dieser Mann hätte wirklich auch beim Radio anfangen können, der erzählt und erzählt und erzählt und erzählt und erzählt.

0: Red Hot Chili Peppers um gleich 11:12. 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Angesichts der Waldbrände ist die Lage an der Atlantikküste im Südwesten Frankreichs besonders angespannt. In der Ferienregion um die Bucht von Arcachon und weiter südlich wurden schon ungefähr seit Mittwoch ist das Ganze im Gange. Gut 140.000 Menschen, Anwohner wie Touristen, vor den Flammen in Sicherheit gebracht.
1: Per Lautsprecherdurchsage fordern Beamte der Gendarmerie die Menschen auf, sich in Sicherheit zu bringen. Dick und grau bauschen sich Rauchwolken in den Himmel bei Lèche-Cap-Ferré im Norden der Bucht von Arcachon. So beschreibt es das ARD-Team vor Ort. Betroffene, die ihre Häuser verlassen mussten, nennen die Szene geradezu apokalyptisch. Rund 50 Kilometer weiter südlich, bei Biscarrosse, kämpfen die Einsatzkräfte gegen einen weiteren Großbrand. Dort hat Präfekt Gilles Clavreuil am Abend weitere Evakuierungen angeordnet. Beamte der Gendarmerie ziehen von Tür zu Tür und fordern die Menschen auf, sich in Sicherheit zu bringen. Natürlich haben wir die Bewohner vorgewarnt, sich bereit zu halten und eine Tasche mit den nötigsten Sachen zu packen, um schnell weg zu können. Temperaturen von fast 40 Grad, starker Wind, der ständig die Richtung wechselt, die extreme Trockenheit der Böden und Kiefernwälder. Das alles macht die Arbeit der Einsatzkräfte zu einer Herkulesaufgabe. Marc Vermeulen sagt, explodieren, um die rasende Geschwindigkeit zu beschreiben, mit der sich das Feuer ausbreiten konnte. Er leitet den Brand- und Rettungsdienst im Departement Gironde, wo viele sich noch an die verheerenden Waldbrände vor 4 Jahren erinnern.
2: Je reprends une qualification de 2022 hors norme, dans des conditions pires.
1: Dieses Feuer ist außergewöhnlich, genauso wie 2022. Die Bedingungen sind aber noch schwieriger. In der Gegend ist es viel trockener als damals. Die Feuer damals sind gegen Ende des Tages gewissermaßen explodiert, aber in den Nächten konnten wir sie bekämpfen. Aktuell explodieren diese Feuer auch gegen Mitternacht oder 1 Uhr morgens. Viele versuchen, den zunehmend erschöpften Feuerwehrleuten zu helfen, wo sie können, um zu retten, was zu retten ist. 2 Forstarbeiter aus der Nähe von Biscarrosse etwa liefern den Einsatzkräften Wassernachschub. Mit dem Tankwagen ihrer Firma, wie sie im Sender BFM erzählen. Wir schließen uns direkt an sie an, betanken sie mit Hilfe unserer Motorpumpe. Wie ein Bereitschaftsdienst, nur eben nicht die Feuerwehr. Wir sind keine Feuerwehrleute, können also nicht zu nah an die Flammen ran. Wir bleiben auf Abstand und sobald sie uns brauchen, rufen sie uns an. Zwar hat es am Abend im Brandgebiet am Becken von Arcachon geregnet, die Lage bleibt aber weiter kritisch, zumal sich das Feuer nun auch auf den Großraum Bordeaux zubewegt. Frankreichs Innenminister Laurent Nunez sprach am Abend im Sender TF1 wörtlich von einer noch nie dagewesenen Situation.
3: Le vent, il prenait effectivement, il partait plutôt vers l'est et donc il prenait la direction effectivement de la métropole bordelaise.
1: Der Wind hat sich in Richtung Osten gedreht, also in Richtung des Großraums Bordeaux. Ich habe mit dem Premierminister gesprochen. Wir werden unsere Maßnahmen anpassen, um das Feuer am Boden zu bekämpfen und zu verhindern, dass es sich auf Bordeaux zubewegt. Der Premierminister hat zugestimmt, die Armee zu mobilisieren, um der Feuerwehr bei der Brandbekämpfung zu helfen. Auch Präsident Emmanuel Macron rief die Armee auf, den Zivilschutz, Zitat, maximal zu verstärken. Die Waldbrandsaison in Frankreich hat deutlich heftigere Ausmaße als im vergangenen Jahr. Schon lange vor Ende des Sommers ist im Vergleich fast 3-mal so viel Fläche verbrannt.
0: Caroline Diller berichtete für Bremen 2 über die Waldbrandsituation im Südwesten Frankreichs.
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0: Lenker war das um gleich 5:45.
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2: Wissen Sie noch das Festival Jazz Ahead im Frühjahr in Bremen? Schweden war das diesjährige Partnerland. Das Konzert der Agnes Bros war eine reine Familienangelegenheit, denn die vier sind tatsächlich Brüder. Max, Kasper, Mauritz und Konrad bilden ein Brüderquartett mit Klavier, Gitarre, Bass und Schlagzeug. 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Die Kölner Saxophonistin hatte ein klassisches Quartett um sich geschart und als Christina Four ihr Debütalbum vorgestellt. Ich weiß ja nicht, ob Sie bei der Jazz Ahead dabei waren. Wenn ja, dann ist dieser Mitschnitt eine schöne Erinnerung. Und wenn nicht, ein toller Konzertabend in Ihrem Radio.
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0: Weiter geht's bei uns nach den Nachrichten mit Anja Görz. Katrin Krämer wünscht Ihnen noch einen schönen Sonnabend.

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1: Mit Nico Wotrich. Hunderttausende Menschen retten sich vor Waldbränden in Frankreich und Spanien. Iran-Krieg weitet sich immer mehr aus. Polizei nimmt mutmaßliche Spionen bei NATO fest. Das Wetter Sonne und Wolken bis 28 Grad. Die Waldbrände in Frankreich breiten sich immer weiter aus. Inzwischen wurden schon über 141.000 Menschen in Sicherheit gebracht. Katrin Kahlke berichtet.
2: Die ersten Vororte von Bordeaux wurden evakuiert. 500 Soldaten der französischen Armee unterstützen die Einsatzkräfte. Ebenso viele sollen noch dazukommen, inklusive Sanitätsdienste. Wegen der immer schlechter werdenden Luftqualität sollen 1,5 Millionen FFP2-Masken auf dem Weg in den Großraum Bordeaux sein. Das Feuer im Urlaubsgebiet bei Arcachon ist weiter außer Kontrolle. Der Premierminister sprach von einem Feuer, das man in dieser Intensität bislang noch nicht kannte.
1: Auch in Spanien werden die Brände immer schlimmer. Bei Madrid haben sich mehrere kleine Brände zu einem großen Feuer verschmolzen. Laura Janke.
3: Das Feuer sei auf seinem Höhepunkt und derzeit nicht zu löschen, erklärte der Leiter des Katastrophenschutzes. Es könne sich wegen des starken Windes weiter ausbreiten. Die Behörden haben mehr als 60.000 Menschen aufgefordert, die Region zu verlassen oder in ihren Häusern und Wohnungen zu bleiben. Die Regierung rief den nationalen Notstand aus. Das Militär hat die Einsatzleitung übernommen. Regionalpräsidentin Ayuso sprach vom schlimmsten Brand in der Geschichte der Region Madrid. Ministerpräsident Sanchez will heute im Einsatzzentrum in der Nähe von Madrid an einer Krisensitzung teilnehmen. Mehrere EU-Länder haben Löschflugzeuge entsendet und das EU-Programm Copernicus stellt Satellitenbilder zur Verfügung, die dabei helfen sollen, einen genauen Überblick über die Brände zu bekommen.
1: Der Krieg zwischen den USA, Israel und dem Iran weitet sich immer mehr auf die ganze Region aus. Eine Militärkoalition unter Führung Saudi-Arabiens hat in der Nacht Stellungen der Houthi-Miliz im Jemen angegriffen. Aus der Nachrichtenredaktion Verena Hartges.
4: Die Koalition spricht von legitimen militärischen Zielen, die mit der Bedrohung des Schiffsverkehrs im Roten Meer in Verbindung stünden. In den vergangenen Tagen hatte die Houthi-Miliz zwei saudische Öltanker im Roten Meer angegriffen. Die Miliz ist mit dem Iran verbündet und hat eine Blockade gegen saudische Schiffe im Roten Meer verhängt, denn nach der Sperrung der Straße von Hormuz hatte Saudi-Arabien seine Ölexporte durch die Meerenge von Bab el-Mandab im Roten Meer umgeleitet. Die Houthi-Miliz hat inzwischen nach eigenen Angaben auf die Luftschläge der Militärkoalition reagiert und die saudische Stadt Jazan mit Raketen angegriffen. Saudi-Arabien hat das bislang nicht bestätigt, allerdings hatten die Behörden heute früh die Bevölkerung vor einer möglichen Gefahr gewarnt.
1: 2 Jahre nach dem Flugzeugunglück in Brasilien liegt der Untersuchungsbericht der Behörden vor. Bei dem Absturz mit 62 Toten wurden demnach gleich mehrere Fehler gemacht. Welche genau, fasst Oliver Neuroth zusammen.
5: Laut Abschlussbericht waren die Wetterverhältnisse in dem Gebiet in der Nähe von Sao Paulo ungünstig. Es bildete sich verhältnismäßig viel Eis auf den Tragflächen, wodurch die Maschine schwieriger zu steuern war. Die Piloten waren laut Bericht unaufmerksam, unterhielten sich über private Dinge und erkannten nicht, wie ernst die Situation war. Als die Systeme des Flugzeugs vor einem Strömungsabriss warnten, reagierten die Piloten falsch. Die Propellermaschine vom Typ ATR-72 geriet in einen Trudelzustand, aus dem sie sich nicht mehr befreien ließ. Die Ermittler machen auch der Fluggesellschaft Voipass schwere Vorwürfe. In dem Bericht ist von einer Unternehmenskultur die Rede, in der Piloten Warnmeldungen im Cockpit oft als normal angesehen haben. Technische Mängel an Flugzeugen seien nicht ordnungsgemäß dokumentiert worden, um die Maschinen in Betrieb zu halten. Versäumnisse sehen die Ermittler auch bei der brasilianischen Luftfahrtbehörde. Sie habe die Airline nicht gut genug überwacht.
1: An einem NATO-Standort in Belgien ist eine Praktikantin wegen Spionageverdachts festgenommen worden. Laut Staatsanwaltschaft kommt die Frau chinesischer Abstammung aus Kanada. Sie soll demnach für ein Drittland spioniert haben. Außerdem sei sie Mitglied einer kriminellen Vereinigung. Die Frau habe im militärischen Hauptquartier der NATO gearbeitet. Details wurden nicht genannt. In Friseute im Kreis Kloppenburg hat es in der Nacht ein größeres Feuer auf einem Schrottplatz gegeben. Laut Polizei brannte ein 10 Meter hoher Müllhaufen. Die Flammen waren kilometerweit zu sehen. Zeitweise waren bis zu 200 Feuerwehrleute im Einsatz. Die Nachlöscharbeiten dauern wohl noch bis zum Nachmittag. Das waren die Nachrichten mit Nico Wotrich.
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6: Und das wird richtig, richtig sommerlich heute. Sonne und ein paar Quellwolken bei 22 bis 28 Grad. Ein leichtes Windchen dazu. Aber Hoch Norbert sorgt dafür, dass es ein richtiger Sommertag wird und im Moment schon fast überall Sonnenschein. Ein paar Wolken können noch in Bremen liegen bei 21 Grad, genauso in Bremerhaven. Stur Sonne bei 23 und Norden haben ein paar Wolken bei 20 Grad.
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6: A1 Hamburg Richtung Bremen, zwischen Hamburg-Stillhorn und Maschener Kreuz 6 Kilometer stockender Verkehr, da ist nur eine Spur frei. A1 Osnabrück Richtung Bremen, zwischen Dreieck Stur und Bremen-Asten 5 Kilometer Stau. A7 Hannover Richtung Hamburg, zwischen Großburg-Wedel und Berghof 4 Kilometer stockender Verkehr. A7 Hannover Richtung Hamburg, zwischen Dreieck Walsrode und Dorfmark 6 Kilometer stockender Verkehr. Und B75, das ist die Bremer Straße stadtauswärts, zwischen Sunderweg in Hamburg und der A7 Marmsdorf stockender Verkehr.
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6: Ich freue mich, dass Sie auch da sind. Guten Morgen.

10 nach 11 ist es und damit nochmal guten Morgen bei Bremen 2 am Sonnabend. Heute wird der schönste Tag des Wochenendes, warm und sonnig. Vielleicht genießen Sie ja gerade noch den letzten Kaffee eines ausgedehnten Frühstücks, bevor es dann zum Einkaufen geht oder auf dem Balkon oder ins Freibad. Wir haben ein bisschen was für Sie eingepackt in den kommenden Stunden. Zum Beispiel widmen wir uns mal den fiesen kleinen Piekstieren, den Mücken. Sie wissen ja, wie schützt man sich am besten? Wie behandelt man Mückenstiche? Darum werden wir uns kümmern. Außerdem machen wir einen Ausflug ins All und lassen uns von einer echten Astronautin mal ein paar Fragen beantworten. Und gleich geht es bei uns um Bücher oder eigentlich ums Lesen oder noch genauer, wir sprechen darüber, warum eigentlich immer weniger gelesen wird. Ich finde es schön, dass Sie uns hören. Das findet Sven Regner bestimmt auch. Hier sind Element of Crime mit Em Horst.

0: 8 Minuten nach 11, hier ist Bremen 2. Ja, wer gerne liest, wer Bücher liest, der hat sich vielleicht gewundert, vielleicht ein bisschen geärgert oder ist traurig geworden, als die Zahlen bekannt gegeben worden sind vom Börsenverein des Deutschen Buchhandels. Vor kurzem wurde vermeldet, dass die Zahl der Buchverkäufe um etwa 5% zurückgegangen ist 2025. Und zwar besonders bei jungen Leserinnen und Lesern zwischen 10 und 15 Jahren. 30% Rückgang. Die Lesekrise zieht also ihre Kreise. Und warum das so ist und wie auch die Wissenschaft versucht, dagegen anzugehen, das bespreche ich mit Christian Dawidowski. Er ist Leseforscher und Inhaber des Lehrstuhls für Literaturdidaktik an der Uni Osnabrück. Schönen guten Tag, Herr Dawidowski.
1: Ja, einen schönen guten Morgen wünsche ich Ihnen und ich bedanke mich für die Gelegenheit, heute hier sprechen zu dürfen.
0: Ja, das fangen wir mal damit an, was bei den Jugendlichen so los ist, beziehungsweise bei denen, die vielleicht auch Geschenke mitbringen für den Enkel, für die Nichte beim Kindergeburtstag. Das Buch ist da offenbar nicht mehr so im Trend. Heißt das auch, es wird weniger gelesen unter den 10- bis 15-Jährigen?
1: Nun, den Trend gibt es schon seit langem, denn wir müssen ja immer davon ausgehen, dass Buchbesitz nicht gleich Lektüre bedeutet. Das heißt, wir wissen schon lange, dass gerade in diesem Alterssegment deutlich weniger gelesen wird, als das, sagen wir mal, vor den Jahren um 2000 der Fall war. Dass jetzt die Buchgeschenke, also das sind ja meistens in diesem Alter sind das Buchgeschenke und nicht Bucheigenkäufe, dass jetzt die Buchgeschenke zurückgehen, ist aus meiner Sicht einfach nur eine Reaktion auf Wirtschaftskrisen, wirtschaftliche Unsicherheiten, dass einfach Großeltern und so weiter, die Sie gerade aufgeführt haben, einsehen, nun ja, etwas, was nicht benutzt wird, das müssen wir auch gar nicht mehr verschenken.
0: Mhm. Aber dieses Nicht-Benutzen, welche Rolle spielt da zum Beispiel diese Unterscheidung zwischen Jungs und Mädchen beim Lesen? Also es gibt ja ganze Abteilungen inzwischen mit so pinken Buchcovern mit Glitzer drauf, wo sich dann Jungs gleich ausgeschlossen fühlen. Es gibt immer wieder Theorien und Untersuchungen darüber, dass Jungen sowieso weniger lesen. Also welche Rolle spielt diese Unterscheidung?
1: Der Gender Gap beim Lesen, der existiert schon immer. Also das Lesen ist ja eine Kulturtechnik, die historisch sehr stark verwurzelt ist in Deutschland. Und das Lesen war immer schon das literarische Lesen zumindest. Und wir müssen ja vorsichtig sein, ein bisschen unterscheiden, Sachtexte, Literatur und so weiter. Und das literarische Lesen war immer schon eine Angelegenheit, die eher auf der weiblichen Seite zu verorten war. Und das ist bis heute ist so geblieben. Es hat sich aber in den letzten Jahrzehnten nochmal deutlich gesteigert. Das heißt, dieser Gender Gap, die Lücke zwischen Jungs und Mädchen klafft weiter auseinander. Das zeigen auch alle Lesekompetenzstudien, dass die typischen Verlierer, die also in der Lesekompetenz hinterherhinken, männlich sind. Männliche 15-Jährige. Das zeigen beispielsweise die PISA-Studien. Wir haben also schon immer einen Gender Gap, der im Moment etwas weiter aufklafft als sonst. Aber die Lesekrise im Allgemeinen, und darum geht es Ihnen ja gerade, danach fragten Sie ja auch, bedeutet schon, dass auf allen Ebenen Verluste eintreten, sowohl bei den Jungen als auch bei den Mädchen. Zwar sind die Mädchen lesekompetenter und vor allen Dingen auch lesemotivierter als Jungen in Deutschland, aber auch bei den Mädchen verzeichnen wir Rückgänge.
0: Nun heißt es ja immer, das Internet macht alles kaputt, die jungen Menschen hängen nur noch am Handy. Aber gerade am Handy sind ja dann zum Beispiel auch Phänomene wie BookTok zu beobachten. Also die junge Literatur, die gerade so wahnsinnig abgeht, also junge Frauen, die plötzlich dann ganz viel Bücher auch kaufen, weil die mit einem Farbschnitt gemacht sind und so. Also diesen Hype auf der anderen Seite, wie passt das in die angebliche Lesekrise?
1: Ja, da muss man differenzierter hinschauen. Also das New Adult Phänomen, das ist das, was Sie eigentlich jetzt ansprechen. Erstmal ist das eine Tatsache, die tatsächlich fast ausschließlich Frauen betrifft, junge Frauen. Das sind also Leserinnen und keine Leser. Das BookTok-Phänomen ist weitestgehend ein weibliches Phänomen. Aber auch dort gibt es Verluste, wie gesagt. Also wir sehen jetzt schon seit diesem Jahr bei New Adult einen leicht rückläufigen Trend. Das heißt, der Hype, also der Gipfelpunkt scheint überschritten. Und so gewaltig war die Sache nun nicht, dass sie im Bereich der Leseforschung wirklich deutlich etwas hätte rausreißen können. Und wenn Sie neue Medien, das war der andere Teil Ihrer Frage, wenn Sie neue Medien in der Konkurrenz zu den klassischen Medien ansprechen, natürlich gibt es da Interrelationen. Und wir wissen auch, dass Lesekompetenzen über digitale Texte bei weitem nicht so gut weitergegeben werden können wie über analoge Texte.
0: Zum Schluss, Herr Dawidowski, damit wir nicht nur über Probleme reden, einen guten Tipp, wie man Kinder, Jugendliche und vielleicht auch Erwachsene wieder ans Buch kriegt.
1: Ja, der entscheidende Tipp aus der Perspektive des Leseforschers ist sehr klar Vorbild sein. Das bedeutet also, so, wenn das Lesen in den Elternhäusern nicht mehr verwurzelt ist, wird es in aller Regel an die Kinder nicht mehr weitergegeben können. Wenn das Lesen bei vor allen Dingen Lehrkräften, Erziehern und Erzieherinnen und so weiter in den Institutionen nicht mehr verwurzelt ist, das heißt, wenn das keine Lesevorbilder sind, wird auch dort keine Tradierung, keine Weitergabe mehr stattfinden. Das heißt, ganz besonders für Jungs ist es extrem wichtig, dass wir vorlesende Väter haben, dass Väter mit analogen Medien in den Händen, das heißt Büchern oder Zeitungen oder Zeitschriften, in den Familien sichtbar werden. Seien Sie ein Lesevorbild, gehen Sie gemeinsam mit den Kindern in die Stadtbücherei und vor allen Dingen lesen Sie gemeinsam und auch getrennt von Ihnen, dass die Kinder das mitbekommen. Das ist das Entscheidende.
0: Christian Dawidowski empfiehlt das. Er ist Leseforscher und Inhaber des Lehrstuhls für Literaturdidaktik an der Universität Osnabrück. Herzlichen Dank.
1: Ja, ebenfalls. Dankeschön.
0: Tschüss.
1: Tschüss.

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3: Es ist 11:30.
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3: Viel Sonne heute, im Moment schon 23 Grad in Bremen, in Bremerhaven 22, genauso in Friesoythe und Hambergen ebenfalls wieder 23 Grad. Auch im Lauf des Tages Sonne und Wolken im Wechsel, trocken bei 22 bis 28 Grad höchstens.
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3: Vorsicht bitte auf der A1 Bremen Richtung Hamburg. Zwischen Hollenstedt und Rade gibt es eine ungesicherte Unfallstelle. A1 Hamburg Richtung Bremen zwischen Stillhorn und Maschener Kreuz 6 Kilometer stockender Verkehr. Da ist nur eine Spur frei. A1 Bremen Richtung Osnabrück zwischen Opphusen, Bremen-Marndorf und Arsten 5 Kilometer stockender Verkehr. A1 Osnabrück Richtung Bremen zwischen Dreieckstur und Bremen-Arsten 5 Kilometer Stau. A7 Hannover Richtung Hamburg zwischen Großburg-Wedel und Berghof 4 Kilometer stockender Verkehr. A7 Hannover Richtung Hamburg zwischen Dreieck-Walsrode und Dorfmark 6 Kilometer stockender Verkehr und B75 Bremer Straße stadtauswärts zwischen Sunderweg in Hamburg und der A7 Marmsdorf stockender Verkehr.
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3: Und hier sind die Spinners. Guten Tag.

11.37 Uhr, hier ist der Sonnabend auf Bremen 2 und vielleicht haben Sie überall die Plakate von Gregory Porter gesehen, der ist ja auf der Seebühne aufgetreten vergangene Woche. Vielleicht waren Sie sogar da, aber vielleicht gehören Sie auch zu denen, die sagen, boah, wäre ich gern hingegangen, konnte aber nicht. Es kommt eine neue Gelegenheit, denn es gibt eine Weihnachtstour von Gregory Porter und im Rahmen dieser Weihnachtstour wird er am 7. Dezember in Hannover auftreten und am 18. Dezember, also kurz vor Heiligabend, dann auch nochmal in Hamburg. Also noch gibt's Karten, hier ist Gregory Porter.

0: 12:15, hier ist Bremen 2. Alles mit Weltraum ist ja immer spannend. Gerade gibt es einen Streamingdienst, der Hail Mary anbietet, diesen Film mit Ryan Gosling im All. Riesen Nummer 1 gleich wieder. Alle interessieren sich für das, was so weit weg passiert. Und in der Forschung ist das natürlich genauso. Vor ein paar Tagen haben Forscher gemeldet, im Weltall gibt es sowas ähnliches wie Zucker und Zuckerstoff, den man sonst nur in Himbeeren auf der Erde findet. Aber um im Weltall Zucker zu probieren, sind wir natürlich noch ein bisschen weit weg. Viel näher dran am Raum der unendlichen Weiten oder konkret gesagt an der internationalen Raumstation ISS waren ein paar Kinder aus Bremen in der vergangenen Woche. Das Wissenschaftsmuseum Universum hatte nämlich eine Live-Schalte mit der Raumstation organisiert und da konnte man dann der französischen Astronautin Sophie Adenau Fragen stellen und sie ist also sozusagen über den Köpfen der Kinder geschwebt, ganz hoch oben in der ISS und die Kinder konnten Fragen stellen. Unsere Kollegin Marie Rothers war dabei und weiß jetzt unter anderem, warum Kekse im Weltall essen keine gute Idee ist.
1: Der Bildschirm im Wissenschaftsmuseum Universum Bremen flackert kurz. Und dann ist sie da. Auf dem Kopf schwebt die französische Astronautin Sophie-Marie Laurence Adenau in schwarzer Cargohose und schwarzem Shirt vor dem blauen Banner der European Space Agency, kurz ESA. Um sie herum Kabel und eine Menge Geräte. Sie befindet sich gerade im Modul Columbus, dem europäischen Forschungslabor auf der Internationalen Raumstation, kurz ISS. Eine Live-Schalte in das Weltall.
2: Hallo an alle Menschen in den Museen. Ich freue mich so, euch zu sprechen. Hallo an alle Besucher.
1: Adenau soll rund 20 Minuten lang Fragen beantworten. Von Kindern aus Bremen, Helsinki, Lissabon und Toulouse. In Bremen im Universum ist der Saal so voll, dass kurzerhand ein zweiter Saal für die Übertragung der Live-Schalte geöffnet wird.
2: Ich höre euch. Hallo Bremer in Deutschland im Wissenschaftsmuseum.
1: Was war der schönste Moment im Weltall für die Astronautin? Was machen Sie und Ihre Kollegen, wenn Sie krank sind? Wie ist es, wenn man auf der ISS Geburtstag hat? Diese und mehr Fragen konnten Kinder schon vorab einschicken. Wie das Essen auf der ISS schmeckt, will Anto aus Helsinki wissen.
3: Wir essen hier sehr gut und haben eine große Vielfalt an Essen. Wir können nur keine krümeligen Sachen mitnehmen. Auf der Erde würden wir einfach den Tisch abwischen. Hier würden die Krümel überall hinfliegen.
1: Immer wieder geht ein Schmunzeln durch die Menge. Denn durch die Schwerelosigkeit schwebt die Astronautin mal auf dem Kopf, mal waagerecht durch das Bild, während sie Fragen beantwortet. Zum Beispiel die von Lukas aus Bremen. Er will wissen, wie schmeckt Wasser, wenn man es im Weltall trinkt? Normal, sagt die Astronautin. Wo es herkommt, ist allerdings sehr besonders.
3: 98% des Wassers an Bord der ISS ist recycelt. Das ist fantastisch. Der durchschnittliche Astronaut verbraucht auf der ISS 5 Liter am Tag. Auf der Erde sind es 150 Liter pro Tag. Das ist aus recyceltem Wasser. Sogar Urin wird Trinkwasser.
1: Eine weitere Besonderheit, wenn man auf einer Raumstation um die Erde fliegt. Auf der ISS geht die Sonne pro Tag 16 Mal auf und wieder unter. Deshalb simulieren LED-Leuchten an Bord der ISS ab 18 Uhr westeuropäischer Zeit den Sonnenuntergang. Die Crew nennt das Pre-Sleep-Mode. Und der Körper weiß, bald ist es Zeit fürs Bett. Egal, ob draußen gerade die Sonne zum 5. oder zum 16. Mal untergeht. Nur die Schlafposition bleibt für die Astronauten ungewöhnlich.
3: Wir haben einen Schlafsack, der an der Wand befestigt ist. Und der funktioniert richtig gut. Der Kopf denkt, dass er schlafen muss und das passiert dann von allein.
1: Im Publikum der Live-Schalte sitzt auch die 12-jährige Svea Tschöpe. Sie ist Mitglied der ISSO Science Clique, einer Gruppe von Kindern und Jugendlichen, die sich regelmäßig trifft, um zu experimentieren und Neues aus der Wissenschaft zu lernen. Ganz besonders beeindruckt ist die 12-Jährige von dem Alltag der Astronautin.
4: Also ich fand das sehr cool, dass sie uns das erklärt hat mit dem Wasser, wie das dann gesaubert wird und so. Und das ist dann aus dem Urin und so. Und das fand ich schon sehr interessant.
1: Davon lässt sie sich allerdings nicht abschrecken, denn Svea hat große Pläne. Sie will selbst einmal auf die ISS.
4: Also es wäre auch eine schöne Erfahrung, weil ich würde auch gerne dabei sein als Job.
1: Nach knapp über 20 Minuten ist die Live-Schalte vorbei. Sophie Adenau verabschiedet sich.
2: Danke an alle Menschen, die dieses Event organisiert haben. Und nochmal ein Hallo an alle Besucher.
1: Und wer weiß, vielleicht wird das ein oder andere Kind im Saal des Universums bald Sophie Adenaus nächste Kollegin.
0: Marie Rothers war dabei bei diesem spannenden Nachmittag. Live-Schaltung zur ISS, zur Astronautin Sophie Adenau, die Fragen von Kindern beantwortet hat. Go.

0: 8:08.
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2: Schlemmerfilet. Filet, französisch für dünner Faden, deutsch auch Lende oder Lendenbraten, heißt in der Küchensprache der lange, keulenförmige Muskelstrang, der sich im Lendenbereich auf beiden Seiten der Wirbelsäule entlangzieht. So steht es im digitalen Lexikon meines Vertrauens. Meine ich aber gar nicht. Filet.
3: Wie leuchtet das nicht ein? Abbeißen, kauen, schlucken. Wer hat denn für die Scheiße Zeit? Das muss schneller gehen, ich hab noch Termine.
2: 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Filet slammen, also Poetry Slam. 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
3: 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Lass uns auf den Baum klettern. 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Und wenn du nicht mehr weißt, wie es geht, ich erklär's dir.
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3: Das war kurz sehr lyrisch. Aber das bleibt nicht so, habe ich keine Kappas mehr für.

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1: Mit Nico Wotrich. Hunderttausende Menschen retten sich vor Waldbränden in Frankreich und Spanien. Iran-Krieg weitet sich immer mehr aus. Polizei nimmt mutmaßliche Spionen bei NATO fest. Das Wetter Sonne und Wolken bis 28 Grad. Die Waldbrände in Frankreich breiten sich immer weiter aus. Inzwischen wurden schon über 141.000 Menschen in Sicherheit gebracht. Katrin Kalke mit den Einzelheiten.
2: Die ersten Vororte von Bordeaux wurden evakuiert. 500 Soldaten der französischen Armee unterstützen die Einsatzkräfte. Ebenso viele sollen noch dazukommen, inklusive Sanitätsdienste. Wegen der immer schlechter werdenden Luftqualität sollen 1,5 Millionen FFP2-Masken auf dem Weg in den Großraum Bordeaux sein. Das Feuer im Urlaubsgebiet bei Arcachon ist weiter außer Kontrolle. Der Premierminister sprach von einem Feuer, das man in dieser Intensität bislang noch nicht kannte.
1: Auch in Spanien werden die Brände immer schlimmer. Bei Madrid haben sich mehrere kleine Brände zu einem großen Feuer verschmolzen. Laura Janke.
3: Das Feuer sei auf seinem Höhepunkt und derzeit nicht zu löschen, erklärte der Leiter des Katastrophenschutzes. Es könne sich wegen des starken Windes weiter ausbreiten. Die Behörden haben mehr als 60.000 Menschen aufgefordert, die Region zu verlassen oder in ihren Häusern und Wohnungen zu bleiben. Die Regierung rief den nationalen Notstand aus. Das Militär hat die Einsatzleitung übernommen. Regionalpräsidentin Ayuso sprach vom schlimmsten Brand in der Geschichte der Region Madrid. Ministerpräsident Sanchez will heute im Einsatzzentrum in der Nähe von Madrid an einer Krisensitzung teilnehmen. Mehrere EU-Länder haben Löschflugzeuge entsendet und das EU-Programm Copernicus stellt Satellitenbilder zur Verfügung, die dabei helfen sollen, einen genauen Überblick über die Brände zu bekommen.
1: Der Krieg zwischen den USA, Israel und dem Iran weitet sich immer mehr auf die ganze Region aus. Eine Militärkoalition unter Führung Saudi-Arabiens hat in der Nacht Stellungen der Houthi-Miliz im Jemen angegriffen. Aus der Nachrichtenredaktion Verena Hartges.
4: Die Koalition spricht von legitimen militärischen Zielen, die mit der Bedrohung des Schiffsverkehrs im Roten Meer in Verbindung stünden. In den vergangenen Tagen hatte die Houthi-Miliz zwei saudische Öltanker im Roten Meer angegriffen. Die Miliz ist mit dem Iran verbündet und hat eine Blockade gegen saudische Schiffe im Roten Meer verhängt, denn nach der Sperrung der Straße von Hormuz hatte Saudi-Arabien seine Ölexporte durch die Meerenge von Bab el-Mandab im Roten Meer umgeleitet. Die Houthi-Miliz hat inzwischen nach eigenen Angaben auf die Luftschläge der Militärkoalition reagiert und die saudische Stadt Jazan mit Raketen angegriffen. Saudi-Arabien hat das bislang nicht bestätigt, allerdings hatten die Behörden heute früh die Bevölkerung vor einer möglichen Gefahr gewarnt.
1: 2 Jahre nach dem Flugzeugunglück in Brasilien liegt der Untersuchungsbericht der Behörden vor. Bei dem Absturz mit 62 Toten wurden demnach gleich mehrere Fehler gemacht. Welche genau, fasst Oliver Neuroth zusammen.
5: Laut Abschlussbericht waren die Wetterverhältnisse in dem Gebiet in der Nähe von Sao Paulo ungünstig. Es bildete sich verhältnismäßig viel Eis auf den Tragflächen, wodurch die Maschine schwieriger zu steuern war. Die Piloten waren laut Bericht unaufmerksam, unterhielten sich über private Dinge und erkannten nicht, wie ernst die Situation war. Als die Systeme des Flugzeugs vor einem Strömungsabriss warnten, reagierten die Piloten falsch. Die Propellermaschine vom Typ ATR-72 geriet in einen Trudelzustand, aus dem sie sich nicht mehr befreien ließ. Die Ermittler machen auch der Fluggesellschaft Voipass schwere Vorwürfe. In dem Bericht ist von einer Unternehmenskultur die Rede, in der Piloten Warnmeldungen im Cockpit oft als normal angesehen haben. Technische Mängel an Flugzeugen seien nicht ordnungsgemäß dokumentiert worden, um die Maschinen im Betrieb zu halten. Versäumnisse sehen die Ermittler auch bei der brasilianischen Luftfahrtbehörde. Sie habe die Airline nicht gut genug überwacht.
1: An einem NATO-Standort in Belgien ist eine Praktikantin wegen Spionageverdachts festgenommen worden. Laut Staatsanwaltschaft kommt die Frau chinesischer Abstammung aus Kanada. Sie soll demnach für ein Drittland spioniert haben. Außerdem sei sie Mitglied einer kriminellen Vereinigung. Die Frau habe im militärischen Hauptquartier der NATO gearbeitet. Details wurden nicht genannt. Das waren die Nachrichten mit Nico Wotrich.
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6: Hoch Norbert ist da und das bringt uns heute ganz viel Sonne. Ein paar Quellwolken können dabei sein, aber überall trocken bei 22 bis 28 Grad höchstens. Im Moment noch ein bisschen Wolken in Bremen bei 23 und in Friseute bei 22 Grad. Gnarrenburg und Bremerhaven Sonne bei 22 Grad.
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6: A1 Hamburg Richtung Bremen zwischen Hamburg-Stillhorn und Maschener Kreuz. 6 Kilometer stockender Verkehr. Da ist nur eine Spur frei. A1 Bremen Richtung Osnabrück zwischen Uphusen-Bremen-Mahndorf und Asten. 5 Kilometer stockender Verkehr. A1 Osnabrück Richtung Bremen zwischen Groß-Ippener und Delmhorst-Ost. 5 Kilometer Stau nach einem Unfall. Und weiter zwischen Dreieck-Stur und Bremen-Asten. 5 Kilometer stockender Verkehr. Die A1 Bremen Richtung Hamburg ist zwischen Hollenstedt und Rade nach einem Unfall gesperrt. A7 Hannover Richtung Hamburg zwischen Großburg-Wedel und Berghof. 4 Kilometer stockender Verkehr. A7 Hannover Richtung Hamburg zwischen Dreieck-Walsrode und Dorfmark. 6 Kilometer stockender Verkehr. Und B75 Bremer Straße stadtauswärts zwischen Sunderweg in Hamburg und der A7 Marmsdorf stockender Verkehr.
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6: Ja, schön, dass Sie dabei sind, dass Sie Ihren Samstag mit uns verbringen. Ich wünsche ein schönes Wochenende.

0: Jamiroquai bei Bremen 2. 12:12 ist es. In den 80er Jahren, Sie werden sich erinnern, war der Kampf gegen HIV und AIDS ein Riesenthema. Gefühlt ist das Interesse an Forschung zu diesem Thema immer weniger geworden. Und tatsächlich gibt es drastische Kürzungen in der Forschung und auch in der Prävention. Also unterm Strich haben die globalen Maßnahmen gegen die Verbreitung von HIV und AIDS in den vergangenen Jahren einen ziemlichen Dämpfer bekommen. Und das hat Auswirkungen. Die Zahl derjenigen, die sich neu mit dem HIV-Virus infizieren, steigt zum ersten Mal in Deutschland und auch weltweit gehen die Zahlen wieder hoch. Gerade deshalb richten sich jetzt viele nach Rio de Janeiro, denn da beginnt morgen der Welt-AIDS-Kongress. Daniela Remus aus der ARD-Gesundheitsredaktion über den Stand der Forschung und Medizin.
1: Das HIV-Virus, das unbehandelt die Immunschwächekrankheit AIDS verursacht, ist medizinisch betrachtet ziemlich tricky. Hat es einen Menschen infiziert, dann lagert es sich nämlich in das Erbgut ein und bleibt dort für den Rest des Lebens, erklärt HIV-Forscherin Dr. Angelique Hölzimmer vom Universitätsklinikum Eppendorf in Hamburg.
2: Wenn man dann eine HIV-Therapie bekommt, dann führt das dazu, dass quasi HIV als Virus nicht mehr gebildet wird. Es schlummert aber sozusagen weiterhin in den Zellen, in der DNA und ist eher nur unterdrückt. Das heißt, Menschen, die eine HIV-Therapie erhalten, haben eine ganz normale Lebenserwartung. Aber sobald diese Therapie gestoppt wird, kann das Virus reaktivieren.
1: Mittlerweile gibt es hochwirksame Medikamente, die entweder infektionsvorbeugend oder als Therapie nach einer Infektion eingesetzt werden. Sie bestehen aus mehreren antiviralen Wirkstoffen. Damit gelingt es, das Virus in Schach zu halten und eine Weitergabe der Infektion zu verhindern, sagt Professor Stefan Esser, HIV-Forscher am Uniklinikum Essen.
3: Wir haben im Augenblick die Möglichkeit, verschiedene antivirale Medikamente einzusetzen. Die HIV-Versorgung wird von Kostenträgern anstandslos übernommen. Und in den letzten Jahren und Jahrzehnten sind immer effektivere Medikamente entwickelt worden. Die Durchbruch der letzten Jahre vor allen Dingen sind Medikamente mit deutlich weniger Nebenwirkungen, als wir die früher hatten. Und eine erhebliche Vereinfachung in der Einnahme.
1: Denn statt täglich mehrere Tabletten einzunehmen, müssen die Betroffenen jetzt beispielsweise nur noch eine einzige Pille schlucken. Seit 2025 ist sogar in einigen Ländern und den USA ein neues Medikament zugelassen, das eine langanhaltende Wirkung hat. Es muss nur noch zweimal jährlich per Spritze verabreicht werden. Ein enormer Vorteil, so Stefan Esser.
3: Und da ist HIV ein harter Gegner, weil HIV verzeiht nie. In dem Augenblick, wo ich unregelmäßig Tabletten nehme, sinken die Spiegel und in der Phase können sich Resistenzen entwickeln. Diese Resistenzen haben den großen Nachteil, dass Medikamente nicht mehr eingesetzt werden können. Und was anders ist zu vielen anderen Erregern, HIV legt sich sozusagen ein Gedächtnis zu. Diese Medikamente können dann nie wieder eingesetzt werden.
1: Weltweit infizieren sich gegenwärtig rund 1,3 Millionen Menschen

0: neu mit HIV. In Deutschland sind es pro Jahr rund 2300 Neuinfektionen. Nach Jahren des Rückgangs beobachten die Forschenden und Hilfsorganisationen jetzt, dass die Infektionszahlen weltweit wieder ansteigen. Auch das Robert-Koch-Institut meldet erstmals wieder einen Anstieg von HIV-Infektionen. Die Erklärung? Nicht nur die USA, auch Länder wie Deutschland haben ihre Unterstützung für internationale Gesundheitsprojekte deutlich reduziert. Deshalb sehen die Forschenden und die Deutsche AIDS-Hilfe den Kampf gegen HIV an einem alarmierenden Wendepunkt, so Holger Wicht von der Deutschen AIDS-Hilfe.
1: Wir befinden uns zurzeit in einer aberwitzigen Situation. Das kann man gar nicht deutlich genug sagen. Wir haben die AIDS-Pandemie fast besiegt. Wir haben alles, was wir dafür brauchen, und es ist uns auch gelungen. Die Todeszahlen sind zurückgegangen, die Erkrankungszahlen sind zurückgegangen, die Infektionszahlen sind zurückgegangen. Das hat hervorragend funktioniert und wir hätten jetzt eigentlich nur noch ein paar Jahre weitermachen müssen, um dieser Epidemie wirklich ein Ende zu machen.
0: Stattdessen stehen wir vor einem Rollback, politisch, finanziell und was die Versorgung angeht. Deshalb sind die Forschenden mehr als besorgt, dass AIDS schon bald zurückkehren könnte. Und das weltweit.
2: Daniela Rimmus aus der ARD Gesundheitsredaktion zum Stand der Dinge in Sachen HIV und AIDS. Morgen gibt es sicher mehr dazu, denn in Rio de Janeiro beginnt morgen der Welt-AIDS-Kongress. Hier ist Bremen 2 um 17 Minuten nach 12.

Worthmore von Bietenberg, eigentlich müsste man sagen Beatenberg. Das ist nämlich eine kleine Gemeinde in der Schweiz im Kanton Bern. Und dieses Trio aus Kapstadt in Südafrika, das seit 2008 zusammen Musik macht, hat sich inspirieren lassen von einer Skizze dieses kleinen Ortes Beatenberg und sich dann einfach so genannt Bietenberg. Hier ist Bremen 2, 12:22 Uhr, jetzt mit Musik von Ryan Harris.

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4: Es ist 12:30.
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4: Im Moment kann es noch ein paar Wolken geben, aber auch schon ganz viel Sonne. Und es sind überall 24 Grad in Bremen, in Bremerhaven, in Olten, in Oldenburg und auch in Nordenham. Im Laufe des Tages können es noch bis zu 28 Grad werden. Es bleibt trocken und sonnig.
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4: A1, Hamburg Richtung Bremen, zwischen Hamburg-Stillhorn und Maschener Kreuz, 6 Kilometer stockender Verkehr, da ist nur eine Spur frei. A1, Bremen Richtung Osnabrück, zwischen Opusen-Bremen-Mahndorf und Arsten, 5 Kilometer stockender Verkehr. A1, Osnabrück Richtung Bremen, zwischen Groß-Ippner und Delmenhorst-Ost, 5 Kilometer Stau nach einem Unfall und weiter zwischen Dreieck-Stur und Bremen-Arsten, 5 Kilometer stockender Verkehr. Die A1, Bremen Richtung Hamburg, ist zwischen Hollenstedt und Rade nach einem Unfall gesperrt. A7, Hannover Richtung Hamburg, zwischen Großburg-Wedel und Berghof, 4 Kilometer stockender Verkehr. A7 Hannover Richtung Hamburg, zwischen Dreieck Weißrode und Dorfmark, 6 Kilometer stockender Verkehr. B75 Bremer Straße, stadtauswärts zwischen Sunderweg in Hamburg und der A7 Marmsdorf, stockender Verkehr und eben noch eingetroffen. A7 Hannover Richtung Hamburg, zwischen Hamburg-Heimfeld und dem Elbtunnel, 5 Kilometer stockender Verkehr.
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4: Das allerfieseste Geräusch beim Einschlafen ist ja wohl das hier. So eine Mücke. Ekelhaft. Und wenn sie dann sticht, was macht man? Und wie wehrt man sich vorab vielleicht am besten? All das werden wir gleich besprechen.

0: 12.38 Uhr. Wie haben Sie dann eigentlich geschlafen, um das mal zu fragen? Also ich finde ja, eine von diesen hier reicht schon, um gar nicht schlafen zu können. Ein so ein Stechvieh, gruselig. Und natürlich sind gerade jetzt im Sommer die Mücken unterwegs. Also wenn Sie planen, sich heute Abend noch irgendwo ans Wasser zu setzen, dann kriegen Sie wahrscheinlich die volle Wucht. Emmy Thuma aus der Regionalredaktion Buten und Binnen hat mal ganz genau auf dieses Thema geguckt und auch hingesehen und gesehen, was uns da gerade eigentlich alles sticht.
1: Am bekanntesten ist natürlich die Stechmücke. Es gibt aber auch noch weitere Mückenarten, zum Beispiel Gnitzen, das sind ganz kleine Mücken, oder Kriebelmücken. Immer wieder gibt es auch neue, invasive Arten, wie zum Beispiel die Tigermücke. Da gibt es in Deutschland auch schon einige Populationen, bisher aber hauptsächlich im Süden. Und anhand des Stichs lässt sich aber nicht erkennen, welche konkrete Mückenart da jetzt zugestochen hat, sagt das Bremer Gesundheitsamt. Aber es lässt sich vermuten. Bei Gnitzen tut es beispielsweise schon weh, während sie stechen, wegen ihrer klingenartigen Mundwerkzeuge. Stechmücken hingegen haben einen feineren Rüssel, deshalb bemerkt man den Stich oft erst später.
0: Mich juckt's jetzt schon, wenn ich drüber nachdenke. Also, was kann ich tun, wenn ich gestochen werde?
1: Wenn der Stich unauffällig bleibt und nur juckt, klar, am besten nicht kratzen und kühlen. Aber man kann zum Beispiel auch eine rohe Zwiebel auf den Stich legen. Das ist ein altes Hausmittel. Wenn der Stich aber wehtut und heiß wird, sollte man in der Apotheke nachfragen oder gegebenenfalls sogar zum Arzt gehen. Das kann sich nämlich auch entzünden, bis hin zur Blutvergiftung in Einzelfällen. Wer sich gerne mit Mückenspray gegen Stiche schützt, dem rät Thomas Real, der stellvertretende Vorsitzende des Bremer Apothekerverbands, dazu, das sparsam zu verwenden.
2: Wo man so ein bisschen drüber nachdenken muss, ist, wie oft das ist. Wenn man eben mit einem entsprechenden Mückenschutz, da gibt es ja Substanzen wie zum Beispiel Icaridin oder DEET, sich ständig schützt, dann reichert man diese Substanzen im Körper ja auch an. Also ich würde schon das in ein Verhältnis bringen wollen, dass es auch wirklich schützenswert ist, wenn man sich schützt, aber nicht jeden Tag.
0: Also vorsichtig sein mit Mückenschutzspray und wenn es brennt und wehtut, in die Apotheke oder zum Arzt, sicherheitshalber. Von den Mücken selbst geht nicht so eine große Gefahr aus, aber die Stiche sind unangenehm und können auch gefährlich werden. Emmy Thuma hat sich uns mal ein bisschen genauer informiert und uns das Ganze dann erzählt.

0: 5 Hands war das um 13 Minuten vor 1.
1: Er will doch nur spielen.
0: Als kurzweiliges Gerangel hat die Spiel des Jahres-Jury das Wikinger-Aufbauspiel Neuland beschrieben, war nominiert zum Kennerspiel des Jahres. Außerdem heißt es da, taktische Knobelei statt Wikinger-typischem Haut drauf. Gewonnen hat dann doch ein anderes Spiel, aber Neuland ist in der Sammlung unseres Spieleexperten Florian Bentsch in kürzester Zeit zum Dauerbrenner geworden.
2: Bäumchen und Schafe und Häuser und kleine Boote, Burgen und Türme, grüne Inselplättchen, auf denen bunte Holzfigürchen stehen. Optisch wirkt das Wikinger-Aufbauspiel Neuland erstmal gewöhnlich, unscheinbar. Ein Brettspiel halt. Auch der Name könnte flacher nicht sein. Neuland. Gähn.
3: Also ich habe 3 Schafe. Meine Schafe sind 4 wert, aber ich habe leider auch nur 4 Schafe. Das sind 16 Punkte.
4: Mir hätte ein Baum gefehlt. Ein Baum.
2: Dafür haben wir die Äxte. Und auch nur dafür. Aber der Schein trügt. Noch hat jede Gruppe, der ich Neuland gezeigt habe, gleich am Ende nach der zweiten Partie gefragt.
5: Florian.
6: Hey. Neuland.
3: Voll gut.
2: Also, reihum besetzen wir von den Landungen unserer Langboote aus die Inselplättchen samt ihrer jeweils aufgedruckten Rohstoffe. Dabei ziehen wir unsere Wikingerfiguren immer weiter ins Landesinnere, besetzen Häuser oder Burgen oder stellen Wachtürme auf. Am Anfang ist das alles noch kollegial. Da man sich auf diesem kleinen Neuland aber zunehmend in die Quere kommt, wird schnell klar, es geht hier nicht ums Ausbeuten und auch eigentlich nicht ums Aufbauen, sondern um das Gedränge der einfallenden Horden. Schulter an Schulter wird geschubst und gezogen und geklaut. In der Nominierung zum Kennerspiel des Jahres beschrieb die Jury das als kurzweiliges Gerangel. Das trifft die Axt auf den Kopf.
4: Nein.
6: Doch.
4: Nein.
6: Doch. Frechheit.
3: Ich bin dran, ne?
4: Nein.
3: Also darf ich? Achso.
4: Nein, ich bin.
3: Ja, also dahin.
4: Maria.
3: Was genau?
4: Ich bin richtig sauer.
7: Ich setz mich hier hin.
3: Was? Also wolltest du zur Burg?
4: Da.
3: Ach, zum Haus.
4: Ja, ja, kommt jetzt. Das kommt also, jetzt.
2: Aber keine Wachtürme, das heißt, die nächsten Wikinger, die kommen Runde. Dreimal im Spiel darf man sich was gönnen und einen Spezialwikinger einsetzen. Einer sammelt doppelt Baustoffe, einer kann bereits besetzte Gebiete neu besetzen, einer ist gleich zweimal hintereinander am Zug. Aber wann setzt man diese Joker klug ein? Das ist die Frage.
4: Oh, das schmerzt.
2: Bauprojekte kann man überdies immer starten, aber was bis zum Ende des Spiels nicht fertig ist, gibt dicke Minuspunkte. So rangelt man nicht nur mit den anderen, sondern vor allem auch mit sich selbst.
4: Was macht Florian hier?
6: Gar nichts.
4: Gar nichts.
6: Gar nichts.
4: Guck mal, wie konnte ich den aus den Augen verlieren? Das hätte einfach die Burg verdoppelt. Guck dir das an.
3: Ja. Aber eigentlich schönes Spiel. Mag ja, ich.
4: Ich mag das sehr. Auch wenn ich verloren habe.
3: Genau. Das hier würde ich gerne nochmal spielen.
6: Das ist, ja, das ist locker. Ne?
3: Genau.
4: Fand ich auch sehr gut.
2: In Neuland findet man seine inneren Wikinger. Sie sind dreist, rücksichtslos, immer bereit, andere mit haarigen Armen zur Seite zu stoßen oder ihnen etwas wegzunehmen. Dabei kommt das Spiel ohne direkte Gewalt aus, ohne Tod oder Vernichtung. Historisch betrachtet natürlich ein schlechter Witz. Wikinger König Erik Blutaxt trug seinen Namen wahrscheinlich nicht ohne Grund. Sei's drum. Die Wikinger, zu denen wir hier werden, sind gemein, aber harmlos. Ein teuflischer Spaß der Marke. Mensch, ärgere dich.
0: Florian Bentsch will doch noch spielen. Neuland hat er gespielt und uns vorgestellt. Ein Spiel über Wikinger, die ausziehen, um eine verwaiste Landschaft zu erkunden und dabei bauen und Ressourcen sammeln. Darum geht's in Neuland. Hier ist Bremen 2 um 9:09. Haben wir noch eine kurze Meldung für die Autofahrer. A29 Oldenburg Richtung Wilhelmshaven. Zwischen Zetel und Sande liegen Gegenstände auf der Straße.

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1: Und er kommt von Hecke Thesen.
2: Lebensgroße Skulpturen, Sonnenblumen oder Tiere. Alle in weißer Farbe, zart, real und irgendwie entrückt. Das sind die Arbeiten der Bildhauerin Daphne Wright. Sie fängt scheinbar zufällige Augenblicke ein und bildet sie mit manischer Detailtreue ab, so als würde man Momente des Lebens einfrieren.
3: Die Themen, mit denen ich mich beschäftige, sind diese Übergangsphasen, die wir alle als Menschen durchleben. Wir alle wachsen, wir alle werden alt und wir alle durchleben die Zeit.
2: Die irische Künstlerin arbeitet mit fragilen Materialien wie Gips, Alufolie, Ton oder Kunstharz. Immer geht es um Lebensphasen zwischen Kindheit und Erwachsensein, Leben und Tod. Alle ihre Werke stammen aus verschiedenen Zeiten und sind zum ersten Mal in einer Einzelausstellung zu sehen.
3: Es ist eine großartige Gelegenheit, denn es ist das erste Mal, dass alle Werke zusammen zu sehen sind. Werke aus meinem gesamten Leben. Und deshalb ist das für mich etwas ganz Besonderes.
2: Die Ausstellung Daphne Wright, Memory and Presence, zu sehen jetzt im Gerhard-Marx-Haus in Bremen.

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1: Mit Alexander Wohlfahrt. Kleinflugzeug stürzt in Wohngebiet in Ganderkesee. Brände in Spanien und Frankreich sind teilweise außer Kontrolle. Und Bremer Turnerin ist deutsche Meisterin bei den Finals in Hannover. Das Wetter, es ist heute meist sonnig bei bis zu 28 Grad. In Ganderkesee ist ein Kleinflugzeug in ein Wohnhaus gestürzt. Nach Angaben der Polizei ist der Pilot dabei ums Leben gekommen. Nach einem weiteren Menschen werde zurzeit gesucht. Weitere Verletzte soll es nicht gegeben haben. Die Familie, die in dem Haus wohnt, war zum Zeitpunkt des Unglücks nicht zu Hause. Mehr Informationen liegen aktuell nicht vor. In Spanien gibt es weiterhin große Probleme mit den dortigen Bränden bei Madrid. Mehrere kleine Brände haben sich in der Region zu einem großen Feuer vereint. Weitere Informationen aus der Nachrichtenredaktion von Laura Janke.
2: Das Feuer sei auf seinem Höhepunkt und derzeit nicht zu löschen, erklärte der Leiter des Katastrophenschutzes. Es könne sich wegen des starken Windes weiter ausbreiten. Die Behörden haben mehr als 60.000 Menschen aufgefordert, die Region zu verlassen oder in ihren Häusern und Wohnungen zu bleiben. Die Regierung rief den nationalen Notstand aus. Das Militär hat die Einsatzleitung übernommen. Regionalpräsidentin Ayuso sprach vom schlimmsten Brand in der Geschichte der Region Madrid. Ministerpräsident Sanchez will heute im Einsatzzentrum in der Nähe von Madrid an einer Krisensitzung teilnehmen. Mehrere EU-Länder haben Löschflugzeuge entsendet und das EU-Programm Copernicus stellt Satellitenbilder zur Verfügung, die dabei helfen sollen, einen genauen Überblick über die Brände zu bekommen.
1: Auch in den Brandgebieten in Frankreich ist die Lage weiter sehr angespannt. Die Feuer breiten sich unkontrolliert aus. An der Atlantikküste mussten nach Angaben der Behörden inzwischen mehr als 140.000 Menschen ihre Wohnungen und Ferienunterkünfte verlassen. Auch erste Vororte von Bordeaux wurden evakuiert. Ein Reporter berichtet von Brandgeruch in der Stadt und umherfliegender Asche. Die Feuerwehr in den Brandgebieten wird von der Armee unterstützt. 500 Soldaten sind bereits im Einsatz, weitere sollen folgen. Allein das Feuer im Departement Gironde, westlich von Bordeaux, soll laut Behörden bisher eine Fläche von 30.000 Hektar verbrannt haben. Die Brände hätten ein noch nie dagewesenes Ausmaß erreicht, so Premier Le Cornu. Kurz nach seiner Nominierung haben bereits mehrere Sozialverbände direkt Forderungen an den designierten Gesundheitsminister Carsten Linnemann gestellt. Erster Akt müsse sein, die Gesundheitsreform zu überdenken, sagte die Vorsitzende des Sozialverbands Deutschland, Engelmeier, den Zeitungen der Funke Mediengruppe. Sie kritisiert geplante Leistungskürzungen und Mehrbelastungen für die Versicherten. Der Sozialverband VDK fordert mehr Solidarität bei der Gesundheits- und der Pflegereform. Linnemann müsse sich im Kabinett auch unbeliebt machen, so VDK-Präsidentin Bentele im Redaktionsnetzwerk Deutschland. Rettungskräfte in Indonesien suchen nach einem Boot mit 11 europäischen Touristen an Bord, darunter 3 Deutschen. Das Boot sei am Freitag bei einem Ausflug vor der Insel Sulawesi verschwunden, teilen die Behörden mit. Einzelheiten aus Singapur von Jennifer Johnston.
3: Das Boot sei am Freitagmorgen losgefahren, jedoch nicht im angesteuerten Hafen Marisa in der benachbarten Provinz angekommen. Das teilte der Chef des Such- und Rettungsamts mit. Ein örtlicher Tourguide habe das Boot am Freitagnachmittag als vermisst gemeldet. Daraufhin startete ein Sucheinsatz mit dutzenden Teams, die unter anderem mit einer Wärmebilddrohne und Tauchausrüstung unterwegs seien. Neben den 3 deutschen Passagieren und der indonesischen Besatzung befanden sich den Angaben zufolge 5 Niederländer, ein Belgier, eine Französin und ein Tscheche an Bord.
1: Zum Sport. Die Bremer Turnerin Carina Schönmeier ist deutsche Meisterin am Sprung. Mit weitem Abstand verteidigte sie damit bei den Finals in Hannover ihren Titel. Später steht sie noch für das Finale am Stufenbarren an. Der ehemalige Bremer Senator Günther Zichon ist tot. Wie der Bremer Senat heute mitteilt, starb er bereits am Montag im Alter von 96 Jahren. Zichon war unter Bürgermeister Hans Koschnick zunächst Chef der Senatskanzlei, bevor er 1979 bis 1983 Senator für Bundesangelegenheiten wurde. Später war er 10 Jahre lang Vorstandsvorsitzender der Bremer Stadtwerke. Bürgermeister Andreas Bovenschulte würdigte Zichon als einen versierten Vertreter bremischer Interessen. Und das waren die Nachrichten mit Alexander Wohlfahrt.
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4: Und das ist sonnig. Sonne und Quellwolken gibt's heute. Temperaturen 22 bis 28 Grad. Also richtiger Sommer. Und im Moment in Bremen 24 Grad, genauso Bremerhaven, Kloppenburg 24 Grad und auch in Großenkneten 24 Grad.
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4: Vorsicht bitte auf der A29 Ahlhorner Heide Richtung Oldenburg. Zwischen Badenburg und Sandkrug liegen Fahrzeugteile. A1 Hamburg Richtung Bremen. Zwischen Hamburg-Stillhorn und Maschener Kreuz 6 Kilometer stockender Verkehr. Dort ist nur eine Spur frei. A1 Bremen Richtung Osnabrück. Zwischen Opphusen-Bremen-Mahndorf und Arsten 5 Kilometer stockender Verkehr. A1 Osnabrück Richtung Bremen. Zwischen Dreieck-Stur und Bremen-Himmelingen müssen Sie eine halbe Stunde mehr einplanen. Hier momentan 5 Kilometer Stau. A7 Hannover Richtung Hamburg. Zwischen Dreieck-Walsrode und Soltau-Ost dauert es eine Dreiviertelstunde länger als gewohnt, streckenweise stockender Verkehr. A7 Hannover Richtung Hamburg, zwischen Hamburg-Heimfeld und dem Elbtunnel 5 Kilometer stockender Verkehr. Und B75 Bremer Straße stadtauswärts zwischen Sunderweg in Hamburg und der A7 Marmsdorf stockender Verkehr.
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4: Die dramatische Situation an der französischen Atlantikküste wird gleich nochmal unser Thema sein.

0: 12:50 ist es. 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Es ist Sommer, natürlich Ende Juli, aber der Sommer ist natürlich noch lange nicht vorbei. Dennoch haben die Waldbrände in Frankreich seit Anfang des Jahres schon 500 Quadratkilometer Fläche verwüstet. Das ist fast dreimal so viel wie im vergangenen Jahr, hat der Innenminister am Freitag gesagt. Etwa 30 Feuer sind in Frankreich momentan aktiv und besonders angespannt ist die Lage an der Atlantikküste im Südwesten, in der Ferienregion um die Bucht von Arcachon. Unsere Korrespondentin Caroline Diller berichtet.
1: Per Lautsprecherdurchsage fordern Beamte der Gendarmerie, die Menschen auf, sich in Sicherheit zu bringen. Dick und grau bauschen sich Rauchwolken in den Himmel bei Lèche-Cap-Ferré im Norden der Bucht von Arcachon. So beschreibt es das ARD-Team vor Ort. Betroffene, die ihre Häuser verlassen mussten, nennen die Szene geradezu apokalyptisch. Rund 50 Kilometer weiter südlich, bei Biscarrosse, kämpfen die Einsatzkräfte gegen einen weiteren Großbrand. Dort hat Präfekt Gilles Clavreuil am Abend weitere Evakuierungen angeordnet. Beamte der Gendarmerie ziehen von Tür zu Tür und fordern die Menschen auf, sich in Sicherheit zu bringen. Natürlich haben wir die Bewohner vorgewarnt, sich bereit zu halten und eine Tasche mit den nötigsten Sachen zu packen, um schnell weg zu können. Temperaturen von fast 40 Grad. Starker Wind, der ständig die Richtung wechselt, die extreme Trockenheit der Böden und Kiefernwälder. Das alles macht die Arbeit der Einsatzkräfte zu einer Herkulesaufgabe. Marc Vermeulen sagt, explodieren, um die rasende Geschwindigkeit zu beschreiben, mit der sich das Feuer ausbreiten konnte. Er leitet den Brand- und Rettungsdienst im Departement Gironde, wo viele sich noch an die verheerenden Waldbrände vor 4 Jahren erinnern.
2: Ich reprends eine Qualifikation de 2022 hors norme, dans des conditions pires.
1: Dieses Feuer ist außergewöhnlich, genauso wie 2022. Die Bedingungen sind aber noch schwieriger. In der Gegend ist es viel trockener als damals. Die Feuer damals sind gegen Ende des Tages gewissermaßen explodiert, aber in den Nächten konnten wir sie bekämpfen. Aktuell explodieren diese Feuer auch gegen Mitternacht oder 1 Uhr morgens.
2: Nous avons des feux qui explosent également à partir de minuit ou 1 heure du matin.
1: Zwar hat es am Abend im Brandgebiet am Becken von Arcachon geregnet. Die Lage bleibt aber weiter kritisch, zumal sich das Feuer nun auch auf den Großraum Bordeaux zubewegt.
0: Unsere Korrespondentin Caroline Diller über die französische Atlantikküste und die dramatische Lage durch die Waldbrände.

0: Mumford & Sons waren das um 19 nach 1 bei Bremen 2. Ja, man muss ja gar nicht Influencer oder irgendwie auf Instagram unterwegs sein oder bei TikTok, um es schön zu finden, Dinge zu sehen im echten Leben, die man eigentlich nur von Postkarten kennt. Also so Statuen oder Denkmäler, die man schon mal irgendwo im Reiseführer gesehen hat. Also vielleicht sind sie ja auch so ein Städtereiser, so ein Sightseeing-Freund und gucken sich dann an, was man mal gesehen haben muss. Und da ist es ja oft so, dass Erwartung und Wirklichkeit doch so ein kleines Stück auseinanderliegen. Das kennen Sie hier aus Bremen. Wenn Sie sich die Bremer Stadtmusikanten mal angeguckt haben, haben Sie vielleicht auch gedacht, Riesending. Und dann gucken Sie sich diese Tierkapelle an und denken, naja, hatte ich mir doch ein bisschen größer vorgestellt. Das ist ein Schicksal, das auch die Stockholmer Sehenswürdigkeit der Eisenjunge quasi mit den Tieren teilt. Groß ist nicht immer gleich gut und wichtig. Unsere Kollegin Jana Sindram stellt uns den Eisenjungen in Stockholm vor.
1: Wachablösung am Königlichen Schloss in Stockholm. Dicht gedrängt stehen Schaulustige, um einen Blick auf die Soldaten mit ihren Fellmützen und das Musikchor zu erhaschen. Gamla Stan, die Stockholmer Altstadt, Pflichtprogramm für Touristen, die in die schwedische Hauptstadt kommen. Entsprechend voll ist es jetzt im Sommer. Doch wer sich die Mühe macht und gegenüber vom Schloss durch ein Tor neben der orangefarbenen finnischen Kirche geht, findet einen Ort der Stille.
2: Wir befinden uns hier auf dem Bollhusteppan, einem kleinen Hinterhof in Gamla Stan, mit einem großen Baum und einer kleinen Fontäne. Und genau unter dem Baum ist eine sehr kleine Statue. Man sieht sie erst gar nicht, weil sie nur 15 cm groß ist. Aber wenn man näher kommt, fällt einem auf, dass sie den gesamten Raum einnimmt.
3: Dann kommt man näher, so kennt man, dass dann
1: beschreibt Anna Seidwall Byström vom Stockholmer Stadtmuseum den Järnpojke, den Eisenjungen, Stockholms kleinste Statue. Mit angewinkelten Beinen sitzt der winzige Junge auf einem Podest, die Arme hat er um sich geschlungen.
2: Das liegt daran, dass er friert und sich den Mond anschaut. Es handelt sich um eine Art Selbstporträt des Künstlers Liss Eriksson. Er erinnert sich daran, wie er als Kind nachts aufgewacht ist. Dann saß er auf seinem Bett, kauerte sich zusammen und blickte nach oben zum Mond.
1: Seit 1967 steht die kleine Statue des schwedischen Bildhauers hinter der finnischen Kirche. So anrührend sieht der Junge, der den Mond anschaut, aus, dass ihm schon in den 80er Jahren jemand einen Schal und eine passende Mütze strickte. Die Tradition ist bis heute geblieben. An Midsommar bekommt Olle, so der Spitzname der kleinen Figur, einen winzigen Midsommarkranz auf den Kopf gesetzt. Der ist inzwischen blank gescheuert, weil ihm viele Menschen dreimal über den Kopf streicheln, erzählt Anna Seidwall Byström vom Stockholmer Stadtmuseum.
2: Zu dem Jungen ist irgendwann eine Geschichte entstanden. Es heißt, wenn man ihm über den Kopf streicht oder ein kleines bisschen Geld gibt, bringt das Glück. Oder man hat zumindest das Glück, nochmal nach Stockholm zurückzukommen.
1: Wie die Legende entstand, weiß niemand mehr. Bei Touristen kommt sie gut an. Gerade stehen etwa 20 Südkoreaner um den Eisenjungen herum und warten geduldig, bis sie an der Reihe sind, seinen Kopf zu berühren. Reiseleiterin Yang Hee Choi kommt mit fast allen ihren Gruppen her. Koreaner lieben die Geschichte und jeder hat doch einen Wunsch. Für Taiyo Sasayama aus Japan war der Järnpojke sogar einer der Gründe, nach Schweden zu fliegen. Denn seine liebste Band hat ein Foto von der Statue in einem ihrer Alben, erzählt er.
4: Ich wollte also herkommen, sie sehen und Fotos machen.
1: Und Erwartungen erfüllt?
5: It's very small.
4: Sie ist sehr klein. Ich hatte sie mir größer vorgestellt. Aber sie ist sehr süß.
5: It's very cute.
1: So sehen es auch viele andere, die an diesem Abend vorbeikommen, um den Järnpojke zu besuchen.
6: Ich finde ihn ehrlich gesagt perfekt für diesen Platz. Er wirkt sehr friedlich.
7: It seems very peaceful.
8: Beruhigend.
9: Schön.
10: Wir sind nur zufällig hier gelandet auf unserem Spaziergang. Draußen auf der Straße war es uns zu voll. Ich weiß also gar nichts über den Järnpojke.
9: Ich auch nicht, aber er ist süß.
1: Viele Stockholmer haben noch nie von der Statue gehört, sagt auch die Expertin vom Stockholmer Stadtmuseum.
2: Er ist ein großes Ding bei den Touristenguides und in den Reiseführern. Aber wenn ich in meinem Bekanntenkreis frage, wissen viele gar nicht, dass dieser kleine Junge existiert.
1: Dass der Jernpolke so klein ist, macht letztlich seinen Reiz aus, ist sich Anna Seidewald-Byström sicher.
2: Und dass man denkt, dass er gleich aufsteht und weggeht. Er sieht so lebendig aus. Ich glaube, das sorgt dafür, dass man so verliebt ist in die Statue. Je länger man sie anschaut, desto größer wird sie, rein mental.
1: Liz Erikssons winzige Statue in Stockholm zeigt, manchmal sind es die ganz kleinen Dinge, die das Herz am meisten berühren.
0: Vielleicht machen Sie ja auch noch einen kleinen Ausflug nach Stockholm, um der Statue ein bisschen über den Kopf zu streicheln. Jana Sinram hat uns mitgenommen. 13:24 Uhr, hier ist Bremen 2.

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7: 13:30 Uhr.
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7: Ich finde ja so schön, wie Wetterfachleute ihr Wetter formulieren. Heute stellt sich unter dem dominierenden Einfluss von Hoch Norbert freundliches, trockenes Sommerwetter ein, auch wenn die feuchte Zufuhr von der Nordsee nicht gänzlich abklingt. Darüber schafft es vorübergehend ein Schwall sommerlicher Wärme zu uns, die aber in der Nacht zum Sonntag schon abgedrängt wird. Ich übersetze das mal. Heute wird sonnig, morgen wird sonnig, aber morgen auch schon wieder ein bisschen wechselhaft. Zum Wochenbeginn dann auch wieder ein bisschen Regen, bevor es dann nochmal richtig sommerlich wird. Also so eine Art Hitzewelle könnte nächste Woche wieder kommen. Im Moment haben wir Temperaturen von 24 bis 25 Grad überall in Bremen, in Bremerhaven, auch in Stade und Friseute. Und es könnten noch bis zu 28 werden, dazu trocken bei Sonne und Quellwolken.
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7: Vorsicht bitte auf der A7, Hannover Richtung Hamburg. Zwischen Mellendorf und Berghof gibt es eine ungesicherte Unfallstelle. A1, Hamburg Richtung Bremen. Zwischen Stillhorn und Maschener Kreuz 6 Kilometer stockender Verkehr. Hier ist nur eine Spur frei. A1, Bremen Richtung Osnabrück. Zwischen Opusen Bremen-Mahndorf und Asten 5 Kilometer stockender Verkehr. A1, Osnabrück Richtung Bremen. Zwischen Dreieckstur und Hemelingen 5 Kilometer Stau. Hier dauert es etwa eine halbe Stunde länger als gewohnt. A7, Hannover Richtung Hamburg. Zwischen Dreieck Walsrode und Soltau Ost müssen Sie etwa eine Dreiviertelstunde mehr einplanen. Streckenweise stockender Verkehr ist hier der Grund. A7 Hannover Richtung Hamburg zwischen Hamburg-Heimfeld und dem Elbtunnel 7 Kilometer stockender Verkehr. Und B75 Bremer Straße stadtauswärts zwischen Sunderweg in Hamburg und der A7 Marmsdorf stockender Verkehr.
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7: Schön, dass Sie dabei sind. Herzlich willkommen.

0: All of Me von John Legend um 20 vor 2 bei Bremen 2. Es werden weniger Bücher gekauft. Das hat der Börsenverein des Deutschen Buchhandels vermeldet. 2025 sei die Zahl der Buchverkäufe um gut 5% zurückgegangen. Besonders bei jungen Lesern zwischen 10 und 15 Jahren ist der Buchverkauf um 30% eingebrochen. Lesekrise also. Darüber habe ich gesprochen mit Christian Dawidowski, Leseforscher und Inhaber des Lehrstuhls für Literaturdidaktik an der Universität Osnabrück. Und ich wollte von ihm wissen, wenn denn jetzt zum Beispiel auch weniger Bücher an Enkelkinder oder Nichten verschenkt werden, lässt sich daraus schließen, dass auch automatisch weniger gelesen wird unter den 10- bis 15-Jährigen?
1: Nun, den Trend gibt es schon seit langem, denn wir müssen ja immer davon ausgehen, dass Buchbesitz nicht gleich Lektüre bedeutet. Das heißt, wir wissen schon lange, dass gerade in diesem Alterssegment deutlich weniger gelesen wird, als das, sagen wir mal, vor den Jahren um 2000 der Fall war. Dass jetzt die Buchgeschenke, also das sind ja meistens in diesem Alter sind das Buchgeschenke und nicht Bucheigenkäufe, dass jetzt die Buchgeschenke zurückgehen, ist aus meiner Sicht einfach nur eine Reaktion auf Wirtschaftskrisen, wirtschaftliche Unsicherheiten, dass einfach Großeltern und so weiter, die Sie gerade aufgeführt haben, einsehen, nun ja, etwas, was nicht benutzt wird, das müssen wir auch gar nicht mehr verschenken.
0: Mhm. Aber dieses Nicht-Benutzen, welche Rolle spielt da zum Beispiel diese Unterscheidung zwischen Jungs und Mädchen beim Lesen? Also es gibt ja ganze Abteilungen inzwischen mit so pinken Buchcovern mit Glitzer drauf, wo sich dann Jungs gleich ausgeschlossen fühlen. Es gibt immer wieder Theorien und Untersuchungen darüber, dass Jungen sowieso weniger lesen. Also welche Rolle spielt diese Unterscheidung?
1: Der Gender Gap beim Lesen, der existiert schon immer. Also das Lesen ist ja eine Kulturtechnik, die historisch sehr stark verwurzelt ist in Deutschland. Und das Lesen war immer schon das literarische Lesen zumindest. Wir müssen ja vorsichtig sein, ein bisschen unterscheiden, Sachtexte, Literatur und so weiter. Und das literarische Lesen war immer schon eine Angelegenheit, die eher auf der weiblichen Seite zu verorten war. Und das ist bis heute ist so geblieben. Es hat sich aber in den letzten Jahrzehnten nochmal deutlich gesteigert. Das heißt, dieser Gender Gap, die Lücke zwischen Jungs und Mädchen klafft weiter auseinander. Das zeigen auch alle Lesekompetenzstudien, dass die typischen Verlierer, die also in der Lesekompetenz hinterherhinken, männlich sind. Männliche 15-Jährige. Das zeigen beispielsweise die PISA-Studien. Wir haben also schon immer einen Gender Gap, der im Moment etwas weiter aufklafft als sonst. Aber die Lesekrise im Allgemeinen, und darum geht es Ihnen ja gerade, danach fragten Sie ja auch, bedeutet schon, dass auf allen Ebenen Verluste eintreten, sowohl bei den Jungen als auch bei den Mädchen. Zwar sind die Mädchen lesekompetenter und vor allen Dingen auch lesemotivierter als Jungen in Deutschland, aber auch bei den Mädchen verzeichnen wir Rückgänge.
0: Nun heißt es ja immer, das Internet macht alles kaputt, die jungen Menschen hängen nur noch am Handy. Aber gerade am Handy sind ja dann zum Beispiel auch Phänomene wie BookTok zu beobachten. Also die junge Literatur, die gerade so wahnsinnig abgeht, also junge Frauen, die plötzlich dann ganz viele Bücher auch kaufen, weil die mit dem Farbschnitt gemacht sind und so. Also diesen Hype auf der anderen Seite, wie passt das in die angebliche Lesekrise?
1: Ja, da muss man differenzierter hinschauen. Also das New Adult Phänomen, das ist das, was Sie eigentlich jetzt ansprechen. Erstmal ist das eine Tatsache, die tatsächlich fast ausschließlich Frauen betrifft, junge Frauen. Das sind also Leserinnen und keine Leser. Das BookTok Phänomen ist weitestgehend ein weibliches Phänomen. Aber auch dort gibt es Verluste, wie gesagt. Also wir sehen jetzt schon seit diesem Jahr bei New Adult einen leicht rückläufigen Trend. Das heißt, der Hype, also der Gipfelpunkt scheint überschritten. Und so gewaltig war die Sache nun nicht, dass sie im Bereich der Leseforschung wirklich deutlich etwas hätte rausreißen können. Und wenn Sie neue Medien, das war der andere Teil Ihrer Frage, wenn Sie neue Medien in der Konkurrenz zu den klassischen Medien ansprechen, natürlich gibt es da Interrelationen. Und wir wissen auch, dass Lesekompetenzen über digitale Texte bei weitem nicht so gut weitergegeben werden können wie über analoge Texte.
0: Zum Schluss, Herr Dawidowski, damit wir nicht nur über Probleme reden, einen guten Tipp, wie man Kinder, Jugendliche und vielleicht auch Erwachsene wieder ans Buch kriegt.
1: Ja, der entscheidende Tipp aus der Perspektive des Leseforschers ist sehr klar Vorbild sein. Das bedeutet also, so, wenn das Lesen in den Elternhäusern nicht mehr verwurzelt ist, wird es in aller Regel an die Kinder nicht mehr weitergegeben können. Wenn das Lesen bei vor allen Dingen Lehrkräften, Erziehern und Erzieherinnen und so weiter in den Institutionen nicht mehr verwurzelt ist, das heißt, wenn das keine Lesevorbilder sind, wird auch dort keine Tradierung, keine Weitergabe mehr stattfinden. Das heißt, ganz besonders für Jungs ist es extrem wichtig, dass wir vorlesende Väter haben, dass Väter mit analogen Medien in den Händen, das heißt Büchern oder Zeitungen oder Zeitschriften, in den Familien sichtbar werden. Seien Sie ein Lesevorbild, gehen Sie gemeinsam mit den Kindern in die Stadtbücherei und vor allen Dingen lesen Sie gemeinsam und auch getrennt von Ihnen, dass die Kinder das mitbekommen. Das ist das Entscheidende.
0: Christian Dawidowski empfiehlt das. Er ist Leseforscher und Inhaber des Lehrstuhls für Literaturdidaktik an der Universität Osnabrück. Herzlichen Dank.
1: Ja, ebenfalls. Dankeschön.
0: Tschüss.
1: Tschüss.

Ein bisschen Winter von Joko. Dahinter stecken Josefa und Cosima Karl. Das sind Schwestern aus Hamburg, die unter anderem auch in Ostfriesland aufgewachsen sind. Hier ist Bremen 2 um 2:08. Und bei uns geht's jetzt musikalisch weiter mit Declan J. Donovan. Das J ist wichtig, weil es gibt auch noch einen Declan Donovan. Dieser ist Declan J. Donovan, der auf einem eher ungewöhnlichen Weg in die Musik eingestiegen ist. Als sein Bruder geheiratet hat, hat er für den nämlich einen Song geschrieben. Den hat er dann aber auch hochgeladen und hatte innerhalb kürzester Zeit 1 Million Streams. So ging es mal los. Hier ist er mit Pieces.

0: Keine Ahnung, wie gut Martin Busch murmeln kann. Vielleicht verrät das Ihnen gleich. Auf jeden Fall ist Murmeln bei ihm ein Thema. Mein Name ist Anja Götz. Ich wünsche Ihnen einen schönen Samstag. Tschüss.
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1: Mit Alexander Wolfertz. Bei Flugzeugabsturz in Gandakesee kommt ein Mensch ums Leben. Brände in Spanien und Frankreich sind teilweise außer Kontrolle und Bremer Turnerin ist deutsche Meisterin bei den Finals in Hannover. Das Wetter, es ist heute meist sonnig bei bis zu 28 Grad. In Gandakesee ist ein Kleinflugzeug in ein Wohnhaus gestürzt. Dabei ist nach jetzigem Stand ein Mensch ums Leben gekommen. Die Familie, die in dem Haus wohnt, war zum Zeitpunkt des Unglücks nicht zu Hause. Mehr Informationen aus Gandakesee von Thomas Stahlberg.
2: Laut der Internetseite Flightradar war das Flugzeug erst wenige Minuten vorher am Flugplatz Gandakesee gestartet. Zunächst hieß es von der Polizei, der Pilot sei dabei ums Leben gekommen. Klar ist auch inzwischen, dass ein männlicher Insasse des Flugzeugs tot ist. Aber ob es der Pilot oder ein zweiter angemeldeter Insasse ist, das ist noch unklar, sagt ein Polizeisprecher. Vom zweiten Mann im Flugzeug fehlt bislang jede Spur. Die Feuerwehr konnte von der Drehleiter aus keinen zweiten Mann im Flugzeug sehen bislang. Von unten durchs Haus in den Dachstuhl sei auch unmöglich, weil unklar ist, ob das Haus noch stabil ist, sagt ein Feuerwehrsprecher. Jetzt soll das Flugzeug mit einem Kran geborgen werden. Das könne noch Stunden dauern. In der Straße ist der Strom abgestellt für die Bergung. Im Schützenhaus Gandakesee ist für Anwohner eine Anlaufstelle eingerichtet.
1: In den Brandgebieten in Frankreich ist die Lage weiter sehr angespannt. Die Feuer breiten sich unkontrolliert aus. Inzwischen wurden schon über 141.000 Menschen in Sicherheit gebracht. Weitere Informationen aus der Nachrichtenredaktion von Katrin Kalke.
3: Die ersten Vororte von Bordeaux wurden evakuiert. 500 Soldaten der französischen Armee unterstützen die Einsatzkräfte. Ebenso viele sollen noch dazukommen, inklusive Sanitätsdienste. Wegen der immer schlechter werdenden Luftqualität sollen 1,5 Millionen FFP2-Masken auf dem Weg in den Großraum Bordeaux sein. Das Feuer im Urlaubsgebiet bei Arcachon ist weiter außer Kontrolle. Der Premierminister sprach von einem Feuer, das man in dieser Intensität bislang noch nicht kannte. Auch in Spanien verschärft sich die Lage. Westlich von Madrid wütet ein Großfeuer, das laut Katastrophenschutz derzeit nicht zu löschen ist. Die Regionalpräsidentin spricht vom schlimmsten Brand in der Geschichte der Region.
1: Kurz nach seiner Nominierung haben bereits mehrere Sozialverbände direkt Forderungen an den designierten Gesundheitsminister Carsten Linnemann gestellt. Erster Akt müsse sein, die Gesundheitsreform zu überdenken, sagte die Vorsitzende des Sozialverbands Deutschland, Engelmeier, den Zeitungen der Funke Mediengruppe. Sie kritisiert geplante Leistungskürzungen und Mehrbelastungen für die Versicherten. Der Sozialverband VDK fordert mehr Solidarität bei der Gesundheits- und der Pflegereform. Linnemann müsse sich im Kabinett auch unbeliebt machen, so VDK-Präsidentin Bentele im Redaktionsnetzwerk Deutschland. Rumäniens Militär hat den zweiten Tag in Folge eine Drohne im eigenen Luftraum abgeschossen. Das Fluggerät sei am Morgen nahe der Grenze zur Ukraine abgefangen worden, teilte Verteidigungsminister Miruta mit. Schon gestern hatte der NATO-Mitgliedstaat den Abschuss einer Drohne gemeldet, nur rund 100 Kilometer von der Hauptstadt Bukarest entfernt. Seit Beginn des Ukraine-Krieges dringen immer wieder Drohnen in die Nachbarländer ein. Nachdem in Indonesien ein Boot mit Touristen vermisst worden war, haben Rettungskräfte 11 europäische Insassen lebend gefunden, darunter 3 Deutsche. Nach dem Kapitän wird noch gesucht. Jennifer Johnson aus Singapur hat die Einzelheiten.
4: Das Schnellboot war am Freitagmorgen bei einem Ausflug vor der Insel Sulawesi verschwunden. Das Boot soll vor einer Bucht bei schlechtem Wetter auseinandergebrochen und untergegangen sein. Ein örtlicher Tourguide habe das Boot am Freitagnachmittag als vermisst gemeldet. Daraufhin startete ein Sucheinsatz mit dutzenden Teams, die unter anderem mit einer Wärmebilddrohne und Tauchausrüstung unterwegs waren. Neben den 3 deutschen Passagieren und der indonesischen Besatzung befanden sich den Angaben zufolge 5 Niederländer, ein Belgier, eine Französin und ein Tscheche an Bord.
1: Und noch ein Ergebnis vom Sport. Die Bremer Turnerin Carina Schönmeier ist deutsche Meisterin am Sprung. Mit weitem Abstand verteidigte sie damit bei den Finals in Hannover ihren Titel. Am Stufenbarren wurde sie im Anschluss Vierte. Und das waren die Nachrichten mit Alexander Wolfert.
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5: Sommer, wenn auch nur für einen Tag, bis zu 28 Grad heute. Der Wind meist mäßig, an der See teils frisch aus südwestlicher bis westlicher Richtung. Im Moment am Bachmann-Museum in Bremervörde 23 Grad, auch an der St. Johanneskirche in Schwanewede 23, am Roland auf dem Marktplatz in Bremen 25 Grad. Bis zum Abend bleibt es weitgehend freundlich. Ein paar Wolken zur Begleitung sind am Himmel, aber die tun nichts. Kommende Nacht geht's runter bis auf 15 Grad. Morgen ist schon wieder vorbei mit der Herrlichkeit. Noch 23 Grad und bisweilen regnerisch.
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5: Um 14 Uhr und 5 Minuten Vorsicht auf der A7 Hannover Richtung Hamburg zwischen Mellendorf und Berghof. Eine ungesicherte Unfallstelle. A1 Hamburg Richtung Bremen zwischen Hamburg-Stillhorn und Maschener Kreuz. 6 Kilometer stockender Verkehr. Da ist nur eine Spur frei. A1 Bremen Richtung Osnabrück, zwischen Opusen-Bremen-Mahndorf und Arsten, 5 Kilometer stockender Verkehr. Nochmal A1, aber Osnabrück Richtung Bremen, zwischen Dreieckstur und Bremen-Hemlingen, 5 Kilometer Stau, eine halbe Stunde müssen Sie sich da gedulden. A7 Hannover Richtung Hamburg, zwischen Dreieck-Walsrode und Soltau-Ost, streckenweise stockender Verkehr. Da dauert es eine Dreiviertelstunde länger im Moment. A7 Hannover Richtung Hamburg nochmal, zwischen Hamburg-Heimfeld und dem Elbtunnel 7 Kilometer stockender Verkehr. B75 Bremer Straße stadtauswärts zwischen Sunderweg in Hamburg und der A7 Marmsdorf stockender Verkehr. Kommen Sie gut an.
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5: Einen schönen Sonnabend, herzlich willkommen, hallo.

0: Wenn ich nicht hier wäre, wäre ich woanders. Vielleicht in Sandhatten. In dem kleinen Ort südlich von Oldenburg finden nämlich gerade die deutschen Murmelmeisterschaften statt. Und das würde ich mir wirklich gern mal angucken. Ich dachte ja, jeder bringt seine eigenen Murmeln mit, aber weit gefehlt. Das Spielgerät wird vom Gastgeber gestellt. Glasmurmeln mit einem Durchmesser von 16 mm bekommen die Teilnehmer in die Hand gedrückt, auf das eben keiner da mit gezinkten Murmeln an den Start geht. Sandra Witte hat uns erzählt, wie sie darauf gekommen sind, in Sandhatten einen Murmelverein zu gründen.
1: Und zwar waren wir mit 8 Frauen und einem Mann in der Türkei im Urlaub und sind dann auf einen Schweizer Fußballspieler getroffen, der uns dann im Laufe des Abends gefragt hat, was wir für ein Verein wären. Er fragt dann Fußball, Volleyball, Synchronschwimmen, Handball und wir immer so nein, nein, nein. Und zum Schluss hat er dann aus Verzweiflung gesagt, dann kommt ihr wohl vom SV Murmel.
0: Meinte er?
1: Hat er gesagt, genau. Okay. Und dann haben wir gedacht, Klicker, Klicker, Mensch, das ist ja mega. Wir erzählen jetzt jedem, der fragt, was wir für ein Verein sind oder Gruppe sind, dass wir Murmler sind.
0: Okay, und dann musste dem Gerede irgendwann mussten Taten folgen oder was?
1: Ja, so wie wir so sind, haben wir es natürlich gleich am nächsten Tag gemacht. Wir haben uns ein paar Murmeln besorgt in der Türkei, sind zum Strand und haben einfach da ein bisschen rumgemurmelt. Mhm. Ohne irgendeine Ahnung, wie man das spielt. In der Zeit waren da viele Rentner unterwegs und jeder kam völlig begeistert an. Oh, Murmeln, wie toll ist das denn? Das haben wir früher schon gemacht. Und wir haben alle gefragt, ja, wie macht man das? Jeder hatte eine andere Regel. Und daraufhin hat meine Schwester dann mal gegoogelt und wollte irgendwelche speziellen Spielregeln finden. Und hat dann festgestellt, es gibt deutsche Meisterschaften und ostfriesische Meisterschaften.
0: Und die diesjährigen deutschen Murmelmeisterschaften finden eben heute in Sandhatten statt. Sandra Witte und ihre Mitstreiter vom SV Murmel 011 sind guter Dinge, dass sie auf heimischem Platz zum dritten Mal den Titel holen. Im coole Murmeln auf einem Feld von 3x6 Metern. Jetzt gibt's 1x3 Minuten. Lisby Stainton auf Bremen 2.

0: me. Bremen 2 hier am Sonnabendnachmittag. Podcasts sind ja noch ein junges, aber sehr erfolgreiches mediales Phänomen. Manch einer von Ihnen hört vielleicht auch im Auto oder in der Bahn sogar mehr Podcasts als konventionelles Radio. Du. Heute möchten wir Ihnen einen Podcast vorstellen, in dem eine Frau ihre Schwester sucht. Judith Brosel vom SWR hat Wo ist Sanelas Schwester produziert und jetzt bin ich mit ihr verbunden. Hallo Judith.
1: Hallo.
0: Grüß dich. Sanela ist Anfang 40, kommt aus dem ehemaligen Jugoslawien, lebt heute in Deutschland. Sie hat ihre Schwester nie kennengelernt, weil die angeblich gleich nach der Geburt gestorben ist. Unter welchen Umständen?
1: Also sie kam per Kaiserschnitt zur Welt in einem Krankenhaus im damaligen Jugoslawien, heutiges Bosnien-Herzegowina. Und Kaiserschnitt war damals noch so, dass der unter Vollnarkose durchgeführt wurde. Das heißt, die Mutter hat von der Geburt nichts mitbekommen und die Geburt war nachts. Dann morgens lag sie im Zimmer, ist langsam aufgewacht, hat darauf gewartet, dass ihr das Kind gebracht wird. Und dann hat man ihr aber gesagt, ihr Kind sei nach der Geburt verstorben. Und das war erstmal ein Schock, aber sie hatte da keinen Zweifel in dem Moment erstmal dran. Und das hat sich über die Jahre verändert. Und heute hat die Familie sehr große Zweifel an dieser offiziellen Version.
0: Mhm. Wir hören mal ganz kurz rein in den Podcast.
2: Meine Schwester lebt und wir spüren sie. Und ich habe das jetzt wieder gespürt, was ich immer spüre und meine Mama auch.
0: Ja, erzähl mal Judith, was ist Ihr Verdacht?
1: Der Verdacht ist, dass Sanelas Schwester der Familie nach der Geburt weggenommen worden sein könnte und in einer anderen Familie aufgewachsen ist. Dass sich dieser Verdacht entwickelt hat, hat mehrere Gründe. Grundsätzlich ist erstmal das Problem, dass die Mutter ihr Kind nie gesehen hat, weder lebendig noch tot. Die Familie hat damals wohl auch keine Unterlagen zu dem Kind bekommen. Sie hat dann im Krankenhaus gefragt, was ist denn mit dem Leichnam von meinem Baby passiert? Mhm. Da hat man ihr gesagt, der wurde auf dem städtischen Friedhof schon begraben. Sie weiß bis heute nicht, wo. Also das ist eh schon mal eine schwierige Ausgangslage. Dann gab es immer wieder mal so Situationen, die passiert sind, die die Zweifel immer weiter angesät haben. Und mittlerweile ist es so, dass es im ehemaligen Jugoslawien sehr, sehr viele Familien gibt, die einen ähnlichen Verdacht haben wie auch Sanelas Familie. Nämlich, dass ihnen ihr Kind nach der Geburt gestohlen wurde und illegal von Fremden adoptiert. Und als ich Sanela vor 2 Jahren etwa kennengelernt habe, habe ich gemerkt, diese Frage lässt sie einfach nicht los, ob irgendwo auf der Welt ihre Schwester rumlaufen könnte. Und das war dann so der Punkt, dass wir gesagt haben, okay, und haben uns auf die Suche gemacht.
0: Ja. Und seid nach Bosnien-Herzegowina gereist zusammen. Wie kompliziert war es dort zu diesem Thema zu recherchieren?
1: Es war extrem kompliziert und das aus ganz verschiedenen Gründen. Wir waren am Anfang immer zu dritt in Bosnien-Herzegowina unterwegs. Meine Kollegin Kirsten, Sanela und ich. Und am Anfang haben wir einfach Sanela erstmal beobachten wollen. Wie wird denn mit Angehörigen umgegangen, die nach ihren vermissten Kindern oder in dem Fall ihrer Schwester suchen? Weil wir das einfach einmal miterleben wollten. Und Sanela ist dort sehr tough aufgetreten und trotzdem war das extrem zäh alles. Also wir hatten ein Erlebnis, da wurde Sanela mal im Krankenhaus 2,5 Stunden einfach nur zwischen Abteilungen und Gebäuden hin und her geschickt. Einfach nur, dass sie am Ende einen Antrag ausfüllen durfte, der dann aber auch wieder zu gar nichts geführt hat. Später, als dann Kirsten und ich als Journalistinnen offen dort aufgetreten sind, war das Problem, dass wir in der Regel einfach komplett ignoriert wurden. Es ist so, dass es einfach sehr viele Unterlagen, das ist jetzt mehr als 40 Jahre her, auch in den Archiven wahrscheinlich wirklich nicht mehr gibt. Menschen, wenn wir sie lange gesucht haben und endlich gefunden, konnten sich dann oft auch an nichts mehr erinnern. Also ja, es war extrem kompliziert, es war zäh und manchmal auch nur zum Verzweifeln, ehrlich gesagt.
0: Ja, apropos Verzweifeln, wie emotional war diese Arbeit für dich? Kommt man da auch als Journalistin bisweilen an seine Grenzen?
1: Definitiv. Also für Sanela war es sowieso eine sehr emotionale Zeit. Davon konnte ich mich ganz gut abgrenzen. Da ging es dann eher so darum, dass man guckt, dass sie da auch gut durchkommt insgesamt. Und dass man vielleicht auch die eigene Enttäuschung, wenn ein Termin mal so gar nicht gelaufen ist, wie wir uns das vorgestellt haben, eher runterschluckt. Was mich aber echt an Grenzen gebracht hat, war, dass wir an so vielen Stellen einfach nicht weitergekommen sind. Und dass ich irgendwann so völlig ratlos war und überhaupt nicht mehr wusste, wem kann ich denn auch überhaupt glauben und wem nicht? Und ist an all dem überhaupt was dran? Auch diese Hilflosigkeit, dass man nicht einfach mal schnell irgendwo anrufen kann, wie ich das hier in Deutschland machen würde, weil man die Sprache nicht versteht. Also ja, ich sag mal so, ich hatte nicht nur eine schlaflose Nacht.
0: Die Suche nach einer verschollenen Frau in Bosnien-Herzegowina, den Podcast von Judith Brosel, finden Sie in der ARD Sounds App. Wo ist Sanelas Schwester, heißt dieser Podcast. Judith, danke fürs Gespräch auf Bremen 2.
1: Gerne.

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5: Überall hier bei den Ortsmarken ist ein Symbol der Sonne zu sehen. Auch ein paar Wölkchen, aber eben nur, damit die Sonne nicht einsam ist. Bis zu 28 Grad heute Nachmittag, im Moment so 3 bis 25, teilweise schon 26 Grad. Es bleibt trocken, der Wind meist mäßig an der See, teils frisch aus Südwest bis West. In der Nacht geht es dann runter bis auf 15 Grad, morgen dann höchstens nur noch 23 Grad. Und dann haben wir wohl auch durchaus im Laufe des Tages mit Regen zu rechnen. Am Nachmittag vor allem dann Richtung Küste Schauer.
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5: Um kurz nach 2:30. A1 Hamburg Richtung Bremen zwischen Harburg und Maschener Kreuz, 3 Kilometer stockender Verkehr. A1 Bremen Richtung Osnabrück zwischen Opphusen, Bremen, Marndorf und Arsten, 4 Kilometer stockender Verkehr. Das können wir noch toppen. A1 Osnabrück Richtung Bremen zwischen Dreieck Stur und Bremen-Hemling, 5 Kilometer Stau. Eine halbe Stunde beträgt die Verzögerung. A7 Hannover Richtung Hamburg zwischen Mellendorf und Berghof, 4 Kilometer Stau nach einem Unfall. A7 Hannover Richtung Hamburg zwischen Dorfmark und Soltau Ost, streckenweise stockender Verkehr. Nochmal A7 Hannover Richtung Hamburg zwischen Hamburg-Heimfeld und dem Elbtunnel, 7 Kilometer stockender Verkehr. Und eine Meldung hier, ich wollte gerade sagen aus Bremen, aber stimmt ja gar nicht, heißt nur Bremer Straße, B75 zwischen Sunderweg in Hamburg und der A7 Marmsdorf, stockender Verkehr.
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5: Ich freue mich, dass Sie dabei sind. Wir starten musikalisch fulminant in diese halbe Stunde mit Of Monsters and Men und Little Talks. Little Talks.

Würde man jetzt auch nicht unbedingt direkt drauf kommen, dass Tom Misch, den wir gerade gehört haben, als Teenager gerne Gitarre zu Songs von Nirvana gespielt hat. Ganz entspannte Musik, die der Brite da produziert seit 2018. Also seit 2018 gibt es richtige Alben und EPs von ihm, 1995 geboren und weiter auf Bremen 2 geht's jetzt mit dem Franzosen Charles Pasy. Back to Casablanca.

0: Cranberries mit Ode to My Family auf Bremen 2. Der amerikanische Verteidigungsminister Pete Hegseth, der passt recht gut in die Welt von Donald Trump, vor allem auch zu dessen Vorstellung von Männlichkeit. Jetzt hat Hegseth angekündigt, alle Soldaten ab 30 Jahren untersuchen zu lassen. Es geht einzig und allein um die Frage, wie hoch ihr Testosteronwert im Blut ist, weil, so die Denke des Ministers, je mehr männliches Sexualhormon, desto einsatzfähiger, ne, im Fall der Fälle. Thomas Samboll aus der ARD-Gesundheitsredaktion hält das für, Zitat, Bullshit. Warum denn, Thomas?
1: Es ist ganz einfach so, dass in diesem Alter wirklich nur die allerwenigsten an einem Mangel an Testosteron leiden. Und zwar an einem wirklichen Mangel, also Werten deutlich unterhalb des Normalbereichs. Zudem gibt es ziemlich eindeutige medizinische Leitlinien für solche Tests. Und danach wird man eigentlich nur dann gecheckt, wenn man an bestimmten Symptomen leidet. Also Müdigkeit, Schlappheit, Antriebslosigkeit, keine Lust auf Sex, aber zum Beispiel auch Gewichtsverlust und Gereiztheit. Da kann vieles dahinter stecken, aber eben auch ein Mangel an Testosteron, das einfach auch eine ganze Menge Funktionen im Körper steuert. Und wenn man sich auf diese Art und Weise krank fühlt, dann, sagen Mediziner, kann und sollte man auch mal den Testosteronspiegel checken.
0: Mhm. Nun ploppt das Thema Testosteron hier im Zusammenhang mit dem Militär auf. Das klingt schon sehr nach Klischee.
1: Ja, ganz offensichtlich. Testosteron wird ja häufig auch mit Aggressivität und ausgeprägter Männlichkeit verbunden. Wenn jetzt Soldaten auf Testosteronmangel getestet werden sollen, dann spricht schon viel dafür, dass Pentagon-Chef Pete Hegseth, der sich ja selber als Krieger bezeichnet, damit auch einen Mangel an Aggressivität und Männlichkeit verbindet. Bei einer Therapie gegen Testosteronmangel geht es aber nur darum, den Hormonspiegel wieder in den Normalbereich zu bringen, also in den Bereich, wo es einem wieder gut geht. Das hat mit gesteigerter Aggressivität oder Kampfeslust oder mehr Muskeln erstmal überhaupt nichts zu tun. Wer das erreichen will, muss dopen, also als gesunder Mann mit normalen Werten richtig auf die Testosterontube drücken und damit weit über den Normalbereich hinausgehen. Das sollte man aber lieber sein lassen.
0: Testosteron hat ja auch positive Eigenschaften. Es beeinflusst Libido, Knochenstoffwechsel, Muskelaufbau, Blutbildung, auch das Herz-Kreislauf-System. Was passiert, wenn ich eigentlich kein Testosteron brauche, aber trotzdem so eine Hormontherapie mache?
1: Das ist echt ein bunter Strauß an Wirkungen oder besser Nebenwirkungen, die einem dann wirklich Probleme machen können. Bei jungen Männern kann die Spermienproduktion gestört werden. Schlecht, wenn man eigentlich gerne mal Papa werden möchte. Testosteron ist auch wichtig für die Produktion von roten Blutkörperchen. Und die können verklumpen, mit allen möglichen Folgen wie etwa Thrombosen, Schlaganfällen und Lungenembolien. Aber da geht es, wie gesagt, um den Missbrauch, um das Testosteron-Doping. Und nicht um die vom Arzt verordnete und begleitete Therapie mit Testosteron-Ersatzprodukten. Bei der Therapie wegen eines Mangels sind die Risiken überschaubar, sagen Mediziner. Prostatakrebs ist zum Beispiel ein Ausschlusskriterium. Grundsätzlich warnen Ärzte aber davor, Hormone zu sich zu nehmen, die man nicht braucht. Heißt auch für ältere Männer, deren Testosteronspiegel natürlicherweise mit der Zeit sinkt, solange die Werte im Normalbereich sind und man keine Symptome hat, Finger weg von Testosterontherapien.
0: US-Kriegsminister Pete Hegseth will den Testosteronwert seiner Soldaten optimieren, auf dass die im Dienst für die Heimat dann ausreichend aggressiv sind. Ein höchst fragwürdiges Unterfangen, wie Thomas Samboll aus der ARD-Gesundheitsredaktion auf Bremen 2 ausgeführt hat.

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1: Mit Alexander Wolfert. Bei Flugzeugabsturz in Gandakesee kommt ein Mensch ums Leben. Brände in Frankreich breiten sich unkontrolliert aus und Unbekannte schießen auf Pferd in Ostfriesland. Das Wetter? Es ist heute Nachmittag meist sonnig bei bis zu 28 Grad. Beim Absturz eines Kleinflugzeugs heute Vormittag in ein Wohngebiet in Gandakesee ist ein Mensch ums Leben gekommen. Das Flugzeug flog gegen 11 Uhr aus unbekannter Ursache in ein Wohnhaus. Die Familie, die in dem Haus wohnt, war zum Zeitpunkt des Unglücks nicht zu Hause. Mehr Informationen aus Gandakesee von Thomas Stahlberg.
2: Laut der Internetseite Flightradar war das Flugzeug erst wenige Minuten vorher am Flugplatz Gandakesee gestartet. Zunächst hieß es von der Polizei, der Pilot sei dabei ums Leben gekommen. Klar ist auch inzwischen, dass ein männlicher Insasse des Flugzeugs tot ist. Aber ob es der Pilot oder ein zweiter angemeldeter Insasse ist, das ist noch unklar, sagt ein Polizeisprecher. Vom zweiten Mann im Flugzeug fehlt bislang jede Spur. Die Feuerwehr konnte von der Drehleiter aus keinen zweiten Mann im Flugzeug sehen bislang. Von unten durchs Haus in den Dachstuhl sei auch unmöglich, weil unklar ist, ob das Haus noch stabil ist, sagt ein Feuerwehrsprecher. Jetzt soll das Flugzeug mit einem Kran geborgen werden. Das könne noch Stunden dauern. In der Straße ist der Strom abgestellt für die Bergung. Im Schützenhaus Gandakesee ist für Anwohner eine Anlaufstelle eingerichtet.
1: In den Brandgebieten in Frankreich ist die Lage weiter sehr angespannt. Die Feuer breiten sich unkontrolliert aus. Inzwischen wurden schon über 141.000 Menschen in Sicherheit gebracht. Weitere Informationen aus der Nachrichtenredaktion von Katrin Kalke.
3: Die ersten Vororte von Bordeaux wurden evakuiert. 500 Soldaten der französischen Armee unterstützen die Einsatzkräfte. Ebenso viele sollen noch dazukommen, inklusive Sanitätsdienste. Wegen der immer schlechter werdenden Luftqualität sollen 1,5 Millionen FFP2-Masken auf dem Weg in den Großraum Bordeaux sein. Das Feuer im Urlaubsgebiet bei Arcachon ist weiter außer Kontrolle. Der Premierminister sprach von einem Feuer, das man in dieser Intensität bislang noch nicht kannte. Auch in Spanien verschärft sich die Lage. Westlich von Madrid wütet ein Großfeuer, das laut Katastrophenschutz derzeit nicht zu löschen ist. Die Regionalpräsidentin spricht vom schlimmsten Brand in der Geschichte der Region.
1: Rumäniens Militär hat den zweiten Tag in Folge eine Drohne im eigenen Luftraum abgeschossen. Das Fluggerät sei am Morgen nahe der Grenze zur Ukraine abgefangen worden, teilte Verteidigungsminister Miruta mit. Schon gestern hatte der NATO-Mitgliedstaat den Abschuss einer Drohne gemeldet, nur rund 100 Kilometer von der Hauptstadt Bukarest entfernt. Seit Beginn des Ukraine-Kriegs dringen immer wieder Drohnen in die Nachbarländer ein. Nachdem in Indonesien ein Boot mit Touristen vermisst worden war, haben Rettungskräfte 11 europäische Insassen lebend gefunden, darunter 3 Deutsche. Nach dem Kapitän wird noch gesucht. Jennifer Johnson hat aus Singapur die Einzelheiten.
4: Das Schnellboot war am Freitagmorgen bei einem Ausflug vor der Insel Sulawesi verschwunden. Das Boot soll vor einer Bucht bei schlechtem Wetter auseinandergebrochen und untergegangen sein. Ein örtlicher Tourguide habe das Boot am Freitagnachmittag als vermisst gemeldet. Daraufhin startete ein Sucheinsatz mit dutzenden Teams, die unter anderem mit einer Wärmebilddrohne und Tauchausrüstung unterwegs waren. Neben den 3 deutschen Passagieren und der indonesischen Besatzung befanden sich den Angaben zufolge 5 Niederländer, ein Belgier, eine Französin und ein Tscheche an Bord.
1: Der dänische Zulieferer für Windkraftanlagen Jupiter Bach investiert 4,5 Millionen Euro in seinen neuen Standort in Cuxhaven. Das Unternehmen will dort eine rund 1000 Quadratmeter große Halle bauen, wie Jörn Pietschke aus Cuxhaven berichtet.
5: Ein klares Signal. Cuxhaven ist der Windkraftanlagenstandort an der deutschen Nordseeküste. So sieht es die Cuxhavener Wirtschaftsförderung, klar. Aber auch der Vorsitzende der Cuxhavener Hafenwirtschaftsgemeinschaft, Arne Ehlers, sagt, eine super Entscheidung für den Standort, weil in Cuxhaven allmählich ein internationales Cluster von Firmen im Bereich der Windenergieanlagenproduktion entsteht. Geplante Investitionen in Cuxhaven 4,5 Millionen Euro. Das Land Niedersachsen fördert diese Ansiedlung laut Wirtschaftsministerium mit 650.000 Euro.
1: Ein Pferd ist in Ostfriesland angeschossen und tödlich verletzt worden. Die Halterin des Pferdes bemerkte, dass sich ihr Tier auf der Weide in Aurich in einem schlechten Zustand befand, teilt die Polizei mit. Sie fuhr mit dem verletzten Tier noch in eine Notfallklinik, es konnte jedoch nicht mehr gerettet werden. 6 weitere Pferde auf der Weide blieben unverletzt. Die Polizei hofft jetzt auf Zeugen. Und das waren die Nachrichten mit Alexander Wulffert.
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6: 23 bis 26 Grad im Moment an der Küste in Cuxhaven, an der Kugelbarke die 23, dann 25 gemessen hier in Bremen an der Mühle am Wall und an der Weser-Ems-Halle in Oldenburg sogar 26 Grad. Bis zu 28 sind ja auch prognostiziert worden für den heutigen Sonnabend, 25. Juli hier in unserer Region. Es bleibt trocken, Wolken sind ein paar dabei. Aber kein Niederschlag eigentlich in Sicht bisher. Der Wind meist mäßig an der See, auch frisch aus Südwest bis West. In der Nacht geht es runter bis auf 15 Grad und morgen dann wohl schon ein bisschen Regen mit dabei. Am Nachmittag dann vor allem Schauer Richtung Küste, maximal nur noch 23 Grad.
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6: Um 15:06 Vorsicht auf der A27 Bremen Richtung Bremerhaven zwischen Bremen-Hornlehe und Bremen-Überseestadt. Dort brennt ein Fahrzeug. A1 Bremen Richtung Osnabrück zwischen Opusen-Bremen-Mahndorf und Arsten 4 Kilometer stockender Verkehr. A1 Osnabrück Richtung Bremen zwischen Dreieck-Stur und Bremen-Hemelingen 5 Kilometer Stau. A1 Bremen Richtung Hamburg zwischen Maschner Kreuz und Harburg 3 Kilometer stockender Verkehr. Wir gehen zur A7 Hannover Richtung Hamburg zwischen Mellendorf und Berghof 4 Kilometer Stau nach einem Unfall. Nochmal Hannover Richtung Hamburg zwischen Dorfmark und Soltau Ost streckenweise stockender Verkehr. Und ein drittes Mal Hannover Richtung Hamburg zwischen Dreieck Hamburg Südwest und dem Elbtunnel 8 Kilometer stockender Verkehr. Dann brennt es im Kreis Diepholz in Rheden. Dort werden die Anwohnerinnen und Anwohner gebeten, Fenster und Türen geschlossen zu halten und Lüftungen sowie Klimaanlagen abzuschalten.
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6: Guten Tag, Sie haben es in unseren Nachrichten gehört. In Ganderke See ist am Vormittag ein Kleinflugzeug in ein Wohnhaus gestürzt. Was wir bisher in Erfahrung bringen konnten, teilen wir Ihnen in wenigen Minuten mit.

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1: Da hatte ich mich gefreut, zu Beginn der heutigen Sendung von etwas undramatischem, banalem, kann man sagen, wie Murmeln zu erzählen. Da ploppte auf meinem Bildschirm im Vorbereitungszimmer hier bei Bremen 2 die Meldung auf, dass in Ganderkesee ein Kleinflugzeug abgestürzt ist. Sie haben es vielleicht in unseren Nachrichten auch schon mitbekommen. Frage an unseren Reporter Thomas Stahlberg. Weiß man denn schon genau, was passiert ist da heute Vormittag?
2: Ja, das ist noch unklar. Gegen 11 Uhr hatte es einen lauten Knall gegeben in der Wohnsiedlung in Ganderkesee und dann gingen auch schon die Sirenen bei der Feuerwehr. Das Bild vor Ort ist schrecklich. Da steckt wirklich ein kleines Flugzeug im Dachgeschoss eines Einfamilienhauses. Das Dach ist zerstört, das Flugzeug auch. Es ragt noch so halb aus dem Dach. Da kreisen Drohnen von der Feuerwehr. Der Flugverkehr in Ganderkesee ist jetzt deswegen unterbrochen. Das Flugzeug ist offenbar um kurz vor 11 auf dem Flugplatz in Ganderkesee gestartet. Das zeigt jedenfalls die Internetseite Flightradar. Und 4 bis 5 Minuten später dann das Unglück, der Absturz, so Luftlinie vielleicht 1 Kilometer vom Flugplatz entfernt. Die Familie, die in diesem Haus wohnt, war nach Polizeiangaben nicht zu Hause. Die Feuerwehr konnte bislang einen Toten im Flugzeug entdecken.
1: Es war zu lesen, dass mindestens ein weiterer Insasse im Flugzeug saß. Was ist mit dem?
2: Den hat die Feuerwehr bislang nicht finden können. Die Einsatzkräfte können nicht von unten durchs Haus, weil sie nicht wissen, ob das Haus überhaupt noch stabil ist. Deswegen haben sie von oben mit der Drehleiter einen Blick ins Flugzeug nehmen können und da nur einen toten Mann gesehen. Ob es der Pilot ist oder der zweite angemeldete Insasse, das ist unklar, denn die Feuerwehrleute können nicht das ganze Flugzeug einsehen. Wo der zweite angemeldete Mann ist, das ist noch unklar. Vermutlich irgendwo im Flugzeug, das hat 4 Sitze. Deshalb ist jetzt ein Schwerlastkran der Feuerwehr Bremen vor Ort. Der soll das Flugzeug in den kommenden Stunden bergen, ganz vorsichtig. Vorher müssen aber noch Bauexperten des Technischen Hilfswerks die Statik des Hauses überprüfen. Inzwischen ist für die Bergung in der ganzen Straße der Strom abgestellt. Für die Anwohner gibt es eine Anlaufstelle im Schützenhof in Ganderkesee. Und das wird die nächsten Stunden wohl auch noch so bleiben, denn die Bergung kann sich wirklich noch hinziehen.
1: Ein kleines Flugzeug stürzt in Ganderkesee in ein Wohnhaus, mindestens ein Mensch ist gestorben. Die Bewohner des Hauses waren aber zum Zeitpunkt des Unglücks heute Vormittag nicht da. Informationen von Thomas Stahlberg auf Bremen 2.

0: Sonnabend, Nachmittag auf Bremen 2 an der Oberweser ist teilweise keine Schifffahrt mehr möglich, zu wenig Wasser, aber viel dramatischere Wirkungen hat die Trockenheit in einigen Gegenden Südeuropas. Da brennen die Wälder, auch in Urlaubsregionen. In Skandinavien gab es ja den größten Brand seit 100 Jahren in der Nähe von Oslo und ein Brandherd ist eben auch in Südfrankreich. Unser Korrespondent Kai Rienecker ist derzeit in Bordeaux, wo es eine gigantische Rauchwolke in den Großraum dieser Stadt geschafft hat. Gestern gab es eine Krisensitzung. Da war die Rede von 140.000 Menschen, die bereits in Sicherheit gebracht werden mussten. Kai Rienecker hat eben mit unseren Kollegen von Tagesschau 24 gesprochen und zunächst berichtet, wie der aktuelle Stand da in Bordeaux ist.
1: Ja, das größte Problem hier, ich stehe ja in einem Vorort von Bordeaux, Pessac, man sieht die Weinfelder hier hinter mir, ist vor allen Dingen die schlechte Luft gewesen seit gestern. Hier hat es Asche gerieselt, der Himmel ist apokalyptisch dunkel geworden. Davon ist jetzt noch ein bisschen was übrig geblieben. Man sieht auch jetzt, es ist dunkel, es mischt sich aber mit Gewitterwolken. Hier ist ein Gewitter im Anmarsch und das ist natürlich auch eine gute Nachricht für die Leute hier. Die Frage ist, wie viel Wasser wird dann da gleich herunterkommen? Und insgesamt ist es aber so, dass der Brand dort vorne, der ist hier relativ weit noch entfernt, also ich glaube, die Stadt ist hier noch nicht in Gefahr, dass der aber weiter unkontrolliert brennt und im Grunde jeden Tag innerhalb von 24 Stunden seine Fläche jedes Mal vergrößert. Also das sind wir jetzt wahrscheinlich schon bei mehr als diesen 20.000 Hektar, die da zuletzt offiziell angekündigt wurden. Ich habe von einem Bürgermeister hier gehört, dass wir inzwischen bei 30.000 Hektar verbrannten Landes sein sollen.
0: Wie weit können die Einsatzkräfte überhaupt gegen diese Brände vorgehen?
1: Ja, gegen den Brand selbst können sie nicht löschen. Das haben auch alle Offiziellen hier immer wieder gesagt. Es geht darum, Schlimmeres zu verhindern, vor allen Dingen die Zivilpersonen in Sicherheit zu bringen. Auch wichtige Industrieanlagen. Hier fahren gerade wieder Polizei und Feuerwehreinsatzkräfte vorbei. Und die versuchen eben auch zu verhindern, dass es zu Explosionen kommt, dass andere schädliche Gifte in die Luft gelangen. Aber der Brand selbst hat eine solche Eigendynamik. Selbst der Premierminister hat gestern dazu Stellung genommen, hat gesagt, das ist ein Brand, der seine eigenen Winde schafft, der völlig unberechenbar ist. Und selbst wenn hier über 1000 Feuerwehrleute im Einsatz sind, hilft das nichts. Die kriegen das einfach nicht in den Griff.
0: Inzwischen, Herr Rienecker, hilft auch das Militär. Wie gut können sich die vielen Menschen in den betroffenen Gebieten in Sicherheit bringen?
1: Ja, man muss sagen, das ist ja relativ gut organisiert gewesen von Anfang an. Es gab ja eine ganze Reihe von Notunterkünften, auch gleich in der Nähe vom Brandgebiet. Da sind erstmal auch die ganzen Urlauber, auch viele Deutsche von den Campingplätzen untergebracht worden. Aber natürlich auch die vielen Einheimischen hier, die ihre Häuser und ihre Wohnungen verlassen mussten. Und die natürlich auch jetzt darum bangen, was mit denen passiert. Es sind ja auch schon über 100 Häuser hier verbrannt insgesamt in der Region. Und diese Notunterkünfte, die mussten dann aber selbst wieder geräumt werden. Und dann gab es gestern praktisch nur noch eine Fluchtbewegung Richtung Bordeaux auf der Straße. Und dann sind jetzt dort auch große Aufnahmelager geschaffen worden. Es gibt da eines hier auch in der Nähe des Flughafens, etwas weiter im Norden. Da sind inzwischen wohl schon fast 4000 Menschen eingetroffen, die da im Moment untergebracht werden.
0: Und was kann man zu den anderen betroffenen Gebieten sagen?
1: Ja, es gibt noch diesen anderen Brand etwas weiter südlich in Biscarrosse. Ich habe da heute Morgen auch Leute im Hotel getroffen, die jetzt auch nicht wissen, bei den Campingplätzen sollen sie wieder zurück und ihr Zeug nachholen, kommen sie noch mal durch oder wie ist es überhaupt die Lage? So sind hier noch ein paar Touristen gestrandet, viele sind auch schon wieder abgereist. Es gibt weiter einzelne Feuer, die sich immer wieder zwischendurch entwickeln. Es gab ja auch Blitze gestern Abend bei diesen Gewittern, die hier in der Region eben anfangen. Also es ist eine unübersichtliche Gemengelage insgesamt, aber man hat das Gefühl, dass jetzt auch durch die Unterstützung des Militärs, die französische Regierung hat ja bis zu 1000 Leute, Soldaten angekündigt, auch Sanitätsdienste, die hier zum Einsatz kommen sollen. Es werden landwirtschaftliche und Baugeräte konfisziert, um mitzuhelfen bei der Brandbekämpfung, dass die wirklich alles tun, um die Lage hier zumindest für die Zivilbevölkerung in den Griff zu bekommen.
0: Es hat inzwischen ja auch geregnet. Bei Bordeaux lässt sich denn absehen, wie sich das Ganze weiterentwickelt?
1: Das ist ganz schwierig zu sagen. Also die Regenmengen, die ich hier seit gestern Abend bisher gemerkt habe, die werden bei weitem nicht ausreichen, um dieses Feuer irgendwie zu bremsen. Das verdampft sofort wieder auf dem Asphalt. Wir hatten ja gestern Temperaturen von knapp unter 40 Grad. Das ist vielleicht die gute Nachricht auch. Die sind jetzt etwas runtergegangen. Wir haben hier nur noch so 25 Grad im Moment. Temperatur ist ja ein wichtiger Faktor. Wind und Trockenheit. Und wenn da so ein bisschen die Wahrscheinlichkeiten abnehmen, dann sorgt das erstmal dafür, dass keine weiteren Brände entstehen. Dass man also das Brandgebiet vielleicht dann doch eindämmen kann.
0: Die Waldbrände in Frankreich, ein Ende ist noch nicht in Sicht. Das waren Eindrücke von unserem Korrespondenten Kai Rienecker in der Nähe des Flughafens von Bordeaux. 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
1: Ja, so langsam sind wir unterwegs Richtung Höchstwert, der für heute angesagt war. 28 Grad waren das ja im Binnenland. 27 nämlich in Bremen und südlich davon an der Küste teilweise nur 23 Grad. Der Wind dazu an der See teils frisch aus Südwest bis West, ansonsten meist mäßig. Es bleibt weitgehend freundlich bis heute Abend und in der Nacht geht es dann runter bis auf 15 Grad. Morgen maximal nur noch 23 Grad und Niederschlag ist morgen ein Thema. Spätestens Montagnachmittag soll es wieder trocken sein und die neue Woche beginnt dann von den Temperaturen ähnlich, wie diese Woche aufhören wird.
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1: Um kurz nach 3:30 Vorsicht auf der A27 Bremen Richtung Bremerhaven zwischen Bremen-Hornlehe und Bremen-Überseestadt. Dort brennt ein Fahrzeug. A1 Bremen Richtung Osnabrück zwischen Opusen, Bremen-Mahndorf und Arsten. 4 Kilometer stockender Verkehr. A1 Osnabrück Richtung Bremen zwischen Dreieckstur und Bremen-Hemelingen. 5 Kilometer Stau. A1 Bremen Richtung Hamburg zwischen Maschnerkreuz und Harburg. 3 Kilometer stockender Verkehr. A7 Hannover Richtung Hamburg zwischen Dorfmark und Soltau-Ost. Streckenweise stockender Verkehr. Nochmal Hannover Richtung Hamburg auf der A7, zwischen Hamburg-Heimfeld und dem Elbtunnel, 6 Kilometer stockender Verkehr. Geduld denjenigen und kommen Sie gut an.
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1: Einen gemütlichen Sonnabendnachmittag wünsche ich Ihnen mit Bremen 2.

Es geht auf 20 vor 4 zu an diesem Nachmittag bei Bremen 2. Greifen wir jetzt ins oberste Musikregal, zumindest wenn man den Erfolg als ausschlaggebendes Kriterium jetzt nimmt. Es kommt ein Song einer Dame, die mehr als 30 Millionen Alben verkauft hat und zu Hause 17 Grammys stehen. Die New Yorkerin Alicia Keys. Viel Spaß.

0: So heißt dieser Hit von Tom Petty and the Heartbreakers. Free Fallen.
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0: 25. Juli 1996, heute vor 30 Jahren, wurde das Telekommunikationsgesetz verabschiedet. Und das hieß, dass das Netzmonopol der Deutschen Telekom AG fiel. Christian Erber.
2: Kein Schwein ruft mich an, keine Sau interessiert sich für mich.
3: Kein Wunder, denn Telefonieren ist in Deutschland viele Jahrzehnte lang ein kleiner Luxus, beschreibt der inzwischen verstorbene Ökonom Eberhard Witte.
4: Es war zu teuer in Deutschland zu telefonieren. Das leistete man sich zu Weihnachten, um dann entfernte Familienangehörige einmal anzurufen.
3: Oder andere geliebte Menschen.
5: Du, wir müssen Schluss machen.
6: Ach, weißt du, ich möchte noch mal ganz lange Sätze sagen können. Ich möchte noch mal sagen, wie schrecklich lieb ich dich.
7: Ferngespräch ist beendet. Gebühren 5,70 Mark.
3: Zu dieser Zeit ist das deutsche Telefonnetz im Monopolbesitz. Zuerst bei der Deutschen Post, dann bei der Telekom. Erst Mitte der 1990er Jahre kommt Bewegung in die Sache. Die EU verdonnert die Mitgliedstaaten dazu, ihre Telefonmärkte zu liberalisieren, um den Wettbewerb zu fördern. In Deutschland ist dafür Postminister Wolfgang Bötsch zuständig. Bötsch will einen Mentalitätswandel beim spröden Beamtenapparat der Telekom.
8: Wer strengt sich eigentlich schon gerne freiwillig an? Der Mensch, es gibt Ausnahmen, ist natürlich nicht von Natur aus unbedingt fleißig, sondern er braucht etwas, was er anstreben kann, um fleißig zu sein. Das ist unbestritten, seitdem die alten Sumerer das Wagenrad erfunden haben, als sie nämlich zum Laufen zu faul geworden sind.
3: Ende März 1995 stellt Bötsch seine Eckpunkte für ein neues Telekommunikationsgesetz vor, das den Markt für private Wettbewerber öffnet. Zunächst nur für Ferngespräche. Die Konkurrenten stehen trotzdem Schlange.
9: Und hello. For a better understanding.
10: Debitel, Mannesmann, Accor.
11: Herzlich willkommen beim Talkline Festnetz.
12: Willkommen bei der Firma Mobilcom.
3: Zur Öffnung des deutschen Telefonmarktes am 1. Januar 1998 treten 12 Wettbewerber an, um der Telekom Kunden abzujagen. Und schnell werden es mehr.
8: Ich sage, infolge des liberalisierten Marktes, dass mit Sicherheit der Verbraucher mit weniger Kosten bei steigenden Qualität der Dienste rechnen kann.
3: Doch ganz so einfach ist das für die Verbraucherinnen und Verbraucher nicht. Wer mit einem privaten Anbieter telefonieren will, muss vorher eine fünfstellige Vorwahl des jeweiligen Anbieters wählen, im sogenannten Call-by-Call-Verfahren. Und den Überblick über die Tarife zu behalten, die im Tages- und Nachtverlauf deutlich wechseln, fällt vielen schwer. Eine Materie, die Kabarettisten beflügelt.
13: Beim Telefonieren haben Sie 5 Zeitzonen. Und Sie haben 4 Entfernungszonen. Das heißt, im Laufe eines Tages haben Sie 20 verschiedene Möglichkeiten, einen Tarif zu haben. Blicken Sie da durch? Ohne Telefonberater. Ich sage Ihnen, es gibt Situationen, da kann das billiger sein, mit der Bundesbahn in die nächste Stadt zu fahren und von da aus zum günstigeren Tarif zu telefonieren.
3: Die ersten Flatrate-Angebote einige Jahre später verdrängen das Call-by-Call-Verfahren. Fazit: Telefonieren wird nach der Liberalisierung zwar zunächst unübersichtlicher, aber tatsächlich auch wesentlich billiger. Bis zum Jahr 2002, also 4 Jahre nach Ende des Telekom-Monopols, fallen die Preise für Auslandsgespräche um bis zu 95%. Ermöglicht durch das Telekommunikationsgesetz, das am 25. Juli 1996 im Bundesanzeiger veröffentlicht wurde. Das war heute, vor 30 Jahren.

0: Zwei Raumwohnungen waren das. Das sind Inga Humpe und Tommy Eckert.
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0: Der wiederum kommt von Florian Bentsch.
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1: Mit Alexander Wolfert. Weiter keine Entspannung bei Bränden in Südeuropa. Polizei sucht Insassen nach Flugzeugabsturz in Ganderkesee und Bremer verklagt Bistum Paderborn. Das Wetter? Heute Abend gibt es einen Wechsel aus Sonne und Wolken bei bis zu 25 Grad. Es gibt weiterhin keine Entspannung in den Waldbrandgebieten in Südeuropa. An der französischen Atlantikküste hilft jetzt die Armee, die Flammen zu bekämpfen. In Spanien könnte starker Wind den Kampf gegen die Flammen weiter erschweren. Weitere Informationen aus der Nachrichtenredaktion von Heiko Schneider.
2: Spaniens Ministerpräsident Sanchez sagte, es sei nicht klar, wie sich der Wind entwickeln werde. Er erwarte deshalb einige schwierige Stunden. Zwei große Brände westlich von Madrid hatten sich zu einem Großfeuer verbunden. Es gilt als das Schlimmste, das es dort jemals gegeben hat. Rund 70.000 Menschen sind in Sicherheit gebracht worden. Gut 200.000 mussten nach Behördenangaben bisher in Frankreich ihre Häuser verlassen. Die Flammen bei Bordeaux sind außer Kontrolle. Ein umgebautes Militärflugzeug soll jetzt beim Löschen helfen. Auch in Italien kämpfen Einsatzkräfte gegen zahlreiche Brände. Besonders betroffen ist der Süden.
1: Nach dem Absturz eines Kleinflugzeugs in ein Einfamilienhaus in Ganderkesee im Kreis Oldenburg suchen die Einsatzkräfte weiter nach einer vermissten Person. Ein Mensch ist bei dem Unglück ums Leben gekommen, konnte aber noch nicht aus dem Wrack geborgen werden. Aus der Nachrichtenredaktion berichtet Katrin Martens.
3: Die Rettungs- und Bergungsarbeiten an der Unfallstelle dauerten weiter an und seien äußerst komplex, heißt es von der Polizei. Mithilfe einer Drehleiter war das Dach des Hauses nach dem weiteren möglichen Opfer abgesucht worden, ohne Erfolg. Die Identität des Toten ist noch unklar. Nach ersten Erkenntnissen war das Leichtflugzeug am Vormittag in Bremen gestartet. Weitere Einzelheiten gibt es nicht. Die Ermittlungen auch zur Unfallursache dauern an. In der betroffenen Wohnsiedlung in Ganderkesee kümmert sich ein Kriseninterventionsteam um die Menschen, die das Unglück unmittelbar miterlebt haben oder in der Nähe waren. Die Bewohner des zerstörten Hauses waren den Angaben zufolge zum Zeitpunkt des Absturzes nicht zu Hause. Weitere Verletzte gab es demnach nicht.
1: Der Krieg der USA und Israels gegen den Iran weitet sich immer mehr in der Region aus. Eine Militärkoalition unter Führung Saudi-Arabiens hat in der Nacht Stellungen der Houthi-Miliz im Jemen angegriffen. Die Koalition spricht von legitimen militärischen Zielen, die mit der Bedrohung des Schiffsverkehrs im Roten Meer in Verbindung stünden. In den vergangenen Tagen hatte die Houthi-Miliz zwei saudische Öltanker im Roten Meer angegriffen. Sie ist mit dem Iran verbündet und hat eine Blockade gegen saudische Schiffe im Roten Meer verhängt. Die Houthi-Miliz hat inzwischen nach eigenen Angaben auf die Luftschläge der Militärkoalition reagiert und die saudische Stadt Jizan mit Raketen angegriffen. In Berlin sind hunderttausende Menschen zum Christopher Street Day zusammengekommen. Es handelt sich nach Angaben der Organisatoren um eine der größten Versammlungen für Vielfalt und Menschenrechte in Europa. Unter dem Motto »Haltung ist hot« ziehen 83 Fahrzeuge und 55 Fußgruppen durch das Zentrum der Hauptstadt. Die Berliner Veranstaltung dauert dieses Mal 2 Tage und begann bereits gestern Abend. Die Polizei rechnet für heute mit Protesten aus dem rechten Lager. Bei der Polizei angemeldet ist eine Gegendemonstration, zu der die Veranstalter 100 Teilnehmer angekündigt haben. Der dänische Zulieferer für Windkraftanlagen Jupiter Bach investiert 4,5 Millionen Euro in seinen neuen Standort in Cuxhaven. Das Unternehmen will dort eine rund 1000 Quadratmeter große Halle bauen, wie Jörn Pietschke aus Cuxhaven berichtet.
4: Ein klares Signal. Cuxhaven ist der Windkraftanlagenstandort an der deutschen Nordseeküste. So sieht es die Cuxhavener Wirtschaftsförderung, klar. Aber auch der Vorsitzende der Cuxhavener Hafenwirtschaftsgemeinschaft, Arne Ehlers, sagt, eine super Entscheidung für den Standort, weil in Cuxhaven allmählich ein internationales Cluster von Firmen im Bereich der Windenergieanlagenproduktion entsteht. Geplante Investitionen in Cuxhaven 4,5 Millionen Euro. Das Land Niedersachsen fördert diese Ansiedlung laut Wirtschaftsministerium mit 650.000 Euro.
1: Ein Bremer will das Erzbistum Paderborn auf ein hohes Schmerzensgeld verklagen. Einen entsprechenden Bericht der Neuen Westfälischen Zeitung hat der Mann jetzt Buten und Binnen bestätigt. Er gibt an, in den 1970er Jahren als Kind im Siegerland durch einen katholischen Geistlichen missbraucht worden zu sein. Gemeinsam mit einem Mitkläger verlangt er vom Bistum in einer Zivilklage 650.000 Euro. Die Kläger wollen außerdem erreichen, dass sexualisierte Gewalt nicht mehr verjähren kann. Es sind die ersten Missbrauchsklagen in dem Bistum. Notfalls wollen die beiden bis vor den Bundesgerichtshof gehen. Und das waren die Nachrichten mit Alexander Wolfert.
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5: Ordentlich warm heute Nachmittag, 26, 27 Grad sind vielfach erreicht, zum Beispiel in Oldenburg. Und da zeigt die Webcam am Rathausmarkt auch, dass man sich in kurzer Kleidung nach draußen wagen kann. Wäre auch noch schöner, wenn nicht bei diesen Werten. Und am Himmel dort kann ich viele Lücken erkennen und nur einige Wölkchen, Schönwetterwolken heißt es ja auch. Also es bleibt trocken heute. Das ändert sich dann eventuell in den Morgenstunden. Dann könnte Niederschlag runterkommen. Von der Nordsee macht er sich auf den Weg. Es geht temperaturmäßig runter bis auf 15 Grad in der Nacht. Morgen dann maximal nur noch 23. Und der Regen bleibt dann morgen ein Thema. Am Nachmittag vor allem Richtung Küste Schauer. Spätestens Montagnachmittag soll es aber wieder trocken sein. Zu Beginn der neuen Woche ähnliche Werte, maximal so 22 Grad.
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5: Um 16 Uhr und 6 Minuten. Vorsicht auf der A27. Weiterhin Bremen Richtung Bremerhaven. Zwischen Bremen-Hornlehe und Bremen-Überseestadt brennt offensichtlich immer noch ein Fahrzeug. A1 Bremen Richtung Osnabrück zwischen Opusen Bremen-Marndorf und Arsten. 4 Kilometer stockender Verkehr. A1 Osnabrück Richtung Bremen zwischen Bremen-Brinkum und Hemlingen. 3 Kilometer stockender Verkehr. A1 Bremen Richtung Hamburg zwischen Maschnerkreuz und Harburg. 3 Kilometer stockender Verkehr. Ebenfalls A7 Hannover Richtung Hamburg zwischen Hamburg-Heimfeld und dem Elbtunnel. 7 Kilometer stockender Verkehr. Sollten Sie sich also gerade im stockenden Verkehr befinden, dann wünsche ich Ihnen Geduld. Allen zusammen, dass Sie gut ankommen.
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5: Guten Tag. Einige von Ihnen hat es heute vielleicht ins Freibad gezogen. Vielleicht wollen Sie auch noch auf den Sprung hin mit einem, der schon in ganz, ganz vielen Schwimmbädern war, Land auf, Land ab, und von seinen Besuchen auf Social Media berichtet, spreche ich gleich.

0: Eigentlich ein Song von John Mayer hier in der Version von Taj Mahal und Cap'n Mo, dem tollen Sänger. Waiting on the World to Change. Ich muss ja gestehen, Schwimmen gehört nicht zu meinen Lieblingsbeschäftigungen. Im Unterschied zu meiner Frau kann ich auch nicht mal richtig kraulen. Aber natürlich war ich als Kind im Sommer häufig im Freibad in Kirchweihe, denn das lag nur wenige 100 Meter entfernt von meinem Elternhaus. Man konnte also locker zu Fuß hin. Philipp Reusner hingegen, der ist Schwimmbad-Tourist, so nennt er sich auf Instagram. Seit 6 Jahren reist er durch Deutschland und auch andere Länder von Schwimmbad zu Schwimmbad und jetzt ist er am Telefon bei Bremen 2. Schönen guten Tag.
1: Hallo.
0: Hallo. Was sind denn die wichtigsten Kriterien eigentlich bei Ihrer Bewertung? Worauf achten Sie vor allem?
1: Also für mich ist das immer besonders wichtig, dass ich dann eine Geleitbahn habe, also idealerweise eine 50 Meter Becken mit einer Sportbahn oder 25 Meter oder auch kuriose Maße wie 33 Meter. Aber wichtig ist mir immer, dass ich ein geleintes Becken habe, dass ich da ganz, ganz schön kraul schwimmen kann.
0: Das hat man ja wahrscheinlich noch mehr als draußen im Hallenbad, oder?
1: Sowohl als auch. Ja? Also es gibt es in beiden eigentlich, kommt es schon meistens vor.
0: Und wo fühlen Sie sich wohler? Freibad oder Hallenbad?
1: Es ist eigentlich ausgeglichen. Also ich mag tatsächlich beides ganz gern. Das Hallenbad ist halt weniger anfällig für Wetterschwankungen, was sich dann ja auch auf die Besucherzahlen auswirkt. Ja. Das ist im Hallenbad stabiler und kalkulierbarer, würde ich sagen.
0: Ja, jetzt haben Sie die Infrastruktur erwähnt. Wie ist es denn mit der Art des Bademeisters oder der Bademeisterin? Spielt das auch eine Rolle für Sie?
1: Also es ist immer wichtig, dass welche da sind natürlich. Ja. Und ich mag es auch schon, wenn man ein bisschen mit denen ins Gespräch kommt, wenn man sieht, die sind cool drauf, die haben Spaß an ihrem Job. Das finde ich dann immer schon auch ein schönes Zeichen.
0: Ja, wenn die nicht zu engstirnig sind, ne?
1: Genau, wenn jetzt nicht nur die Trillerpfeife die ganze Zeit geht.
0: mit Corona hat alles bei Ihnen angefangen, oder?
1: Ja, das ist richtig. Da gab es ja dann immer so spezielle Slots bei den Schwimmbädern, wie bei vielen Sachen auch. Und da war ich dann in Berlin mein Patenkind besuchen mit dessen Eltern und da bin ich dann mal schwimmen gegangen und da gibt es immer diesen Badeschluss dann nach jedem Slot, also immer 20 Minuten vor Ende und dann war da dieses Becken leer und dann dachte ich mir, das sieht richtig schön aus und habe da mal so ein Foto gemacht und das habe ich mir dann so angewöhnt und jetzt sind schon ein paar mehr geworden.
0: Ja, Sie waren auch schon im Ausland in verschiedenen Einrichtungen. Gibt es da Unterschiede in der Gestaltung oder Beschaffenheit?
1: Also man merkt schon, dass es in Deutschland vor allem sehr der Fokus auch auf Familien, auf Spaß, auf Freizeit gelegt wird. Aber zum Beispiel in Spanien oder in Italien merkt man da schon den Unterschied. Das sind reine Sportstätten. Also wie jetzt eine Turnhalle bei uns, sind es da wirklich nur Sportbecken. Ganz unspektakulär, da geht man hin zum Sport machen und danach geht man auch wieder nach Hause.
0: Interessant, weil es doch eigentlich heißt, die Italiener seien deutlich familienfreundlicher oder kinderfreundlicher als wir Deutschen.
1: Ja, aber die gehen dann, glaube ich, eher an den Strand.
0: Ja, okay, stimmt. Da war doch was. Gibt es denn irgendwie eine Einrichtung, von der Sie sagen, die ist definitiv ganz oben in meiner Rangliste?
1: Also von den Hallenbädern ist es auf jeden Fall das Olympiabad in München bei mir. Das ist unangefochtene Platz 1.
0: Schwimmbäder gelten ja als wichtige demokratische Begegnungsorte, weil sich eben Menschen über den Weg laufen, die das ansonsten nicht tun. Sehen Sie das auch so und haben Sie ähnliche Erfahrungen gesammelt?
1: Ja, auf jeden Fall. Also das ist, man erkennt ja nicht, wer jetzt welchen Status oder so hat. Man sieht die Leute nur in Badehose, Badeanzug und kann jetzt nicht irgendwie sagen, ist das jetzt ein Banker, ist das Kassiererin an der Kasse, was auch immer. Das finde ich schon immer ganz interessant.
0: Auch Marken spielen keine große Rolle, ne?
1: Genau, ja. Und es ist ja auch vom Eintrittspreis, ist das ja super niederschwellig, sage ich jetzt mal, dass das nichts Elitäres ist.
0: Wobei, also ich war jetzt schon lange nicht mehr in Freibädern, aber ich könnte mir vorstellen, dass zum Beispiel irgendwie Pommes oder Getränke, dass das alles auch.

0: deutlich teurer geworden ist, oder?
1: Das auf jeden Fall, ja.
0: Was ist mit Halbstarken, von denen man manchmal schon gelesen hat, die andere dann vielleicht körperlich angehen? Kommt das häufiger vor oder wie war das bei Ihnen bislang?
1: Also ich selber habe wenig Erfahrung gemacht tatsächlich, aber jetzt an so heißen Tagen, wenn es jetzt wirklich immer diese 35 Grad Marke mehrere Tage hintereinander knackt, dann sind die Bäder natürlich voll und wo viele Menschen sind, da gibt es auch Reibungen, sag ich mal. Also es ist an jedem Ort so, da ist jetzt ein Schwimmbad eigentlich nichts Besonderes, würde ich fast sagen.
0: Aber summa summarum kommen Sie zu dem Ergebnis, dass Deutschland ein tolles Schwimmbadland ist.
1: Ja, also wir haben da schon eine breite Auswahl. Natürlich ist noch Luft nach oben und es werden ja auch viele Bäder geschlossen, beziehungsweise fehlt das Geld für die Sanierung. Ja. Aber was ich schon auch merke, es werden auch viele renoviert oder neu gebaut. Und das Engagement ist auch wirklich groß bei den Leuten. Auch am Land sieht man das häufig, dass dann Vereine sich drum kümmern, wenn das Geld fehlt. Also man ist schon dahinter, dass die Bäder auch erhalten bleiben.
0: Gibt es irgendwelche Städte oder Regionen, wo Sie sagen, da will ich auf jeden Fall noch hin und mir die Freibäder oder Hallenbäder angucken?
1: Also ich würde gerne mal nach Finnland, weil da gibt es gar ein paar spezielle Bäder. Also auch in Helsinki gibt es eins direkt im Hafen, so ein Freibad.
0: Ah ja.
1: Und in Lahti, oder wie auch immer man es ausspricht, gibt es eins in der Skisprungschanze. Das wären noch schon ein paar so Highlights.
0: Okay. Philipp Reußner war das, alias Schwimmbadtourist auf Instagram, der sich schon sehr, sehr viele Schwimmbäder angeschaut hat und davon erzählt eben auf Social Media. Und das hat er jetzt auch auf Bremen 2 getan. Dafür danke ich.
1: Vielen Dank.
0: Tschüss.
1: Ciao.

Popmusik aus den USA von einem Duo, The Autumn Defense. Das sind die Multiinstrumentalisten John Stewart und Pat Sansone. Jetzt gibt's Eddie Vedder auf Bremen 2 mit No Ceiling.

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5: 23 Grad an der Küste, bis zu 28 Grad im Binnenland. Und so war es ja auch avisiert für den heutigen Sonnabend. Ganz viel Wärme und durchaus auch Sonne. Einige Wölkchen sind mit dabei, es bleibt aber trocken. Kommende Nacht kann es gegen morgen dann wohl hier und da schon ein bisschen Regen geben. Das ist dann am morgigen Sonntag häufiger der Fall. Dann nur noch 23 Grad maximal. Und auch Montag früh wahrscheinlich Niederschlag, Montagnachmittag soll es wieder trocken sein. Bis zu 22 Grad zu Beginn der neuen Woche.
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5: Um kurz nach 4:30 gibt es nach wie vor die Meldung von der A27. Bremen, Bremerhaven, da bitte in beiden Richtungen Vorsicht. Eine Entenfamilie auf der Fahrbahn zwischen Dreieck Bremen Industriehäfen und Bremen Nord. Eine Entenfamilie auf der A27. Vorsicht in beiden Richtungen dort bitte zwischen Industriehäfen und Bremen Nord. A1 Bremen Richtung Osnabrück zwischen Opusen, Bremen-Mahndorf und Arsten 4 Kilometer stockender Verkehr. A1 Bremen Richtung Hamburg zwischen Maschener Kreuz und Harburg 3 Kilometer stockender Verkehr. 8 Kilometer stockenden Verkehr gibt es auf der A7 Hannover Richtung Hamburg zwischen Dreieck Hamburg Südwest und dem Elbtunnel.
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5: Schönen Nachmittag Ihnen. Musik gibt's jetzt von Milo aus Belgien und von der Amerikanerin Bonnie Raitt, deren Album Luck of the Draw von 1991 ich in den 90ern ziemlich viel gehört habe. Jetzt gibt's hier von ihr in den nächsten knapp 4 Minuten Made Up Mind. Viel Spaß.

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1: Da wollen wir Ihnen heute ein belgisches Ensemble nahebringen, das seit einigen Jahren für Furore sorgt und das nicht nur in der einheimischen Jazzszene. Es heißt Trier Ein. 2020 erschien die Debüt-EP. Ein Album folgte vor 3 Jahren und jetzt gibt es einen zweiten Longplayer.
2: Vor etwa 12 Jahren zog es den 1985 im syrischen Aleppo geborenen Trompeter und Flügelhornspieler Yamen Martini nach Belgien, wo er seine neue Wahlheimat zwischen Ostende und Brüssel fand. Dort traf er auf Piet Maris, Akkordeonspieler und Mastermind des seit 30 Jahren umtriebigen Künstlerkollektivs Choux de Bruxelles. Beide kooperierten zunächst in einem Theatermusikprojekt. Es folgten Gastauftritte von Yamen Martini in Piet Maris legendärer Brüsseler Multikulti-Band Jean Toujours. Schließlich fand sich mit dem Bassisten Otto Kind der Dritte im Bunde und die Geschichte des Trios Tri-Ein nahm ihren Anfang. Seit nunmehr 7 Jahren finden die drei Instrumentalisten einen einzigartigen Stilmix. Die Improvisationen bewegen sich häufig in spezifischen Makam-Skalen, die orientalische Modi widerspiegeln. Eine oft gleitende Intonation suggeriert entsprechende Viertel- und Mikrotöne. Dann wieder treibt ein bluesiger Bassgroove ein schillerndes Jazz-Trompeten-Solo und immer wieder überraschen experimentelle Klangfarben. Schon die Besetzung mit Trompete, gerne mit Dämpfer, Akkordeon und Kontrabass ist außergewöhnlich, zumindest alles andere als selbstverständlich bei orientalisch inspirierten, häufig meditativen Titeln. Dazu kommen ungewöhnliche Spieltechniken, wenn etwa der Kontrabass mit einem Paukenschlägel oder wie hier mit einem Ud-Plektrum gespielt wird, sodass er wie eine arabische Kurzhalslaute daherkommt. Das kreative Spielen mit orientalischen und westlichen Traditionen schlägt sich auch im Ensemblenamen Tri-Ein wieder, das sich von Ein, dem 18. Buchstaben des arabischen Alphabetes, ableitet. Für viele Menschen des Westens ist dieser in der Kehle erzeugte Presslaut nur schwer auszusprechen und in schriftlichen Konversationen, wie etwa in Chats, wird er häufig ersatzweise mit der Ziffer 3 geschrieben, da sein Schriftbild an eine seitenverkehrte 3 erinnert, was wiederum wie angegossen zum Trio-Gedanken passt. Musik ist bewusst keine Folklore, die im Sinne geografischer Grenzen einem spezifischen Gebiet zuzuordnen wäre. Bezeichnenderweise wurde als Albumtitel der Begriff Unland auserkoren. Ein Wort, das weder im Flämischen noch im Französischen, den beiden Verkehrssprachen des Trios, beheimatet ist. Allerdings kennt die deutsche Amtssprache den Begriff Unland als unbebaute Land- oder forstwirtschaftliche Fläche, die aufgrund ihrer natürlichen Beschaffenheit nicht bewirtschaftet werden kann. Insofern lässt sich das Album Unland auch als Neuland begreifen, das Charakteristikum aus der Offenheit besteht, in der sich die verschiedenen Kulturen begegnen. Voraussetzung ist stete Neugier und die Fähigkeit, aufeinander zu hören, was Tri-Ein mit Musik zum Träumen par excellence gelingt.

Nicht nur ein schöner Rücken, auch eine schöne Trompete kann entzücken. Andreas Kisters über das Album Unland des belgischen Trios Triaen. 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

0: Die Stimme kennen Sie, ne? Paul Heaton ist das, hier auf Solopfaden unterwegs. Aber natürlich war er auch die Stimme der House Martins und von The Beautiful South. Ja, das Fahren einer Radiosendung, das geht mir mittlerweile recht leicht von der Hand. Zu Beginn war es schwer. Leichtigkeit im Sinne mentaler Unbeschwertheit ist außerdem ein sehr erstrebenswerter Gemütszustand. Man muss allerdings sagen, je älter, desto schwieriger ist es mit der Umsetzung.
1: Es ist leicht, es ist leicht, es ist einfach kinderleicht.
2: Ja, so hätten wir das am liebsten immer. Kinderleicht. Jetzt mal rein physisch gesehen, wer will sich schon mit viel Gewicht herumplagen? Okay, manche wollen einfach möglichst schwer heben. Aber ja auch nur, damit sie später mehr Muskeln haben, mit denen dann jede Kraftanstrengung nach außen wieder spielend leicht aussieht. Die meisten verlegen sich, wenn es ums Schleppen geht, lieber auf Dinge mit wenig Gewicht. Oder Lösungen, bei denen man gar nichts tragen muss. Oder sich vielleicht sogar selbst ganz leicht fühlt, weil man vom Boden abhebt. Er fasziniert seit jeher, der Traum vom Fliegen, so leicht und lautlos wie ein Vogel oder ein Schmetterling. Der Mensch hat sich viel einfallen lassen, um das zu erreichen. Segelflieger, Kitesurfing oder Drachenfliegen zum Beispiel. Sportler, die auf diese Weise fliegen, beschreiben oft, dass sie dabei auch ein Gefühl innerer Leichtigkeit haben, vergleichbar mit dem in der Kindheit. Als kognitive Leichtigkeit beschreibt die Psychologie einen Zustand, in dem das Gehirn so richtig gut arbeitet, Informationen einfach und ohne Anstrengung einsortiert. Der Effekt? Der Mensch fühlt sich wohl und innerlich leicht. Doch wie kommt man dahin?
1: Es ist leicht, es ist leicht.
2: Ja, für Kinder, aber für die Hirne von Erwachsenen eben nicht unbedingt. Die müssen sich erstmal von ihren To-Do-Listen und der Weltpolitik abgrenzen. In den Sommerurlaub fahren kann da natürlich helfen. Doch der ist ja meistens viel zu schnell vorbei. Und dann hilft nur noch, an seiner Lebenshaltung zu arbeiten. Das klingt jetzt nicht so leicht, aber vielleicht ist es ja auch nicht so schwer. Expertinnen und Experten quer durch die Bank raten dafür jedenfalls so ziemlich alle das Gleiche. Weniger Perfektionismus, öfter mal Nein sagen, sich auf die kleinen Dinge konzentrieren, die im Leben gut laufen, singen, tanzen und vor allem möglichst viel lachen. Am allerbesten über sich selbst.
0: Lachen tut gut, ja. Und es ist ein gutes Mittel gegen Betrübnis. Kerstin Burlage über Leichtigkeit. Morgen Mittag geht es 2 Stunden lang bei uns genau darum. In unserer Schwerpunktsendung hier auf Bremen 2 zwischen 12 und 14 Uhr. Morgen ist es also keine Schwerpunkt, sondern eine Leichtpunktsendung.

0: Chocombo mit Apple Pie.
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0: Kommt von Florian Bentsch.
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1: Mit Alexander Wolfert. Weiter keine Entspannung bei Bränden in Südeuropa. Polizei sucht Insassen nach Flugzeugabsturz in Ganderkesee. Und Linnemann will an Reformen festhalten. Das Wetter? Heute Abend gibt es noch einen Wechsel aus Sonne und Wolken bei bis zu 25 Grad. Es gibt weiterhin keine Entspannung in den Waldbrandgebieten in Südeuropa. An der französischen Atlantikküste hilft jetzt die Armee, die Flammen zu bekämpfen. In Spanien könnte starker Wind den Kampf gegen die Flammen weiter erschweren. Weitere Informationen aus der Nachrichtenredaktion von Heiko Schneider.
2: Spaniens Ministerpräsident Sanchez sagte, es sei nicht klar, wie sich der Wind entwickeln werde. Er erwarte deshalb einige schwierige Stunden. Zwei große Brände westlich von Madrid hatten sich zu einem Großfeuer verbunden. Es gilt als das Schlimmste, das es dort jemals gegeben hat. Rund 70.000 Menschen sind in Sicherheit gebracht worden. Gut 200.000 mussten nach Behördenangaben bisher in Frankreich ihre Häuser verlassen. Die Flammen bei Bordeaux sind außer Kontrolle. Ein umgebautes Militärflugzeug soll jetzt beim Löschen helfen. Auch in Italien kämpfen Einsatzkräfte gegen zahlreiche Brände. Besonders betroffen ist der Süden.
1: Nach dem Absturz eines Kleinflugzeugs in ein Einfamilienhaus in Ganderkesee im Kreis Oldenburg suchen die Einsatzkräfte weiter nach einer vermissten Person. Ein Mensch ist bei dem Unglück ums Leben gekommen, konnte aber noch nicht aus dem Wrack geborgen werden. Aus der Nachrichtenredaktion berichtet Katrin Martens.
3: Die Rettungs- und Bergungsarbeiten an der Unfallstelle dauerten weiter an und seien äußerst komplex, heißt es von der Polizei. Mithilfe einer Drehleiter war das Dach des Hauses nach dem weiteren möglichen Opfer abgesucht worden, ohne Erfolg. Die Identität des Toten ist noch unklar. Nach ersten Erkenntnissen war das Leichtflugzeug am Vormittag in Bremen gestartet. Weitere Einzelheiten gibt es nicht. Die Ermittlungen auch zur Unfallursache dauern an. In der betroffenen Wohnsiedlung in Ganderkesee kümmert sich ein Kriseninterventionsteam um die Menschen, die das Unglück unmittelbar miterlebt haben oder in der Nähe waren. Die Bewohner des zerstörten Hauses waren den Angaben zufolge zum Zeitpunkt des Absturzes nicht zu Hause. Weitere Verletzte gab es demnach nicht.
1: Der Krieg der USA und Israels gegen den Iran weitet sich immer mehr in der Region aus. Eine Militärkoalition unter Führung Saudi-Arabiens hat in der Nacht Stellungen der Houthi-Miliz im Jemen angegriffen. Die Koalition spricht von legitimen militärischen Zielen, die mit der Bedrohung des Schiffsverkehrs im Roten Meer in Verbindung stünden. In den vergangenen Tagen hatte die Houthi-Miliz zwei saudische Öltanker im Roten Meer angegriffen. Sie ist mit dem Iran verbündet und hat eine Blockade gegen saudische Schiffe im Roten Meer verhängt. Der designierte neue Gesundheitsminister Carsten Linnemann hat bereits erste Vorstellungen über seine neue Aufgabe bekannt gegeben. Demnach will Linnemann weitere Reformen im Gesundheitswesen vorantreiben, wie Jakob Meyer aus Berlin berichtet.
4: Der Bild-Zeitung sagte Linnemann auf die Frage, ob er daran gehen werde, die Zahl der Krankenkassen weiter zu senken, ganz klar ja. Außerdem stehe außer Frage, dass die Sozialbeiträge stabilisiert werden müssten, ja eigentlich sinken müssten. Aber das werde nicht einfach werden. Linnemann soll die bisherige Gesundheitsministerin Nina Warken ersetzen, die an die Spitze des Kanzleramts rückt. Außerdem wurde bekannt, dass Bundeskanzler Friedrich Merz Verkehrsminister Patrick Schnieder entlassen will, ohne bisher einen Nachfolger gefunden zu haben. Das sorgt in der CDU für scharfe Kritik. Der ehemalige CDU-Bundesminister Peter Altmaier schrieb auf der Plattform X, der Umgang mit Schnieder mache ihn betroffen und wütend. Schnieders Bruder, der rheinland-pfälzische Ministerpräsident Gordon Schnieder, teilte den Post kommentarlos.
1: In Berlin sind hunderttausende Menschen zum Christopher Street Day zusammengekommen. Es handelt sich nach Angaben der Organisatoren um eine der größten Versammlungen für Vielfalt und Menschenrechte in Europa. Unter dem Motto »Haltung ist hot« ziehen 83 Fahrzeuge und 55 Fußgruppen durch das Zentrum der Hauptstadt. Die Berliner Veranstaltung dauert dieses Mal 2 Tage und begann bereits gestern Abend. Die Polizei rechnet für heute mit Protesten aus dem rechten Lager. Bei der Polizei angemeldet ist eine Gegendemonstration, zu der die Veranstalter 100 Teilnehmer angekündigt haben. Zum Sport. Radsport-Superstar Tadej Pogacar steht vor seinem 5. Gesamtsieg bei der Tour de France. Der Titelverteidiger zeigte auf der Königsetappe in den Alpen erneut keine Schwäche und wird morgen im gelben Trikot Paris erreichen. Auf der heutigen Etappe siegte der Ecuadorianer Richard Carapaz. Pogacar kam als 4. ins Ziel und führt im Gesamtklassement mit rund 6,5 Minuten Vorsprung. Und das waren die Nachrichten mit Alexander Wolfert.
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5: 28 Grad mittlerweile fast überall, im Binnenland zumal, am Heimathaus in Rothenburg, am Theater in Diepholz, auch hier in Bremen am Wilhelm-Wagenfeld-Haus. 28 Grad. Bis zum Abend, bis den späten Abend, kann man, glaube ich, prognostizieren, bleiben die Temperaturen oberhalb der 20-Grad-Marke. Es bleibt trocken. In den frühen Morgenstunden dann vielleicht erster Regen. Und der bleibt uns dann den Sonntag über treu, auch Montagvormittag vielleicht noch. Spätestens Montagnachmittag ist wieder trocken. Eine Temperatur nenne ich Ihnen noch, zwei sogar. Es geht kommende Nacht bis auf 15 Grad runter und morgen dann nur bis auf 23 Grad hoch.
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5: Um 17 Uhr und 6 Minuten, eine Meldung ist übrig geblieben. A7, Hannover Richtung Hamburg, zwischen Hamburg-Heimfeld und dem Elbtunnel, 7 Kilometer stockender Verkehr.
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5: Schönen Nachmittag wünsche ich Ihnen. In 24 Sportarten werden dieser Tage die neuen deutschen Meisterinnen und Meister gesucht und auch gefunden. Das Ganze findet in Hannover statt, nennt sich Finals 2026 und wir schalten gleich mal zu einer Reporterin nach Hannover.

0: Bremen 2 ist hier und ein kleiner Ausflug nach Hannover lohnt sich in diesen Tagen definitiv. Maschseefest zum einen und die Finals 2026 zum anderen, teilweise ja auch rund um den Maschsee. In 24 Sportarten werden die neuen deutschen Meisterinnen und Meister gekürt und Anne Hild weiß etwas mehr, was da so abgeht derzeit. Und bislang gab es schon große Überraschungen.
1: Ja, ich glaube, die Sportler sind alle insgesamt überrascht von dem Besucherandrang. Also da sind ja so viele Randsportarten dabei, die sind das gar nicht gewohnt, dass da so viele Menschen an der Seite stehen und zuschauen und applaudieren und zujubeln. Das erzählen sehr viele Sportler, dass sie das sehr schön finden. Und mein kleines Highlight bisher war tatsächlich schon am ersten Tag, als Andreas Tober Platz 3 im Mehrkampf der Turner geholt hat. Der hat ja eigentlich seine internationale Karriere schon beendet. Ja. Viele kennen ihn vielleicht noch als Hero von Rio, als er da trotz Verletzung noch mitgeturnt hat bei den Olympischen Spielen. Und jetzt hat er gesagt, ey, Finals vor der eigenen Haustür, jetzt mache ich mich noch einmal fit. Super. Und dann wird er direkt Dritter.
0: Ja, also hätte ich auch nicht gewusst, dass der überhaupt noch turnt. Ja, ja. Klar. Hingegen die gebürtige Bremerin Carina Schönmeier, die ist noch quasi am Anfang ihrer Karriere und die hat ganz knapp im Mehrkampf den Titel nicht verteidigen können. Ne?
1: Ja, genau, die ist Zweite geworden, aber dafür gab es ja dann heute für sie am Sprung den Titel. Da können wir auch mal hören, was sie danach gesagt hat.
2: Ich habe das erste Mal meinen zweiten neuen Sprung. Das war mir auf jeden Fall sehr, sehr wichtig. Und jetzt mit einer Goldmedaille rauszugehen, das macht mich schon sehr, sehr stolz. Es war wirklich sehr schön, hier aufzutreten vor dem ganzen Publikum. Das gibt mir immer sehr viel Energie und Kraft. Und ja, es macht so viel Spaß, hier zu turnen.
1: Also alle Sportlerinnen und Sportler sind total begeistert von der Stimmung in Hannover.
0: Ja, das glaube ich. Vorhin kurz gesehen, als ich hier zur Toilette musste, da lief der Fernseher natürlich hier in der Redaktion. Und da war gerade eingeblendet Breakdance, glaube ich. Auch das gibt es, ne?
1: Auch Breaking ist mit dabei, ja.
0: Breaking, okay.
1: Ja, genau. Das, also es war ja schon bei den Olympischen Spielen mit dabei. Seitdem hat es sich etabliert als Breaking, aber es sind ja ganz viele junge Sportarten. Auch Speedklettern, absolutes Highlight. Eine 15 Meter hohe Wand, die mitten in Hannover steht. Und da rennen diese Sportler einfach die Wand hoch in wenigen Sekunden. Also auch echt beeindruckend. Cool. Es gab BMX Flatland heute im Rathaus. Also es war wirklich in so einem großen Bereich vom Rathaus, wo die dann ihre Tricks gezeigt haben. Das ist echt spektakulär alles.
0: Ja. Leichter Leichtathletikmeisterschaften finden allerdings in Wattenscheid statt, bis auf den Stabhochsprung. Da habe ich gelesen, dass der mitten in Hannover gemacht wird.
1: Genau, der war auf dem Opernplatz am Donnerstag und am Freitag. Das war halt ein bisschen ausgelagert, war für die Athleten auch gar nicht so einfach, da mit dem Wind klarzukommen. Die anderen sind in Wattenscheid, weil das Stadion in Hannover, das große Stadion, hat keine Laufbahn mehr. Ach so. Seit den Umbauarbeiten, deswegen war klar, die Leichtathletikmeisterschaften können da nicht stattfinden.
0: Stimmt, ja klar. Weserstadion früher ja auch mit drumherum, aber für die Fußballfans ist es natürlich cooler, noch näher dran zu sein. Resonanz, haben Sie gesagt, ist fantastisch. Es ist ja noch nicht so lange so, dass eben diese ganz verschiedenen Disziplinen an einem und demselben Ort ihre Meisterschaften austragen. Kann man sagen, diese Veränderung hat im Prinzip nur Gewinner produziert?
1: Ja, auf jeden Fall. Also für die Menschen, die sich das anschauen in Hannover, ganz viele Wettbewerbe sind kostenlos. Das heißt, man kann auch mal so reinschnuppern bei Sportarten, die man vielleicht vorher gar nicht so auf dem Schirm hatte. Und für die Sportlerinnen und Sportler ist es auch toll. Die können dann neben ihren Wettbewerben auch noch anderen zugucken. Die haben halt wirklich das maximale Interesse, auch von den Medien. Es gibt ja auch alle Wettkämpfe als Stream online auf sportschau.de. Also ja, es gibt sehr, sehr viele Gewinner auf jeden Fall.
0: Ja, heute und morgen noch. Ne? Heute Abend, glaube ich, auch eine Feier im Rathaus. Und würden Sie sagen, was sind so die Highlights noch?
1: Ganz viel Leichtathletik auf jeden Fall. Also die eigentlichen Wettkämpfe sind ja heute erst gestartet. Heute Abend gibt es dann noch das 100-Meter-Finale gegen 20 Uhr ungefähr, Frauen und Männer. Gerade läuft auch noch die rhythmische Sportgymnastik. Da ist Olympiasiegerin Daya Fafolomeev mit dabei im Mehrkampf. Und morgen freue ich mich persönlich sehr auf das 3x3-Finale, unter anderem auch mit einer Olympiasiegerin, mit Marie Reichert und das ist dann auch der Abschluss der Finals.
0: ARD-Sportreporterin Anne Hild über die Finals 2026 in Hannover. Vielen Dank.
1: Sehr gerne.
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0: Na, das war ja gestern was. Der Verkehrsminister schreibt Kollegen per SMS, dass er entlassen wird, aber der Kanzler erwähnt das bei seiner Pressekonferenz Stunden später gar nicht, weil der potenzielle Nachfolger von Schnieder kurzfristig abhanden gekommen war. Peinliche Hängepartie für Friedrich Merz. Der Druck auf ihn wächst auch innerhalb seiner Partei, berichtet aus unserem Hauptstadtstudio Jakob Mayer.
1: Ja, noch ist Patrick Schnieder Bundesverkehrsminister, sagt eine Sprecherin seines Hauses auf Anfrage. Aber der Christdemokrat aus Rheinland-Pfalz ist ein Ressortchef auf Abruf. Bundeskanzler Friedrich Merz hat Schnieder vorgestern mitgeteilt, dass er ihn entlassen werde, was dieser in einer SMS öffentlich machte. Allerdings sagte Merz Wunschnachfolger, der CDU-Bundestagsabgeordnete Fritz Günzler, erst zu und dann kurzfristig wieder ab, sodass der Kanzler bei seinem Statement gestern Morgen den geplanten Wechsel an der Spitze des Verkehrsressorts gar nicht ansprach, sondern nur ankündigte:
2: Es wird weitere Veränderungen im Bundeskabinett geben, aber diese Entscheidungen brauchen nicht zuletzt angesichts der Sommerpause noch ein paar Tage und vielleicht auch mehr Zeit. Das entscheide ich aber ohne Zeitdruck und mit der gebotenen Sorgfalt und den Gesprächen, die dazu notwendig sind.
1: Dabei wäre eine schnelle Lösung angesichts anstehender Termine wohl in Merz' Interesse. Übermorgen gibt der Kanzler und CDU-Chef eine Pressekonferenz in der Parteizentrale, wo er mit Nachfragen rechnen muss, falls Schnieders Nachfolge nicht bis dahin geklärt ist. Noch unangenehmer wäre für ihn eine Hängepartie bis zum kommenden Mittwoch. Dann könnte Merz den Unmut von Unionsabgeordneten über die Umstände von Schnieders Entlassung zu spüren bekommen. Die reisen zur Sondersitzung nach Berlin, um Thorsten Frey zum Nachfolger von Jens Spahn als Fraktionschef zu wählen. Frey erklärte gestern:
3: Es gibt auch in der Spitzenpolitik das Problem, dass man Pech haben kann. Also das darf man nicht ganz ausschließen.
1: Pech. Mit dieser Erklärung gibt man sich in Schnieders Landesverband Rheinland-Pfalz nicht zufrieden. Dessen Generalsekretär Johannes Steiniger betont, Schnieder sei eine der prägenden Persönlichkeiten der Landes-CDU und genieße hohes Ansehen. Man sei von der Entscheidung des Bundeskanzlers überrascht. Gordon Schnieder, der Bruder des amtierenden Verkehrsministers Patrick und ebenfalls Christdemokrat, regiert seit 2 Monaten als rheinland-pfälzischer Ministerpräsident. Er hat einen Post des früheren CDU-Bundesministers Peter Altmaier im Online-Dienst X geteilt, in dem Altmaier den Umgang mit dem Verkehrsminister scharf kritisiert. Der mache ihn betroffen und wütend, so Altmaier, und werde weder Schnieders Person noch seiner Leistung gerecht. Im Deutschlandfunk erklärte Altmaier:
4: Da hat es einige Reibungen und einige Ungereimtheiten gegeben. Das hat dazu geführt, dass eigentlich die guten Teile dieser Kabinettsumbildung in den Hintergrund getreten sind.
1: Denn so viel wurde gestern klar. Der Bundeskanzler nutzt Spahns Rücktritt für einen breiteren Kabinettsumbau. Die bisherige Bundesgesundheitsministerin Nina Warken folgt als Kanzleramtschefin auf Thorsten Frey. Neuer Bundesgesundheitsminister wird CDU-Generalsekretär Carsten Linnemann, der auf Instagram erklärte:
5: Und ich habe auch echt einen Höllenrespekt vor dieser Aufgabe, aber ich glaube, da ist ganz schön viel Musik drin, wirklich zum Positiven, dass wir ein gerechtes, leistungsfähiges, zukunftsfähiges Gesundheitssystem bekommen.
1: Die neuen Ministerinnen und Minister sollen nach der Sommerpause vereidigt werden, um eine teure Sondersitzung des Bundestages zu vermeiden. Auch darüber wird diskutiert. Nach Ansicht des ehemaligen Chefjuristen im Bundespräsidialamt Stefan Ulrich Pieper wäre es verfassungsrechtlich unsauber, wenn sie die Amtsgeschäfte ohne Vereidigung übernehmen. Pieper sagte der Rheinischen Post, der saubere Weg wäre, dass die Amts- und Geschäftsübernahme erst dann erfolge, wenn auch die Vereidigung stattgefunden hat.
0: So, Carsten Linnemann glaubt, dass in seinem neuen Job also jede Menge Musik drin ist. Bei Bremen 2, das wissen Sie auch.

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3: Nach wie vor 26 bis 28 Grad im Binnenland, an der Küste ein bisschen kühler, aber der Wolkenanteil, der nimmt zu. Da dann nämlich auch in den Morgenstunden wohl der erste Regen naht und auch runterkommt. Morgen bis zu 23 Grad nur noch und wie gesagt, mit Niederschlag verbunden der Sonntag dieser Woche. Morgen Nachmittag vor allem Richtung Küste Schauer. Montag früh vermutlich auch noch Regen. Ab dem Nachmittag soll es dann wieder trocken sein. Und Montag bekommen wir bis zu 22 Grad.
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3: Um gleich 2 Minuten nach 5:30. Wir haben eine Meldung von der A7 Hannover Richtung Hamburg. Zwischen Hamburg-Heimfeld und dem Elbtunnel 7 Kilometer stockender Verkehr. Sollte es Sie betreffen, haben Sie Geduld. Wir sind bei Ihnen. Gute Fahrt.
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3: Knappe halbe Stunde noch an Ihrer Seite und freuen Sie sich mit mir zusammen auf den folgenden Song von Delamitri, Nothing Ever Happens.

0: Eine Frau sucht ihre Schwester, angeblich gestorben, doch daran glaubt sie nicht so richtig. Und ein aktueller Podcast vom Südwestrundfunk beschäftigt sich mit diesem Fall. Judith Brosel ist dafür verantwortlich und ich habe mit ihr gesprochen über Sanella, die Anfang 40 ist und ihre Schwester eben nie kennengelernt hat. Sie kommt aus dem ehemaligen Jugoslawien, lebt heute in Deutschland und Judith Brosel ist zusammen mit Sanella aufgebrochen nach Bosnien-Herzegowina, um zu recherchieren im Fall ihrer Schwester, die angeblich gleich nach der Geburt gestorben ist. Und meine erste Frage an Judith Brosel war, unter welchen Umständen denn?
1: Also sie kam per Kaiserschnitt zur Welt in einem Krankenhaus im damaligen Jugoslawien, heutiges Bosnien-Herzegowina. Und Kaiserschnitt war damals noch so, dass der unter Vollnarkose durchgeführt wurde. Das heißt, die Mutter hat von der Geburt nichts mitbekommen und die Geburt war nachts. Dann morgens lag sie im Zimmer, ist langsam aufgewacht, hat darauf gewartet, dass ihr das Kind gebracht wird. Und dann hat man ihr aber gesagt, ihr Kind sei nach der Geburt verstorben. Und das war erstmal ein Schock, aber sie hatte da keinen Zweifel in dem Moment erstmal dran. Und das hat sich über die Jahre verändert. Und heute hat die Familie sehr große Zweifel an dieser offiziellen Version.
0: Wir hören mal ganz kurz rein in den Podcast.
2: Meine Schwester lebt und wir spüren sie. Und ich habe das jetzt wieder gespürt, was ich immer spüre und meine Mama auch.
0: Ja, erzähl mal Judith, was ist Ihr Verdacht?
1: Der Verdacht ist, dass Sanellas Schwester der Familie nach der Geburt weggenommen worden sein könnte und in einer anderen Familie aufgewachsen ist. Dass sich dieser Verdacht entwickelt hat, hat mehrere Gründe. Grundsätzlich ist erstmal das Problem, dass die Mutter ihr Kind nie gesehen hat, weder lebendig noch tot. Die Familie hat damals wohl auch keine Unterlagen zu dem Kind bekommen. Sie hat dann im Krankenhaus gefragt, was ist denn mit dem Leichnam von meinem Baby passiert? Da hat man ihr gesagt, der wurde auf dem städtischen Friedhof schon begraben. Sie weiß bis heute nicht, wo. Also das ist eh schon mal eine schwierige Ausgangslage. Dann gab es immer wieder mal so Situationen, die passiert sind, die die Zweifel immer weiter angesät haben. Und mittlerweile ist es so, dass es im ehemaligen Jugoslawien sehr, sehr viele Familien gibt, die einen ähnlichen Verdacht haben wie auch Sanellas Familie. Nämlich, dass ihnen ihr Kind nach der Geburt gestohlen wurde und illegal von Fremden adoptiert. Und als ich Sanella vor 2 Jahren etwa kennengelernt habe, habe ich gemerkt, diese Frage lässt sie einfach nicht los, ob irgendwo auf der Welt ihre Schwester rumlaufen könnte. Und das war dann so der Punkt, dass wir gesagt haben, okay, und haben uns auf die Suche gemacht.
0: Ja. Und seid nach Bosnien-Herzegowina gereist zusammen. Wie kompliziert war es dort, zu diesem Thema zu recherchieren?
1: Es war extrem kompliziert und das aus ganz verschiedenen Gründen. Wir waren am Anfang immer zu dritt in Bosnien-Herzegowina unterwegs, meine Kollegin Kirsten, Sanella und ich. Und am Anfang haben wir einfach Sanella erstmal beobachten wollen. Wie wird denn mit Angehörigen umgegangen, die nach ihren vermissten Kindern oder in dem Fall ihrer Schwester suchen? Weil wir das einfach einmal miterleben wollten. Und Sanella ist dort sehr tough aufgetreten und trotzdem war das extrem zäh alles. Also wir hatten ein Erlebnis, da wurde Sanella mal im Krankenhaus 2,5 Stunden einfach nur zwischen Abteilungen und Gebäuden hin und her geschickt, einfach nur, dass sie am Ende einen Antrag ausfüllen durfte, der dann aber auch wieder zu gar nichts geführt hat. Später, als dann Kirsten und ich als Journalistinnen offen dort aufgetreten sind, war das Problem, dass wir in der Regel einfach komplett ignoriert wurden. Es ist so, dass es einfach sehr viele Unterlagen, das ist jetzt mehr als 40 Jahre her, auch in den Archiven wahrscheinlich wirklich nicht mehr gibt. Menschen, wenn wir sie lange gesucht haben und endlich gefunden, konnten sich dann oft auch an nichts mehr erinnern. Also ja, es war extrem kompliziert, es war zäh und manchmal auch nur zum Verzweifeln, ehrlich gesagt.
0: Ja, apropos Verzweifeln, wie emotional war diese Arbeit für dich? Kommt man da auch als Journalistin bisweilen an seine Grenzen?
1: Definitiv. Also für Sanella war es sowieso eine sehr emotionale Zeit. Davon konnte ich mich ganz gut abgrenzen. Da ging es dann eher so darum, dass man guckt, dass sie da auch gut durchkommt insgesamt. Und dass man vielleicht auch die eigene Enttäuschung, wenn ein Termin mal so gar nicht gelaufen ist, wie wir uns das vorgestellt haben, eher runterschluckt. Was mich aber echt an Grenzen gebracht hat, war, dass wir an so vielen Stellen einfach nicht weitergekommen sind. Und dass ich irgendwann so völlig ratlos war und überhaupt nicht mehr wusste, wem kann ich denn auch überhaupt glauben und wem nicht? Und ist an all dem überhaupt was dran? Auch diese Hilflosigkeit, dass man nicht einfach mal schnell irgendwo anrufen kann, wie ich das hier in Deutschland machen würde, weil man die Sprache nicht versteht. Also ja, ich sag mal so, ich hatte nicht nur eine schlaflose Nacht.
0: Die Suche nach einer verschollenen Frau in Bosnien-Herzegowina, den Podcast von Judith Brosel, finden Sie in der ARD Sounds App. Wo ist seine Schwester, heißt dieser Podcast. Judith, danke fürs Gespräch auf Bremen 2.
1: Gerne.

Sam Beam mit In Your Ocean, nennt sich aber als Künstler Iron and Wine, was mich wiederum an Wine and Dine erinnert. Ein unbedeutendes Männerquartett, dessen Teil ich bin. Einer von uns vieren ist immer Gastgeber, muss kochen und vier Weine zur Blindverkostung anbieten und dann wird genossen und bewertet. Ich glaube, in zwei Wochen ist es wieder soweit. Zum Glück muss ich nicht kochen.

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1: Den hat im vorliegenden Fall Florian Wensch vorbereitet.
2: Ungefähr 1000 Straßen gibt es in Wilhelmshaven. Infrastruktur für die einen, Leinwand für die anderen. In den kreidestaubigen Händen großer Straßenkünstlerinnen und Künstler werden Asphalt und Fassaden zu Erlebnissen.
3: Bars, Clubs, Hotels, Schulen, Cafeterias, Kindergärten, Firmenfassaden, drinnen, draußen, da kommt man viel rum.
2: Mit dem Internationalen Street Art Festival hat Wilhelmshaven jetzt schon seit 15 Jahren einen großen Raum für professionelle Straßenmalerinnen und Maler aus aller Welt geschaffen. Kategorien wie freie Kunst, Kopie oder 3D auf drei Arealen zum Bewundern, Bewerten und selbst probieren. 3D-Straßenkünstlerin Marion Ruthardt fasst zusammen, was einen erwartet.
4: Gute Atmosphäre, ein nice Festival.
2: Gute Atmosphäre, gute Laune, warme Farben, alte Freunde, neue Freunde. Das internationale Street Art Festival Wilhelmshaven. Vom 31. Juli bis zum 2. August in der Wilhelmshavener Innenstadt.
1: In 4 Minuten ist es 18 Uhr. Martin Busch geht. Mario Neumann kommt mit eine Stunde reden. Ihnen noch einen tollen, sehr, sehr milden Abend und eine gute Nacht und gerne bis morgen Nachmittag. Amy Winehouse, bis zu den Nachrichten. Tschüss.

0: 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Die Nachrichten
1: mit Alexander Wolfert. Zwei Menschen sterben bei Flugzeugabsturz in Ganderkesee. Brände in Südeuropa weiten sich aus und neuer Gesundheitsminister Lindemann will an Reformen festhalten. Das Wetter: Heute Abend gibt es einen Wechsel aus Sonne und Wolken bei bis zu 25 Grad. Nach dem Flugzeugabsturz in Ganderkesee im Kreis Oldenburg haben die Rettungskräfte auch die zweite vermisste Person tot in den Trümmern gefunden. Wie ein Polizeisprecher bestätigte, sind nun zwei männliche Personen bei dem Unglück ums Leben gekommen. Aus der Nachrichtenredaktion berichtet Sebastian Segebade.
2: In welchem Verhältnis die beiden Toten zueinander stehen und weitere Details zur Identität will die Polizei mit Verweis auf die Persönlichkeitsrechte bisher nicht mitteilen. Den ganzen Tag über waren Rettungskräfte damit beschäftigt, in den Trümmern nach den Vermissten zu suchen. Das einmotorige Leichtflugzeug war am späten Vormittag in das Dach eines Einfamilienhauses gestürzt. Warum ist weiter unklar. Die Bewohner waren zu dem Zeitpunkt nicht zu Hause. Das Flugzeug war vom Flughafen in Bremen aus gestartet. Mit welchem Ziel ist nicht bekannt. In Ganderkesee kümmern sich Krisenhelfer um Nachbarn, die den Absturz gesehen haben. In einem Schützenhaus ist eine Anlaufstelle eingerichtet. Der Bergungseinsatz an der Unfallstelle läuft weiter.
1: Es gibt weiterhin keine Entspannung in den Waldbrandgebieten in Südeuropa. An der französischen Atlantikküste hilft jetzt die Armee, die Flammen zu bekämpfen. In Spanien könnte starker Wind den Kampf gegen das Feuer weiter erschweren. Weitere Informationen aus der Nachrichtenredaktion von Heiko Schneider.
3: Spaniens Ministerpräsident Sanchez sagte, es sei nicht klar, wie sich der Wind entwickeln werde. Er erwarte deshalb einige schwierige Stunden. Zwei große Brände westlich von Madrid hatten sich zu einem Großfeuer verbunden. Es gilt als das Schlimmste, das es dort jemals gegeben hat. Rund 70.000 Menschen sind in Sicherheit gebracht worden. Gut 200.000 mussten nach Behördenangaben bisher in Frankreich ihre Häuser verlassen. Die Flammen bei Bordeaux sind außer Kontrolle. Ein umgebautes Militärflugzeug soll jetzt beim Löschen helfen. Auch in Italien kämpfen Einsatzkräfte gegen zahlreiche Brände. Besonders betroffen ist der Süden.
1: Der designierte neue Gesundheitsminister Carsten Linnemann hat bereits erste Vorstellungen über seine neue Aufgabe bekannt gegeben. Demnach will Linnemann weitere Reformen im Gesundheitswesen vorantreiben, wie Jakob Meyer aus Berlin berichtet.
4: Der Bild-Zeitung sagte Linnemann auf die Frage, ob er daran gehen werde, die Zahl der Krankenkassen weiter zu senken, ganz klar ja. Außerdem stehe außer Frage, dass die Sozialbeiträge stabilisiert werden müssten, ja eigentlich sinken müssten. Aber das werde nicht einfach werden. Linnemann soll die bisherige Gesundheitsministerin Nina Warken ersetzen, die an die Spitze des Kanzleramts rückt. Außerdem wurde bekannt, dass Bundeskanzler Friedrich Merz Verkehrsminister Patrick Schnieder entlassen will, ohne bisher einen Nachfolger gefunden zu haben. Das sorgt in der CDU für scharfe Kritik. Der ehemalige CDU-Bundesminister Peter Altmaier schrieb auf der Plattform X, der Umgang mit Schnieder mache ihn betroffen und wütend. Schnieders Bruder, der rheinland-pfälzische Ministerpräsident Gordon Schnieder, teilte den Post kommentarlos.
1: In Berlin sind heute hunderttausende Menschen zum Christopher Street Day zusammengekommen. Es handelte sich nach Angaben der Organisatoren um eine der größten Versammlungen für Vielfalt und Menschenrechte in Europa. Unter dem Motto Haltung ist hot, zogen 83 Fahrzeuge und 55 Fußgruppen durch das Zentrum der Hauptstadt. Die Berliner Veranstaltung dauert dieses Mal 2 Tage und begann bereits gestern Abend. Die Polizei ist nach eigenen Angaben mit mehr als 2000 Beamten im Einsatz. Zum Sport. Bei der Tour de France hat Superstar Tadej Pogacar vor seinem fünften Gesamtsieg bei der Tour. Der Titelverteidiger zeigt auf der Königsetappe in den Alpen erneut keine Schwäche und wird morgen im gelben Trikot Paris erreichen. Auf der heutigen Etappe siegte der Ecuadorianer Richard Carapaz. Pogacar kam als Vierter ins Ziel und führte im Gesamtklassement mit rund 6,5 Minuten Vorsprung. Fußball-Bundesligist Werder Bremen hat auch sein drittes Testspiel in der Saisonvorbereitung gewonnen. Im Trainingslager besiegte Werder den Zweitligisten VfL Bochum mit 2:0. Rund 2200 Zuschauerinnen und Zuschauer verfolgten die Partie im Parkstadion von Zell am Ziller. Und das waren die Nachrichten mit Alexander Wolfert.
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1: Da wechseln sich heute Abend Sonnenschein und lockere Wolken ab und es bleibt trocken. Die Höchstwerte liegen bei 25 Grad. Heute Nacht verdichten sich dann aber die Wolken von der Nordsee her. Die Temperatur geht auf 14 Grad zurück. Morgen dann verbreitet dichte Wolken und es fällt Regen oder Schauer ziehen durch. Vereinzelt sind auch Blitz und Donner dabei. Die Höchstwerte liegen dann bei 22 Grad. Die Uhrzeit, es ist 18 Uhr und 5 Minuten.
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5: Mein Name ist Mario Neumann und ich mache diesen Bremen 2 Podcast mit dem Titel Eine Stunde Reden. Der Name ist Programm. Ich spreche mit ganz normalen Menschen wie du und ich, die ich zufällig getroffen habe und die Lust haben, die Geschichte ihres Lebens zu erzählen. Was sie begeistert, was sie ärgert, was sie ausmacht. Bei Karen Sumpfleth, 27, gab es vor ein paar Jahren einen heftigen Tiefpunkt. Sie war ausgebrannt.
6: Ich habe nicht mehr geschlafen. Ich habe morgens schon gedacht, ich habe einen ganzen Arbeitstag schon hinter mir, weil ich so müde war. Habe dann irgendwie den Tag gearbeitet und bin nach Hause gekommen und hatte auch überhaupt keine Lust mehr auf die Sachen, die ich sonst so gerne gemacht habe.
5: Karen vertraut sich ihrem Hausarzt an, bekommt therapeutische Hilfe, hat inzwischen auch einen anderen Job, außerdem eine Katze und ein Rennrad. Als Schülerin hat sie Erfahrungen gemacht, auf die sie lieber verzichtet hätte. Mitschüler begrapschen sie und eine andere Mitschülerin.
6: Ja, um dann auch Körperteile, sag ich mal, zu vergleichen. Bei der einen ist es so, bei der anderen ist es so und hey, guck mal, toll, ich darf das und die Taktik, sich drüber aufregen, hat dann natürlich dazu geführt, dass sie es lustiger fanden und eher gemacht haben. Die Taktik, nichts zu machen, hat allerdings auch dazu geführt, dass sie es weiterhin gemacht haben, weil es ging ja.
5: Mit wem sie gerne mal für einen Tag tauschen würde, welchen Stellenwert Zimtschnecken in ihrem Leben haben und wie der Iran-Krieg ihren Alltag umgekrempelt hat, das erzählt sie jetzt hier in ARD Sounds. Hallo, Karen Sumpfleth.
6: Moin.
5: Ich fand das toll. Wir haben uns gestern, wie immer, also wie jeden Gast, sehr spontan getroffen. Du wolltest gerade eigentlich Sport machen gehen, glaube ich.
6: Ganz genau.
5: Und hast gesagt, ach doch, komm, ich habe Zeit, weil eigentlich wäre ich berufstechnisch auf Achse in diesen Tagen. Aber, das können wir ja sagen, wir haben Anfang März 2026 aufgrund der Auseinandersetzungen rund um den Iran, musst du jetzt zu Hause sein und Pause machen.
6: Ganz genau. Eigentlich wäre geplant gewesen, dass ich vergangenen Freitag nach Ägypten fliege für 2 Wochen beruflich.
5: Nicht zum Urlaub machen.
6: Nicht zum Urlaub machen, nein, um 2 Golfturniere dort zu begleiten. Aber aufgrund der aktuellen Sicherheitslage haben wir die absagen müssen.
5: Golf ist das Ding mit dem Schläger und diesen vielen Schlägern, die man hinter sich herzieht in diesem Wägelchen.
6: Genau, und mit dem kleinen Ball, den man möglichst schnell versucht, in das kleine Loch auf dem Grün zu bekommen. Ja.
5: Das ist, es gibt immer Vorgaben, wie viele Schläge man brauchen darf.
6: Jedes Loch hat ein Paar und die Profigolfer versuchen möglichst besser als das Paar zu spielen. Paar ist das, was der Durchschnittsgolfer spielt und die Profis möchten natürlich gerne besser sein als das. Und dementsprechend haben die Jungs, die ich da auf der Tour begleiten darf, auch die Ambition, deutlich besser zu spielen.
5: Das heißt, du hast es mit echten Golfprofis zu tun.
6: Ganz genau. Das sind die, die es noch auf die ganz großen Touren schaffen möchten, die noch den Traum haben, wirklich ganz groß rauszukommen, wie Tiger Woods, wie Rory McIlroy zum Beispiel. Und die, ja, die darf ich begleiten.
5: Und die sind dann, wenn die auf eurer Tour mit dabei sind, auf welchem Niveau? Sind die schon kurz davor oder wie viele Stufen gibt es da?
6: Wenn man das mit dem Fußball vergleichen würde, könnten wir sagen, dass wir in der 3. Liga spielen. Und da, wo sie hin möchten, ist dann eben die 1. Liga. Sie haben die Möglichkeit, über eine Qualifikationsphase die 2. Liga zu überspringen. Aber grundsätzlich sind wir dann noch in einem kleineren Profibereich unterwegs.
5: Und wie viele Leute spielen dann mit bei so einem Turnier oder bei so einer Runde?
6: Das kommt ein bisschen auf das Tageslicht an. Jetzt im Sommer, wenn wir viel Licht haben, dann sind es bis zu 157 Spieler pro Turnier.
5: Und deine Aufgabe ist es?
6: Vor Ort dafür zu sorgen, dass alles gut läuft. Also ich manage quasi zusammen mit dem Turnierdirektor dann das Turnier. Wir bereiten vorab den Platz gemeinsam vor und nach jeder Turnierrunde müssen die Spieler dann einmal zu mir kommen und ihre Ergebnisse noch einmal mit mir abgleichen. Und ich bin auch für jegliche Fragen vor Ort rund um die Turnierorganisation dann ja, für die Spieler da.
5: Aber Anlage vorbereiten heißt nicht, dass du dann mit der Sichel über den Rasen laufen musst, sondern du sagst dann den Leuten Bescheid, die dann auch mal irgendwo vielleicht mähen müssten oder was wegrechen müssen, oder?
6: Das würde dann mein direkter Chef zum Beispiel machen. Was wir machen, ist, wir kontrollieren, ob alle Auszonen zum Beispiel so dargestellt sind, wie sie gut erkennbar sind. Und wenn dem nicht so ist, dann ziehen wir die Linie nochmal nach.
7: Und also richtig mit einer Kreidesprühdose?
6: Genau, richtig. Richtig mit einer Kreidesprühdose. Einmal schön zum Beispiel am Wasser entlang oder die Fahnenpositionen, die über das Turnier angespielt werden, die suchen wir dann auch gemeinsam aus und gucken, dass das Loch nicht zu schief ist und dass das alles in einem fairen Rahmen ist. Und dadurch, dass wir eben sehr klein sind, wenn man das mit den größeren Touren vergleicht, darf ich außerdem auch noch dann während des Turniers Bilder machen für die Presse und da gucken, dass ich die Spieler irgendwie vernünftig ablichten kann und kleine Videos vielleicht auch mache, die dann zusammengeschnitten werden.
7: Du darfst, das ist nett formuliert.
6: Ja.
7: Wie heißt das? Eierlegende Wollmilchsau oder so ein bisschen in die Richtung.
6: Ich mag es tatsächlich sehr gerne, dass es eben so abwechslungsreich ist.
7: Wie heißt das offiziell?
6: Turnierassistenz.
7: Wie bist du darauf gekommen? Hast du selber auch einen Bezug zu Golf oder?
6: Ich habe während der Pandemie klassischerweise angefangen, Golf zu spielen, weil da ja sehr viel Zeit war. Und bin dann 2022 das erste Mal ins Vergnügen gekommen, auf einem DP World Tour Turnier als freiwillige Helferin in der Nähe von Hamburg zu helfen. Und habe da dann das erste Mal so ein bisschen hinter die Kulissen geschaut und bin dann vermehrt in Kontakt gekommen zu der Sportmarketingagentur, die sich um die freiwilligen Helfer kümmert. Und 2024 habe ich dann das erste Mal bei so einem Turnier nicht nur geholfen, sondern auch gearbeitet und habe mir dann bei meinem vorherigen Job Urlaub genommen und habe dann in meiner Urlaubswoche einen 24/7-Job quasi gemacht und habe dann aber auch schon gemerkt, dass es mir sehr viel Spaß macht, eben auf solchen Turnieren zu arbeiten und auch den Kontakt zu den Leuten so zu pflegen. Und ich habe dann im vergangenen Jahr auch noch nebenher diesen Job gemacht und bin dann letztes Jahr im September angesprochen worden, ob ich nicht von meiner Vorgängerin, die jetzt in Rente gegangen ist, die Stelle übernehmen möchte und Vollzeit einsteigen mag. Und ich habe da ein bisschen drüber nachgedacht, weil das natürlich auch jetzt ein komplett anderes Leben ist als das, was ich vorher geführt habe mit einem klassischen 9-to-5-Job. Montag bis Freitag arbeiten und dann Feierabend ist Feierabend haben. Aber ich bin zu dem Schluss gekommen, dass ich das sehr gerne probieren möchte, weil ich aktuell vom Alter her und von meiner Lebenssituation einfach die Möglichkeit habe, mein Leben noch einmal so komplett umzukrempeln. Und ich probiere lieber Sachen aus und sage dann, das passt nicht, als sie nicht zu machen und mich dann zu fragen, was wäre gewesen, wenn.
7: Vielleicht passt es ja auch für den Moment und das höre ich ja raus. Du hast Lust, wenn die Luft flimmert, 24/7, ne?
6: Also wenn es etwas ist, was mich persönlich auch interessiert, wo ich nicht das Gefühl habe, ich gehe danach raus und bin völlig geröntgt und kann nicht mehr gerade ausdenken, dann ja.
7: Ja, und genau, es kann jetzt ja für diese Phase genau das Richtige sein und vielleicht sieht es in 5 Jahren schon wieder anders aus.
6: Wer weiß.
7: Ja, ja. Krass. Das heißt, du bist über ein Hobby, das sich zufällig während dieser Corona-Pandemie ergeben hat, zu einem Helferjob, über den Helferjob zu einem neuen Hauptjob gekommen.
6: Ja.
7: Hättest du dir das vorstellen können vor 2020?
6: Nein. Also tatsächlich nicht.
7: Und da hattest du so ganz bodenständige Pläne, hast irgendwie was beruflich schon in die Wege geleitet. Du bist eigentlich wie alt?
6: Ich bin 27 und bin 2018 für die Ausbildung nach Bremen gekommen, habe meine Ausbildung hier gemacht zur Logopädin und jetzt auch die letzten Jahre in dem Job gearbeitet. Und es war jetzt nie mein Kindheitswunsch, unbedingt Logopädin zu werden, was ja viele auch haben. Ich habe mich aber in dem Beruf schon auch immer sehr, sehr wohl gefühlt, habe jetzt über die Jahre aber gemerkt, dass es leider aufgrund der Strukturen, die so in Therapieberufen vorherrschen, doch so ist, dass es mehr

0: Ja, also man stößt sehr schnell da leider an die Grenzen, was kann ich selber leisten, was macht das Gesundheitssystem möglich und was bekomme ich dafür wieder zurück?
1: Konkret heißt es gab zu wenig Geld pro Einsatz oder pro heißt es Klient, Patient?
0: Man kann beides sagen. Also wir haben uns so ein bisschen auf Klienten geeinigt, weil wir mit Menschen zusammengearbeitet haben, die wir jetzt nicht unbedingt heilen können, konnten. Und dadurch, dieses Patient, finde ich, das hat immer sehr was von Krankheit und irgendjemand kann was nicht. Und Klient, finde ich, macht das Ganze dann nochmal ein bisschen mehr als eine Arbeit auf Augenhöhe.
1: Ja.
0: Und
1: Also ging es ums Geld oder auch und nicht nur?
0: auch, sagen wir auch, also Therapieberufe selber sind ja aber nicht so wahnsinnig gut vergütet nach wie vor. Es ist ja schon deutlich besser geworden. Was ja schon einen großen Unterschied gemacht hat, war, als hier in Bremen die Logopädieschule zu der Geno angegliedert wurde.
1: Gesundheit Nord, das ist so dieser
0: Genau.
1: regionale, kommunale Krankenhausverbund.
0: Richtig, dass das eine betriebliche Ausbildung geworden ist und wir dann Geld bekommen haben während der Ausbildung. Ganz am Anfang musste ich noch Geld für die Ausbildung bezahlen und viele vor mir haben 600, 800 € im Monat bezahlt, einfach nur um diesen Job zu machen. Und das ist natürlich dann erstmal schon eine Hausnummer, was man eventuell auch an Krediten aufnehmen muss, um dann in diesem Beruf zu arbeiten.
1: Du hast gesagt, es war für dich gar nicht so der Traum. Es war dann so eine Kopfentscheidung, oder?
0: Ich habe nach dem Abitur erstmal ein Jahr bei Rewe gearbeitet auf dem Dorf und hatte so den Plan, okay, ich arbeite jetzt ein Jahr und dann gehe ich mal ein bisschen reisen und gucke mir das mal an und habe dann von zu Hause aber auch so die Anregung mitgegeben bekommen, hey, wie wäre es mal, wenn du eine Ausbildung anfängst oder was studierst, damit du was auf dem Papier hast. Und da habe ich mich schon so ein bisschen von beeinflussen lassen. Ich habe auch keine Geschwister, die es mir vielleicht anders hätten vormachen können. Und ich habe mich dann so ein bisschen damit auseinandergesetzt, was gibt's denn? Und
1: Ja.
0: ich bin jemand, die schon sehr gerne Leuten hilft, die gut zuhören kann insgesamt und da schon schaut, dass meine Mitmenschen glücklich sind. Und da hat dann schon so ein Therapieberuf irgendwo, ja, Sinn gemacht. Und ich habe dann erst Physiotherapie im Auge gehabt und dann wurde ich aber auch von meiner Familie so ein bisschen auf Logopädie aufmerksam gemacht und habe mich dann dafür entschieden, die Ausbildung zu machen. Hatte erst in Hamburg geschaut, weil das von damals von zu Hause halt dichter gewesen wäre und bin dann aber nach Bremen gekommen.
1: Welches Dorf ist das?
0: Das Dorf heißt Marxen. Das hat 1100 Einwohner damals noch gehabt. Das ist 10 Kilometer von Buchholz in der Nordheide weg. Also eine Stunde von hier.
1: Und was fandst du damals schon immer besser? Eher Hamburg oder eher Bremen? Du warst mehr in Hamburg
0: Ja,
1: als Kind, als Jugendliche.
0: ich durfte mir tatsächlich von sehr vielen Seiten, auch aus der Familie, anhören, so, boah, was willst du denn in Bremen? Komm mal schnell wieder zurück. Das geht ja gar nicht. Mittlerweile muss ich tatsächlich sagen, bin ich sehr froh, dass ich hier bin. Ich hätte nicht gedacht, dass mir die Stadt doch noch mal so ans Herz wächst, wie sie es jetzt getan hat, weil ich eigentlich auch immer gesagt habe, wenn die Ausbildung fertig ist, dann bin ich hier wieder weg. Und 2018 bin ich hergekommen. Die Ausbildung hat 3 Jahre gedauert. Also ich bin jetzt schon ein bisschen übers Ziel hinausgeschossen, würde ich behaupten.
1: Was du damit meinst, statt ans Herz gewachsen, das wollen wir gleich mal hören. Vorher darfst du in die Dose mit den kleinen Fragen des Lebens gucken, liebe Karen. Da sind
0: Gerne.
1: ganz, ganz viele Zettelchen drin.
0: Oh Gott, ja.
1: Einfach aufhalten und direkt vorlesen. Die sind in Sie formuliert. Du kannst sie so vorlesen. Du kannst dann eine Du-Form draus machen.
0: Auf was könntest du im Alltag am ehesten verzichten? Ich glaube, es sind tatsächlich Leute, die sich sehr gut an Kleinigkeiten festsaugen können und sich ganz lange darüber beschweren und, ich sag mal, den Blick fürs Große dann verlieren.
1: Ja, sehr schön umschrieben. Ich würde jetzt als nächstes fragen, wohnst du in einer Wohngemeinschaft?
0: Nein, ich wohne alleine.
1: Okay, aber dir begegnen solche Menschen durchaus im Alltag.
0: Ja.
1: Und auf diese Situation, diese Momente würdest du gern verzichten.
0: Ja.
1: Dankeschön. Die nächste.
0: Das letzte Foto, das du mit deinem Handy gemacht hast, zeigt sehr wahrscheinlich meine Katze.
1: Die heißt
0: Die
1: wie?
0: heißt Suri.
1: Mit U?
0: Genau, mit U. Die ist letztes Jahr im Oktober zugelaufen. Und ich bin davon ausgegangen, ich habe sie 2, 3 Tage. Dann wird sie auf

0: jeden Fall jemand vermissen. Der Besuch beim Tierheim hat dann gezeigt, sie ist nicht gechippt. Sie ist auch nicht irgendwie angefragt worden oder es hat sich auch niemand gemeldet. Na, und jetzt wohnt sie bei mir und ich glaube, jetzt bleibt sie auch.
1: In welchem Stadtteil?
0: Gefunden wurde sie in der Nähe vom Viertel. Und da wohnen wir jetzt auch.
1: Du und Suri?
0: Ja.
1: Und ist sie stubenrein?
0: Ja, das war kein Problem überhaupt. Also ich habe ihr zweimal das Klo gezeigt, dann ist sie da hingegangen, wenn sie musste. War gar kein Problem. Was lustig war und vielleicht auch der Grund gewesen ist, weshalb sie dann auf der Straße gefunden wurde. Sie ist nach 1,5 Monaten bei mir sehr, sehr stark rollig geworden und hat immer sehr laut gemauzt, dass es sich eher angehört hat wie ein Bellen. Geschlafen hat sie auch nicht mehr, dementsprechend habe ich auch nicht mehr geschlafen. Und sie war eigentlich nur leise, wenn sie auf dem Arm war. Also sie ist so oder so schon eine sehr körperbezogene und kuschelbedürftige Katze. Aber es war dann in der Zeit noch schlimmer. Und ich habe dann die Entscheidung getroffen, sie kastrieren zu lassen. Und seitdem weiß ich auch, dass ich sie jetzt nicht hergebe, weil das wird den Leuten zu teuer, sie mir jetzt abzunehmen. Aber es war für sie und für mich auf jeden Fall das Richtige, weil seitdem ist es deutlich entspannter.
1: Wie teuer ist sowas?
0: Ich habe etwas über 400 Euro jetzt bezahlt mit Medikamenten und Nachsorge und allem.
1: Das heißt, sie kann jetzt keine Babys mehr kriegen?
0: Nö, aber sie kann mir auch nicht mehr die Wände hochgehen und sie muss sich auch nicht mehr selber stressen. Und das ist ja auch schon mal sehr wichtig.
1: Das ist kein Kater, ist eine Katze, ne?
0: Ist eine Katze. Mhm. Das heißt, man hat ihr die Eierstöcke rausgenommen in der OP.
1: Und bist du bei nebenan? Kennst du das? So ein soziales Netzwerk in der Nachbarschaft?
0: Ich selber nicht, aber da, wo sie gefunden wurde, die dort schon. Und haben auch regelmäßig gefragt und auch nochmal Fotos reingeschickt, wie es denn aussieht, ob da nicht jemand ist. Aber es hat sich nie irgendjemand gemeldet.
1: Also sie kam gar nicht bei dir in die Wohnung?
0: Nee, sie ist in der Nachbarschaft quasi aufgefunden worden, sehr abgemagert und ist da den Tag über immer schon rumgestreunert und ist dann zum Abend hin, weil das auch eine sehr stark befahrene Straße dort war, ins Treppenhaus geflüchtet oder reingerutscht.
1: Von dem Mehrfamilienhaus, in dem du wohnst?
0: Von dem Mehrfamilienhaus, wo Bekannte von mir wohnen. Und von denen bin ich dann kontaktiert worden. Hey, hier ist eine Katze, wir wissen nicht, was wir tun sollen. Wir können sie nicht zu uns nehmen. Könntest du dir nicht vorstellen, sie mal zu nehmen?
1: Und die wussten, dass du ein großes Herz hast? Oder wie kamen die darauf, dass sie dich gefragt haben?
0: Also ich bin grundsätzlich schon sehr tierlieb. Ich fahre auch in meiner Freizeit sehr gerne Rennrad. Und wenn da irgendwo Tiere an der Straße sind, seien es Kühe, Alpakas, Schafe, Pferde, sonst was, dann besteht eine sehr, sehr große Chance, dass ich anhalte und gucke, ob man die Tiere nicht streicheln kann und zumindest Hallo sagen kann. Dementsprechend habe ich da wohl schon so einen kleinen Ruf, dass Tiere und ich ganz gut zusammenpassen.
1: Du hattest auch schon Katzenerfahrung?
0: Ja, ich bin mit einer Katze auch aufgewachsen. Wir hatten früher sehr, sehr viele Tiere. Mein Vater hat immer gesagt, er kommt nach Hause und er findet einen Zoo vor. Dementsprechend, ja, ich kenne es eigentlich nur mit Tieren.
1: Eine haben wir noch, oder?
0: Ja. Bist du morgens gleich nach dem Aufwachen richtig munter? Es gibt Phasen, da bin ich es nicht. Und dann gibt es Phasen, da bin ich doch tatsächlich so eine richtig unsympathische Frühaufsteherin.
1: Die gut gelaunt ist.
0: Die gut gelaunt ist, obwohl es noch keinen Kaffee gab. Heute Morgen bin ich zum Beispiel auch um 5:30, glaube ich, aufgewacht und war ausgeschlafen. Habe mich dann dazu entschieden, noch nicht sofort aufzustehen. Aber ich bin dann auch aufgestanden und habe gedacht, Mensch, dann starten wir doch mal in den Tag. Und das habe ich, glaube ich, aber auch mit der Zeit gelernt, so ein bisschen. Dass dann nicht so ein auf die Uhr gucken und es ist noch zu früh dazu führt, dass man sich ärgert, dass man jetzt so viel morgen hat, bevor man was machen kann. Ich finde auch, dann morgens schon draußen zu sein, den Sonnenaufgang vielleicht sehen zu können, hat was sehr, sehr Beruhigendes.
1: Bist du dann eine von diesen Gravel-Bike-Fahrerinnen?
0: Das habe ich jetzt im Winter so ein bisschen ausprobiert.
1: Das sind diese Rennräder mit den breiteren Reifen.
0: Genau,
1: für Schotter und auch nicht so festen Untergrund.
0: Genau, dass man auch so ein bisschen durch den Wald heizen kann. Das macht auch Spaß. Ich habe festgestellt, ich finde es vor allem dann toll, wenn ich wieder zu Hause bin und mir jetzt nichts passiert. Zwischendrin bin ich da schon ein bisschen angespannter. Aber ich fahre eher auf der Straße.
1: So, und jetzt zur Liebe, die zwischen dir und der Stadt Bremen gewachsen ist.
0: Ich glaube tatsächlich, dass der Radsport und das Umziehen ins Viertel da ganz viel getan hat.
1: Woher warst du wo?
0: Ich habe ganz am Anfang in Oberneuland gewohnt und dann in der alten Neustadt. Und Oberneuland fand ich auch wunderschön. Ich wusste, also als ich hier hingekommen bin, wusste ich nicht, welchen Ruf welcher Stadtteil hat.
1: Das ist in Bremen schon sehr speziell, das stimmt. Und Oberneuland ist so der, wo die reichen Leute sich in ihren großen Villen irgendwie verziehen hinter schweren Toren. Und
0: wenn man das Klischee jetzt einmal hochziehen möchte, ja. Und ich habe dann da aber eine Einliegerwohnung gefunden, praktischerweise direkt neben dem Golfplatz. Da hatte ich aber noch nichts mit Golf am Hut. Und fand das einfach so toll, dass es mich sehr ans Dörfliche erinnert hat. Ich glaube, wäre ich direkt von meinem kleinen Dorf mitten in die Innenstadt gezogen, hätte ich mich doch sehr lange von einem Kulturschock erholen müssen.
1: Ja, das heißt, die hat die Stadt Bremen so eine Stufenannäherung an das Stadtleben
0: liefern können. Ich brauchte so ein bisschen die vorsichtige Heranführung insgesamt. Und als ich dann jetzt aber ins Viertel gezogen bin und dann auch vermehrt, weiß ich nicht, die Cafés für mich entdeckt habe und festgestellt habe, okay, Leute, die ich kenne, kann man mal eben einfach spontan auf der Straße treffen, ohne dass man sich verabreden muss und man erkennt sich auf der Straße wieder. Da habe ich dann gedacht, okay, es hat auch tatsächlich was Dörfliches irgendwo. Und da kam mir dann auch der Gedanke, dass es sich hier doch ganz gut aushalten lässt.
1: Und dass du erstmal noch bleiben könntest, obwohl du dann irgendwann mit der Ausbildung fertig warst.
0: Ganz genau. Und obwohl ich jetzt theoretisch freie Ortswahl hätte, wo ich wohne.
1: Dieser Arbeitgeber, den du jetzt hast, der ist bestimmt nicht in Bremen, oder? Wenn er so international aktiv ist?
0: Nee, die sitzen in Augsburg.
1: Okay, ich hätte jetzt auf Hamburg getippt, aber okay, Augsburg. Aber das ist kein Problem, dass du dann von Bremen aus arbeitest.
0: Nö, also meine Hauptarbeit ist ja auch auf den Turnieren selber. Das heißt, ich muss da nur gucken, dass ich da irgendwie hinkomme. Wir versuchen es jetzt das Jahr über mal mit der Deutschen Bahn, ob die mich zuverlässig und pünktlich zu Knotenpunkten bringt, wo ich dann mit meinem Chef weiterfahren kann mit dem Auto. Ich bin da mal vorsichtig optimistisch, dass das irgendwie schon funktioniert. Aber es werden einige Übernachtverbindungen auf mich zukommen, dass ich dann tatsächlich am nächsten Tag auch da bin, wo ich sein soll.
1: Hast du einen Führerschein?
0: Ja.
1: Aber du hättest keine Lust, alleine mit dem Auto die weiten Strecken zu fahren.
0: Damit hätte ich gar kein Problem. Ich hatte bisher immer einen Firmenwagen und aktuell bin ich jetzt einfach nicht in der Position, dass ich sage, ich könnte mir jetzt mal eben ein Auto kaufen und mache dann damit die Strecken. Und ich halte mir jetzt so ein bisschen die Option offen, dass man vielleicht nochmal das Thema Geschäftswagen in Fokus rücken könnte, je nachdem, wie das mit der Bahn funktioniert. Aber dadurch, dass ich halt sehr dörflich aufgewachsen bin, war kein Umherkommen ohne Auto denkbar.
1: Wie findest du das so vor dem Hintergrund der ganzen Geschichte? Klimawandel, Entwicklung beim öffentlichen Personennahverkehr?
0: Ich persönlich finde, dass die Bahn ein sehr gutes Konzept ist. Und ich würde auch viel lieber mehr mit der Bahn fahren, wenn ich mich darauf verlassen könnte.
1: Dass sie pünktlich ist und dich dahin bringt. Zu der Zeit.
0: Genau. Also man
1: dein
0: kann,
1: schlimmstes Bahnerlebnis war?
0: Oh, das war jetzt gerade kürzlich erst. Ich bin insgesamt 3,5 Stunden später angekommen, als ich sollte. Und das war dann mitten in der Nacht. Und ich bin glücklicherweise vom Bahnhof dann auch abgeholt worden letzten Endes. Aber wir sind pünktlich losgekommen. Und dann sind wir irgendwo mal wieder mitten im Nirgendwo stehen geblieben. Dann gab es Weichenprobleme. Und dann hieß es, ja, wir wissen nicht, ob sie ihren Anschluss schaffen. Das kommt jetzt darauf an, ob wir als erstes einfahren oder die. Dann hieß es, okay, bitte jetzt schnell umsteigen. Wir also alle rübergerannt. Dann standen wir wieder 10 Minuten. Dann hieß es, die Weiterfahrt wird sich verzögern, weil wir haben einen Steinschlag im Zug. Wir können jetzt bis nach München weiterfahren, aber in Schrittgeschwindigkeit. Wir kleben das jetzt ab. Und in München wird das dann nochmal ein bisschen anders verarbeitet und dann können wir schneller weiterfahren. Wir würden empfehlen, dass sie alle aussteigen und den Zug nehmen, der in einer Dreiviertelstunde bis Stunde auf dem gegenüberliegenden Gleis kommt. Damit sind sie schneller. Also alle wieder raus auf die andere Seite und dann stehst du da. Und ich dachte mir irgendwann nur so, ja, ich würde gern einfach ankommen. Und da war das Praktische, dass ich halt angekommen bin und dann war eigentlich nur noch Schlafen auf dem Programm. Wenn ich mir jetzt vorstelle, dass ich so eine Fahrt habe und dann muss ich noch zu einem Platz weiter und dann da noch arbeiten, oh, dann kann ich nicht mehr für gute Laune garantieren. Aber wir werden sehen.
1: Stichwort gute Laune. Du hast eben gesagt, Karen, der Job als Logopädin hat dir dann auch auf die Gesundheit geschlagen. Das heißt, magst du sagen, in welche Richtung das ging?
0: Also es ging schon auch in Richtung Burnout. Ich habe mich dann einmal sehr gut wieder zurückgearbeitet und habe dann versucht, innerhalb des Jobs selber so Aufgaben zu übernehmen, dass es möglichst vielseitig ist.
1: Woran hast du es gemerkt, dass es zu viel ist, dass du Stress bekommst, dass es dich ausbrennt?
0: Ich habe nicht mehr geschlafen. Ich habe morgens schon gedacht, ich habe einen ganzen Arbeitstag schon hinter mir, weil ich so müde war. Habe dann irgendwie den Tag gearbeitet und bin nach Hause gekommen und hatte auch überhaupt keine Lust mehr auf die Sachen, die ich sonst so gerne gemacht habe. Und
1: bist du dann zum Arzt, oder?
0: Ja, also ich habe das Glück, dass ich einen Hausarzt habe, mit dem ich auch sehr offen über sowas reden kann, der dann auch gesagt hat, hey, dann tritt jetzt bitte erstmal kürzer, bevor es jetzt ganz doll nach hinten losgeht. Dann hat er mich auch erstmal krankgeschrieben. Und parallel habe ich dann auch relativ schnell, auch dank meines Hausarztes, noch einen Therapieplatz bekommen, dass ich eben auch dann da gut Anbindung bekommen habe, um über alles zu sprechen und auch genau zu analysieren nochmal, wo das alles herkommt, was so Triggerpunkte sind.
1: War Depression auch dabei?
0: Ja, ja. Also ich glaube, dass es da viele Sachen gibt, die ich schon seit meiner Kindheit und aus meiner Jugend so ein bisschen mitgenommen habe, was dann auch nicht unbedingt förderlich war. Und ich kann da tatsächlich auch nur allen Leuten ans Herz legen, sich irgendwann mal mit der Kindheit und der Jugend zu beschäftigen und eventuell Dinge aufzuarbeiten, bevor da irgendwo dann, sag ich mal, was passiert, was dann größere Probleme macht.
1: So, und dann musstest du Medikamente nehmen oder hat es gereicht, in Anführungszeichen, mit jemandem regelmäßig drüber zu reden?
0: Mir hat es glücklicherweise gereicht. Ich glaube, das war aber auch, weil ich die Reißleine noch relativ pünktlich gezogen bekommen habe und ich mich dann sehr doll auf Dinge fokussiert habe, wieder, die mir Spaß machen, und habe mir dann so eine Tagesstruktur halt auch aufgebaut und aufrechterhalten, dass es gar nicht so zu diesem ganz großen Loch kommen konnte, und bin dann auch langsam wieder in den Beruf eingestiegen. Und grundsätzlich ist das auch ein Beruf, der mir sehr, sehr viel Spaß gemacht hat, wo ich auch tatsächlich gedacht habe, dass ich ihn deutlich länger mache und ich jetzt aber auch Stand jetzt nicht ausschließe, dass ich nie wieder irgendwas damit zu tun habe.
1: Für dich ist durchaus denkbar, dahin wieder zurückzukehren und dass der Tag kommt, an dem du wieder als Logopädin aktiv bist.
0: Ich denke ja. Ich glaube nicht, dass ich es Vollzeit nochmal so machen würde auf die Art und Weise. Auf der anderen Seite muss man eigentlich in dem Job Vollzeit arbeiten, um eben so finanziell gut auszukommen, dass es funktioniert. Und es ja auch ein Job ist, den man nicht mal eben so sporadisch machen kann, sondern alle Patienten brauchen natürlich auch, oder Klienten brauchen natürlich auch eine Kontinuität. Das bringt nichts, wenn man sich einmal im Monat sieht, sondern da muss schon eine Regelmäßigkeit da sein.
1: Und das Problem war, dass es einfach, waren es einfach zu viele oder war es zu anstrengend oder war es zu mühsam? Du hast ja vorhin schon gesagt, es geht gar nicht darum, dass man die Leute heilt, oder bei einigen war klar, da ist die Heilung oder eine Heilung nicht absehbar oder auch nicht das Ziel?
0: Ich habe nicht in so einer Standard-Logopädie-Praxis gearbeitet, wo man jetzt in Anführungszeichen nur Aussprachetherapie macht, sondern das ist eine spezialisierte Praxis auf unterstützte Kommunikation. All unsere Patienten haben, oder die meisten, ich sag mal so 90%, haben Probleme in der Kommunikation, können entweder nicht sprechen, sich nicht richtig ausdrücken, weil sie mit einem Gendefekt beispielsweise geboren wurden, weil sie in ihrem Leben eine Krankheit erworben haben, die es eben nicht mehr ermöglicht. Nach einem Schlaganfall zum Beispiel oder mit progredienten Erkrankungen wie ALS oder Parkinson beispielsweise. Und das heißt, es sind Patienten, die nicht für sich selber sprechen können, die ganz stark von ihrem Umfeld abhängig sind und das Umfeld eigentlich nur dabei ist, für sie zu kämpfen und zu gucken, dass die Krankenkasse ein Kommunikationshilfsmittel bezahlt. Die lehnt das dann ab. Da muss man wieder Widerspruch einlegen. Und dass zum Beispiel dann in den Wohneinrichtungen, wenn es zu Hause zum Beispiel nicht funktioniert, dass da dann das Personal in diese Geräte gut eingearbeitet wird, dann sind die unterbesetzt. Und da ist einfach ganz viel Kämpfen für Leute, die sich nicht selber wehren können.
1: Und das wurde auf Dauer für dich zu anstrengend?
0: Und es hat auf Dauer leider dafür gesorgt, dass ich nicht mehr konnte. Ja.
1: Dankeschön für diesen Einblick.
0: Gerne.
1: Wir wären da jetzt schon so weit, dass du mal in den Koffer gucken darfst, Karen. Mhm. Ich muss ja sagen, als ich gehört habe, dass du Karen heißt, dachte ich, klar, da schreibt man mit C-A-R, also wie dieses englische Karen. Mhm. Aber du sagst nee, mit K und E. Und dann zweimal R und I, das ist die eine ostfriesische, nordfriesische?
0: Von der Insel Föhr kommt's. Also ich habe auch selten jemanden getroffen, der so heißt wie ich. Aber auf Föhr, da habe ich zweimal tatsächlich jemanden getroffen. Meine Eltern und vor allem meine Großeltern mütterlicherseits haben früher sehr häufig dort auf Föhr Urlaub gemacht und von dort den Namen dann mitgebracht. Eine zweite Möglichkeit, die noch ein bisschen in der Luft stand, mich zu nennen, war Riekje. Das wäre dann holländisch gewesen.
1: Okay, aber wie anstrengend ist es für dich, dass du diesen Namen, oder gab es schon mal jemanden, der diesen Namen auf Anhieb richtig geschrieben hat, nachdem du ihn gesagt hast?
0: Nein, auch buchstabieren ist schwierig. Mittlerweile ist es so, dass ich eigentlich vor allem am Telefon noch nicht mal mehr sage, wie ich heiße, sondern ich sage gleich, ich buchstabiere es. Und wenn ich fertig bin mit Buchstabieren, dann spreche ich es nochmal aus, sowohl den Vor- als auch den Nachnamen. Einfach, weil es sonst zu Namen führt, die bringen einen nicht weiter. Und ich habe auch sehr häufig schon Briefe nach Hause bekommen an Herrn Kevin Sumpfleth. Kevin begleitet mich. Also der Name ist allgegenwärtig und ich höre leider auch drauf. Also wenn irgendwo jemand Kevin ruft, dann, nein, das ist völlig in Ordnung. Ich drehe mich um und gucke, weil ich halt auch häufig in der Schule so genannt wurde. Oder es ist einfach da, dieser Name. Von daher.
1: Aber du lachst auch, du nimmst es mit Humor. Du hast es seit jeher als Begleiterscheinung.
0: Ja, also ich meine, bringt ja nichts, sich drüber aufzuregen. Ich finde den Namen schön. Ich finde es auch irgendwo nett, dass es Gesprächsanlässe schafft. Und es ist kein 0815-Name, den jetzt jeder hat. Musste ich auch erstmal reinwachsen, aber ich kann sehr gut über mich selber lachen und ich finde, man muss nicht alles immer ganz so ernst nehmen. Von daher ist ein Kevin auch mal in Ordnung.
1: Und solltest du je einen Jungen auf die Welt bringen, heißt er...
0: Auf gar keinen Fall, Kevin.
1: Mit zweiten Namen auch nicht?
0: Nee. Nee, ich glaube, das führt dann auf Dauer zu vielen Schwierigkeiten.
1: Liebe Karen Sumpfleth, du darfst jetzt den Koffer aufmachen. Das Leben ist irgendwie eine Reise, da sind verschiedene Dinge drin. Du darfst eine Sache auswählen, rausnehmen und sagen, warum es diese geworden ist. Okay. Irgendeine Anekdote, irgendeine Geschichte, was dir dazu spontan einfällt. Ich glaube, du kannst auf deinen Bauch hören. Ich schätze dich so ein, dass dir das Spaß machen wird.
0: Dann schau ich mal.
1: Ein bisschen spielerisch. Was ist es geworden?
0: Ich habe hier diesen wunderschönen Schneebesen rausgeholt. Und zwar aus dem Grund, dass ich super gerne backe und koche und auch sehr gerne wirklich Sachen dann von Grund auf selber mache und nicht dann den kurzen Weg, sage ich mal, gehe. Und
1: also Backmischung ist schon tabu?
0: Backmischung gibt's nicht. Nein, nein. Wenn, dann richtig. Und Backen hat mir tatsächlich schon immer so ein bisschen Ruhe gegeben. Und ein kleiner Indikator dafür, wie gut es mir geht, ist auch immer, wie gut meine Zimtschnecken werden. Weil wenn die Zimtschnecken nichts werden, dann ist irgendwas. Dann kann man sich sicher gehen, dass ich nochmal so ein bisschen in mich reinhören sollte. Weil eigentlich sind die Zimtschnecken tatsächlich mittlerweile das, was ich im Schlaf einfach backen kann. Da habe ich jetzt über die Jahre mein kleines Rezept so ein bisschen erweitert. Das Grundrezept kam von Pettersson und Findus aus einem Kochbuch. Und mittlerweile habe ich da so eine kleine Eigenkreation draus gemacht und die sind auch immer sehr gut.
1: Mit der geheimen Zutat, die du nicht verrätst.
0: Ich habe jetzt schon häufiger die Anfrage bekommen, mal das Rezept preiszugeben. Und ich bin sehr kurz davor, das tatsächlich auch mal zu machen. Weil ich finde, gute Sachen sollte man teilen.
1: Also wer Karen Sumpfleth kennt oder ihr bei Instagram oder wo bist du?
0: Ich bin auch bei Instagram, aber nicht.
1: Da wird es nicht veröffentlicht?
0: Nein. Das wird dann schön brav auf Papier niedergeschrieben, persönlich weitergegeben.
1: So.
0: Und ich glaube, auf Instagram interessiert es auch keinen.
1: Und wie oft machst du die Zimtschnecken? Also ist das eher so zweimal im Monat oder viermal im Monat?
0: Eher zweimal im Monat. Wenn mich jemand fragt, ob ich die machen könnte, dann mache ich die wohl auch auf Anfrage. So.
1: Und dann nimmst du sie mit, wenn du dich mit Freunden triffst, wenn du
0: genau, oder ich bringe meinen Nachbarn zum Beispiel was. Oder ich habe jetzt auch schon mal für Freunde dann was für die Arbeit gebacken, dass ich die dann einmal komplett abgegeben habe und die haben es mit ins Büro genommen. Oder bei Arbeitseinsätzen jetzt zum Beispiel auf den Golfturnieren habe ich auch schon mal welche gebacken für die Belegschaft. Ich mag das einfach super gerne, die dann zu teilen und dann auch irgendwo die Leute zu beobachten, wie sie das erste Mal reinbeißen, wenn sie die noch gar nicht kennen und sie die Reaktion zu sehen, ob es schmeckt oder nicht.
1: Also du experimentierst ganz gerne mit Menschen.
0: Na, vielleicht suche ich mir da auch so ein bisschen die Backbestätigung, dass es was geworden ist.
1: Du hast vorhin gesagt, es lohnt sich, mit Kindheit und Jugendgeschichten auseinanderzusetzen. War das so ein Ding, dass du gemerkt hast, es hätte ein bisschen mehr Bestätigung für dich geben dürfen? Oder?
0: Das würde ich jetzt so nicht direkt sagen. Ich hatte eine recht spannende Schulzeit, wenn man das so nennen mag, weil ich in der Klassenkonstellation war, wo sehr viel Mobbing betrieben wurde. Und
1: du warst die Hauptaktive.
0: Ich sag mal, man musste sich leider so ein bisschen, um sich selber vor sehr starkem Mobbing zu schützen, mit in die Ecke stellen, wo man nicht nett war zu Leuten, um dann ein bisschen weniger gemobbt zu werden.
1: Es tut mir leid, dass ich das so direkt angesprochen habe, weil auf mich bist du auf jeden Fall kein Mensch, den ich als Opfer kategorisieren würde.
0: Ich glaube, innerhalb dieser Tätergruppe war ich es schon, weil dann auch sehr viel, was, ich sag mal, emotionalen Missbrauch anging, Thema war. Und wir waren nicht viele Mädels in der Klasse. Und eine Mitschülerin von mir und ich, wir sind beide sehr stark körperlich miteinander verglichen worden. Und ich habe eigentlich über so 2-3 Jahre hinweg nur mich als Körper irgendwo in dieser Klasse gesehen und wurde verglichen, wurde angefasst, wurde sonst was irgendwie. Und es war schon sehr prägend, weil das halt auch während der Pubertät insgesamt war. Und ich habe sehr, sehr lange gebraucht, um wieder so zu mir zu finden und zu sagen, okay, ich bin mehr als nur irgendwas Äußerliches. Ich habe auch was im Kopf, ich habe was im Herzen und dafür können mich Menschen mögen. Und ich glaube, das hat bestimmt 10 Jahre gedauert.
1: Okay. Ja. Nur wegen der Schulklasse, salopp gesagt.
0: Ja.
1: Also, schon krass, ne, was das soziale Umfeld für eine Auswirkung hat.
0: Ja, ich bin dann leider auch so, dass ich mich dann emotional sehr stark abkopple und dann so eine Schutzmauer aufbaue. Ich habe auch zu Hause nie groß drüber gesprochen. Ich glaube, meine Mutter und ich haben irgendwann dann doch mal drüber geredet, aber Jahre später. Und ich wollte einfach nie so wirken, als könnte man mich irgendwo verletzen. Und das war schon so, dass ich da eine schauspielerische Glanzleistung, glaube ich, über die Jahre wirklich ans Tageslicht gebracht habe. Also da hätte man mir auch irgendwo einen Preis für verleihen können. Ist ein Preis, den möchte ich heutzutage auf keinen Fall mehr haben. Und den wünsche ich auch keinem, dass da irgendwo jemand so durch muss. Aber ich sag mal, es hat mich jetzt auch zu dem Menschen gemacht, der ich heute bin. Und es hat mich wachsen lassen. Und da bin ich dann irgendwo auch dankbar für, dass ich dann wachsen durfte.
1: Aber dieses Anfassen ging nicht auch in Richtung sexuellen Missbrauch?
0: Doch.
1: Weil du sagtest, es waren nicht viele Mädchen in der Klasse. Dann nehme ich an, dann wären das Jungs gewesen sein.
0: Also,
1: und musstest du dann Anzeige erstatten oder wolltest du Anzeige erstatten?
0: Ich habe da, also in der Schule ist das nie thematisiert worden. Ich weiß auch nicht, ob die Lehrer das nicht sehen wollten, konnten oder überhaupt haben. Aber es ist nie irgendwo zur Sprache gekommen.
1: Jetzt ist die Frage, wie konkret. Das heißt, sie haben dich an den Hintern gefasst oder an den Oberkörper?
0: Auch. Beides.
1: Einfach
0: beides.
1: Nur um aus Spaß oder um ihre Macht?
0: Ja, um dann auch Körperteile, sage ich mal, zu vergleichen irgendwo. Bei der einen ist es so, bei der anderen ist es so. Und hey, guck mal, toll, ich darf das. Und die Taktik, sich drüber aufregen, hat dann natürlich dazu geführt, dass sie es lustiger fanden und eher gemacht haben. Die Taktik, nichts zu machen, hat allerdings auch dazu geführt, dass sie es weiterhin gemacht haben, weil es ging ja irgendwie.
1: Und heute hättest du, im Rückblick würdest du sagen, ich hätte denen einfach eine ballern sollen? Oder?
0: Ja, unbedingt.
1: Ich glaube, einfach sagen, stopp. Das ist mein Körper, ich entscheide das.
0: Ich hatte zu dem Zeitpunkt, glaube ich, sehr große Angst, dass sie mich dann halt wirklich unglaublich fertig machen.
1: Wenn du sie nicht gewähren lässt.
0: Ja, dass ich dann eben, sage ich mal, wieder auf diese Seite rücke, die sehr stark gemobbt wird. Und so war es ja in Anführungszeichen nur ein bisschen weniger.
1: Und ein bisschen hast du ja auch mitgemobbt gegen andere.
0: Um mich dann da irgendwo zu schützen. Ich habe dann irgendwann mal 4, 5, 6 Jahre später mit 2 von denen, die das damals bei mir und bei der Klassenkameradin gemacht haben, drüber gesprochen. Und denen war das gar nicht mehr so bewusst, dass das so war.
1: Und dass es so eine Auswirkung gehabt hat.
0: Und da hatten wir dann halt schon dann aber nochmal gute Gespräche drüber. Und da hat man schon gemerkt, dass wir alle ein bisschen erwachsener geworden sind. Und das hat auch dann für mich persönlich ganz viel gebracht, einfach, dass ich damit auch abschließen kann und dann irgendwie von diesem Bild, das ich dann auch selber von mir entwickelt habe, dass ich da eben weggekommen bin.
1: Dankeschön.
0: Was mich, glaube ich, echt gerettet hat, war, dass ich nach der 10. Klasse ein Jahr im Ausland war und einfach da komplett einmal raus bin und da weg war. Und da dann das erste Mal gemerkt habe, hey, es geht anders. Man kann auch anders miteinander reden und umgehen und das ist ja viel schöner so. Und da habe ich dann auch das erste Mal wieder angefangen, meine Haare nicht zu glätten. Ich habe mich angefangen, weniger zu schminken. Ich habe mich angefangen, wieder mit Dingen auseinanderzusetzen, die ich selber persönlich einfach gerne mag, ohne mich dafür zu schämen. So doof das auch klingt. Und das hat mich, glaube ich, echt gerettet.
1: Wo warst du?
0: Untypischerweise in Ungarn. Ich habe 10 Monate in Budapest gewohnt und da dann auch eine Schulklasse besucht, in einer Gastfamilie gelebt und über die Zeit dann auch Ungarisch gelernt.
1: Wow.
0: Mittlerweile ist es, ich glaube, fast weg.
1: Und wie kamst du auf Ungarn?
0: Ich wollte eigentlich nach Schweden, Norwegen oder Italien. Meine Mutter hatte dann Ungarn mit ins Spiel gebracht, weil wir Bekannte haben, die von dort kommen. Und die halt schon auch häufig dann mal erzählt haben, dass die Ungarn halt von der Persönlichkeit her super freundlich und offen sind. Ich habe dann Ungarn mal mit auf die Liste geschrieben. Das war auch nicht ganz so teuer wie die anderen Ländern. Ich habe das über YFU damals gemacht. Bin dann für Ungarn genommen worden, weil sich da wahrscheinlich auch nicht so viele für beworben haben. Und dann war halt mehr Platz in den anderen Ländern.
1: Und welche Klasse hast du dann dort besucht?
0: Die 11.
1: Auf Ungarisch?
0: Auf Ungarisch.
1: Abgefahren.
0: Aber da konnten auch sehr viele Deutsch, weil so wie wir hier bei uns ab der 6. Klasse Spanisch und Französisch zum Beispiel lernen, lernen die dort Deutsch. Weil es da auch in der Nähe von Budapest einige Dörfer gibt, wo sehr viele Menschen leben, die ja mal in Deutschland gelebt haben. Die sprechen auch noch sehr viel Deutsch dort.
1: Was ist dein schönstes Ungarn-Erlebnis?
0: Boah, da sind viele.
1: Wie war die Gastfamilie?
0: Ich hatte 2. Die waren sehr unterschiedlich. Ich kann sie nicht miteinander vergleichen. Sie waren beide sehr herzlich. In der einen Familie war ich eher ein unbezahltes Au-pair, wenn man so möchte, mit 4 kleinen Geschwistern, um die ich mich sehr viel gekümmert habe. Und in der zweiten Familie hatte ich 2 Brüder. Der eine war in meinem Alter, der andere ein Ticken jünger. Das war auch ganz lustig. Das hatte ich halt auch noch nie.
1: Wie viele Geschwister hast du daheim gehabt?
0: Keine.
1: Okay.
0: Also ich habe sonst, ich bin Einzelkind. Ich habe sonst immer, sagen wir mal, mein Reich gehabt. Bin ich auch. Ich bin da sehr dankbar drum, aber ich glaube, Geschwister zu haben, ist auch langfristig gesehen.
1: Gut, immerhin musstest du die Aufmerksamkeit deiner Eltern mit niemandem teilen.
0: Nö, das ging immer ganz gut.
1: Also dann hattest du plötzlich diese Brüder, okay.
0: Genau.
1: Gewechselt hast du die Familie, weil? Weil du wolltest oder weil die Familie, für die Familie das zu Ende war?
0: Ich glaube, die Familie, die wollte das ganz gerne. Ich war dann aber auch ganz glücklich drum, weil ich da halt in so einer Au-pair-Rolle war.
1: Und mit der waren sie noch nicht mal glücklich? Deswegen haben sie...
0: Na, weil ich mich halt dann immer mehr rausgezogen habe, weil ich gesagt habe, hey, ich möchte aber auch Zeit mit meinen Freunden verbringen und ich bin hier nicht unbezahlt Au-pair und bringe euren Kindern Deutsch bei. Ich möchte auch ganz gerne Ungarisch lernen und irgendwie so ein bisschen mehr mit Gleichaltrigen zu tun haben.
1: War das dann ein schlimmer Konflikt oder konntet ihr das gut klären?
0: Wir haben es ganz gut geklärt. Wir haben es dann gemeinsam mit der Auslandsorganisation gemacht. Und sind dann halt relativ schnell auch an den Punkt gekommen, wo es dann hieß, okay, dann geht's woanders hin. Und die neue Gastfamilie habe ich auch schnell gefunden. Und dann
1: war auch nicht so örtlich so weit weg, dass du dann plötzlich einen ganz anderen Weg hattest oder ganz andere Leute finden musstest.
0: Ich hatte dann schon einen relativ langen Schulweg. Die erste Familie war ein bisschen außerhalb von Budapest und die zweite dann direkt in Budapest drin. Aber ich konnte trotzdem dasselbe Gymnasium und dieselbe Klasse dann weiterhin besuchen. Und hatte dann da nicht nochmal den Wechsel. Das war dann ganz gut.
1: Und die Schule, war das gewohnt, dass da Leute aus Deutschland sind?
0: Nicht nur aus Deutschland. Ich hatte noch in der Parallelklasse jemanden aus Uruguay. Das war auch ganz cool. Auch überhaupt, sage ich mal, den Kontakt zu den anderen Austauschschülern, sich da hingehend auszutauschen, das war schon echt schön. Und ich habe in der Zeit dann auch sehr gut Englisch gelernt, weil wir uns untereinander halt auf Englisch dann unterhalten haben. Ich glaube, hätte ich jetzt nur mein Schulenglisch, könnte ich heutzutage nicht so sprechen, wie ich sprechen kann.
1: Und hast du auch wirklich was, also weißt du noch was von den Sachen, Mathematik oder Geschichte? Jetzt lächelst du.
0: Oh, Mathe war auch in Deutschland immer schon ein Fall für sich, war okay. auch schon schwierig. Ich habe tatsächlich irgendwann aber mal ein Thema in Mathe auf Ungarisch verstanden und konnte das so gut, dass ich mich melden konnte und nach vorne gehen konnte und Sachen anschreiben konnte und die waren richtig.
1: Wow.
0: Und da habe ich dann gedacht, so jetzt habe ich irgendwas geschafft, das gebe ich nie wieder her, das ist gut so. Und dann bin ich zurück nach Deutschland gekommen, hatte dann mein Abi gemacht und saß da im Mathekurs und dachte, oh, was ist das?
1: Okay.
0: Aber gut.
1: Aber gibt es noch diese eine Sache, die du sagst, als Tipp, als Hinweis an alle jungen Mädchen, Frauen? In welcher Schulklasse fing das an? In welchem Jahrgang? Mich beschäftigt das
0: noch. Du musst in der siebte bis neunte Klasse war es extrem. Zehnte ist es dann so ein bisschen weniger geworden, weil die Klassen nach der neunten nochmal getrennt wurden. Was ich jedem Mädchen mit auf den Weg geben würde, ist, macht den Mund auf, sprecht miteinander darüber, sprecht es zu Hause an, wenn es sich richtig anfühlt. Wenn ihr Angst habt, das zu Hause anzusprechen, sprecht mit irgendjemandem in der Schule. Es gibt mittlerweile ja zum Glück viele Lehrkräfte, die dafür auch ausgebildet sind. Versteckt euch nicht und habt nicht das Gefühl, dass ihr zu klein seid, um irgendwas zu machen.
1: Gut, danke schön. Liebe Karen, ich gebe dir wieder so eine Dose mit Zettelchen drin.
0: Mit wem würdest du gern dein Leben für einen Tag tauschen? Ich glaube, ich würde gern mal mit jemandem tauschen, der oder die ein komplett anderes Leben führt als ich. Einfach, um mal einen anderen Blickwinkel auf so alltägliche Sachen zu haben. Es könnte auch eine prominente Person zum Beispiel sein, die eben sehr im Rampenlicht steht. Oder auch jemand, der...
1: Fällt dir da irgendein Name ein? Wie heißt die? Taylor Swift?
0: Nee.
1: Beobachtest du das? Liest du so Klatschspalten?
0: Selten. Also,
1: irgend so eine Königin?
0: Ich glaube, ich würde gerne mal mit Scarlett Johansson tauschen.
1: Schauspielerin.
0: Einfach, es soll jetzt nicht doof klingen, weil es tatsächlich eine Zeit gab, wo mir viele Leute gesagt haben, ich würde ihr ähnlich sehen. Und dann wäre das ja mal ganz, ganz spannend zu wissen, wie das so ist,
1: genau.
0: Sie zu sein. So. Und Schauspielerei ist halt, also ich fand es schon immer spannend. Ich fand es immer gruselig, mich so in den Mittelpunkt zu stellen. Dementsprechend habe ich es nie groß dann verfolgt. Aber warum nicht?
1: Ja, und du hast ja vorhin schon gesagt, in einem gewissen Sinne hast du ein Schauspiel aufgeführt.
0: Ja, ja. Aber ich sag mal, man kann das
1: im sozialen Kontext
0: ja auch positiv dann mal
1: um zu überleben.
0: Ja. Das ist ganz praktisch. Das schließt vielleicht ganz gut an. Aus welcher Begebenheit hast du am meisten gelernt? Vielleicht tatsächlich dieses, wie es sich anfühlt, wenn man sich sehr klein gemacht fühlt und dann plötzlich aber in einer Umgebung landet, in der man sich langsam wieder entfalten darf. Wo man selbst sein darf, ohne dass man dafür schräg angeguckt wird.
1: Also das wäre dann die Begebenheit, wäre diese Schulsituation,
0: genau.
1: Schulklassendramatik.
0: Genau, und dann da aber rausgehen, im Auslandsjahr zum Beispiel sein und dann zu merken, hey, es geht anders.
1: Hattest du das schon mitgekriegt, bevor du da raus bist? Oder hast du das eigentlich erst gerafft, als du dann nach der Burnout-Nummer zur Therapie bist?
0: Nee, das hatte ich vorher schon tatsächlich so ganz gut auf dem Schirm.
1: Weil du auch schon vorher die traurigen Auswirkungen hattest mit runtergezogen sein, depressiv sein, verstimmt sein?
0: Es kam da schon immer mal so Schübe. Ich habe mich da dann immer ganz gut wieder rausgeboxt. Ich habe auch in der Vergangenheit schon häufiger versucht, mal einen Therapieplatz zu finden.
1: Und das erste Mal hast du das festgestellt im Alter von, noch mit Hilfe des Kinderarztes?
0: Da war ich, muss ich so 16, 17 gewesen sein.
1: Dass du leichte Depression hast?
0: Ja.
1: Oder war es schwerer?
0: Es war leicht, denke ich. Ja. Ich habe dann damals auch schon während der Schulzeit, da war ich dann zurück in Deutschland, während der 11., 12. Klasse auch mal versucht, einen Therapieplatz irgendwie zu finden. Aber es gab halt einfach nichts, was jetzt irgendwo machbar gewesen wäre, was erreichbar war. Dementsprechend ist das dann so ein bisschen im Sande verlaufen und dann jetzt erst im letzten Jahr so richtig zustande gekommen.
1: Dann die dritte und letzte Frage, bitte, liebe Karen.
0: Wie zufrieden sind Sie oder bist du mit dir selber?
1: Ja, können wir ja ein bisschen spielerisch einsteigen auf der Skala von 0 bis 10?
0: Eine 8 bis 9.
1: Mhm.
0: Ich tendiere mal zu einer 9.
1: Ja.
0: Doch. Ich bin sehr zufrieden damit, dass ich die Entscheidung getroffen habe, nochmal diesen anderen Lebensweg jetzt gerade einzuschlagen.
1: Beruflich meinst du?
0: Beruflich. Mhm. Ich bin sehr zufrieden damit, dass ich gelernt habe, für mich irgendwo einzustehen und auch auf mich zu gucken und nicht nur zu schauen, dass alle anderen happy sind und ich nicht. Und ich tatsächlich auch gelernt habe, in regelmäßigen Abständen Dinge zu reflektieren und zu gucken, dass ich sehr positiv aus Situationen rausgehe und dass ich mir positiven Input dann quasi rausziehe, den ich für mich mitnehme und mich nicht so, was wir Norddeutschen ja doch auch ganz gut können, so in Pessimismus wälzen, sondern dass ich da schon gucke, dass ich deutlich positiver und optimistischer auf Dinge gucke.
1: Und wenn du dann eben einfach mal wieder Zimtschnecken machst.
0: Richtig. Und wenn ich Zimtschnecken mache und dann ist die Welt sowieso wieder in Ordnung. Also dann riecht es ja auch überall wieder lecker.
1: Du hast vorhin gesagt, die Katze Suri ist kuschelbedürftig. Bist du auch kuschelbedürftig, würdest du schon sagen? Oder hat sich so angehört, wie wenn das
0: ja
1: zu dir ganz gut passen würde?
0: Ich genieße das schon. Also die kleine Maus.
1: Finde ich immer lustig, wenn man Maus zu einer Katze sagt.
0: Ich sag mal, ich trainiere sie aktuell so, dass sie eventuell sogar zukünftig mit auf Turniere kommen kann. Sie läuft an der Leine, wir gehen spazieren. Sie ist sehr gerne überall mit dabei. Wir üben gerade, dass sie im Fahrradkorb gut sitzen kann. Mhm. Und wenn ich zum Beispiel zu Hause auf der Rolle sitze, also indoor auf dem Rennrad hocke, weil es draußen nicht so schön ist, dann stehen die Chancen ganz gut, dass sie mir auf dem Rücken sitzt und dafür sorgt, dass mir noch wärmer wird. Cool. Und sie liegt dann da einfach rum. Mhm. Also sie ist da schon sehr, sehr dicht dran am Geschehen. Das habe ich von der Katze so auch noch nicht erlebt vorher.
1: Was deine Eltern machen, haben wir nicht gesagt. Ein bisschen Sorgen habe ich mir schon gemacht, dass sie das nicht mitgekriegt haben, dass mit dir da was war als Schülerin. Oder als du hast gesagt bei deinem Tipp, du würdest Leuten sagen, auch wenn es zu Hause sich nicht danach anfühlt, es woanders anzusprechen. Mhm. Da habe ich kurz große Ohren gekriegt.
0: Mhm. Mein Vater war früher beruflich sehr, sehr viel unterwegs, weil der Ton- und Veranstaltungstechniker ist und dann war viel auf Tour. Mhm. Und meine Mutter hat sehr lange nicht gearbeitet, weil sie halt sich um mich dann gekümmert hat.
1: Kamst du mit den Eltern immer gut aus? Meistens schon.
0: Meine Mutter und ich verstehen uns, seitdem ich ausgezogen bin, deutlich besser. Und mein Vater und ich auch. Also mein Vater zeigt mir immer ganz süß seine Fürsorge, indem er bei mir Sachen repariert oder mir bei technischen Fragen hilft und Dinge dann zuschickt. Da hat er halt so seine eigene Art der Kommunikation und das schätze ich aber auch sehr. Und ich glaube wirklich, dass es der Beziehung zwischen meiner Mutter und mir sehr gut getan hat, dass ich ausgezogen bin und auch nicht nochmal wieder eingezogen bin. Also wir haben uns früher schon oft gezofft.
1: Und eines Tages willst du dann deinen Lebensmittelpunkt mit mehreren Leuten noch finden? Oder also so diese Perspektive vielleicht irgendwann doch so eine Familie gründen?
0: Ich nehme es, wie es kommt und bin sehr dankbar für alles, was sich so ergibt.
1: Ich hätte es nicht schöner sagen können, als Hinleitung zu unserer letzten Frage. Wenn du so einen Strich siehst, liebe Karen Sumpfleet, wie fasst du es zusammen? Wie würdest du es auf einem Golfball schreiben? Was ist die Geschichte deines Lebens?
0: Da brauche ich mal kurz 2 Minuten, glaube ich.
1: Gönn dir.
0: Ich würde sagen, es lohnt sich immer, mutig zu sein. Und es lohnt sich immer, Sachen auszuprobieren, weil man nie weiß, was daraus resultiert. Und diesen Mut zu haben, etwas zu machen, was eventuell auch nicht funktionieren könnte, finde ich viel wichtiger, als nur Dinge zu machen, in denen man gut ist. Von daher würde ich allen ans Herz legen, einfach auszuprobieren, zu machen, wofür man selber brennt. Und auch wenn, sag ich mal, der nächste Schritt ein bisschen gruselig aussieht, es lohnt sich meistens.
1: Und wenn es mal Rückschläge gibt und Dinge, die man vielleicht im Nachhinein nicht so positiv bewerten kann, auch da sozusagen sich von frei zu machen, weiterzuentwickeln, sich helfen zu lassen, fit machen zu lassen für die nächsten Jahrzehnte.
0: Richtig.
1: Wer es weiterhören möchte, dem empfehle ich die Eine Stunde Reden-Folge mit dem Titel Der harte Weg zum Fußballprofi. Schließlich hatten wir es ja heute auch von Sport und Profis. Einfach anklicken in ARD Sounds. Ich bin Mario Neumann. Wir hören uns.

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1: Mit Jana Kreuz, guten Abend. Zwei Menschen sterben bei Flugzeugabsturz in Ganderkesee. Situation in spanischen und französischen Waldbrandgebieten bleibt dramatisch. Formel-1-Pilot Norris startet in Budapest von der Pole Position. Das Wetter, am Abend mehr Wolken bei noch 29 Grad. Nach dem Flugzeugabsturz in Ganderkesee im Kreis Oldenburg haben die Rettungskräfte auch die zweite vermisste Person tot in den Trümmern gefunden. Wie ein Polizeisprecher bestätigte, sind nun zwei männliche Personen bei dem Unglück ums Leben gekommen. Aus der Nachrichtenredaktion berichtet Sebastian Segebarte.
2: In welchem Verhältnis die beiden Toten zueinander stehen und weitere Details zur Identität will die Polizei mit Verweis auf die Persönlichkeitsrechte bisher nicht mitteilen. Den ganzen Tag über waren Rettungskräfte damit beschäftigt, in den Trümmern nach den Vermissten zu suchen. Das einmotorige Leichtflugzeug war am späten Vormittag in das Dach eines Einfamilienhauses gestürzt. Warum ist weiter unklar. Die Bewohner waren zu dem Zeitpunkt nicht zu Hause. Das Flugzeug war vom Flughafen in Bremen aus gestartet. Mit welchen Ziel ist nicht bekannt. In Ganderkesee kümmern sich Krisenhelfer um Nachbarn, die den Absturz gesehen haben. Der Bergungseinsatz an der Unfallstelle läuft weiter.
1: Die schweren Waldbrände in der Nähe von Madrid sind weiterhin nicht unter Kontrolle. Teile der Gegend westlich der spanischen Hauptstadt waren heute in Rauch gehüllt. Mehr als 80.000 Menschen mussten sich in Sicherheit bringen. Anna Mund mit einem Update.
3: Bei den Waldbränden in der Nähe von Madrid gibt es vorerst keine Entwarnung. Das Großfeuer südwestlich der spanischen Hauptstadt habe am Samstag seinen Höhepunkt erreicht und sei außer Kontrolle, so der Leiter des Katastrophenschutzes der Regionalregierung von Madrid. Spaniens Regierungschef Sanchez sprach bei einem Besuch im Brandgebiet von einer dramatischen Situation. Vorrangiges Ziel sei es, Leben zu retten. Durch günstige Wetterbedingungen mit niedrigeren Temperaturen und höherer Luftfeuchtigkeit gäbe es am Wochenende aber eine Chance, die Brände zu bekämpfen, so Sanchez.
1: Wegen der heftigen Waldbrände bei Bordeaux wird die letzte Etappe der Tour de France verkürzt und komplett in Paris ausgetragen. Das teilten die Tourorganisation und die Polizeipräfektur mit. Demnach hat das Innenministerium entschieden, einen Teil der ursprünglich für die letzte Etappe eingeteilten Sicherheitskräfte abzuziehen, um die Einsatzkräfte in den betroffenen Gebieten zu verstärken. Die vorletzte Etappe hat unterdessen Richard Carapaz gewonnen. In Berlin haben hunderttausende Menschen den Christopher Street Day gefeiert. Der Berliner CSD ist einer der größten in Europa. Julia Fissmann war für uns mit dabei.
4: Bei Sonnenschein zogen heute 82 Wagen und zahlreiche Fußgruppen beim Christopher Street Day tanzend und friedlich durch Berlin. Hunderttausende Menschen demonstrierten unter dem Motto Haltung ist hot für Demokratie, Menschenrechte und eine vielfältige Gesellschaft. Dabei richteten die Veranstalter einen klaren Appell gegen die queerfeindliche Politik der AfD und riefen dazu auf, demokratische Parteien zu wählen, sagte Thomas Hoffmann vom CSD Berlin.
1: Weltmeister Lando Norris startet überraschend als Favorit in das letzte Formel-1-Rennen vor der Sommerpause. Der McLaren-Pilot sicherte sich in einem packenden Finish die Pole-Position für den morgigen Grand Prix von Ungarn. Beim Qualifying war Norris nämlich mit 0,012 Sekunden schneller als Lewis Hamilton und sein Ferrari. Und das waren die Nachrichten mit Jana Kreuz.
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5: Heute Abend gibt's einen freundlichen Mix aus Sonne und lockeren Wolken, bevor es an der Nordsee langsam zuzieht. Die Nacht bringt von der Küste her dichte Wolken und erste Schauer bei Werten um die 14 bis 17 Grad. Der Sonntag wird eher grau mit Regen und teils kräftigen Schauern an der Küste. Die Höchstwerte erreichen morgen kühle 19 Grad auf den Inseln und bis zu 22 Grad in Bremen.
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5: Auf der A7 Hannover Richtung Hamburg zwischen Hamburg-Hausbruch und dem Elbtunnel stockt der Verkehr auf 5 Kilometern. Und im Kreis Cuxhaven ist die Landesstraße zwischen Neuenwalde und auf dem Stü nach einem Unfall komplett gesperrt. Ansonsten haben Sie freie Fahrt, kommen Sie gut durch.
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5: Einen wunderschönen guten Abend. Ich hoffe, Sie haben bisher ein schönes und ein entspanntes Wochenende. Für entspannte Abwechslung sagen wir gleich musikalisch. Wir bewegen uns da in sämtliche Richtungen, widmen uns zum Beispiel der Jazzmusikerin Christina Brodersen, dem neuen Pop-Fusion-Album von Willow. Außerdem würdigen wir den verstorbenen Folkmusiker Tucker Zimmerman und sein posthum veröffentlichtes Album Dream Me a Dream. Den Start macht eine Musikerin aus Bermuda, Heather Nova, mit Just Kids.

Ein perfekter Song fürs Wochenende. Falling Away von Les Imprimés. Wobei der Name etwas irreführend ist. Hinter Les Imprimés verbirgt sich nämlich der norwegische Produzent Morten Martens. Eigentlich ähnlich wie beim nächsten Musiker. Er nennt sich Saguru. Das weckt jetzt bei jedem andere Assoziation. Aber ich wette, an Bayern haben sie jetzt nicht gedacht. Tatsächlich kommt Chris Rappel alias Saguru aber genau daher und veröffentlicht unter seinem Künstlernamen seit einigen Jahren schön melancholischen und atmosphärischen Folk-Pop. Gestern ist die zweite Single von seinem Debütalbum erschienen. A Night Moth in April's Showers heißt er. Von Saguru.

Live in the Moment, Indie-Rock aus Schottland von Teenage Fanclub. Die nächste Band hat die Geduld ihrer Fans und demnach auch meine Geduld in den letzten Jahren ziemlich auf die Probe gestellt, die Alabama Shakes. Sie machen Musik zwischen Southern Rock, Soul und Blues mit der phänomenalen Frontsängerin und Gitarristin Brittany Howard. Mit ihrem letzten Album Sound and Color kam der internationale Durchbruch und man dachte, jetzt geht's richtig los. Und dann 9 Jahre Funkstille. Als Fan konnte man sich zwischenzeitlich zwar mit den Solo-Projekten begnügen, aber es ist einfach nicht das Gleiche. Jetzt endlich rückt das Veröffentlichungsdatum des neuen Albums näher. I Must Be Dreaming wird es heißen. Erscheint Ende August und wir hören daraus die aktuelle Single I Feel Hope Coming von den Alabama Shakes.

Mein musikalisches Stück Hoffnung in schweren Zeiten. I Feel Hope Coming von der Band Alabama Shakes hier auf Bremen 2 am Samstagabend. Ein Song vom kommenden Album I Must Be Dreaming, auf dem es unweigerlich auch um die gesellschaftspolitischen Umstände in den USA gehen wird, die Frontfrau Brittany Howard als schwarze und queere Person besonders trifft. Weiter geht's mit Faye Webster, She Won't Go Away.

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3: Heute Abend bleibt es größtenteils freundlich bei Temperaturen um die ja aktuell 22 Grad. Später ziehen von der Küste her schon dichtere Wolken auf und morgen wird es deutlich ungemütlicher mit vereinzelten Regenschauern und auch Gewittern an der Küste bei Höchsttemperaturen um die 22 Grad.
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3: Ich habe nur eine Meldung für Sie. Im Kreis Cuxhaven, da ist die Landesstraße zwischen Neuenwalde und auf dem Stü nach einem Unfall gesperrt. Ansonsten haben Sie komplett freie Fahrt.
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3: Wir widmen uns gleich dem spannenden Bandprojekt der Jazzmusikerin Christina Brodersen. Davor kommt der Kanadier Andy Schauf mit Try Again.

Indie aus München, die Band Kites mit Inner Cinema. Ja, es ist schon wieder eine Weile her, dass sich die internationale Jazzszene hier bei uns in Bremen getroffen hat. Das Showcase Festival Jazz Ahead hat Mitte April für ordentlich Trubel gesorgt und natürlich etlichen Bands aus den unterschiedlichsten Regionen der Welt eine Bühne gegeben. Bremen 2 war wie jedes Jahr auch dabei und wir durften auch ein paar außergewöhnliche Konzerte aufzeichnen. Im Rahmen unserer Sounds in Concert Sendung werden wir diese Live-Mitschnitte in Special-Folgen über die Jazz Ahead nochmal ausstrahlen. Und das erste Special gibt es heute hier im Anschluss ab 22 Uhr. Einen kleinen Vorgeschmack und Hintergrundwissen gibt es aber jetzt schon. Und zwar zum Quartett Christina 4 der Kölner Altsaxophonistin Christina Brodersen. Meine Kollegin Eva Garte stellt Ihnen die Musikerin und ihr Projekt

0: On and On, so heißt Christina Brodersens aktuelles Album mit ihrem Quartett Christina 4. Erschienen 2025 hat die Kölner Altsaxophonistin das Album bereits zur Zeit der Pandemie komponiert. Das Konzept war ihr dabei quasi vorgegeben durch die Förderung, die sie für das Projekt bekommen hat.
1: Während der Corona-Zeit hatte ich mich beworben für so ein Stipendium, das hieß Kultur und Musik bzw. auch Kunst und Musik. Und in der Zeit konnten wir ja eigentlich keine Live-Konzerte spielen. Und dann habe ich mich damit beschäftigt, inwiefern sich Kunst und Musik gegenseitig beeinflussen. Das hat man ja schon ganz früh auch, also früher haben sich ja auch schon, was weiß ich, Monet und Debussy haben sich ja auch schon getroffen. Also da gab es ja im Grunde auch immer so Treffen von unterschiedlichen Künstlern aus unterschiedlichen Richtungen. Und das hat mich interessiert, inwieweit man sich da beeinflusst, beziehungsweise inwieweit ich mich beeinflussen lassen kann, wenn ich etwas betrachte oder wenn ich in einer Umgebung bin, wo eine ganz spezielle, oft im Museum oder so, eine spezielle Atmosphäre herrscht.
0: Um dieses Konzept umzusetzen, hat Christina Brodersen Museen und Kulturinstitutionen angeschrieben. Darunter die Völklinger Hütte nahe Saarbrücken, ein zum Kulturort umfunktioniertes ehemaliges Eisenwerk.
1: Das ist ein Kulturgut geworden, also früher war das ja Stahlindustrie. Und dann hatte ich das Glück, weil man konnte ja eigentlich gar nicht in Museen gehen, aber dass wirklich viele sehr offen waren und haben mir angeboten, wirklich so eine Tagesführung zu machen und ganz alleine. Und das hatte halt dann wirklich teilweise so eine ganz spezielle Atmosphäre geschaffen, weil ich in diesem riesen Stahlwerk, wo oft auch Riesenkonzerte sind, ganz alleine war. Und die Frau hat mir dann sehr viel erzählt und dann hat sie gesagt, okay, ich lasse dich jetzt alleine. Und die stand so in dieser Riesenhalle, ganz viele große Malwerke und so ganz große Räder waren da aus Stahl. Und das war schon sehr überwältigend, dieses Gefühl. Und ich hatte mein Saxophon dabei. Das war so teilweise eine spannende, aber auch ein bisschen bedrückende Atmosphäre, weil sie mir auch erzählt hat, unter was für Umständen die Arbeiter damals gearbeitet haben.
0: In diesem sehr besonderen Raum, mit dieser sehr besonderen Atmosphäre, hat Christina Brodersen also ihr Saxophon rausgeholt, drauf losgespielt und so das Stück Glasperlenspiel komponiert.
1: Das hatte jetzt nichts mit dem Buch zu tun von Hermann Hesse, sondern das war wirklich von so ein Gefühl von, dass da immer was am Laufen ist, dass da so Kugeln oder irgendwas und so kam ich darauf.

0: Christina Brodersen hat bereits im Alter von 5 Jahren angefangen, klassische Klavierstunden zu nehmen. Mit 12 wechselt sie zum Saxophon. Und dann hat sie das Glück, schon als Jugendliche die Saxophonlegende Lee Konitz kennenzulernen.
1: Also ich habe ihn mit 15, das war wirklich by accident. Ich war noch ziemlich grün hinter den Ohren, wusste noch nicht viel von Jazz, habe angefangen, so mit 12 Saxophon zu spielen und habe gemerkt, mir macht das total Spaß und war auf dem Workshop und da war Lee als Lehrer da. Und ich wusste auch noch gar nicht, wer Lee ist. Und ich hatte immer so eine Chipkappe auf zu der Zeit und dann hat er mich immer Joe genannt. Das war dann schon so ein Running Gag. Ich kam immer rein und er hat immer gesagt, hey Joe.
0: Lee Konitz wurde in den folgenden Jahren von einem Workshop-Lehrer zu ihrem Mentor und schließlich zu einem Freund der Familie.
1: Also er hat dann mitgekriegt, wie ich 2 Jungs gekriegt habe und er hatte dann meine Jungs als Babys auf dem Arm. Wir waren Kaffee trinken und er hat ganz viel von Jazz erzählt immer und für mich war das dann die pure Jazzgeschichte lebend vor mir zu haben. Das war einfach fantastisch.

0: On and On ist bereits das zweite Album von Christina Brodersens aktueller Band Christina 4. Auch ein Kernstück auf der Platte heißt so. Nach diesem hat sie das gesamte Album benannt.
1: Ich habe das Stück zuerst geschrieben und dann habe ich das Album aufgenommen und dann habe ich gemerkt, dass das eigentlich ganz gut passt zu dem Album, weil On and On heißt ja so, dass es immer weitergeht. Und in der Musik ist es ja eigentlich auch so, dass man im Grunde, man schreibt und dann nimmt man was auf und dann spielt man Konzerte und dann geht es weiter. Dann hat man neue Ideen. Im Grunde macht man genau das Gleiche wieder, aber immer auf unterschiedlichen Ebenen oder mit unterschiedlichen Musikern. Und deswegen dachte ich, ja, das passt. Das ist jetzt das zweite Album und es geht weiter mit der Band.

Eva Garte war das mit einem Porträt über die Jazzmusikerin Christina Brodersen. Ihr Quartett Christina 4 ist auch auf der diesjährigen Jazz Ahead aufgetreten und davon gibt es hier auf Bremen 2 ab 22 Uhr einen Konzertmitschnitt zu hören in Sounds in Concert. Jetzt kommt Jake Buck mit Living Up Country.

lässiges Country-Feeling mit Jake Buck in den Sounds auf Bremen 2. Irgendwo zwischen Jazz, Art, Pop und Soul bewegt sich Willow Smith, die Tochter von Will Smith, und seit ihrem Genrewechsel 2024, ja. Und seitdem wird sie auch von sehr kritischen Menschen in der Musikwelt ernst genommen. Gestern hat sie jetzt ihr neues Album The Thread veröffentlicht. Das geht in eine ähnliche Richtung, komplexe Rhythmen, eine Mischung aus Jazz und Pop, aber alles etwas fokussierter und klarer. Den ersten Song auf der Platte hören wir jetzt, der heißt She's My Religion von Willow.

Willow mit She's My Religion von ihrem neuen Album The Threat. Seit gestern ist es draußen und widmet sich dem großen Thema Liebe, aber eben nicht nur der romantischen, sondern auch der Liebe zu sich selbst, zum Leben und zum Universum. Auch Nick Sester zoomt gerne mal raus aus allem. Hier ist er mit Eyes on the Horizon.

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1: Mit Jana Kreuz, guten Abend. Zwei Männer sterben bei Flugzeugabsturz in Ganderkesee. Situation in spanischen und französischen Waldbrandgebieten bleibt dramatisch. Peace-Partei in Polen zerbricht. Das Wetter am Abend mehr Wolken bei bis zu 26 Grad. Nach dem Flugzeugabsturz in Ganderkesee im Kreis Oldenburg hat die Polizei auch den zweiten Insassen tot aufgefunden. Inzwischen ist auch mehr über die Identität der Opfer bekannt. Dazu aus der Nachrichtenredaktion Sebastian Segebade.
2: Bei den Toten handelt es sich laut Polizei um einen 65-Jährigen und einen 77-Jährigen. Beide kommen aus Bremen, von wo aus das Flugzeug auch gestartet war. Mittlerweile konnte die Maschine laut Polizei geborgen werden. Es war in das Dach eines Einfamilienhauses gestürzt. Weil die Gefahr bestand, das Haus könnte einstürzen, erreichten die Einsatzkräfte das einmotorige Kleinflugzeug nur von außen. Bei dem Absturz wurde niemand sonst verletzt. Die Bewohner waren zum Zeitpunkt des Unglücks nicht zu Hause. Die Ursache für den Absturz ist weiter unklar. Der Schaden dürfte laut Polizei in einem hohen sechsstelligen Bereich liegen.
1: Die schweren Waldbrände nahe Madrid sind weiterhin nicht unter Kontrolle. Teile der Gegend westlich der spanischen Hauptstadt waren heute in Rauch gehüllt. Mehr dazu von Anna Mund.
3: Bei den Waldbränden in der Nähe von Madrid gibt es vorerst keine Entwarnung. Das Großfeuer südwestlich der spanischen Hauptstadt habe am Samstag seinen Höhepunkt erreicht und sei außer Kontrolle, so der Leiter des Katastrophenschutzes der Regionalregierung von Madrid. Spaniens Regierungschef Sanchez sprach bei einem Besuch im Brandgebiet von einer dramatischen Situation. Vorrangiges Ziel sei es, Leben zu retten. Durch günstige Wetterbedingungen mit niedrigeren Temperaturen und höherer Luftfeuchtigkeit gäbe es am Wochenende aber eine Chance, die Brände zu bekämpfen, so Sanchez.
1: Wegen der heftigen Waldbrände bei Bordeaux wird die letzte Etappe der Tour de France verkürzt und komplett in Paris ausgetragen. Das teilten die Tourorganisation und die Polizei mit. Demnach hat das Innenministerium entschieden, einen Teil der ursprünglich für die letzte Etappe eingeteilten Sicherheitskräfte abzuziehen, um die Einsatzkräfte in den betroffenen Gebieten zu verstärken. In Polen bricht die nationalkonservative Peace-Partei auseinander. Rund 30 Abgeordnete haben die Partei verlassen, das sagte der Vorsitzende Jarosław Kaczynski. Vorausgegangen war ein Streit um den Kurs. Nach dem Machtverlust vor 3 Jahren schafft es die Peace in Umfragen, nicht mehr stärkste Partei zu werden. Die Parteiführung erwägt deswegen, mit Außenrechtsparteien zusammenzuarbeiten. Eine Gruppe in der Partei lehnt das entschieden ab. Und das waren die Nachrichten mit Jana Kreuz.
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4: Heute Abend bleibt es noch angenehm warm bei Temperaturen um die 22 Grad. Heute Nacht wird es aber deutlich kühler. Die Temperaturen sinken auf 17 Grad in Bremerhaven, 16 Grad in Kloppenburg und 14 Grad in Worpswede. Der Sonntag bringt uns wechselhaftes Wetter mit vielen Wolken, Regenschauern und maximal 22 Grad in Bremen. Dazu gibt es frischen Südwestwind ab der Mittagszeit.
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4: Ich habe nur eine Meldung für Sie, und zwar im Kreis Cuxhaven. Da ist die Landesstraße zwischen Neuenwalde und auf dem Stü nach einem Unfall in beiden Richtungen gesperrt. Ansonsten kommen Sie gut durch.
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4: Schön, dass Sie dabei sind heute Abend. Ich habe noch ein paar Neuentdeckungen und Geschichten aus der Musikwelt für Sie. Und jetzt Folk Pop aus London von Kesten Cobblers Club mit Siren.

emotionale Gesangsperformance von dem deutschen Bluesmusiker Daniel Welbart alias Welbad mit Heal a Wound. Das Cover des Debütalbums vom nächsten Künstler, Tyler Ballgame, ist sehr simpel gestaltet, spricht aber doch Bände, wenn man seine Geschichte kennt. Vor einem strahlend blauen Himmel sieht man da einen saftigen Baum mit grell leuchtenden, reifen Orangen, die offensichtlich gepflückt werden wollen. So ähnlich wie Tyler Ballgames Talent als Sänger und Entertainer jahrelang darauf warten musste, von ihm als solches wahrgenommen zu werden. Nach Jahren des Haderns und Zweifelns im Keller seiner Eltern hat er mit Ende 20 doch den großen Wurf gewagt und ist nach L.A. gezogen. Nach wenigen Open-Mic-Sessions hatte er bereits eingeschworene Fans und bald auch einen Plattenvertrag. Sein Album For the First Time Again ist Anfang des Jahres erschienen, hat seine Fangemeinde internationaler gemacht, weswegen er auch am 10. August ein Konzert in Hamburg spielen wird. Einen kleinen Vorgeschmack seiner außergewöhnlichen Stimme und Präsenz gibt es jetzt. Hier ist Tyler Ballgame mit I Believe in Love.

Jay Moon mit Among the Walls. Ich war vor kurzem auf einem Festival und bin dort eher zufällig und ganz ohne Erwartungen auf ein Konzert der Musikerin Tara Noam Doyle gestolpert, kann man sagen. Sie saß alleine auf der Bühne, hatte Synthesizer und E-Pianos um sich und eine so fesselnde Performance hingelegt, dass ich bis zum letzten Ton sitzen geblieben bin. Mit einer Präzision, die man eher aus der Klassik kennt, hat sie ihre Songs gesungen und gespielt und damit wirklich den ganzen Saal zum Verstummen gebracht. Auch wenn das live natürlich nochmal eine andere Wirkung entfaltet, wollte ich Ihnen das an dieser Stelle nicht vorenthalten. Hier ist Tara Noam Doyle mit Snail One.

Tara Noam Doyle mit Snail One. Hier auf Bremen 2 in den Sounds. Ja, eher eine musikalische Reise als ein klassischer Song. Da verwundert es auch nicht, dass die Musikerin auch Soundtracks komponiert, wie zuletzt für den Film Rose mit Sandra Hüller in der Hauptrolle. Jetzt kommt Soul von Nicole Atkins aus dem Jahr 2017. Listen up.

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3: Heute Abend bleibt es größtenteils freundlich, aktuell bei Temperaturen um die 24 Grad in Bremen, 22 Grad in Bremerbörde und 22 Grad auch in Bremerhaven. Später ziehen von der Küste her schon dichtere Wolken auf und morgen wird es deutlich ungemütlicher mit vereinzelten Regenschauern und auch Gewitter an der Küste bei Höchsttemperaturen um die 22 Grad.
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3: Ich habe nur eine Meldung für Sie im Kreis Cuxhaven. Da ist die Landesstraße zwischen Neuenwalde und auf dem Stü nach einem Unfall in beiden Richtungen gesperrt. Ansonsten habe ich nichts. Kommen Sie gut durch.
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3: Die Stimme des nächsten Sängers Bjørn Dixgaard wird Ihnen bekannt vorkommen, auch wenn Ihnen der Name jetzt im ersten Moment vielleicht gar nichts sagt. Als Frontmann der schwedischen Rockband Mando Diao hat er uns ja einige Ohrwürmer beschert, aber er macht eben auch Solomusik. Wir hören ihn mit seinem Song Overload, Bjørn Dixgaard.

Am 15. Oktober spielt sie in Worpswede in der Music Hall. Die US-amerikanische Country-Sängerin Roseanne Cash war das mit A Feather is Not a Bird. Der Name der nächsten Künstlerin bleibt wirklich hängen, weil er wirklich ja, sehr prägnant ist. Olympia Vitalis. Die Soul-Sängerin aus West London hat vor kurzem ihre zweite EP veröffentlicht. Auch wenn sie von Motown-Soul und Londoner Ikonen wie Amy Winehouse beeinflusst ist, schreibt sie im Gegensatz zu ihren Idolen keine klassischen Soul-Songs über die Liebe. Im Song Don't Cry geht es zum Beispiel um das Thema mentale Gesundheit aus männlicher und weiblicher Perspektive. Als Duettpartner hat sie sich Maverick Sabre dazu geholt. Hier ist Olympia Vitalis mit Don't Cry.

Die Band Wyvern Lingo aus Irland mit Crawl hier in den Sounds auf Bremen 2. Die Wahrscheinlichkeit, dass Menschen den Folkmusiker Tucker Zimmerman kennen, ist eher gering. Selbst bei Musikliebhabern und Folk-Enthusiasten ist Tucker Zimmerman kein einschlägiger Name. Was nicht daran liegt, dass seine Musik nicht gut oder seine Texte nicht geistreich und er ein toller Künstler gewesen wäre. Nein, Tucker Zimmerman hatte selbst einfach keine Lust darauf, berühmt zu sein. Nach seinem Debütalbum hätte das sicher anders laufen können. 10 Songs erschien im Jahr 1969 und gehört laut David Bowie zu einem der besten Alben aller Zeiten. Seiner Meinung nach war Tucker Zimmerman zu talentiert, um Folkmusiker zu sein. Dass wir heute über Tucker Zimmerman sprechen, obwohl er nie die breite Masse erreicht hat, spricht trotzdem dafür, dass er nach seinem Tod Anfang des Jahres eine Art Vermächtnis hinterlassen hat. Gleich mehr dazu nach einem Song von seinem Debütalbum. Hier ist Tucker Zimmerman mit Blue Goose.

0: strudelt sich aus hier. Blue Goose von Tucker Zimmerman aus dem Jahr 1969. Der Folkmusiker hat sich ja bewusst gegen eine Musikkarriere im Rampenlicht entschieden, bis er vor einigen Jahren im hohen Alter von einer neuen Generation Folkmusikern aufgespürt und dazu überredet wurde, nochmal ein Album aufzunehmen. Unter diesen Musikern war unter anderem die Band Big Thief. Das Album Dance of Love aus dem Jahr 2024 hat Tucker Zimmerman so viel Aufmerksamkeit beschert wie noch nie irgendwas zuvor. Und kurz vor seinem Tod hat er ein weiteres Album bei sich zu Hause in Belgien zusammen mit seiner Frau aufgenommen. Dream Me a Dream heißt es und ist nun leider ohne sein Beisein erschienen. Das Ehepaar ist Anfang des Jahres tragischerweise bei einem Brand ums Leben gekommen. Seine letzten Songs sind zärtlich und weise und werden von seinen neu gewonnenen Fans noch lange in Ehren gehalten werden. Wir hören jetzt einen Song von diesem Album, Stay, von Tucker Zimmerman.
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1: Mit Jana Kreuz, guten Abend. Zwei Männer sterben bei Flugzeugabsturz in Gandakesee. Über 250.000 Menschen in Spanien und Frankreich fliehen vor Waldbränden. Peace-Partei in Polen zerbricht. Das Wetter, immer mehr Wolken bei noch 25 Grad maximal. Nach dem Flugzeugabsturz in Gandakesee im Kreis Oldenburg hat die Polizei auch den zweiten Insassen tot aufgefunden. Inzwischen ist auch mehr über die Identität der Opfer bekannt. Dazu aus der Nachrichtenredaktion Sebastian Segebade.
2: Bei den Toten handelt es sich laut Polizei um einen 65-Jährigen und einen 77-Jährigen. Beide kommen aus Bremen, von wo aus das Flugzeug auch gestartet war. Mittlerweile konnte die Maschine laut Polizei geborgen werden. Es war in das Dach eines Einfamilienhauses gestürzt. Weil die Gefahr bestand, das Haus könnte einstürzen, erreichten die Einsatzkräfte das einmotorige Kleinflugzeug nur von außen. Bei dem Absturz wurde niemand sonst verletzt. Die Bewohner waren zum Zeitpunkt des Unglücks nicht zu Hause. Die Ursache für den Absturz ist weiter unklar. Der Schaden dürfte laut Polizei in einem hohen sechsstelligen Bereich liegen.
1: Ungefähr 257.000 Menschen sind in Frankreich und Spanien vor Waldbränden in Sicherheit gebracht worden. Im Südwesten Frankreichs haben die anhaltenden Brände eine der größten Evakuierungsaktionen in der Geschichte des Landes ausgelöst. Im Departement Gironde wurden nach Angaben des Innenministers Laurent Nunez inzwischen 167.000 Menschen evakuiert. Auch in Italien gibt es zahlreiche Waldbrände. Der neue Bundesgesundheitsminister Carsten Lindemann will das deutsche Gesundheitssystem grundlegend reformieren. Gegenüber der Bild forderte er unter anderem weniger gesetzliche Krankenkassen. Mehr dazu von Jakob Mayer.
3: Der designierte neue Bundesgesundheitsminister Carsten Lindemann spricht sich für weitergehende Reformen im Gesundheitswesen aus. Der Bild-Zeitung sagte Lindemann auf die Frage, ob er daran gehen werde, die Zahl der Krankenkassen weiter zu senken, ganz klar ja. Außerdem stehe außer Frage, dass die Sozialbeiträge stabilisiert werden müssten, ja eigentlich sinken müssten. Aber das werde nicht einfach werden. Lindemann soll die bisherige Gesundheitsministerin Nina Warken ersetzen, die an die Spitze des Kanzleramts rückt.
1: In Polen bricht die nationalkonservative Peace-Partei auseinander. Rund 30 Abgeordnete haben die Partei verlassen, das sagte der Vorsitzende Jarosław Kaczynski. Vorausgegangen war ein Streit um den Kurs. Nach dem Machtverlust vor 3 Jahren schafft es die Peace, in Umfragen nicht mehr stärkste Kraft zu werden. Die Parteiführung erwägt deswegen, mit Außenrechtsparteien zusammenzuarbeiten. Eine Gruppe in der Partei lehnt das entschieden ab. Und das waren die Nachrichten mit Jana Kreuz.
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4: Noch ist es ganz angenehm draußen bei Temperaturen um die 22 Grad. An der Nordsee zieht es aber schon langsam zu. Die Nacht bringt von der Küste her dichte Wolken und erste Schauer bei Temperaturen zwischen 14 bis 17 Grad. Der Sonntag wird eher grau mit Regen und teils kräftigen Schauern an der Küste. Die Höchstwerte erreichen morgen kühle 19 Grad auf den Inseln und bis zu 22 Grad in Bremen.
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4: Ja, ein milder Samstagabend, Ende Juli, mit guter Musik. Das könnte doch ewig so weitergehen. Noch eine Stunde haben wir hier gemeinsam in den Sounds und die startet mit den Schwestern Lovell, besser bekannt als Larkin Poe aus Atlanta. Hier sind sie mit Jessie.

hat jetzt ein bisschen Fernweh eingesetzt bei mir. Darling Side war das, mit Time Will Be. Bevor wir hier weitermachen, habe ich noch eine Gefahrenmeldung für Sie. Vorsicht bitte in beiden Richtungen auf der B74 Stade Richtung Bremen zwischen Paddewisch und Wallhöfen. Da laufen Personen auf der Fahrbahn. Fahren Sie da bitte ganz besonders vorsichtig. Jetzt geht's weiter mit neuer Musik von Jillian Medford, besser bekannt als Ein Sweet. Sie hat gestern ihr 5. Studioalbum veröffentlicht. Die US-amerikanische Musikerin ist eigentlich bekannt für ihren teilweise sehr krachigen Lo-Fi-Sound, hält sich auf ihrem neuen Album aber etwas zurück, ist etwas reduzierter und sanfter unterwegs. Das könnte auch daran liegen, dass das Album nach einer sehr ernüchternden Lebensphase entstanden ist. Trennung, Rückzug nach L.A. und Rechtsstreit über die eigene Musik. Trotz dieser nervenaufreibenden äußeren Umstände richtet Ein Sweet im Song Jillian den Blick auf sich selbst. Sehr unverfroren und direkt. Hier ist sie, Ein Sweet mit Jillian.

Da schimpft ein Sweet richtig mit sich selbst in diesem Song. Jillian, so heißt sie nämlich mit bürgerlichem Namen. Und der ist von ihrem neuen Album Shiverstruck, das ist gestern erschienen. Ja, und ebenfalls gestern erschienen ist das fünfte Album des australischen Alternative-Pop-Musikers Alex Cameron. Bei ihm weiß man ja nie so ganz, ob er das alles eigentlich ernst meint oder nicht, weil er auf der Bühne, in seinen Videos und ja eigentlich in der ganzen Ästhetik betreffend eine Künstlerpersona geschaffen hat, die oft überzeichnet und deswegen ironisch rüberkommt. Dann kommt da noch diese 80s-Vibe und diese Sounds und Klamotten dazu. Aber Fakt ist auch, dass Alex Cameron ein toller Songwriter ist. Und wenn er dann mal was ernst meint, dann merkt man es eben auch. Wie hier im Song Statue Down. Ein Song, der durchaus als Kritik an den Mächtigen an der Spitze verstanden werden kann.

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6: Heute Abend bleibt es noch angenehm warm bei Temperaturen um die 22 Grad. Heute Nacht wird es aber deutlich kühler. Die Temperaturen sinken auf 17 Grad in Bremerhaven, 16 Grad in Kloppenburg und 14 Grad in Worpswede. Der Sonntag bringt uns wechselhaftes Wetter mit vielen Wolken, Regenschauern und maximal 22 Grad in Bremen. Dazu kommt auch noch ein frischer Südwestwind ab der Mittagszeit.
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6: Ich habe nur eine Meldung für Sie. Im Kreis Cuxhaven, da ist die Landesstraße zwischen Neuenwalde und auf dem Stühl nach einem Unfall in beiden Richtungen gesperrt. Kommen Sie gut durch.
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6: Ja, und wir machen auch direkt weiter hier in unserer letzten halben Stunde der Sounds mit der wundervollen Arlo Parks und ihrem Song Hope.

Der Mann hat auch einen ganz eigenen Groove und schippert so vor sich hin. Hier auf Bremen 2, When I See You at the Right Time von Foy Vance war das. Hat schon als Vorband für Ed Sheeran und Elton John gespielt. Im Spätsommer kommt er nach Hamburg, um genau zu sein, am 12. September. Da spielt er ein Konzert im Knust. Und hier sind die Beths mit Expert in a Dying Field.

Indie-Rock aus Neuseeland von den Beths. Jetzt kommen wir zu einer Musikerin, die trotz ihrer tollen Veröffentlichung in den letzten Jahren für meinen Geschmack noch nicht genug Aufmerksamkeit bekommt. Jordan Patterson heißt sie, eine 24-jährige Songwriterin und Produzentin aus L.A. Im Juni hat sie ihre EP namens Songs from a Valley Girl veröffentlicht und darauf sind 5 einzigartige und wirklich sehr unterschiedliche Songs. Einen daraus hören wir jetzt, QDS von Jordan Patterson.

Von Jordan Patterson sind wir jetzt zu Jordan Rakeye und seinem neuen Song Enemies gekommen, aufgenommen in den berühmten Abbey Road Studios in London. Damit kündigt der neuseeländische Songwriter und Multiinstrumentalist sein kommendes Album an. Das soll Ende Oktober erscheinen und ganz anders entstanden sein als sein Debüt Cloak. Ganz ohne Vorgaben und Erwartungen soll er sich ins Studio begeben und einfach drauf losgemacht haben. Für ihn fühlt es sich an wie das zweite Kapitel seiner Karriere. Ja, befreit. Und bis hierhin hört es sich auch musikalisch sehr gut an, wie ich finde. Jetzt geht's weiter mit Aldous Harding und Designer.

0: Ian Brown, Sänger der Stone Roses mit First World Problems. Ja, 3 Stunden voller Musik neigen sich jetzt dem Ende. Ich verabschiede mich an dieser Stelle und freue mich, dass Sie heute Abend dabei waren. Bleiben Sie gerne dran, denn jetzt kommt das Jazz Ahead Special in Sounds in Concert. 4 Live-Konzerte von der diesjährigen Jazz Ahead, eine tolle Mischung und Energie. So oder so, haben Sie noch einen schönen Abend.
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2: Ihr seht also, die Redensart, jemandem Würmer aus der Nase ziehen, hat die Welt mir zu verdanken.
3: Captain Blaubeer, glauben Sie ihm nichts, alles Seemannsgarn. Aber mir können Sie glauben. Zum Beispiel, dass es in Bremerhaven seit jüngstem sprechende Schiffsbohrmuscheln gibt. Ernsthaft. Die Schiffsbohrmuschel hat ganze Flotten zum Sinken gebracht und aktuell droht sie in Bremerhaven sogar Brücken und andere Hafenbereiche zum Einsturz zu bringen.
4: Ich musste schon ziemlich lachen, dass wir jetzt hier vor der Tür eine Situation haben, die mit einem Helden unserer Ausstellung verbunden ist.
3: Die Ausstellung Tiere an Bord – Wissen, wahre Wunder zeigt Tiere, die gewünschte Begleiter auf See waren und sind oder gefährliche, ungebetene Passagiere. Ein Beispiel aus jüngster Vergangenheit, die schwarze Witwe an Bord eines Autofrachters.
5: Und klar war die Frage, wie schafft es so ein kleines Tier, also die schwarze Witwe, den internationalen Schiffsverkehr aufzuhalten. Das fanden wir schon eine starke Story und wollten die auch in die Ausstellung bringen.
2: Ja, ich darf in aller Bescheidenheit sagen, dass dies wieder mal eine Meisterleistung von mir war.
3: Glauben Sie ihm nichts, aber das ist wahr. Tiere an Bord, Wissen, wahre Wunder. Die Ausstellung im Deutschen Schifffahrtsmuseum in Bremerhaven.

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1: Mit Jana Kreuz, guten Abend. Fast 260.000 Menschen in Spanien und Frankreich fliehen vor Waldbränden. Neuer Gesundheitsminister Linnemann will durchstarten. Peace-Partei in Polen zerbricht. Das Wetter immer mehr Wolken bei noch 24 Grad maximal. In Frankreich und Spanien sind inzwischen insgesamt fast 260.000 Menschen vor Waldbränden in Sicherheit gebracht worden. Im Südwesten Frankreichs laufen die größten Evakuierungsaktionen in der Geschichte des Landes. Dazu aus der Nachrichtenredaktion Sebastian Segebade.
2: Die Zahlen zeigen, die Brände sind weiter völlig außer Kontrolle. Allein in Vororten von Bordeaux und benachbarten Gebieten im Südwesten Frankreichs mussten fast 90.000 Menschen ihre Häuser, Wohnungen und Unterkünfte verlassen. Darunter sind viele Urlauber. In Spanien breiten sich mehrere Brände etwa im Großraum der Hauptstadt Madrid weiter aus. Fast 90.000 Menschen sind hier betroffen. Sie müssen fliehen oder bereiten sich darauf vor, in Sicherheit gebracht zu werden. Auch in Italien kämpft die Feuerwehr gegen mehrere Brände, etwa auf Sizilien.
1: Der neue Bundesgesundheitsminister Carsten Linnemann will das deutsche Gesundheitssystem grundlegend reformieren. Gegenüber der Bild forderte er unter anderem weniger gesetzliche Krankenkassen. Mehr dazu von Jakob Mayer.
3: Der designierte neue Bundesgesundheitsminister Carsten Linnemann spricht sich für weitergehende Reformen im Gesundheitswesen aus. Der Bild-Zeitung sagte Linnemann auf die Frage, ob er daran gehen werde, die Zahl der Krankenkassen weiter zu senken, ganz klar ja. Außerdem stehe außer Frage, dass die Sozialbeiträge stabilisiert werden müssten, ja eigentlich sinken müssten. Aber das werde nicht einfach werden. Linnemann soll die bisherige Gesundheitsministerin Nina Warken ersetzen, die an die Spitze des Kanzleramts rückt.
1: In Polen bricht die nationalkonservative Peace-Partei auseinander. Rund 30 Abgeordnete haben die Partei verlassen. Das sagte der Vorsitzende Jarosław Kaczynski. Vorausgegangen war ein Streit um den Kurs. Nach dem Machtverlust vor 3 Jahren schafft es die Peace-Partei in Umfragen nicht mehr stärkste Kraft zu werden. Die Parteiführung erwägt deswegen, mit Rechtsaußenparteien zusammenzuarbeiten. Eine Gruppe in der Partei lehnt das aber entschieden ab. Weltmeister Lando Norris startet überraschend als Favorit in das letzte Formel-1-Rennen vor der Sommerpause. Der McLaren-Pilot sicherte sich in einem packenden Finish die Pole-Position für den morgigen Grand Prix von Ungarn. Beim Qualifying war Norris mit 0,012 Sekunden schneller als Lewis Hamilton und sein Ferrari. Und das waren die Nachrichten mit Jana Kreuz.
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1: Der Abend endet kaum bewölkt, in der Nacht werden die Wolken aber immer dichter und teilweise kann es auch ein paar Schauer geben. Die Temperaturen sinken auf 17 bis 14 Grad. Der Sonntag geht direkt so weiter mit vielen Wolken und es wird nass. Auch am Nachmittag hat die Sonne es schwer und es gibt immer mehr Regen. Teilweise sogar auch mit Blitz und Donner. Die Höchstwerte morgen liegen bei 19 bis 22 Grad.
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4: Hallo und herzlich willkommen zu einer besonderen Ausgabe von Sounds in Concert. Es gibt wie immer tolle Konzertmitschnitte und Live-Feeling, aber heute von gleich 4 Musik-Acts, die alle auf der diesjährigen Jazz Ahead aufgetreten sind. Vom 23. bis zum 25. April hat die 20. Ausgabe des Festivals in Bremen stattgefunden und wieder zahlreichen Jazz-Acts aus aller Welt eine Bühne gegeben. Aus dem Line-Up der Jazz Ahead hören wir heute einen Mix aus afro-brasilianischen Rhythmen, Hip-Hop und Jazz von Abashe, westafrikanischen Highlife von der Peter Somua Group und den von Folk und Bebop beeinflussten Jazz der Agnes Bros aus Schweden. Den Anfang macht jetzt aber ein Quartett aus Deutschland. Christina 4 heißt das Projekt der Kölner Altsaxophonistin Christina Brodersen. Gemeinsam mit dem Trompeter Bastian Stein, dem Bassisten Christian Ramond und dem Schlagzeuger Silvio Morga interpretiert sie selbstkomponierte Stücke und verzichtet dabei auf ein Harmonieinstrument. Das eröffnet dem Quartett hörbar neue und freie Interpretationsmöglichkeiten. Inspiriert wurde die 1977 geborene Christina Brodersen unter anderem von ihrem Mentor, der Modern Jazz-Legende Lee Konitz. In dieser Besetzung ist letztes Jahr das Album On and On erschienen, von dem die Band Stücke gespielt hat. Viel Spaß mit dem Konzertmitschnitt von Christina 4 von der diesjährigen Jazz Ahead.

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Und das war das Konzert von Christina Vier, dem Quartett um die deutsche Altsaxophonistin Christina Brodersen, aufgenommen bei der diesjährigen Jazz Ahead in Bremen. Partnerland der Jazz Ahead 2026 war Schweden. Aus der traditionsreichen und vielseitigen Jazzszene der skandinavischen Nation sind auch die Agnes Bros hervorgegangen. Bei dem Quartett handelt es sich tatsächlich um Brüder, Konrad, Kasper, Mauritz und Max Agnes. Musikalisch zueinander gefunden haben sie bereits im Keller ihres Elternhauses. Die Basis ihres von Bebop und Folk beeinflussten Jazz bildet deshalb auch ihre musikalische Vertrautheit, die sich in ihren Interaktionen und Improvisationen zeigt. Sie hatten bei der diesjährigen Jazz Ahead gleich zwei Auftritte. Am Mittwochabend, 22. April, waren sie Teil des Grand Opening und haben mit der schwedischen Norrbotten Big Band gespielt. Wir hören sie jetzt aber mit ihrem Showcase-Konzert vom Donnerstagnachmittag, das Konzert der Agnes Bros auf dem Jazz Ahead Festival 2026.

Das waren die Agnes Bros live auf dem Jazz Ahead Festival im April dieses Jahr. Sie hören Sounds in Concert auf Bremen 2, heute mit Musikacts, die dieses Jahr in Bremen auf dem Showcase Festival gespielt haben und hier nochmal deutlich machen, wie divers dieses Line-Up wieder war. Nach dem deutschen Quartett um Christina Brodersen und dem schwedischen Quartett der Agnes Bros wechseln wir jetzt den Kontinent und landen mit der Musik von Peter Somur in Westafrika. Peter Somur ist allerdings für die Niederlande da gewesen. Dort ist er nämlich beheimatet. Die Jazz Ahead trennt quasi nach Szenenzugehörigkeit, nicht zwangsläufig nach Herkunft. Neben dem Südafrikaner Sidney Mavundla war Somur der zweite Trompeter beim Festival, der explizit Miles Davis als große Inspiration nennt. Das aktuelle Album des 1997 geborenen Musikers heißt Walking Distance und ist genau wie die davor beim deutschen Label Act Music erschien. Der ghanaische Trompeter und seine Band verbinden Groove und Virtuosität, Afrobeat und Jazz und haben das Festivalpublikum damit begeistert. Wir lassen uns gerne nachträglich anstecken. Hier ist die Peter Somur Group.

Sie hören Sounds in Concert auf Bremen 2. Und das war das Live-Konzert der Peter Somua Group, aufgenommen auf dem Jazz Ahead Festival dieses Jahr im Bremer Schlachthof. Von westafrikanischen Rhythmen kommen wir jetzt zu, ja, Rhythmen und Sounds aus der ganzen Welt eigentlich. Denn der ungarische Keyboarder und Produzent Szabolcs Bogner hat schon an vielen unterschiedlichen Orten dieser Welt gelebt, gearbeitet und dabei auch seinen musikalischen Horizont stetig erweitert. Nach Budapest, New York und Rio de Janeiro ist er vor einigen Jahren in Berlin gelandet, wo er weiterhin Kontakt zu den unterschiedlichsten Musikerinnen und Musikern pflegt. Auch deswegen heißt sein Projekt Abashe, was Gemeinschaft in der westafrikanischen Yoruba-Sprache bedeutet. Die Musik von Abashe ist dementsprechend so vielfältig wie die Gemeinschaft, die Bogner in den letzten Jahren um sich geschart hat. Bevor wir in die musikalische Welt von Abashe eintauchen, verabschiede ich mich schon an dieser Stelle von Ihnen. Mein Name ist Roshan Heslin. Ich freue mich, dass Sie heute Abend dabei waren. Nächste Woche, genau um diese Zeit, hören wir ein Soul-Rock-Konzert der Australierin Georgia van Etten. Nun aber der Mix aus westafrikanischen und afro-brasilianischen Rhythmen, Hip-Hop, Jazz und elektronischer Musik beim Konzert von Abashe auf der Jazz Ahead 2026.

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1: Um 0 Uhr mit Ronald Lessig. Am Rande des Christopher Street Days in Berlin ist bei einem Zwischenfall mindestens ein Mensch tödlich verletzt worden. Laut Polizei gibt es mindestens 14 Verletzte. Aus Berlin Tobias Möck.
2: Laut Polizei ist mutmaßlich ein Auto in den Berliner Tiergarten eingefahren, hat mehrere Personen angefahren und verletzt. Der mutmaßliche Täter ist auf der Flucht und wird von einem Großaufgebot der Polizei gesucht. Vor Ort sind zahlreiche Rettungskräfte im Großeinsatz. Die Berliner Feuerwehr hat ein Zelt aufgebaut, in dem die Verletzten versorgt werden können. Wegen des Zwischenfalls ist die Abschlussveranstaltung am Brandenburger Tor am späten Abend plötzlich abgebrochen worden. Die Besucher wurden aufgefordert, den Bereich zu verlassen.
1: In Frankreich und Spanien setzen die Behörden weiter alles daran, die großen Waldbrände unter Kontrolle zu bringen. Paris entsandte weitere 500 Soldaten sowie ein Militärflugzeug vom Typ A400M für die Löscharbeiten. Im Südwesten des Landes mussten 200.000 Menschen vor den Flammen in Sicherheit gebracht werden, im Nachbarland Spanien 60.000. Der französische Premier Le Cornu warnte am Abend wegen sich verschlechternder meteorologischer Bedingungen vor schwierigen Stunden. Sein spanischer Kollege Sanchez betonte, Priorität sei es, Leben zu retten. Die jemenitischen Houthi-Rebellen haben nach eigenen Angaben Saudi-Arabien mit Raketen und Drohnen beschossen. Der Beschuss sei eine Reaktion auf saudische Luftangriffe auf die am Roten Meer gelegene jemenitische Stadt Hudaida und die Inseln Karaman, hieß es. In der Nacht hatte eine Militärkoalition unter Führung Saudi-Arabiens Stellungen der Houthi-Miliz im Jemen angegriffen. Hintergrund sind Attacken der Miliz auf zwei saudische Öltanker im Roten Meer. Die Houthi sind mit dem Iran verbündet und blockieren derzeit eine wichtige Meerenge im Roten Meer. Ein US-Berufungsgericht hat die Umsetzung eines Erlasses von Präsident Trump zur Verschärfung der Briefwahlregeln in 23 Bundesstaaten vorerst gestoppt. Das Gericht in Boston lehnte einen Antrag der US-Regierung ab, eine einstweilige Verfügung gegen die Anordnung aufzuheben. Eine Richterin einer niedrigeren Instanz hatte Ende Juni entschieden, dass wesentliche Teile des Dekrets verfassungswidrig seien. Trump fordert seit Jahren strengere Regeln für die Briefwahl und beharrt darauf, dass seine Niederlage im Jahr 2020 auf massivem Wahlbetrug zurückzuführen sei. Das waren die Nachrichten. Das Wetter in Deutschland. Es ist oft trocken, im Norden und Süden der Donau Schauer oder Gewitter bei 18 bis 10 Grad. Am Tage im Norden und an den Alpen etwas Regen, zwischen Main und Donau heiter, 19 bis 31 Grad. Am Montag Schauer, später freundlicher bis 30 Grad, am Dienstag sonnig bis 34 Grad. Es ist 0:03 Uhr.
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1: Um 1 Uhr mit Ronald Lessig. Am Rande des Christopher Street Days in Berlin ist bei einem Zwischenfall mindestens ein Mensch tödlich verletzt worden. Laut Polizei gibt es mindestens 14 Verletzte. Einige von ihnen schweben demnach in Lebensgefahr. Aus Berlin Tobias Möck.
2: Laut Polizei ist mutmaßlich ein Auto in den Berliner Tiergarten eingefahren, hat mehrere Personen angefahren und verletzt. Der mutmaßliche Täter ist auf der Flucht und wird von einem Großaufgebot der Polizei gesucht. Vor Ort sind zahlreiche Rettungskräfte im Großeinsatz. Die Berliner Feuerwehr hat ein Zelt aufgebaut, in dem die Verletzten versorgt werden können. Wegen des Zwischenfalls ist die Abschlussveranstaltung am Brandenburger Tor am späten Abend plötzlich abgebrochen worden. Die Besucher wurden aufgefordert, den Bereich zu verlassen.
1: In Frankreich und Spanien versuchen weiter tausende Einsatzkräfte, die verheerenden Waldbrände unter Kontrolle zu bringen. Die französische Regierung schickte weitere 500 Soldaten sowie ein Militärflugzeug vom Typ A400M in das Brandgebiet im Südwesten des Landes. Dort mussten inzwischen etwa 200.000 Menschen vor den Flammen in Sicherheit gebracht werden, im Nachbarland Spanien 60.000. Der spanische Ministerpräsident Sanchez betonte, oberste Priorität sei es, Menschenleben zu retten und Ortschaften zu schützen. In der Nähe von Madrid hatten sich zwei Brände zu einem riesigen Feuer vereinigt. Für das Gebiet und eine weitere Region gilt der Notstand. Der ukrainische Präsident Selenskyj erwartet nach eigenen Worten, dass Nordkorea Russland mit weiteren Truppen und schweren Waffen unterstützen wird. Unter anderem bereite sich Moskau darauf vor, weitere 30.000 nordkoreanische Soldaten in der Region Woronesch unterzubringen. Zudem wolle Pyongyang weitere Abschussrampen für ballistische Raketen liefern, sagte Selenskyj in seiner abendlichen Videoansprache. Diese Schritte gehörten zu den Kriegsplanungen Moskaus für den bevorstehenden Herbst. In Bayreuth sind die diesjährigen Richard-Wagner-Festspiele eröffnet worden. Wegen des 150. Jubiläums gab es zum Auftakt keine Opernpremiere, sondern einen Festakt, unter anderem mit Beethovens 9. Symphonie. Sie erklang auch zur Grundsteinlegung des Bayreuther Festspielhauses im Mai 1872, damals dirigiert von Richard Wagner. Zu den Gästen des Festaktes gehörten gestern Abend Bundeskanzler Merz, Altkanzlerin Merkel und Bayerns Ministerpräsident Söder. Das waren die Nachrichten. Das Wetter in Deutschland. Es ist oft trocken im Norden und südlich der Donau, Schauer oder Gewitter bei 18 bis 10 Grad. Am Tage im Norden und an den Alpen etwas Regen und Gewitter, zwischen Main und Donau heiter bis wolkig, 19 bis 31 Grad. Am Montag Schauer, später freundlicher bis 30 Grad, am Dienstag sonnig bis 34 Grad. Es ist 1.03 Uhr.
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1: Um 2 Uhr mit Ronald Lessig. Am Rande des Christopher Street Days in Berlin ist bei einem Zwischenfall eine Frau getötet worden. Laut Polizei gibt es mindestens 16 Verletzte. 3 von ihnen schweben demnach in Lebensgefahr. Aus Berlin Tobias Möck.
2: Laut Polizei ist mutmaßlich ein Auto in den Berliner Tiergarten eingefahren, hat mehrere Personen angefahren und verletzt. Der mutmaßliche Täter ist auf der Flucht und wird von einem Großaufgebot der Polizei gesucht. Vor Ort sind zahlreiche Rettungskräfte im Großeinsatz. Die Berliner Feuerwehr hat ein Zelt aufgebaut, in dem die Verletzten versorgt werden können. Wegen des Zwischenfalls ist die Abschlussveranstaltung am Brandenburger Tor am späten Abend plötzlich abgebrochen worden. Die Besucher wurden aufgefordert, den Bereich zu verlassen.
1: In Frankreich und Spanien versuchen weiter tausende Einsatzkräfte, die verheerenden Waldbrände unter Kontrolle zu bringen. Die französische Regierung schickte weitere 500 Soldaten sowie ein Militärflugzeug vom Typ A400M in das Brandgebiet im Südwesten des Landes. Dort mussten inzwischen etwa 260.000 Menschen vor den Flammen in Sicherheit gebracht werden, im Nachbarland Spanien 60.000. Der spanische Ministerpräsident Sanchez betonte, oberste Priorität sei es, Menschenleben zu retten und Ortschaften zu schützen. In der Nähe von Madrid hatten sich 2 Brände zu einem riesigen Feuer vereinigt. Der Vorsitzende der CSU-Landesgruppe im Bundestag, Hoffmann, fordert ein Rüstungsabkommen mit der Ukraine, um die Bundeswehr mit Hilfe ukrainischer Drohnentechnologie aufzurüsten. Hoffmann sagte der Bild am Sonntag, Deutschland werde die Hilfe für die Ukrainer unter allen Umständen fortsetzen. Gleichzeitig habe Kiew im Bereich Drohnen, Drohnenabwehr und Marschflugkörper herausragende Fähigkeiten entwickelt. Der CSU-Politiker will daher die Ukraine verpflichten, diese Fähigkeiten mit Deutschland zu teilen, um die eigene Verteidigungs- und Abschreckungsfähigkeit zu stärken. Ein US-Berufungsgericht hat die Umsetzung eines Erlasses von Präsident Trump zur Verschärfung der Briefwahlregeln in 23 Bundesstaaten vorerst gestoppt. Das Gericht in Boston lehnte einen Antrag der US-Regierung ab, eine einstweilige Verfügung gegen die Anordnung aufzuheben. Eine Richterin einer niedrigeren Instanz hatte Ende Juni entschieden, dass wesentliche Teile des Dekrets verfassungswidrig seien. Trump fordert seit Jahren strengere Regeln für die Briefwahl und beharrt darauf, dass seine Niederlage im Jahr 2020 auf massiven Wahlbetrug zurückzuführen sei. Das waren die Nachrichten. Das Wetter in Deutschland. Es ist trocken im Norden und südlich der Donau, Schauer bei 18 bis 10 Grad. Am Tage im Norden etwas Regen, zwischen Main und Donau heiter bis 31 Grad, am Montag Schauer bis 30 Grad. Es ist 2.03 Uhr.
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